0: Bert.
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2: Mit Sarah Talbot, hello zusammen. Ob ihr gerade mit dem Taxi zur nächsten Party fahrt, mit dem Kollegen auf der Nachtschicht den dritten Kaffee trinkt oder einfach nicht einschlafen könnt, wir begleiten euch durch diese Nacht. Und wir starten in diese Stunde mit Taylor Swifts neuem Hit, Patient Zero.
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0: Hello, hier ist die Popnacht. Und gleich haben wir die Toten Hosen und die haben ja Fans auf der ganzen Welt. Ne? Ganz besonders viele auch in Südamerika, besonders in Argentinien. Football, Asado, Vino, Adios, Amigos. Ich hoffe, ich habe das richtig ausgesprochen. Mein Spanisch ist schrecklich. So heißt ihr Abschiedskonzert. In diesen Minuten stehen die Hosen in Buenos Aires auf der Bühne ausverkauft. Ihre Ansage, der letzte Besuch soll der lauteste und unvergesslichste werden. Ne? Der letzte Besuch dort. Ne? Bei uns haben sie auch nochmal Abschiedskonzerte. Vor dem Konzert hat Campino der ARD noch ein Interview gegeben. Und ja, auch die härtesten Rocker klingen dann sentimental, wenn es heißt, wir müssen Tschüss sagen.
1: Mir war das immer klar, dass die Leute hier verdient haben, dass wir auf eine ordentliche Art und Weise auf Wiedersehen sagen und nicht plötzlich uns auflösen, ohne hier denen die Gelegenheit gegeben haben, sich zu verabschieden. In Argentinien sieht man die Dinge persönlicher als zu Hause. Und wir sehen das auch so. Das ist eine richtige intensive Beziehung mit den Menschen hier. Wir haben viele Freundschaften gemacht. Das Land hat uns so viel gegeben, da kann man sich nicht einfach so vom Acker machen. Da wir aber beschlossen haben, den Rückzug anzutreten, grundsätzlich was uns als Band angeht, ist das so der erste Schnitt. Das ist auch für uns heute komisch, weil nach all den Ankündigungen heute Abend zum ersten Mal ein wirklicher Schnitt gemacht wird. Und das ist so vom Wort in die Tat auch für uns nicht ganz leicht zu schlucken.
0: Boah, es klingt wirklich so, als wird Campino gleich anfangen zu weinen. Ne? Es ist schwer für ihn, aber es wird bestimmt ein ganz tolles Konzert, was da gerade läuft. Wie gesagt, nach Deutschland kommen sie auch nochmal mit Abschiedskonzerten. Aber das, wenn das vorbei ist heute, dann war es das erstmal in Argentinien, in Südamerika. Und hier sind die Hosen mit Nur nach vorn.

End of Beginning von Joe. In der Popnacht und gleich hören wir neue Musik von Purple Disco Machine. Test My Luck. Ja, erster Eindruck ist einfach so ein Radiohit. Zweiter Eindruck, es könnte auch so eine Familienparty-Tanzhymne werden. So Disco Fox oder so.

0: Sophia. Kurz nach halb drei.
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2: Bis zum Morgen ziehen noch einzelne Schauer durch. Bei 9 bis 3 Grad bildet sich lokal Nebel. Tagsüber scheint im Rheinland erst oft die Sonne, in Westfalen ziehen dichte Wolken mit Regen durch. Am Nachmittag geht es dann überall wechselhaft weiter. Bei 7 bis 15 Grad.
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3: Die A1 Osnabrück-Bremen ist zwischen Vechta und Kloppenburg wegen Brückenarbeiten bis Montag 5 Uhr in beiden Richtungen gesperrt. Eine Umleitung ist eingerichtet. Auf der A3 Frankfurt Richtung Köln ist die Anschlussstelle Bad Honnef-Linz gesperrt. Die A40 Duisburg-Essen ist zwischen Mülheim-Winkhausen und Mülheim-Heißen in beiden Richtungen bis Montag 5 Uhr gesperrt. Dort wird ein neues Brückenteil eingehoben. Die A40 Dortmund Richtung Essen ist zwischen Kreuz-Bochum und Hamme wegen Bauarbeiten bis Montag 5 Uhr gesperrt. Die A45 Dortmund Richtung Gießen ist zwischen Willensdorf und Haiger-Burbach wegen einer Nachtbaustelle bis 6 Uhr gesperrt. Die A57 Krefeld Richtung Nimwegen ist zwischen Krefeld-Gartenstadt und Mörskapellen nach einem Unfall gesperrt.
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0: Ihr hört die Popnacht. Ich bin Sarah Talbot. Hello. Ich wünsche euch eine schöne Nacht und das hier ist Somber mit Undressed.

Da müssen wir rein. Achtung, Falschfahrer auf der A565 Bonn-Meckenheim zwischen Bonn-Lengsdorf und Bonn-Hartberg kommt ein Falschfahrer entgegen, fährt äußerst rechts und überholt nicht. Auf der A565 Bonn-Meckenheim zwischen Bonn-Lengsdorf und Bonn-Hartberg ist ein Falschfahrer unterwegs. Vorsicht in beiden Richtungen.

seit, also die Hälfte der Nacht ist rum. Ihr gebt Updates, wie es bei euch läuft. Gabi aus Berlin hat gewhatsappt an die 0722120111, dass sie extra für die Popnacht das Radio eingeschaltet hat. Hat ein bisschen was am Anfang verpasst, ist jetzt aber am Start und grüßt aus der Hauptstadt. Und dann haben wir noch Andi aus Wannerheide, der hört uns im Taxi. Der wartet gerade auf die nächste Fahrt, beziehungsweise auf den nächsten Kunden. Also Taxikunden, die das hören, lasst Trinkgeld da. Gilt auch für alle in der Gastrone. Also nur noch so 2,5 Stunden, dann ist es morgens. Und dann auch noch ein ganz kleines bisschen bis Schichtende.

to Love Somebody von Holly Humberstone in der Popnacht. Und gleich hören wir Jack Dean, Musiker, super cooler Typ, der ist quasi Newcomer, ist noch nicht so lange dabei, noch nicht so bekannt. Und wir wollten, dass er uns ein paar Interviewfragen beantwortet und hatten wirklich so Quatschfragen an ihn, ne? So wirklich wie in so einem Freundschaftsbuch, einfach so kurze Fragen. Und weil der einfach ein lustiger Typ ist, hat er das mitgemacht. Wir haben ihn zum Beispiel gefragt, was ist deine Schuhgröße? Ja, und er hat nicht gedacht, was wollen die von mir umstellen, mir so komische Fragen? Nein, er hat einfach geantwortet, seine Schuhgröße ist 46. Er hat auch ein Haustier, es ist ein Dackel. Zusammen mit seiner Freundin hat er diesen Dackel und er heißt Paul. Und wenn er ein Gemüse wäre, dann wäre er eine Karotte, hat er gesagt im Gespräch. Weil er auch so groß ist und auch so buschiges, lockiges Haar hat. Deswegen wäre er eine lange, große Karotte. Hier ist Jack Dean mit Mercy. Und jetzt hört ihr auch, dass der nicht nur ein lustiger Typ ist, sondern dass der auch eine richtig geile Stimme hat.

Achtung, Falschfahrer auf der A4 Köln-Aachen. Zwischen Eschweiler Ost und Eschweiler West kommt ein Falschfahrer entgegen, fährt äußerst rechts und überholt nicht. Auf der A4 Köln-Aachen zwischen Eschweiler Ost und Eschweiler West ist ein Falschfahrer unterwegs. Vorsicht in beiden Richtungen.

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1: Die Nachrichten mit Marion Kürlis. Guten Morgen.
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1: Nach den Niederlagen bei den letzten Landtagswahlen und schlechten Umfragewerten für Kanzler Merz sucht die CDU nach Wegen aus der Krise. Das Parteipräsidium trifft sich dazu heute und morgen in Berlin. Ex-CSU-Chef Seehofer fordert in der Bild am Sonntag einen Kurswechsel. Mehr von Andreas Hein.
2: Dem Kanzler wirft er soziale Kälte vor und Wahlversprechen gebrochen zu haben. Die Union habe eine Senkung der Stromsteuer versprochen, passiert sei nichts. Außerdem brauche es nicht ständig neue Expertenkommissionen, sondern Politiker mit Haltung, zum Beispiel bei der Pflege. Als Kernproblem sieht Seehofer ein grundlegendes Vertrauensdefizit der Bevölkerung gegenüber Kanzler Merz.
1: US-Präsident Trump will Selenskyj nicht mehr als Präsidenten der Ukraine. Trump sagte, das Land solle sich einen neuen Führer suchen, der einen Deal machen könne. Außerdem solle Selenskyj die Angriffe auf russische Ölraffinerien sofort einstellen. Hintergrund sind die hohen Dieselpreise in den USA. Trump hat deswegen mit dem russischen Präsidenten Putin vereinbart, dass Moskau Diesel in die USA liefert. Und das ist auch noch Thema. In der EU spitzt sich ein Streit um die nächste langfristige Finanzplanung zu. Deutschland, Österreich und die Niederlande sowie Schweden wollen unter anderem höhere Kürzungen. Streit gibt es auch darüber, wo gespart werden soll. Der Landmaschinenhersteller Claas wird in Paderborn für 70 Millionen Euro ein neues Werk bauen. Um zu verhindern, dass die Produktion ins Ausland verlegt wird, werden die Beschäftigten laut Gewerkschaft 2,5 Stunden pro Woche mehr arbeiten ohne Lohnausgleich. In Neuss endet heute nach 6 Monaten die Landesgartenschau. Am Finaltag ist der Eintritt frei. Nach dem Ende der Schau soll das Gelände zu einem neuen Park für alle werden. Der 5-fache Weltfußballer Cristiano Ronaldo ist vorläufig suspendiert. Der portugiesische Fußballverband hat ein Disziplinarverfahren gegen den Stürmerstar eröffnet. Grund ist, dass Ronaldo nach einem Streit mit dem Coach mitten im Trainingslager der Nationalmannschaft abgereist war. Der Trainer hatte vorher angekündigt, dass der 41-Jährige beim nächsten Spiel nicht eingesetzt werden, sondern nur auf der Bank sitzen soll. Ronaldo hat in 234 Länderspielen für Portugal 146 Tore gemacht. Und das war WDR aktuell. Das Wetter in Nordrhein-Westfalen. Bis zum Morgen ziehen noch einzelne Schauer durch bei 9 bis 3 Grad. Es bildet sich stellenweise Nebel. Tagsüber scheint im Rheinland erst oft die Sonne. In Westfalen ziehen dichte Wolken mit Regen durch. Am Nachmittag geht es dann überall wechselhaft weiter. Lokal kann sich auch ein kurzes Gewitter bilden. Dazu in Nettersheim 11 Grad, in Monschau 12 und in Wuppertal 14 Grad. Es ist 3.03 Uhr.
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3: Achtung, Falschfahrer auf der A565 Bonn-Meckenheim zwischen Bonn-Lengsdorf und Bonn-Hartberg kommt Ihnen ein Falschfahrer entgegen. Fahren Sie äußerst rechts und überholen Sie nicht. Auf der A565 Bonn-Meckenheim zwischen Bonn-Lengsdorf und Bonn-Hartberg ist ein Falschfahrer unterwegs. Vorsicht in beiden Richtungen. Die A1 Osnabrück-Bremen ist zwischen Vechta und Kloppenburg wegen Brückenarbeiten bis Montag 5 Uhr in beiden Richtungen gesperrt. Eine Umleitung ist eingerichtet. Die A40 Duisburg-Essen ist zwischen Mülheim-Winkhausen und Mülheim-Heißen in beiden Richtungen bis Montag 5 Uhr gesperrt. Dort wird ein neues Brückenteil eingehoben. Die A40 Dortmund Richtung Essen ist zwischen Kreuz-Bochum und Hamme wegen Bauarbeiten bis Montag 5 Uhr gesperrt. Die A45 Dortmund Richtung Gießen ist zwischen Willensdorf und Haiger-Burbach wegen einer Nachtbaustelle bis 6 Uhr gesperrt.
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4: Mit Sarah Talbot, hello zusammen. Ich sag hallo, wenn der Nachtschicht ist, hebt die Kaffeetasse, wer auf dem Weg in der Bar ist, sein Wegbier. In Trier sagt man übrigens Fußpilz, dazu habe ich mal gehört. Zum Wegbier. Egal. Und wer zu Hause ist auf dem Sofa, der hebt seinen Tee, wir stoßen an und wuseln uns gemeinsam durch diese Nacht. Und wir starten in diese Stunde mit Nico Santos, Why Don't You Stay?
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Nico Santos in der Popnacht. Jetzt kommt Adele, es wird ein bisschen düsterer. Aber wir haben auch eine Entwarnung auf der A565 Bonn-Meckenheim. Kein Falschfahrer mehr zwischen Bonn-Lengsdorf und Bonn-Hartberg. Kommt alle gut an und das ist Skyfall.

0: Glockenbach und Chris de Serandi in der Popnacht. Kennt ihr das, wenn kleine Kinder anfangen, Witze zu erzählen und man nicht so richtig weiß oder sich nicht so richtig sicher sein kann, ob die den wirklich verstanden haben, wenn sie den erzählen? Oder vielleicht haben sie einfach schon sehr früh einen sehr guten Humor, so wie die Kinder von Johann König.
1: Und ich kam die Jüngste aus der Schule und sagte zu mir, Papa, sag mal zu mir, nenn mir 4 Körperteile. Und da habe ich zu ihr gesagt, was willst du von mir? Ich habe keine Zeit. Ich muss umrühren. Und da sagt sie, sag mal zu mir, nenn mir 4 Körperteile. Da habe ich zu ihr gesagt, ja, von mir aus, nenn mir 4 Körperteile. Und da guckt sie mich an, die Kleine, und sagt, Hals, Maul, Arsch, Gesicht.
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Free in der Popnacht. Und wir haben eine Entwarnung auf der A4 Köln-Aachen. Kein Falschfahrer mehr zwischen Eschweiler Ost und Eschweiler West. Kommt alle gut an. Gleich hören wir neue Musik von Michael Schulte. Den Song hat er seinen beiden Söhnen gewidmet. Es geht um den Wunsch, den wahrscheinlich ganz viele Eltern haben, ne? Dass man seine Kinder immer beschützen will und ihnen auch in ganz schlimmen Situationen Halt geben möchte. Darum geht's in Cover You. Michael Schulte mit Cover You, neu in der Popnacht. Feuerwehr!

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1: Beyoncé, If I Were a Boy. In der Popnacht. Und gleich hören wir die Imagine Dragons zusammen mit Kygo. Und da wird ja gerade in der Klatschpresse gemunkelt, dass es da eine Trennung gab. Also jetzt nicht bei der Band, nicht bei den Imagine Dragons, sondern beim Frontmann der Band, Dan Reynolds, und seine Frau Minka Kelly sollen nicht mehr zusammen sein. Also Insider haben das verraten. Ihr wisst ja mal, wie es ist in der Klatschpresse. Also wenn das wirklich so ist, dann geht es uns natürlich nichts an. Da sollen die das schön mal untereinander ausmachen. Wir spielen derweil einfach seine Musik. Kygo zusammen mit den Imagine Dragons. Stars Will Align. In der Popnacht.

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1: Bis zum Morgen ziehen noch einzelne Schauer durch. Bei 9 bis 3 Grad bildet sich lokal Nebel. Tagsüber scheint im Rheinland erst oft die Sonne, in Westfalen ziehen dichte Wolken mit Regen durch. Am Nachmittag geht es dann überall wechselhaft weiter. Bei 7 bis 15 Grad.
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2: Auf der A1 Köln Richtung Dortmund ist im Kreuz Wuppertal ein Ort die Verbindung zur B326 bis Sonntagmorgen 8 Uhr gesperrt. Die A1 Osnabrück-Bremen ist zwischen Vechta und Kloppenburg wegen Brückenarbeiten bis Montag 5 Uhr in beiden Richtungen gesperrt. Eine Umleitung ist eingerichtet. Die A40 Duisburg-Essen ist zwischen Mülheim-Winkhausen und Mülheim-Heißen in beiden Richtungen bis Montag 5 Uhr gesperrt. Dort wird ein neues Brückenteil eingehoben. Die A40 Dortmund Richtung Essen ist zwischen Kreuz-Bochum und Hamme wegen Bauarbeiten bis Montag 5 Uhr gesperrt. Die A45 Dortmund Richtung Gießen ist zwischen Willensdorf und Haiger-Burbach wegen einer Nachtbaustelle bis 6 Uhr gesperrt.
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Hallo Deutschland, hier ist die Popnacht von hr3, MDR Jump, NDR 2, RBB 88.8, Bremen 4, SR 1, WDR 2, produziert von SWR 3. Und, da müssen wir kurz rein, Achtung, Falschfahrer auf der B65 Hannover-Bornum, Brückeburger Allee bis Nenndorfer Landstraße zwischen der B217 Kreisverkehr Tönjes, Bergkreisel und Ortsausgang kommt ein Falschfahrer entgegen, fährt äußerst rechts und überholt nicht. Auf der B65 Hannover-Bornum, Bückenburger Allee bis Nenndorfer Landstraße zwischen B217, Kreisverkehr Tönjes, Kreisel und Ortsausgang ist ein Falschfahrer unterwegs. Vorsicht in beiden Richtungen. So, liebe Popnacht, willkommen in der Wolfsstunde. Wir sind ja so ein bisschen müde inzwischen, ein bisschen Delulu im Kopf. Deswegen stupsen wir gemeinsam unsere müden Hirnzellen an mit Nachtaktiv. Ja, das ist ein Quiz für unsere Popnacht-Community mit Fragen, die ja alle im weitesten Sinne mit der Nacht zu tun haben. Ne? Wir hatten in diesem Quiz schon die Frage, wie und wo der dunkelste Ort in Deutschland ist, wie der heißt. Ist das A, Gülpe in Brandenburg, B, Daun in der Vulkaneifel oder C, Dresden? Und die Antwort bei diesem Quiz damals war Gülpe. Der dunkelste Ort Deutschland ist in Gülpe in Brandenburg. Wir spielen eine nächste Runde um ein Popnacht-Goodie 07221 2011. Wer spielt mit in unserem Quiz Nachtaktiv? 07221 2011, die Nummer ins Popnacht-Studio.

0: So, 3:45 haben wir. Zoe Wees war das gerade hier in der Popnacht. Und wer jetzt am Start ist, ist definitiv nachtaktiv und bereit für unser Quiz. Nachtaktiv heißt das auch. Alex aus Hamburg ist gerade auf dem Weg zur Schicht auf dem Hamburger Fischmarkt. Hallo in der Show.
1: Ja, guten Morgen.
0: Moin. Gibt es bei dir schon morgens zum Frühstück ein Fischbrötchen oder holen sich das später nur die Party-Animals, die aus dem Club kommen?
1: Na klar. Ich mache die Brötchen ja und wenn man dann die erste Theke so fertig hat, dann ist auch immer Zeit für Krabbenbrötchen mit hausgemachter Remoulade natürlich.
0: Mm. Krabbenbrötchen am Morgen, was will man sonst, gell? Pass auf, du kriegst jetzt gleich drei Fragen gestellt, die alle im weitesten Sinne mit der Nacht zu tun haben. Immer

0: Antwortmöglichkeiten sind dabei. Wenn du 2 von 3 richtig hast, dann hast du gewonnen, kriegst Popnacht-Goodie, okay?
1: Okay.
0: Dann legen wir los. Die erste Frage ist, welches Tier macht in der Nacht so? Ist, ne? Das ist das Geräusch. Welches Tier macht so? Welches nachtaktive Tier? Ist es A, ein verletzter Uhu, B, ein lachender Igel oder C, ein gestresster Waschbär?
1: Ein gestresster Waschbär.
0: Hey, das ist richtig, korrekt. Hast du geraten oder wusstest du's?
1: Nee, das hatte ich einfach mal geraten.
0: Okay,
1: logisch.
0: Sehr gut. Wir machen weiter. Wer nachts Bock auf einen Snack hat und nicht gerade einen Späti in der Nähe hat, der geht zur Tanke. Was gilt als die erste Tankstelle der Welt? A, die Stadtapotheke in Wiesloch in der Nähe von Heidelberg in Baden-Württemberg. B, ein Supermarkt in Sibirien. Oder C, ein Kiosk in Köln-Kalk.
1: Puh, das ist schwierig.
0: Mhm. Kann man
1: also
0: sich
1: Heidelberg
0: herleiten?
1: Schließe ich mal aus.
0: Warum?
1: Weiß ich nicht warum. Komme ich nicht drauf, kann ich nicht verbinden, aber ich wäre irgendwie bei B.
0: Ah, es ist A, tatsächlich.
1: Ach.
0: Weil das Auto wurde erfunden in Baden-Württemberg von Karl Benz, die Frau Bertha Benz, ist mit dem bei der ersten Autofernfahrt von Mannheim nach Pforzheim gefahren und da ist der Sprit ausgegangen. Und in den Apotheken gab es so Leichtbenzin, womit man früher geputzt hat und das haben die dann da reingefüllt.
1: Ah.
0: Mhm. Wir machen weiter. Wir haben einen Bildungsauftrag, weißt du? Wir machen weiter. Viele Nachtaktive arbeiten natürlich auch in der Nacht, so wie du. Eine Berufsgruppe benutzt dabei ein spezielles Werkzeug. Wer oder was ist ein Schießer? Ein Schießer. A. Eine Backschaufel, mit der Bäcker Brot in den Ofen schieben und wieder rausholen. B. Die Schusswaffe eines Polizisten. Oder C. Gurte mit Griffen, die Pflegekräfte nutzen, um so Patienten beim Aufstehen zu helfen.
1: C.
0: Bisschen sicher? Vielleicht ist es auch was anderes.
1: Dann ist es A.
0: Und also das
1: Schießer.
0: Ist richtig. Zum Glück hast du dich nochmal umentschieden. Popnacht-Goodie kommt zu dir. Schießer ist tatsächlich ist diese Schaufel, wo sie dann das Brot reinschieben und wieder rausholen. Jetzt gerade wahrscheinlich auch.
1: Jetzt gerade, ja.
0: Jetzt gerade. Du machst Fisch, die machen Brote und wir wünschen dir eine schöne Restnacht. Bleib dran, dann holen wir noch deine Adresse. Tschüss.
1: Danke. Danke. Tschüss.

Dream Catch Me in der Popnacht. Und da müssen wir kurz rein. Entwarnung haben wir jetzt auf der B65 Hannover-Bornum, Brückenburger Allee bis Nendorfer Landstraße. Da ist kein Falschfahrer mehr unterwegs zwischen B217, Kreisverkehr Tönjesberg-Kreisel und Ortsausgang. Kommt alle gut an.

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1: Die Nachrichten mit Marion Köhlis. Guten Morgen.
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1: US-Präsident Trump will Volodymyr Zelensky nicht mehr als Präsidenten der Ukraine. Trump sagte, das Land solle sich einen neuen Anführer suchen, der einen Deal machen könne. Zelensky hätte den Krieg in der Ukraine auch schon mehrmals beenden können. Anne Schneider, WDR Washington.
2: Die Äußerungen fielen einen Tag nach Trumps umstrittenem Dieselabkommen mit Russland. Aus Kiew kam daraufhin heftige Kritik. Der Deal spiele Moskau wirtschaftlich in die Hände und untergrabe die Sanktionen des Westens. Trump hielt dagegen und machte die Ukraine mitverantwortlich für die angespannte Lage auf dem weltweiten Dieselmarkt. Deren Angriffe auf russische Raffinerien hätten das Angebot verknappt.
1: Die Frau, die in den USA ihre Hinrichtung überlebt hat, ist zurück im Gefängnis. Krista Pike hat nach Angaben ihrer Anwälte das Krankenhaus verlassen. Die 50-Jährige hatte vor anderthalb Wochen im Bundesstaat Tennessee zwei Giftspritzen überlebt. Ihre Anwälte fordern, dass ihr Todesurteil in eine andere Strafe umgewandelt wird. Und das ist auch noch Thema. Durch Wirbelsturm Isaias sind in den USA 4 Menschen ums Leben gekommen. In den Bundesstaaten Florida und Alabama sind außerdem hunderttausende Haushalte ohne Strom. Bei einem Angriff auf den Hauptflughafen der saudischen Hauptstadt Riad sind nach staatlichen Angaben 12 Menschen getötet worden. Über 300 wurden verletzt. Die mit dem Iran verbündete Houthi-Miliz im Jemen verstärkt ihre Angriffe auf das benachbarte Saudi-Arabien. Der dreimalige Ironman-Weltmeister Patrick Lange hat in seinem allerletzten Wettkampf aufgeben müssen. Der 40-Jährige bekam auf der Radstrecke Schmerzen und stieg aus dem härtesten Triathlon der Welt aus. Die Deutsche Laura Philipp hat bei den Frauen Silber geholt. Die Toten Hosen haben sich in Argentinien mit einer Abschiedstournee von ihren Fans verabschiedet. Am Abend war das letzte von 3 Konzerten der Tour in der Hauptstadt Buenos Aires. Die Hosen haben in dem südamerikanischen Land wohl so viele Fans wie keine zweite deutsche Band. Deshalb wollte sich Sänger Campino auch entsprechend verabschieden.
3: Mir war das immer klar, dass die Leute hier verdient haben, dass wir auf eine ordentliche Art und Weise auf Wiedersehen sagen und nicht plötzlich uns auflösen, ohne hier denen die Gelegenheit gegeben haben, sich zu verabschieden.
1: Die Toten Hosen waren insgesamt 16 Mal im Land und haben dort über 40 Konzerte gespielt. Und das war WDR aktuell. Das Wetter in Nordrhein-Westfalen. Jetzt am frühen Morgen ziehen noch einzelne Schauer durch. Bei 9 bis 3 Grad bildet sich stellenweise Nebel. Später scheint im Rheinland erst oft die Sonne. In Westfalen ziehen dichte Wolken mit Regen durch. Am Nachmittag geht es dann überall wechselhaft weiter. Lokal kann sich auch ein kurzes Gewitter bilden. Dazu in Dortmund bis 13 Grad, in Warendorf bis 14 Grad und in Dormagen bis 15 Grad. Am Montag teils neblig. Dann später trocken, Sonne-Wolken-Mix bei 14 bis 18 Grad.
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4: Die A1 Osnabrück-Bremen ist zwischen Vechta und Kloppenburg wegen Brückenarbeiten bis Montag 5 Uhr in beiden Richtungen gesperrt. Eine Umleitung ist eingerichtet. Auf der A3 Frankfurt Richtung Köln ist die Anschlussstelle Bad Honnef-Linz gesperrt. Die A40 Duisburg-Essen ist zwischen Mülheim-Winkhausen und Mülheim-Heißen in beiden Richtungen bis Montag 5 Uhr gesperrt. Dort wird ein neues Brückenteil eingehoben. Die A40 Dortmund Richtung Essen ist zwischen Kreuz-Bochum und Hamme wegen Bauarbeiten bis Montag 5 Uhr gesperrt. Die A45 Dortmund Richtung Gießen ist zwischen Willensdorf und Haiger-Burbach wegen einer Nachtbaustelle bis 6 Uhr gesperrt.
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5: Mit Sarah Talmon, hello zusammen. Wir machen jetzt ein bisschen Tempo und starten diese Stunde mit Pink, Trust Form.
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Love Bites Back von The Saint in der Popnacht. Wir haben gerade gehört, wie ein gestresster Waschbär macht. Ja, das war Teil unseres Quizzes namens Nachtaktiv. Da geht es um alles, was nachtaktiv ist, so wie Waschbären zum Beispiel auch. Und wir möchten euch nicht vorenthalten, was die noch für lustige Geräusche machen können. Deswegen gibt es jetzt so einen kleinen Waschbär-Sprachkurs. So zum Beispiel. So klingen Waschbären, wenn sie Kontakt aufnehmen wollen. Also wenn sie mit anderen Waschbären plaudern. Und so, das ist mein Lieblingsgeräusch, so klingen Baby-Waschbären, wenn sie miteinander spielen. Oh Gott, das ist so süß, es klingt wie ein Menschenbaby. Oh, ich liebe es. Das war unser kurzes Waschbär-ABC in der Popnacht. Schöne Nacht euch allen. Das ist David Puentes und Loi. Golden Summer.

Dude Looks Like a Lady von Aerosmith. Hier ist die Popnacht von HR3, MDR Jump, NDR 2, RBB 888, Bremen 4, SR1, WDR 2. Produziert von uns SWR 3. Und wir hören jetzt gleich neue Musik, aber zur Abwechslung nicht von einem englischen oder amerikanischen oder europäischen Künstler, sondern von einem südafrikanischen. Bushly G heißt er, zusammen mit Jake Isaac. Und der Song ist so richtig schön und warm und passt perfekt in diese cozy Herbstzeit mit einem Tee und einer Kuscheldecke. I Would Lose It All heißt er. Neu in der Popnacht. Bushly G. I've always known since 17.

0: End of the World von Miley Cyrus. Es ist 16:30 und ihr hört die Popnacht.
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2: Bis zum Morgen ziehen noch einzelne Schauer durch. Bei 9 bis 3 Grad bildet sich lokal Nebel. Tagsüber scheint im Rheinland erst oft die Sonne, in Westfalen ziehen dichte Wolken mit Regen durch. Am Nachmittag geht es dann überall wechselhaft weiter. Bei 7 bis 15 Grad, am Montag geht es erst neblig los, dann gibt es eine meist trockene Mischung aus Sonne und Wolken bei bis zu 18 Grad.
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3: Die A1 Osnabrück-Bremen ist zwischen Vechta und Kloppenburg wegen Brückenarbeiten bis Montag 5 Uhr in beiden Richtungen gesperrt. Eine Umleitung ist eingerichtet. Die A40 Duisburg-Essen ist zwischen Mülheim-Winkhausen und Mülheim-Heißen in beiden Richtungen bis Montag 5 Uhr gesperrt. Dort wird ein neues Brückenteil eingehoben. Die A40 Dortmund Richtung Essen ist zwischen Kreuz-Bochum und Hamme wegen Bauarbeiten bis Montag 5 Uhr gesperrt. Die A45 Dortmund Richtung Gießen ist zwischen Willensdorf und Haiger-Burbach wegen einer Nachtbaustelle bis 6 Uhr gesperrt.
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4: Hallo zusammen, es ist 4.32 Uhr. Ich bin Sarah Thalm und hi, und ihr hört Mr. Know-It-All von Teddy Swims.

Sie stöhnt da ein bisschen was weg, ne? 0722211. Von wem ist dieser Song? Wer hilft uns beim Lösen? Wir suchen die Lösung fürs Schnittmuster. Und wer das gleich im Radio gewinnt, der kriegt natürlich einen Popnacht-Gulli. 0722211.

Ich habe ja gesagt, dass es heute ein bisschen schwieriger ist, das Schnittmuster. Nein, was wir gerade gehört haben, ist nicht Taylor Swift, es ist nicht Olivia Rodrigo, das wird dir schon geraten an der 0722212011. Es ist eine andere amerikanische, sehr berühmte Künstlerin, eine Newcomerin kann man auch nicht mehr sagen, aber nicht so lange im Geschäft wie Taylor Swift auf jeden Fall. Ich habe hier nochmal ein größeres Schnittmuster, da sind noch mehr Hinweise drin, da hören wir jetzt nochmal rein. Also jetzt hat man auch schon ein bisschen mehr vom Song erkannt. 0722211. An wem ist dieses Lied? Wer löst das Schnittmuster in der Popnacht? 0722211.

0: Common People, Pulp. Und wir schulden euch noch eine Lösung.
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0: Wir spielen das Schnittmuster und Momo aus Wuppertal ist in der Show. Hallo, guten Morgen.
2: Hallo, guten Morgen.
0: Du arbeitest in der Altenpflege. Wie war deine Nachtschicht bislang?
2: Ja, noch durchkämmt. Ich muss ja noch 2-3 Stunden.
0: Ja, du klingst auch ehrlich gesagt ein bisschen müde. Jetzt hättest du so Schlafsand in den Augen.
2: Ja, ein bisschen.
0: Ja, macht aber nichts. Du bist trotzdem fit genug, um bei unserem Spiel mitzumachen. Ich spiele das Schnittmuster jetzt noch einmal ab für alle anderen, die es vielleicht nicht mitbekommen haben. Und dann darfst du lösen. Wer stöhnt da so fröhlich vor sich hin?
2: Das ist Gracie Adams.
0: Gracie Abrams.
2: Abrams.
0: Ja, genau. Das ist absolut richtig.
2: Das ist toll.
0: Du hast da sehr schön. Du kriegst einen Popnacht-Goodie. Hast du dir verdient. Weißt du auch, wie der Song heißt?
2: Ja, that's so true.
0: Hey, that's so true. Und hier ist er. Schöne Schicht noch.
2: Dankeschön.

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1: Die Nachrichten mit Marion Köhlis. Guten Morgen.
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1: Nach Niederlagen bei den letzten Landtagswahlen und schlechten Umfragewerten für Kanzler Merz sucht die CDU nach Wegen aus der Krise. Das Parteipräsidium trifft sich dazu heute und morgen in Berlin. Ex-CSU-Chef Seehofer fordert in der Bild am Sonntag einen Kurswechsel. Mehr von Andreas Hein.
2: Dem Kanzler wirft er soziale Kälte vor und Wahlversprechen gebrochen zu haben. Die Union habe eine Senkung der Stromsteuer versprochen, passiert sei nichts. Außerdem brauche es nicht ständig neue Expertenkommissionen, sondern Politiker mit Haltung, zum Beispiel bei der Pflege. Als Kernproblem sieht Seehofer ein grundlegendes Vertrauensdefizit der Bevölkerung gegenüber Kanzler Merz.
1: Der Landmaschinenhersteller Claas investiert rund 70 Millionen Euro in ein neues Werk in Paderborn. Eigentlich sollte die Produktion wegen hoher Kosten ins Ausland verlegt werden. Um das zu verhindern, arbeiten die Beschäftigten fürs gleiche Geld 2,5 Stunden pro Woche mehr. Ein Kompromiss, sagt Felix Wagner von der IG Metall.
3: Dafür mussten wir unseren Beitrag beitragen und haben als IG Metall mit unseren Mitgliedern ausgemacht, was wir bereit sind zu geben. Wir sichern damit aber einen Standort, der vorher in dem Umfang nicht sicher war, und wir bauen ihn sogar noch auf.
1: In Paderborn behalten jetzt 700 Beschäftigte für mindestens 10 Jahre ihre Jobs. 100 neue kommen dazu. Und das ist auch noch Thema. US-Präsident Trump will Volodymyr Zelensky nicht mehr als Präsidenten der Ukraine. Trump sagte, das Land solle sich einen neuen Anführer suchen, der einen Deal machen könne. Die ukrainische Regierung weist die Forderung zurück. In Neuss endet heute nach 6 Monaten die Landesgartenschau. Am Finaltag ist der Eintritt frei. Nach dem Ende der Schau soll das Gelände zu einem neuen Park für alle werden. Der 5-fache Weltfußballer Cristiano Ronaldo ist vorläufig suspendiert. Der portugiesische Fußballverband hat ein Disziplinarverfahren gegen den Stürmerstar eröffnet. Ronaldo war Ende September nach einem Streit mit dem Coach aus dem Trainingslager der Nationalmannschaft abgereist. Entertainer, Musiker und Allround-Künstler Helge Schneider wird heute Ehrenbürger der Stadt Mülheim an der Ruhr. Zur Begründung heißt es, Schneider sei ein künstlerischer Botschafter der Stadt. Mehr von Antonia Weiß.
4: Vor 71 Jahren wurde die Musikerlegende in Mülheim an der Ruhr geboren. Seitdem habe Helge Schneider mit Kreativität, Leidenschaft und einer engen Verbundenheit zur Stadt das kulturelle Leben bereichert und Mülheim bekannt gemacht. Mit der Ehrenbürgerwürde zeichnet die Stadt Menschen aus, die Mülheim über viele Jahre hinweg geprägt, begleitet und weit über die Stadtgrenzen hinaus vertreten haben.
1: Die Laudatio auf Schneider hält ein Lachforscher. Und das war WDR aktuell. Das Wetter in Nordrhein-Westfalen. Jetzt am frühen Morgen noch einzelne Schauer, später im Rheinland erst auf sonnig, in Westfalen dichte Wolken auch mit Regen. In Solingen bis 13 Grad, in Aachen bis 14 und in Jülich sind heute bis zu 15 Grad drin. Es ist 5.03 Uhr.
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5: Die A1 Osnabrück-Bremen ist zwischen Vechta und Kloppenburg wegen Brückenarbeiten bis Montag 5 Uhr in beiden Richtungen gesperrt. Eine Umleitung ist eingerichtet. Die A40 Duisburg-Essen ist zwischen Mülheim-Winkhausen und Mülheim-Heißen in beiden Richtungen bis Montag 5 Uhr gesperrt. Dort wird ein neues Brückenteil eingehoben. Die A40 Dortmund Richtung Essen ist zwischen Kreuz-Bochum und Hamme wegen Bauarbeiten bis Montag 5 Uhr gesperrt. Die A45 Dortmund Richtung Gießen ist zwischen Willensdorf und Haiger-Burbach wegen einer Nachtbaustelle bis 6 Uhr gesperrt.
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6: Mit Sarah Talbot. Hello zusammen. Ihr hört die Popnacht. Ja, aber spätestens jetzt können wir doch guten Morgen sagen. Der Tag geht so langsam los. Und dazu hören wir Tiffany Ayres mit Find Me.
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0: Dasha und Austin. In der Popnacht. Und die Popnacht ist ja wohl von HR3, MDR Jump, NDR 2, RBB 888, Bremen 4, SR 1, WDR 2 und produziert von SWR 3. Und wir starten langsam in den Morgen rein und wollen wissen, was heute so alles geht, was so los ist am Sonntag, den 11. Oktober. Andreas Hein aus dem Popnacht-Team. Der Tag wird ehrenvoll, er wird riesig und PS-stark. Gib uns einen Überblick.
1: Ja, ehrenvoll, du hast es gesagt. Ein Mann, der in Mülheim an der Ruhr und im Rest von Deutschland Kult ist, Helge Schneider, Mr. Katzenklo, wird heute um 17 Uhr offiziell Ehrenbürger seiner Heimatstadt. Und sowas passiert tatsächlich nicht so oft. In den vergangenen 50 Jahren wurden gerade mal 2 neue Ehrenbürger dort ernannt. Heute also Helge Schneider.
0: Und von der Ehrenbürgerschaft zu echten Schwergewichten.
1: In Ludwigsburg steigt heute ab 13 Uhr die Europameisterschaft im Kürbiswiegen. Züchter aus Belgien, Österreich, Frankreich und der Schweiz rollen ihre XXL-Kürbisse ins blühende Barock. Da gehört das Kürbiswiegen zu den absoluten Höhepunkten dieser großen Kürbisausstellung. Der aktuelle Europa- und Weltrekord, der liegt ja bei fast 1300 Kilo. Das ist so schwer wie ein Auto.
0: Also ne, kaum hat der Herbst angefangen, schon überall Kürbisse und auch die allerschwersten. Und für Autos haben wir heute auch noch etwas übrig in Singapur.
1: Die Formel 1 fährt heute das legendäre Nachtrennen an der Uferpromenade in Singapur vorbei am Yachthafen. Start ist um 14 Uhr deutscher Zeit. Favorit einmal mehr Max Verstappen. Der feiert damit seine 50. Pole Position.
0: Wir fassen zusammen. Helge Schneider, Kürbis und schnelle Autos. Also diese Riesenkürbisse, 1300 Kilo. Wie viel Suppe man da wohl daraus machen kann? Versuchen wir mal rauszufinden. Hier ist die Popnacht. Guten Morgen.

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0: nur noch ein ganz kleines bisschen arbeiten.
1: Dann kommt der Schichtwechsel. Langsam kommt Bewegung rein bei euch. Ihr schickt ganz viele Updates an die 07221 2011. Andy aus Wanne-Eickel zum Beispiel ist Taxifahrer und verabschiedet sich eben schnell in den Feierabend.
2: Ja, ich grüße nochmal alle schön. Ja, und ich habe jetzt Feierabend. Alle Leute gesund und munter zu Hause angekommen. Und jetzt ist für mich Feierabend. Jetzt zeige ich auch gleich nach Hause und schön gemütlich ein bisschen auf Fernsehen oder Radio hören.
1: Ja, Radio hören natürlich, guter Mann, Andy. Alex steht in Hamburg auf dem Fischmarkt und verkauft gleich seine Krabbenbrötchen, hat er vorhin erzählt. Und Didi gibt auch ein kurzes Update. Der macht gerade anscheinend einen Spaziergang und hat einen Igel entdeckt. Und da hat er ein Foto von gemacht und ist uns in die Popnacht geschickt an die 07221211. Könnt ihr immer machen, ist immer gut. Ihr könnt uns immer mitteilen, was wir machen. Wir sind immer für euch am Start. Leute, kommt gut rein oder auch raus. Nee, rein und raus. In den Tag. Okay, Cracker hier.

0: Das ist Golden in der Popnacht. Und bevor dieses Lied zu Ende ist, kriegen wir noch einen Schlag. Jetzt sind wir wach.
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2: Bis zum Morgen ziehen noch einzelne Schauer durch. Bei 9 bis 3 Grad bildet sich lokal Nebel. Tagsüber scheint im Rheinland erst oft die Sonne, in Westfalen ziehen dichte Wolken mit Regen durch. Am Nachmittag geht es dann überall wechselhaft weiter, bei 7 bis 15 Grad.
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3: Die A1 Osnabrück-Bremen ist zwischen Vechta und Kloppenburg wegen Brückenarbeiten bis Montag 5 Uhr in beiden Richtungen gesperrt. Eine Umleitung ist eingerichtet. Die A40 Duisburg-Essen ist zwischen Mülheim-Winkhausen und Mülheim-Heißen in beiden Richtungen bis Montag 5 Uhr gesperrt. Dort wird ein neues Brückenteil eingehoben. Die A40 Dortmund Richtung Essen ist zwischen Kreuz Bochum und Hamme wegen Bauarbeiten bis Montag 5 Uhr gesperrt. Die A45 Dortmund Richtung Gießen ist zwischen Willensdorf und Haiger-Burbach wegen einer Nachtbaustelle bis 6 Uhr gesperrt.
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0: Kranken. Und ich finde, das ist eine Studie, die stresst. Seitdem bin ich so gestresst davon, keinen Stress zu haben, dass es mich noch mehr unter Druck setzt. Es ist wirklich schlimm. Ich versuche irgendwie, meinen Stress bestmöglich zu managen, denn ich habe gelesen, dass wenn man seine Gefühle nicht adäquat verarbeitet, können die sich im Körper festsetzen. Und das hat mich wieder mal gestresst. Und da dachte ich, nein, so geht's nicht. Vielleicht kennt ihr das, wenn ihr traurig seid, habt ihr manchmal so ein Kloßgefühl im Hals. Oder wenn man gestresst ist, verspannen sich so Schultern und Nacken. Wut wird wohl sehr oft in der Hüfte gespeichert. Was wird da gespeichert? Ist es Schmerz? Oder ist es so vielleicht Volumen, was sich so anreichert? Vielleicht ist Kim Kardashian auch einfach nur so eine sehr wütende Frau. Ich weiß nicht.
1: Ja? 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

0: Hallo, guten Morgen. Hier ist die Popnacht und gleich hören wir Flow. Eine R&B-Girlband aus UK. Drei Frauen, die übrigens alle drei tätowiert haben, so als Freundschaftstattoo, das soll Glück bringen auf ihrem Weg ins Showbusiness. Und die Frage, ob sie es brauchen, dieses Glück, können wir uns stellen, weil selbstbewusst sind sie schon mal und auch sehr erfolgreich. Und sie haben uns schon öfter im Interview gesagt, dass sie die größte und erfolgreichste Girlband ihrer Generation werden wollen. Ne? Also so Spice Girls mäßig, Pussycat Dolls mäßig. Von denen haben sie sich übrigens auch inspirieren lassen für diesen Song, Leak It. Den hören wir jetzt und unterstützen sie bei ihrem Weg für den großen Erfolg. Leak It von Flo in der Popnacht.
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1: Die Nachrichten mit Robert Levin. Guten Morgen.
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1: Zwischen US-Präsident Trump und dem ukrainischen Präsidenten Zelensky gibt es neuen Streit. Auslöser ist Trumps Entscheidung, doch wieder Diesel aus Russland zu kaufen. Zelensky hatte das scharf kritisiert. Das sei eine Investition in den Krieg. Daraufhin hat Trump gefordert, dass Zelensky abgelöst wird. Anne Schneider, WDR Washington.
2: Ich denke, es ist Zeit, dass die Ukraine einen neuen Präsidenten bekommt, sagte Trump. Das Land brauche einen Staatschef, der verhandlungsbereit sei. Zelensky hätte den Krieg mit Russland schon mehrfach beenden können, habe dies aber nicht getan. Die Äußerungen fielen einen Tag nach Trumps umstrittenem Dieselabkommen mit Russland. Aus Kiew kam daraufhin heftige Kritik. Der Deal spiele Moskau wirtschaftlich in die Hände und untergrabe die Sanktionen des Westens. Trump hielt dagegen und machte die Ukraine mitverantwortlich für die angespannte Lage auf dem weltweiten Dieselmarkt. Deren Angriffe auf russische Raffinerien hätten das Angebot verknappt.
1: Tatsächlich hatte vor allem der amerikanische Angriff auf den Iran zu steigenden Benzinpreisen geführt. In der Fußball-Bundesliga ist Borussia Mönchengladbach heute zu Gast beim 1. FC Köln. Das Derby ist auch der erste große Härtetest für das neue Sicherheitskonzept in NRW. Es wird deutlich weniger Polizei vor Ort sein. Die Vereine und Fans sollen hauptsächlich selbst für Sicherheit sorgen. In Frankfurt geht heute die Buchmesse zu Ende. Zum Abschluss wird der Friedenspreis des deutschen Buchhandels verliehen. Den bekommt der britisch-französische Schriftsteller Philip Sands. Mehr dazu von Lars Hoffmann.
3: Philip Sands setze sich für Gerechtigkeit ein, aber auch für Frieden. Und er verteidige das Völkerrecht. So hat die Jury die Entscheidung begründet. Sands selbst hat vor der Preisverleihung auch schon angekündigt, in seiner Dankesrede am Vormittag in der Paulskirche werde es um das Thema Schweigen gehen. Und damit meine er auch den aktuellen Umgang Deutschlands mit der Politik der israelischen Regierung. Hinterhergeschoben hat er dann noch, ich werde das ansprechen, aber als Ausländer in Deutschland mit Respekt und Höflichkeit.
1: Und außerdem ist das hier passiert. Bei einem Angriff auf den Hauptflughafen der saudischen Hauptstadt Riad sind 12 Menschen getötet worden. Saudi-Arabien vermutet, dass die vom Iran unterstützte Houthi-Miliz dahinter steckt. Rund 1,5 Wochen nach ihrer gescheiterten Hinrichtung hat die US-Amerikanerin Krista Pike das Krankenhaus verlassen. Sie wurde in das Gefängnis in Tennessee zurückgebracht, in dem sie seit über 30 Jahren inhaftiert ist. Der Landmaschinenhersteller Claas wird in Paderborn für 70 Millionen Euro ein neues Werk bauen. Um die Produktion hier zu halten, haben die Beschäftigten zugestimmt, 2,5 Stunden pro Woche mehr zu arbeiten, ohne Lohnausgleich. Die Spitzen der CDU treffen sich heute und morgen, um Wege aus der Krise zu suchen. Die Partei und Kanzler Merz haben schlechte Umfragewerte. Außerdem gab es Niederlagen bei mehreren Landtagswahlen. Bei der Ironman-WM auf Hawaii hat es eine Deutsche aufs Podest geschafft. Die Triathletin Laura Philipp wurde Zweite.
4: Ich bin extrem glücklich, es fühlt sich fast wie ein Sieg an. Und wir haben ja leider wieder erlebt, wie brutal eben dann doch auch die Bedingungen für viele andere waren. Und darf ich mich, glaube ich, freuen, dass ich das heute hier gut hinbekommen habe.
1: Mit Silber ist für die 39-Jährige aus Heidelberg der Medaillensatz komplett. Sie hatte in den vergangenen Jahren auch schon Gold und Bronze geholt. Bei den Männern war der dreimalige Weltmeister Patrick Lange am Start. Er wollte bei seinem letzten Auftritt nochmal ein gutes Ergebnis abliefern, musste aber nach der halben Fahrradstrecke aufgeben. Das war WDR aktuell.
5: Wetter an diesem Sonntag hat Milena Fuhrmann. Guten Morgen.
6: Schönen guten Morgen. Heute gibt es einen Mix aus mal mehr, mal weniger Wolken und entsprechend Sonnenschein. Vor allem nördlich der Ruhr, da ziehen heute im Laufe des Tages öfter auch mal Schauer durch. Südlicher davon sind diese insgesamt seltener unterwegs und so ein kleines, kurzes Gewitterchen mit starken Böen ist nicht gänzlich ausgeschlossen, dass es heute das auch geben wird. Das alles bei folgenden Höchstwerten. Bad Berleburg erreicht heute 9 Grad, Warburg 13 und Pulheim kommt auf 15 Grad.
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7: Wegen Bauarbeiten bis morgen früh gesperrt sind die A1 Osnabrück-Bremen in beiden Richtungen zwischen Vechta und Kloppenburg, die A40 Duisburg-Essen in beiden Richtungen zwischen Mülheim-Winkhausen und Mülheim-Heißen und die A40 Dortmund Richtung Essen zwischen dem Kreuz Bochum und Bochum-Hamme. Ansonsten alles zuverlässig auf wdr2.de.
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7: Jo. Ich habe gerade hier auf der Hinfahrt einen Krankenwagen gesehen auf der Autobahn. Blaulicht, Stand rechts, Standstreifen, kein Unfall, nichts. Da ahnst du schon, ne? Mit allem drum und dran. Da liegt hinten ein Mensch,
8: drin, dem es plötzlich schlechter ging. Dann halten die ja an, dann arbeiten die ja weiter. Und dann dachte ich in diesem Moment um 4.38 Uhr in dieser Nacht auf Sonntag an all diese Leute, die arbeiten für uns, die Leute um 4.38 Uhr zurück ins Leben holen müssen. Was für einen Beruf, wollte ich mal sagen. Was für einen Beruf. Dankeschön, dass ihr das macht. Gibt so viel Bequemeres. Wir haben einen bequemeren Beruf, ne?
6: Das stimmt.
8: Danke euch, ihr seid Helden.
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0: Radio Gaga. Wie passen 12 nach 6?
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0: Hat Milena Fuhrmann aus der WDR 2 Wetterredaktion, was ja auch sehr passend ist. Und ich muss sagen, Regen cool. Den brauchen wir, ja?
2: Ja. Das stimmt.
0: Kommt jetzt.
2: Den hatten wir auch schon die letzten Tage immer mal wieder und heute auch, dass wir den hier und da mal abbekommen. Jetzt nicht in rauen Mengen. Wir bräuchten schon ein bisschen mehr von, vor allem auch, weil zum Beispiel die Flusspegel rein beispielsweise immer noch sehr, sehr, sehr niedrig ist. Da zeichnet sich aber jetzt ab, dass wir nicht so viel Regen bekommen, wie wir es eigentlich bräuchten und vor allem nicht so flächendeckend. Das ist so ein bisschen das Problem.
0: Trotzdem gab es ihn ja schon in den letzten Tagen. Du hast es gesagt, ich finde Regen auch sehr, sehr uncool. Also muss ich auch gleichzeitig sagen, ich mag ihn auch nicht. Also ich möchte auch, dass es aufhört.
2: Da kann ich dich auf jeden Fall beruhigen, weil der Regen wird zum Beginn in die neue Woche tatsächlich sich ein bisschen zurückziehen und der Sonne ein bisschen Platz machen.
0: So.
2: Und die Temperaturen, die gehen auch wieder rauf. Also man könnte fast schon, wenn man möchte, von einem kleinen Sommer-Comeback sprechen.
0: Ehrlich?
2: Aber
0: nein.
2: Könnte man, wenn die Temperaturen nicht unter 25 Grad bleiben. Also es geht rauf über 20 Grad, aber keine 25 Grad. Also keine Sommertemperaturen, aber es wird immer freundlicher. Man hat noch so das Gefühl, so ach, die Übergangsjacke, die kann ich doch vielleicht nochmal wegstauen.
0: Der goldene Frühling sozusagen kommt zurück. Der verregnete Frühling kommt zurück. Dankeschön.
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0: My Life Would Suck Without You. Kelly Clarkson, WDR 2. Hat ein Mann aus den deutschen Geheimdiensten Geheimnisse verraten? Das beschäftigt gerade die Sicherheitsbehörden in Deutschland. Ich meine, er hätte es leicht gehabt als ehemaliger Chef. Er war da ja lange dann als Chef tätig, saß an der Quelle der Geheimnisse, hat das ganze Netzwerk noch, kennt er noch jeden. Es wäre leicht gewesen und er wäre ja auch nicht der Erste.
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2: Hofmarschall!
3: Ja, ich komme, Euer Majestät. Autsch!
2: Was passiert?
3: Ich bin gegen diese Ledertasche getreten.
2: Was für eine Ledertasche?
3: Na, diese hier. Ist die von euch?
2: Was? Nie gesehen, das Ding. Von wem mag die sein?
3: Keine Ahnung. Hier steht kein Name drauf.
2: Na, dann guck mal rein.
3: Okay. Oh,
2: was?
3: Das sind die Pläne von unserem Pechkatapult.
2: Aber die sind doch streng geheim. Die liegen hier in der Schublade in meinem Schreibtisch. Den ganzen Tag bewacht von meinem königlichen Wanst. Guck, hier sind sie.
3: Komisch, hier auch. Dann hat diese jemand abgemalt.
2: Warum sollte die jemand abmalen?
3: Vielleicht, um sie eurem Erzfeind, dem fiesen Fürsten, zu verkaufen.
2: Das ist doch gemein. Wer sollte das tun?
4: Hallo, Herr König.
2: Mein alter Geheimrat?
4: Ja.
2: Sie arbeiten doch seit Jahren nicht mehr für mich. Was wollen Sie hier?
4: Ich suche nur meine Tasche. Oh, da ist sie ja. Tschüss.
2: Hey, hier geblieben.
4: Was gibt's denn?
2: Wir haben eben in die Tasche geguckt. Da waren diese abgemalten Geheimpläne drin.
4: Was? In meiner Tasche? Das ist doch verboten.
2: Genau, und deshalb rufe ich jetzt die Wache.
4: Das würde ich nicht machen. Dann erfährt ja das ganze Königreich, dass ihr nicht in der Lage seid, eure Staatsgeheimnisse zu schützen.
2: Das war's dran. Dann lasse ich dich laufen, aber ich will dich nie mehr hier sehen. Und deine abgemalten Pläne schmeiße ich jetzt in den Kamin.
4: Aber das qualmt doch immer so. Gib sie lieber mir. Ich schmeiß sie auf den Weg nach draußen ins Altpapier.
2: Oh, das ist nett. Dankeschön.
1: Sie hörten heute vor 650.000 Schlapphüten der erste Geheimnisverrat.
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jetzt im WDR 2 Musikmix. Loi und David Puentes, Golden Summer.

0: Ellie Goulding. Love me like you do. Ja. Es ist 6:30.
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0: Ist dir schon wieder viel zu viel Romantik, oder Milena? Du bist eher der kühle Typ, der kühle Emotion.
2: Ich hasse Romantik.
0: So.
2: Das ist überhaupt nicht meins.
0: Lass uns über Wetter sprechen.
2: Das ist so nüchtern, das finde ich gut. Ja. Verspricht auch nicht zu viel. Das Wetter heute wechselhaft von mal weniger Wolken, ein paar Schauer, die durchziehen können, am ehesten vor allem noch nördlich der Ruhr, südlich davon wird es freundlich.
0: Ja.
2: Aber ich garantiere von nichts.
0: So, erzählst du dir gerade im Kopf die ganze Zeit selbst Witze, weil ich kann dir überhaupt gar nicht folgen. Könnt ihr ihr folgen? Schreibt's mir in die Kommis. Es ist kurz nach 6:30 jetzt.
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0: Bringen wir mal wieder ein bisschen Ordnung rein. Die Bauarbeiten bis morgen früh gesperrt sind folgende Bahnen. Die A1 Osnabrück-Bremen in beiden Richtungen zwischen Vechta und Kloppenburg. Die A40 Duisburg-Essen in beiden Richtungen zwischen Mülheim-Hewinkhausen und Mülheim-Heißen. Und die A40 Dortmund Richtung Essen zwischen dem Kreuz Bochum und Bochum-Hamme. Alle Staus rund um die Uhr zuverlässig. Schreibe ich euch auch immer auf WDR2.de.
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0: Guten Morgen!

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0: Dermot Kennedy. Kiss me. Morgen früh habt ihr wieder die Chance.
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0: Gewinnt eine Reise nach Disneyland Paris? Macht die klar, so wie Matthias aus Dortmund am Freitag im WDR 2 Morgenmagazin bei Sabine.
2: Möchtest du lösen?
3: Es ist Belle aus Die Schöne und das Biest.
2: Herzlichen Glückwunsch, Matthias!
3: Oh mein Gott, oh wie cool. Ich weiß gerade nicht, wohin mit mir ist. Super, total schön.
0: Ja, nach Paris mit dir, das ist doch der Deal gewesen, lieber Matthias aus Dortmund. Jetzt seid ihr drin. Also, was müsst ihr dafür tun? Ihr müsst eine Figur erraten. Matthias hat das vorgemacht. Es geht natürlich jetzt nicht wieder um Belle aus Der Schönen und das Biest. Diesmal suchen wir eine Figur, die findet ihr in der Disney Adventure World. Ist also jetzt nicht so eine klassische Figur aus Entenhausen. Das ist der Hinweis.
4: Erledigt. Ich habe bereits alles geladen, Sir. Wir sind online und bereit. Die Präferenzen werden geladen und die virtuelle Umgebung generiert.
0: So, was haben wir hier gehört? Wir haben den Assistenten der Figur gehört, die wir suchen. Morgen früh geht's weiter im WDR 2 Morgenmagazin. Ihr könnt auflösen, packt eure Taschen und seid weg. Seid in der Stadt der Liebe und in der Stadt von Disney. Mit ein bisschen Glück. Infos zum Mitmachen gibt's auch auf WDR2.de. Oh, sie spielen unser Lied. Ich bin Tobias Häusler.

Und das ist neu im WDR 2 Musikmix. Katy Perry, Watch It Burn. 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

It Burn. Es ist 5:05. Heute Nacht gab es ein riesiges Konzert in Buenos Aires, einer Band, die wir hier im Westen sehr, sehr gut kennen und lieben. Es sind die Toten Hosen, die auch eine besondere Verbindung zu Argentinien haben, seit Jahrzehnten schon. Und sie haben sich jetzt eben auch verabschiedet mit ihrem letzten großen Konzert. Wir sind gleich live in Buenos Aires.

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2: Die Nachrichten mit Robert Lewin. Guten Morgen.
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2: Die CDU-Spitzen treffen sich ab heute, um zu beraten, wie die Partei wieder besser bei den Wählerinnen und Wählern ankommt. Zuletzt gab es 3 verlorene Landtagswahlen. In Mecklenburg-Vorpommern ist die CDU sogar ganz aus dem Landtag geflogen. Auch Parteichef Merz hat mit schlechten Umfragewerten zu kämpfen. In der saudischen Hauptstadt Riad hat es einen schweren Angriff auf den Flughafen gegeben. Dabei sind 12 Menschen getötet worden, mehr als 300 wurden verletzt. Saudi-Arabien vermutet, dass die Houthi-Miliz dahinter steckt, die vom Iran unterstützt wird. Lukas Knauer berichtet.
3: Es war bereits der 3. und bislang wohl schwerste Angriff auf den Flughafen Riad in dieser Woche und der tödlichste im Land seit 2015. Unter den 12 Toten befinden sich mehrere Saudis, Staatsbürger aus den USA, Jordanien, Palästina, Syrien, dem Sudan, Ägypten und Bangladesch. Der Flughafen wurde vorübergehend geschlossen und alle Flüge umgeleitet. US-Außenminister Marco Rubio verurteilte die jüngsten Angriffe scharf. Präsident Donald Trump sagte, die USA würden nun eine Beteiligung an saudischen Angriffen auf die Houthi prüfen.
2: In NRW gab es in der Nacht Polarlichter zu sehen. Der Himmel in grün, lila und rot, vor allem im Münsterland und nördlichen Ruhrgebiet. Bilder gibt es zum Beispiel aus Gronau, Olfen, Oer-Erkenschwick und Gladbeck. Polarlichter entstehen, wenn Teilchen aus der Sonne auf die Erdatmosphäre treffen. Der Landmaschinenhersteller Claas wird in Paderborn für 70 Millionen Euro ein neues Werk bauen. Das hat der Konzern mit der Gewerkschaft IG Metall vereinbart. Im Gegenzug werden die Beschäftigten mehr arbeiten. 2,5 Stunden pro Woche ohne Lohnausgleich. Theo Knepper berichtet.
4: Wegen hoher Produktionskosten hatte Claas schon gedroht, die Entwicklung und Produktion wichtiger Bauteile für Landmaschinen nach Ungarn oder Frankreich zu verlagern. Das ist nun vom Tisch. In Paderborn entsteht eine Hightech-Fabrik. 700 Mitarbeitende behalten für mindestens 10 Jahre ihre Jobs, 100 neue kommen dazu. Das hat der Vorstandsvorsitzende auf einer Betriebsfeier bestätigt. Die IG Metall spricht von einem Signal für den Standort Deutschland. Zukunftsinvestitionen seien möglich, wenn Arbeitgeber und Arbeitnehmer an einem Strang ziehen.
2: Und außerdem sind das hier noch wichtige Themen. US-Präsident Trump hat gefordert, dass der ukrainische Präsident Zelensky abgelöst wird. Der hatte davor die USA kritisiert, weil die wieder Diesel aus Russland kaufen wollen. In Neuss endet nach 6 Monaten die Landesgartenschau. Heute haben alle freien Eintritt. Danach soll das Gelände zu einem neuen Park werden. Der Entertainer Helge Schneider wird heute Ehrenbürger der Stadt Mülheim an der Ruhr. Zur Begründung heißt es, Schneider sei ein künstlerischer Botschafter. Der Wirbelsturm Isaias hat in den USA 4 Menschen das Leben gekostet. In den Bundesstaaten Florida und Alabama sind außerdem Hunderttausende Haushalte ohne Strom. Die Toten Hosen haben sich in Argentinien mit einer Tour von ihren Fans verabschiedet. Das letzte von 3 Konzerten der Tour gab es in der Hauptstadt Buenos Aires. Die Hosen haben in dem südamerikanischen Land wohl so viele Fans wie keine zweite deutsche Band. Deshalb wollte sich Sänger Campino auch entsprechend verabschieden.
5: Mir war das immer klar, dass die Leute hier verdient haben, dass wir auf eine ordentliche Art und Weise auf Wiedersehen sagen und nicht plötzlich uns auflösen, ohne hier denen die Gelegenheit gegeben haben, sich zu verabschieden.
2: Die Toten Hosen waren insgesamt 16 Mal im Land und haben dort über 40 Konzerte gespielt.
6: Unglaublich.
2: Das war WDR aktuell.
6: Ja, und wir sind dann auch gleich in Buenos Aires und sprechen nochmal mit einer Augenzeugin unserer WDR2-Reporterin Anne Herberg, wie es denn war. Melina Fuhrmann hat das Wetter für den Westen.
7: Schönen guten Morgen. Heute erwartet uns ein Mix aus mal mehr und mal weniger dichten Wolken, entsprechend Sonnenschein und auch ein paar Schauer, die durchziehen. Aktuell auch gerade hier und da im Laufe des Tages, vor allem nördlich der Ruhr. Südlich davon sind die Schauer eher seltener unterwegs. Was allerdings überall möglich ist, das sind kurze Gewitter und auch starke Böen. Das ist alles bei folgenden Höchstwerten. Olpe kommt auf 11 Grad, Aachen auf 14 und Bottrop kommt auf 15 Grad. Und die neue Woche, die startet erstmal zum Teil neblig, wird aber sonst freundlich und überwiegend trocken bei bis zu 18 Grad.
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6: Wegen Bauarbeiten bis morgen früh gesperrt sind die A1 Osnabrück-Bremen in beiden Richtungen zwischen Vechta und Kloppenburg. Dann die A40 Duisburg-Essen in beiden Richtungen zwischen Mülheim-Winkhausen und Mülheim-Heißen. Und die A40 Dortmund Richtung Essen zwischen dem Kreuz Bochum und Bochum-Hamme. Alles weitere auf WDR 2.de.
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6: Schön, dass ihr dabei seid, so früh am Morgen.
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0: Rihanna mit Umbrella, was Englisch ist und Regenschirm heißt. Da könnte man was machen für die Wettermoderation, die jetzt ansteht, Milena. Oder sollen wir das einfach ignorieren, weil es so auf der Hand liegt?
1: Was sollen wir ignorieren? Was liegt auf der Hand?
0: Umbrella, jetzt was mit der Regenschirm
1: Ach
0: zu machen.
1: Ach so, Entschuldigung. Das ist einfach noch zu früh für mich.
0: Du hast mich gar nicht zugehört.
1: Nein, wartest, tatsächlich nicht.
0: Bis ich sage, Milena vor bei Wetterredaktion.
1: Und ja,
0: dann
1: genau.
0: Geht da erst die Lampe an bei der Frau im Kopf.
1: Ja.
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1: Danke.
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1: Das ist der Startpunkt gewesen, jetzt bin
0: Milena
1: ich da.
0: Milena Fuhrmann von der WDR 2 Wetterredaktion.
1: Guten Morgen, Morgen. Hallo, Tobias Häusler, wie schön.
0: Was ist denn das heute für ein Tag? Ist das ein Sonntagsspaziergangstag oder eher so ein Netflix, ARD, Mediathek, Sofa-Nachmittag, Abend?
1: Ich würde sagen, beides geht auf jeden Fall. Also man kann den Tag schön gemütlich verbringen. Vor allem nördlich der Ruhr sind wir im Laufe des Tages ja doch ein paar öfter mal Schauer unterwegs. Auch so ein Gewitter kann man mit dabei sein. Südlich davon würde ich dann eher dafür sprechen, sich mal auch ein bisschen vor die Tür zu bewegen, weil es doch da recht freundlich werden soll. Mit weniger Regen, mehr Sonnenschein und Temperaturen von immerhin, was hatte ich eben gesagt, 15 Grad.
0: Also die 15 fiel irgendwo mal.
1: Genau, aber das ist ja noch nichts im Grunde, was ja dann die nächsten Tage kommen wird.
0: Das,
1: ne?
0: das wollte ich mich fragen, wir sprechen ja fast von einer Art frischem Frühling, der jetzt wir sprechen gleich mit Buenos Aires live, die gehen ja jetzt in den Frühling und Sommer.
1: Ja.
0: Das ist ja, wir machen mit.
1: Ja, wir machen auf jeden Fall, wir ziehen nach. Morgen zum Beispiel schon bis 18 Grad, Dienstag bis 19 Grad und die Prognosen sagen, Donnerstag sogar 22 Grad. Boah. Also ich finde, das ist wirklich Frühling.
0: Das ist wirklich schön.
1: Das ist richtig.
0: Wann war das? Welcher Tag? Ich habe dir auch nicht zugehört.
1: Donnerstag.
0: Oh, da habe ich Zeit.
1: Ja, siehst du. Sehr gut, passt doch.
0: Da lebe ich noch. Hier ist wieder zwei. Guten Morgen.
1: Ja. Sag das nicht zu laut.

0: 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En días como estos. Das sollte an Tagen wie diesen heißen. Anne, sag doch was. War doch gut. En días como estas, estos.
1: En días como estos, ganz genau. Oh. Das war ein ganz besonderer Tag hier in Buenos Aires für die Joseneros.
0: Die Toten Hosen auf Abschiedstournee in dieser Nacht. Aber hat sich die Band nicht irgendwo hier in Nordrhein-Westfalen im Westen verabschiedet, sondern wirklich von ihren argentinischen Fans in Buenos Aires. Wie der zwei Reporterin Anne Herberg bringt mir Spanisch bei. Natürlich an Tagen wie diesen. Wie war die Show?
1: Es war eine Wahnsinnsshow und es war auch eine wahnsinnig emotionale Show. Also man muss dazu wissen, die Toten Hosen und Buenos Aires und beziehungsweise Argentinien, das ist eine ganz, ganz, ganz besondere Beziehung. Die ist 34 Jahre lang und ganz intensiv und wow, immer noch sehr, sehr eng und sehr emotional. Und die Fans gehen einfach mit. Es waren 14.000 Leute da, das größte Einzelkonzert der Hosen hier in Argentinien ever. Darunter 3.000 Deutsche, die extra angereist sind, weil es legendär ist, wie die Toten Hosen Konzerte in Argentinien abgehen. Es wurde mitgesungen, obwohl die Hälfte überhaupt kein Deutsch konnte, jede einzelne Zeile, und alle Hits gespielt und die Zugaben hörten gar nicht mehr auf und es war einfach eine sehr emotionale Abschiedsshow.
0: Die sind ja nicht auf Welttournee, ne? Sondern Argentinien ist der Band speziell wichtig. Woher kommt diese Verbindung?
1: Ja, also die waren ja zum ersten Mal hier in den 90er Jahren und da kamen sie gleich mal auf eine Einladung von wirklich einer wahnsinnig legendären Punkband hier aus Argentinien. Und dann haben sie aber zusätzlich auch noch mit den Ramones gespielt. Und die Ramones, die liebten die Argentinier schon vorher und die haben sozusagen das Zepter an die Toten übergeben.
0: Okay,
1: ja, und dann war das so, das waren dann praktisch die Erben und da hat sich eine ganz enge Beziehung rausentwickelt. Einfach, weil man unglaublich viel gemeinsam durchgemacht haben. Also die haben hier auf der Straße gespielt, da kam die Polizei mit Wasserwerfern, dann sind sie in einem Club aufgetreten, wo die Bühne zusammengebrochen ist, dann haben sie Einzelkonzerte in Wohnzimmern der Fans gegeben, dann gibt es Fans, die nur wegen ihnen Deutsch gelernt haben.
0: Und diese Show jetzt in der Nacht, spricht Campino Spanisch oder singen die ein bisschen Spanisch oder versuchen die Argentinier wirklich Deutsch mitzusingen?
1: Ja, also das ist irgendwie Völkerverständigung auf so einer ganz anderen Ebene, würde ich sagen. Also die Hälfte der Argentinier singt einfach mal so nach Klang.
0: Ja.
1: Und Campino hatte so drei Sätze, Andi spricht ein bisschen Spanisch, aber Campino hatte irgendwie so drei Sätze, die hat er da, aber sonst hat er auf Englisch gesprochen. Aber es brauchte eigentlich, also es gab viele Worte, aber am Schluss, ganz am Schluss standen tatsächlich die Tränen. Da stand er da in seinem Argentinien-Trikot. Hatte noch einen Liverpool-Schal den hat er noch ins Publikum geschmissen. Und dann kam noch You Never Walk Alone, alle gemeinsam gesungen. Und also so bewegt habe ich ihn noch nicht gesehen. Das ist jetzt mein drittes Hosenkonzert in Argentinien. Und es war wirklich, ja, es ging ihm nahe, das merkte man.
0: Ja, aber gerade in diesen Wochen und Monaten, wir sehen Campino viel weinen in dieser Zeit, jetzt auch einmal in Argentinien. Dankeschön, die Toten Hosen haben sich verabschiedet in Argentinien von ihren Fans dort. Das letzte Konzert zumindest vorerst, Anne Herberg in Buenos Aires. Dankeschön, adios, amiga mia.
1: Genau, adios amigos, das war das Motto des Konzertes. Schöne Sendung euch.
0: Wie passend, danke, gute Nacht.
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0: werden jetzt auch langsam schlafen in Buenos Aires. Man ist ja keine 28 mehr.
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0: Hier geht der Tag erst richtig los mit Milena Fuhrmann, WDR 2 Wetterredaktion.
2: Schönen guten Morgen. Es sind ein paar einzelne Schauer bei uns im Westen unterwegs. Das ist auch so das Programm für den restlichen Tag. Immer mal wieder ein Schauer, der durchziehen kann. Daneben aber auch trockene Phasen und entsprechend Sonnenschein. Sonnenschein vor allem so in Richtung Rheinland. Da bestehen die Chancen oder da stehen die Chancen besonders gut für einen recht freundlichen Nachmittag heute. Die Höchstwerte liegen heute bei bis zu 15 Grad. Morgen geht es rauf bis zu 18 Grad. Erst ist es neblig, ansonsten wird es aber freundlich und trocken.
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0: Schauen wir auf die Bauarbeiten, die bis morgen früh zu diesen Sperrungen führen. Die A1 Osnabrück-Bremen in beiden Richtungen zwischen Vechta und Kloppenburg. Die A40 Duisburg-Essen in beiden Richtungen zwischen Mülheim-Winkhausen und Mülheim-Heißen. Und die A40 Dortmund Richtung Essen zwischen dem Kreuz Bochum und Bochum-Hamme. Alle Staus auch auf WDR2.de.
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0: Ich bin Tobias Häusler. Guten Morgen. Temper City, jetzt Self-Aware, gleich Hanson. Ah, wie cool. Bob.

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2: Es ist mitten in der Nacht und ich kann nicht schlafen. Am Abend zuvor haben wir eines unserer Kinder zum Flughafen gebracht und für ein Jahr verabschiedet. Sie macht ein Austauschjahr und erkundet die Welt. Weit weg in einem Land, wo ich noch nie gewesen bin, dessen Sprache ich weder spreche noch verstehe, das ich aber zumindest neuerdings treffsicher auf dem Globus finde. Den meisten, denen ich davon erzähle, sagen sofort, toll, da wird sie ganz viel erleben. Wenn sie wiederkommt, kann sie fließend Spanisch und ist total selbstständig.

0: klappen wird. Wie gut, dass nicht jetzt noch jemand um die Ecke kommt und mir ein wohlmeinendes "Das schafft sie schon" zuruft. Ich kann alle diese Sprüche gerade nicht gut hören. Abschied nehmen tut weh. Selbst wenn es nur für eine bestimmte Zeit ist, fällt das Loslassen schwer. In der jüdisch-christlichen Tradition gibt es für solche Situationen, in denen wir an unsere emotionalen Grenzen kommen, den Reisesegen. Den Wunsch, dass Gott die Reisenden auf dem Weg beschützt, dass ihnen gute Menschen begegnen, dass sie genug zum Leben haben und gut wiederkehren. Das Zusprechen des Segens ist auch das Eingeständnis, selber nichts mehr machen zu können. Und der Ausdruck des Vertrauens, dass Gott mitgehen wird. Ich habe das auch gemacht, ohne große Geste. Mit einem kleinen Brief habe ich ihr einen Vers aus Psalm 139 mitgegeben. Nehme ich Flügel der Morgenröte und bliebe am äußersten Meer, so würde auch dort deine Hand mich halten und deine Rechte mich führen. Ich merke, der Reisesegen ist nicht nur für den, der aufbricht, sondern auch für den, der loslässt. Das Vertrauen, dass wir von Gott gehalten sind, zu welchen Horizonten wir uns auch aufmachen. Ganz gleich, ob nah oder fern.
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Damals, man hat sich noch Zeit genommen für Musik, ne? Eurythmics, Here Comes the Rain Again, WDR 2. Gleiche Musikmix, Robbie Williams, All My Life und die Black Eyed Peas. Bum, bum, bum, bum, bum, Where is the Love? Schlange stehen müssen die, die eine bezahlbare Wohnung suchen. Allein hier im Westen fehlen über 350.000 Wohnungen. Warum dauert das so lange mit dem Neubau, auch mit dem Umbau? Brauchen wir wirklich 4.000 Baunormen? Die Niederländer, die haben deutlich weniger Bauvorschriften und ja, schaffen es auch, dass die Häuser nicht zusammenfallen. Wir klären das. Antworten hat die Präsidentin der Architektenkammer von Nordrhein-Westfalen. Das ist Katja Domschki und die kriegt jetzt ein Dach über dem Kopf bei Gisela Steinhauer in den Sonntagswagen. Ich bin Tobias Häusler. Schönen Sonntag. Why?

0: 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Es ist 8 Uhr.
1: Die Nachrichten mit Robert Levin. Guten Morgen.
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1: In Saudi-Arabien sind bei einem Angriff auf den internationalen Flughafen der Hauptstadt Riad 12 Menschen getötet worden. Mehr als 300 weitere wurden verletzt. Mehrere Verletzte schweben noch in Lebensgefahr. Anna Osius mit weiteren Einzelheiten.
2: Die Rakete schlug unmittelbar in einen Passagierterminal des King Khalid Flughafens in Riad ein und traf die Reisenden an einem Abfluggate. Augenzeugen berichten von Panik am Flughafen und unzähligen Opfern. Dutzende Krankenwagen eilten zum Flughafen. Der Flugbetrieb wurde vollständig eingestellt. Die deutsche Fluggesellschaft Lufthansa hatte bereits erklärt, aufgrund der aktuellen Situation vorerst keine Flieger mehr nach Riad zu schicken. Das von Saudi-Arabien angeführte Militärbündnis macht die Husi-Miliz aus dem Jemen für die jüngste Attacke auf den Flughafen verantwortlich.
1: Der Angriff in der Hauptstadt Riad ist schon der dritte auf einen saudischen Flughafen in dieser Woche. Seit dem Krieg der USA mit dem Iran hat sich auch die Lage in anderen Ländern in der Region verschärft. Saudi-Arabien ist ein Verbündeter der USA. In Neuss geht heute die Landesgartenschau zu Ende, nach 6 Monaten. Zum Abschluss gibt es freien Eintritt, ein großes Bühnenprogramm tagsüber und am Abend eine Drohnenshow. Das Gelände wird danach für kurze Zeit schließen, weil die Wege und die Grünflächen überarbeitet werden. Danach soll es als Park wieder eröffnet werden. Früher war auf der Fläche in Neuss mal eine Pferderennbahn. Die CDU diskutiert über die Wahlschlappen der letzten Wochen. In 3 Bundesländern gab es zuletzt Niederlagen. In Mecklenburg-Vorpommern ist die CDU sogar unter der 5%-Hürde gelandet. Die Parteispitzen treffen sich ab heute Mittag für 2 Tage. Abelo Afakama, WDR aktuell. Um was geht es da?
3: Es geht um die Zukunft der CDU. Sie ist nämlich in einer der schwersten Krisen ihrer Geschichte mit historisch schlechten Zahlen. Nur 10% der Menschen im Land sind zufrieden mit der Arbeit der Regierung, nur 10% mit dem Kanzler. Die AfD macht Druck, die Brandmauer bröckelt und anscheinend hat keiner die Idee, was die Lösung sein könnte. Vorschläge gibt es einige. Hessens Ministerpräsident Rhein sagte der Welt, die CDU müsse sich um die Themen kümmern, die für normale Menschen wichtig sind, also Lebenshaltungskosten, Sicherheit, Migration und Jobs. Diskutiert wird aber auch, soll die CDU zum Beispiel konservativer werden oder lieber genau das Gegenteil? Und was wird aus der Brandmauer? Denn einige in der Partei finden, dass die inzwischen vor allem die CDU selbst einmauert.
1: Und dann gibt es noch diese Themen. US-Präsident Trump hat gefordert, dass der ukrainische Präsident Zelensky abgelöst wird. Der hatte davor die USA kritisiert, weil die wieder Diesel aus Russland kaufen wollen. Rund 1,5 Wochen nach ihrer gescheiterten Hinrichtung hat die US-Amerikanerin Christa Pike das Krankenhaus verlassen. Sie wurde in das Gefängnis in Tennessee zurückgebracht, in dem sie seit über 30 Jahren inhaftiert ist. Der dreimalige Ironman-Weltmeister Patrick Lange hat in seinem allerletzten Wettkampf wegen Krämpfen aufgeben müssen. Die deutsche Laura Philipp hat Silber geholt. Die Fans vom VfL Bochum müssen sich ab heute im Stadion zurückhalten. Auf der Osttribüne gilt ein Hüpfverbot, weil die sonst zu sehr schwankt. Der Entertainer, Musiker und Allround-Künstler Helge Schneider wird heute Ehrenbürger von Mülheim an der Ruhr. Die Stadt sagt, Schneider sei ein künstlerischer Botschafter. Mehr von Antonia Weiß.
4: Vor 71 Jahren wurde die Musikerlegende in Mülheim an der Ruhr geboren. Seitdem habe Helge Schneider mit Kreativität, Leidenschaft und einer engen Verbundenheit zur Stadt das kulturelle Leben bereichert und Mülheim bekannt gemacht. Mit der Ehrenbürgerwürde zeichnet die Stadt Menschen aus, die Mülheim über viele Jahre hinweg geprägt, begleitet und weit über die Stadtgrenzen hinaus vertreten haben.
1: Die Laudatio auf Schneider hält ein Lachforscher. Das war WDR aktuell.
5: Ein Lachforscher. WDR 2 Wetterredaktion besetzt von Milena Fuhrmann, unsere Wetterforscherin. Und ja. Lachforscherin.
6: Und Lachforscherin, alles in einem. Und ich habe dabei einen Mix aus mal mehr, mal weniger Wolken, entsprechend Sonnenschein und auch ein paar Schauer. Aktuell werden mir einige Schauer bei uns im Westen angezeigt, die durchziehen. Im Laufe des Tages stellt sich dann ein Mix aus allem, außer Schnee und Eis ein. Das bedeutet, wir haben zwar auch sonnige und trockene Momente, aber auch mal Schauer, die durchziehen. Vor allem Richtung Rheinland treten diese aber insgesamt seltener auf. Folgende Höchstwerte erwarten wir noch heute. Gummersbach erreicht 11 Grad, Bielefeld 13 und Köln kommt auf bis zu 15 Grad. Morgen die neue Woche, die beginnt teils erst neblig, wird aber ansonsten freundlich und überwiegend trocken bei 10 bis 18 Grad.
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5: Da haben wir die Bauarbeiten bis morgen früh und dadurch Sperrungen auf der A1 Osnabrück-Bremen in beiden Richtungen zwischen Vechta und Kloppenburg. Die A40 Duisburg-Essen in beiden Richtungen gesperrt zwischen Mülheim-Winkhausen und Mülheim-Heißen und auch die A40 Dortmund Richtung Essen zwischen dem Kreuz Bochum und Bochum-Hamme. Alles weitere auf WDR 2D.
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7: Mit Katja Domschki, der ersten Präsidentin der Architektenkammer Nordrhein-Westfalen, über schneckenlangsamen Wohnungsbau und ihre Lust am Aufbruch. Guten Morgen.
8: Guten Morgen.
9: Die

0: Wer bei uns im Westen eine bezahlbare Wohnung sucht, der steht jedes Wochenende in einer endlosen Schlange von Leuten, die auch eine bezahlbare Wohnung suchen. Manche versprechen dem Vermieter eine Belohnung, andere legen noch eine Schippe auf die Miete drauf und alle haben die Schufa-Auskunft und die letzten Gehaltsabrechnungen dabei. In Deutschland fehlen zurzeit 1,4 Millionen Wohnungen, davon allein bei uns im Westen 364.000. Warum geht es mit dem Wohnungsbau einfach nicht voran? Das möchte ich heute in meinen WDR 2 Sonntagsfragen mit Katja Domschki besprechen, der ersten Präsidentin der Architektenkammer Nordrhein-Westfalen, die bei ihrer Antrittsrede im März gesagt hat, von der Wahl heute geht ein Signal des Aufbruchs aus. Das, Katja, klingt nach Frauenpower. Wie sah dieser Aufbruch vom Frühjahr bis jetzt zum Herbst aus?
1: Ich weiß gerade nicht, wo mir der Kopf steht. Wir sind 4 Kolleginnen insgesamt im Präsidium. Es ist einfach spannend. Ich bin ja angetreten mit dem Spruch, ich möchte gerne eine Kammer, die gestaltet und nicht verwaltet. Und das Schwarmwissen unserer 33.000 Mitglieder brauche ich eigentlich nicht erwähnen.
0: Was habt ihr denn geschafft bisher in diesem halben Jahr?
1: Wir haben einen Kammerkongress auf den Weg gebracht. Der nennt sich Kontur 27, wird im März 27 stattfinden, wo wir über die gesellschaftliche Verantwortung sprechen möchten.
0: Worin besteht die denn, die gesellschaftliche Verantwortung von Architekten?
1: Du hast das Thema Wohnen gerade angesprochen. Es liegt nicht zwingend in unserer Hand, die Menge der Wohnungen auf die Straße zu bringen, aber wir tun unser Bestes, den Prozess zu beschleunigen, die Planung des Bauens zu beschleunigen und vor allen Dingen auch Qualität zu bauen. Weil ich kann für 5 Euro eine Wohnung mieten, für 15 Euro oder für 50 Euro. Mhm. Und ne, wir reden über bezahlbares Wohnen und da ist ja die Frage, brauche ich dann den Goldstandard in jeder Wohnung? Ich bringe da immer gerne das Beispiel des Autos. Wenn ich ein Auto kaufe, kostet die Standardausstattung vielleicht 20.000. Und das ist klar, das ist ein sicheres Auto. Das hat eine Bremse, ein Gaspedal und ein Lenkrad. Und wenn ich dann anfange zu wünschen, weil ich die Metalliclackierung, mehr PS, das Schiebedach und ich weiß nicht was haben möchte, dann bin ich auch schnell bei 60.000, 70.000, 80.000 Euro. Und da ist uns das Gefühl fürs Wohnen abhanden gekommen.
0: Also Autos werden auf jeden Fall mehr produziert als Wohnungen. Letztes Jahr sind bei uns im Westen etwas mehr als 37.000 Wohnungen neu oder umgebaut worden. Das ist der niedrigste Wert seit Jahren, sagt zumindest das Statistische Landesamt. Macht dich sowas kribbelig, macht dich das sauer oder macht dich das zupackend?
1: Ich sage zupackend. Wir tun unser Bestes, dass das anders wird. Wir haben ja das Stichwort Bauturbo gerade. Das heißt, wir möchten, dass das Verfahren schneller wird. Bauturbo ist der falsche Begriff, weil das Bauen an sich ist nicht das, was wir groß beschleunigen können oder was stoppt, sondern das Genehmigungsverfahren vorher. Also wir möchten eine Planungsschnelligkeit schaffen, weil beim Genehmigen ist das Problem Bund, Land, Kommunen, es gibt so viele Zuständigkeiten. Und das unter einen Hut zu bringen und das zu beschleunigen, die Stellungnahmen, die die relevanten Stellen für das jeweilige Verfahren abgeben müssen, die machen es so schwierig. Etwas, worauf wir aber sehr bauen, wo wir zuversichtlich sind, ist das Thema Digitalisierung, dass wir durch digitale Verfahren schneller werden. Also, dass man ja nicht mehr den Plan auf Papier abgibt und nicht mehr eine PDF-Datei einreicht, die dann doch wieder ausgedruckt wird, sondern dass wir da miteinander wirklich digital kommunizieren und es dadurch schneller wird.
0: Wie wohnst du?
1: Ich wohne zur Miete. In einem 4-Parteien-Haus, saniert nach dem Krieg. Und wir reden öfter darüber. Ich meine, ich bin Mitte 50, bin noch gut zu Fuß, aber irgendwann wird das vielleicht auch anders werden. Und ich wohne im 2. Stock ohne Aufzug. Das heißt, da fragt man sich natürlich auch, wie geht das mal weiter? Und ich bin glücklich in meiner Wohnung, ich möchte nicht umziehen, aber wenn man übers Alter nachdenkt, ist das schon ein Thema, dass man sagt, ja, wie schnell würden wir denn eine barrierefreie oder altersgerechte Wohnung finden in Düsseldorf? Ich wohne in Düsseldorf.

0: In meinen WDR 2 Sonntagsfragen ist heute die Diplom-Ingenieurin Katja Domschki zu Gast, die sich nachhaltiges und klimagerechtes Bauen auf die Fahne geschrieben hat. Was gehört dazu?
1: Der Umbau gehört dazu. Wir haben einen Hitzesommer erlebt und da ist ganz deutlich geworden, dass wir nicht mehr so viel neu bauen dürfen. Wir versiegeln damit die Fläche, was wir unterlassen sollten für das Klima. Daher ist uns wichtig, dass wir mehr umbauen, dass wir für Bauen im Bestand sensibilisieren, anstatt abzureißen und neu zu bauen. Das ist die sogenannte graue Energie, an die wir da denken, die ja schon in den Gebäuden steckt, die wir nutzen können, indem wir weiterbauen.
0: Wie sieht denn dann so ein Weiterbau aus oder eine energetische Sanierung von einem bestehenden Haus?
1: Wir freuen uns, dass wir gerade die neue Bauordnung bekommen haben. Da gibt es die sogenannte Oldtimer-Regelung und das bedeutet, dass wir jetzt den Bestand, so wie er ist, umbauen können, ohne ihn an Neubaustandards auszurichten. Weil das war bisher das Problem, dass es sich nicht rentiert hat, was die Kosten betrifft, einen Bestand zu sanieren, weil die Anforderungen so hoch waren, weil wir die Anforderungen an die heutige Zeit gelehnt haben. Und mit dieser Oldtimer-Regelung ist es uns jetzt erlaubt, auf Normen zu verzichten und hoffen jetzt sehr, dass dadurch das Bauen im Bestand erleichtert wird. Es gibt Schutzansprüche, selbstverständlich. Also wenn es um Statik und Brandschutz geht, gucken wir schon, dass das dem heutigen Standards entspricht. Aber Komfortanspruch, ist der wirklich nötig? Das ist zum Beispiel Schallschutz. Wie dick muss eine Decke wirklich sein? Oder wie viele Steckdosen braucht man? Also das sind alles so im Kleinen Dinge, die das Bauen so verteuert haben, dass viele Auftraggeber und Bauherren gesagt haben, ach nee.
0: Und von den Normen, die du gerade angesprochen hast, gibt es knapp 4000. Das sind die Normen, die in der Realität beim deutschen Baurecht existieren und die exakt vorgeben, wie ein Bauteil beschaffen sein muss. Was würde passieren, wenn wir uns von 3700 dieser 4000 DIN-Normen einfach trennen würden und uns nicht weiter dumm und dusselig regulieren?
1: Wir würden technologieoffen planen und bauen. Also wir könnten kreativer überlegen, was ist speziell hier für dieses Gebäude die richtige Lösung oder für dieses Detail die richtige Lösung. Ich will damit jetzt die Normen verteufeln. Die haben schon hier und da auch ihren Sinn, aber nicht in der Menge, wie wir sie haben und nicht in der Art, was sie uns vorschreiben. Mir geht das Messer in der Tasche immer auf, wenn wir über das Thema Dämmen reden. Es ist ja nicht nur die Dämmung, die uns hilft, klimagerecht und nachhaltig zu planen und zu bauen, sondern es kann auch das neue Fenster oder die neue Technik im Keller sein oder das gedämmte Dach. Also wir müssen die CO2-Bilanz richtig hinbekommen, dass wir da einen niedrigen Ausstoß und niedrigen Verbrauch haben. Aber wie wir das erreichen, da wünschen wir uns, dass wir da offen rangehen können.
0: Die Niederländer haben ja auch Energieeffizienz, die haben auch Dämmung, die haben auch Schallschutz als Ziel. Aber die kommen mit 117 Normen aus, ohne dass deren Häuser zusammenfallen. Warum können wir uns nicht mal ein Beispiel an denen nehmen?
1: Sehr gerne, weil du sprichst das Thema Schallschutz an. In jeder Wohnung darf ich meine Nachbarn nicht hören. Ich selbst wohne in einem sanierten Altbau. Natürlich höre ich die Nachbarn und ich fühle mich sehr wohl in dieser Wohnung. Und beim Altbau sind wir toleranter, beim Neubau nicht. Das ist etwas, da müssen wir uns als Bevölkerung an die eigene Nase fassen. Was sind wir denn bereit, für welchen Komfortstandard zu zahlen? Und ist es wirklich so schlimm, wenn ich weiß, ich bin gar nicht alleine hier, sondern der Nachbar ist da?
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0: Widder 2 am Sonntagmorgen. In diesem Jahr habe ich aus nächster Nähe mitbekommen, wie das sein kann, wenn man baut. Bei den einen lief alles wie am Schnürchen. Dachausbau, von der Planung bis zur Fertigstellung 8 Monate. Super Architektin, sensationelle pünktliche Handwerker. Alles griff ineinander und die Wärmepumpe funktionierte am Ende auch. Bei den anderen war das reinste Chaos. Dachdecker, die alle paar Minuten eine Handypause zum Daddeln eingelegt haben. Fassadenbauer, die einfach nicht kamen. Und ein Bauleiter, der nichts auf die Reihe bekam. Das Ergebnis ist, da steht jetzt ein halbfertiges Haus, weil der Bauherr pleite ist. Katja Domschki, wie kann man sich gegen solche auch finanziellen Katastrophen schützen?
1: Die richtigen Projektpartner aussuchen. Wenn wir ein Auto kaufen, dann rennen wir von Autohaus zu Autohaus und informieren uns überall richtig. Wie sucht man heutzutage ein Architekturbüro, ein passendes für sich aus? Das ist Empfehlung, das ist gut, aber ich glaube, auch da ist noch Potenzial zu sagen, nee, ich höre mir mal 3 an, ich besuche mal 3 Architekturbüros und gucke, ob die Chemie stimmt und ob die mir kompetent erscheinen.
0: Woran merke ich das, ob die was taugen und ob die kompetent sind?
1: Wenn sie die richtigen Fragen stellen.
0: Was sind die richtigen Fragen?
1: Und die richtigen Fragen sind auf den Bauherren eingehen. Wir haben ja einen Ruf, der uns vorauseilt, dass wir arrogant, teuer und selbstbezogen sind und nur das umsetzen möchten, was wir im Kopf haben, koste es, was es wolle.
0: Und immer schwarz angezogen.
1: Schwarz angezogen, ich gucke mir an mir runter, das stimmt nicht ganz. Und wir sind Dienstleister. Das heißt, eine gute Architektin und ein guter Architekt, der hört dem Bauherrn zu, was seine Sorgen und Wünsche sind und holt ihn dort auch ab. Und wenn der Bauherr sich unsicher ist, er kann bei der Architektenkammer in der Architektinnenliste nachschauen, weil wir stehen ja für Qualität. Das ist Qualitätssicherung, wenn man bei uns Mitglied ist. Da kann ich auch gucken, brauche ich einen Neubau oder mache ich eine Bestandssanierung? Wer ist denn Fachfrau oder Fachmann?
0: Handwerker, zumal richtig gute, drängeln sich ja auch nicht gerade auf dem Markt. Also macht man das dann über Vermittlungsplattformen im Netz oder wie sucht man gute Handwerker?
1: Da würde ich auch sagen, über Empfehlungen oder eben unsere Branche fragen, weil wir haben ja die Kontakte zu den einzelnen Gewerken. Da ist auch die Herausforderung die mangelnde Kapazität. Es gibt zu wenig Handwerker, die die Qualität vielleicht auch hier und da bringen, die man braucht, weil es ja nicht um schnell geht, sondern um handwerkliches Können. Das ist für die Bauherren schwer, aber für uns leider auch. Wir merken das in den Architekturbüros auch, dass es schwer ist, da wirklich zuverlässige Teams zu finden. Nicht, weil Handwerker unzuverlässig sind, sondern zuverlässig in der heutigen Zeit, was den zeitlichen Ablauf auf einer Baustelle betrifft.
0: Also man könnte ja auch dem Bauherrn überlassen, die günstigste und beste Lösung zu finden, statt ihnen mit zig Vorgaben den Bau und das Leben schwer zu machen.
1: Das, was wir tun, tun wir ja für den Bauherrn. Aber wir billig baut, baut zweimal im schlimmsten Fall. Deswegen ist unser Bemühen, den Bauherrn zu überzeugen, dass vielleicht auch nicht unbedingt derjenige, der in der Preisausschreibung der Erste ist, weil er der Billigste ist, dass das nicht unbedingt der Beste ist. Wir versuchen ihn dann schon zu überzeugen. Vielleicht macht es auch Sinn, mit einem zusammenzuarbeiten, der ein bisschen teurer ist, dafür aber schneller und fehlerfrei baut.
0: Eine kleine Geschichte noch zu dem Bauherrn, der jetzt kein Geld mehr hat. Der hatte die Stadt um eine Genehmigung dafür gebeten, dass die Handwerker um 6 Uhr morgens Material durch einen kleinen Park anliefern durften, der an seinen Garten grenzt. Das hat die Stadt verboten, mit dem Hinweis, dass es in der Nähe eine Kita gäbe. Wie bekommt man solche Ordnungshüter mit ins Boot?
2: Diese Frage beantwortet die Präsidentin der Architektenkammer gleich. Achtung, wir haben eine Falschfahrermeldung auf der A46 Düsseldorf-Wuppertal. Da kommt euch zwischen Wuppertal-Wichlinghausen und Kreuz Wuppertal-Nord ein Fahrzeug entgegen. Noch einmal auf der A46 Düsseldorf-Wuppertal kommt euch zwischen Wuppertal-Wichlinghausen und Kreuz Wuppertal-Nord ein Fahrzeug entgegen. Fahrt vorsichtig, fahrt rechts, überholt ab jetzt bitte niemanden mehr. Ich sage Bescheid, wenn die Gefahr vorüber ist.
0: Natürlich geht ja kein Kind morgens um 6 in die Kita.
1: Ja, das ist eine persönliche Sache. Das ist etwas, wo wir verlernt haben, Verantwortung zu übernehmen. Das merken wir auf den Bauämtern ja auch, dass die Strukturen sich so verändert haben, dass man eben nicht mehr so, wie es mal war, mit den Kolleginnen und Kollegen auf dem Bauamt geredet hat. So hier und hier bräuchten wir eine Ausnahme und wie sieht es denn jetzt hier aus oder wie sieht es mit der Anlieferung aus? Und dann hat man gemeinsam mit dem natürlichen Menschenverstand entschieden, wir machen jetzt hier mal eine Ausnahme.
0: Ja.
1: Das ist Bürokratie und Regelungswut und Absicherung. Das ist auch kein Vorwurf. Das sind ja die Strukturen.
0: Also naja, aber an Strukturen könnte man ja was ändern.
1: Genau. Da ist auch unser Wunsch, mal alle 9 gerade sein lassen und wieder flexibler zu entscheiden, ohne dass dann der Jurist oder Juristin einem im Nacken sitzt. Man wird ja auch so bei einer städtischen Baustelle morgens geweckt. Bei großen Unternehmen, das hatte ich bei mir um die Ecke auch, da ist der Hubschrauber dreimal am Wochenende morgens um 6 am Sonntag geflogen, weil sie was Schwieriges anliefern mussten. Da geht es ja auch.

0: Ich entwarne einmal für die A46, dort kein entgegenkommendes Fahrzeug mehr zwischen Wuppertal-Wichlinghausen und Kreuz Wuppertal-Nord.
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0: Hat Melina Fuhrmann aus der WDR 2 Wetterredaktion.
2: Schönen guten Tag, mal mehr, mal weniger dichte Wolken und entsprechend Sonnenschein. Das ist das Wetterprogramm für den Tag heute bei uns. Dazu ziehen auch immer mal wieder Schauer durch. Auch so ein kurzes Gewitter kann mal mit dabei sein, starke Böen ebenfalls. Das alles bei Höchstwerten zwischen 11 und 15 Grad für heute. Morgen ist es dann erst teils neblig. Ansonsten wird es aber freundlich und überwiegend trocken bei bis zu 18 Grad.
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0: Da haben wir einmal die A46 Düsseldorf Richtung Wuppertal. Die ist zwischen Kreuzhilden und Hahn-Ost nach einem Unfall gesperrt. Und wegen Bauarbeiten gesperrt bis morgen früh die A1 Osnabrück-Bremen in beiden Richtungen zwischen Vechta und Kloppenburg. Die A40 Duisburg-Essen in beiden Richtungen zwischen Mülheim-Winkhausen und Mülheim-Heißen. Und die A40 Dortmund Richtung Essen zwischen dem Kreuz Bochum und Bochum-Hamme. Gute Fahrt.
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3: Und mit der Präsidentin der Architektenkammer Nordrhein-Westfalen, Katja Domschki, über die Welt des Bauens. Guten Morgen.
4: Guten Morgen. Lelia.

0: Seit dem Frühjahr ist man wieder zwar Sonntagsfragen-Gast Katja Domschki, die Präsidentin der größten Architektenkammer Deutschlands. Und mit dir sind da lauter Frauen am Start, hast du uns vorhin schon erzählt. So ein Präsidium gibt es sonst nirgendwo. Ich vermute mal, du hast da lange für gekämpft, dass Frauen an die Spitze kommen.
1: Oh ja, ich fühle mich noch gar nicht so alt, aber wenn du das so fragst, habe ich da lange für gekämpft. Ja.
0: Wie war das denn, als du Mitte der 90er mit dem Architekturstudium in Aachen begonnen hast und dann später für unterschiedliche Büros gearbeitet hast? Also welchen Status hattest du da als Frau?
1: Ja, das Erstaunliche ist, im Studium zu der Zeit hat man sich noch relativ gleichberechtigt gefühlt, weil in Aachen, da waren wir auch schon die Hälfte Studentinnen, chancengleich unterwegs. Woran es noch gemangelt hat, waren Professorinnen, diese Vorbilder gab es nicht, aber die Frauen haben da auch schon teilweise die besseren Abschlüsse gemacht, also da war das noch gar nicht so virulent, das Thema. Ich habe es dann später im Architekturbüro bzw. auf der Baustelle das erste Mal gemerkt, wenn man dann spürt, dass man als Frau nicht ernst genommen wird. Also ein Beispiel: Ich habe einen Mängelfax an den Fliesenleger geschrieben, weil die Bordüren in den Bildern falsch gefliest waren. Mhm. Und der erste Anruf war, das kann nicht sein. Dann habe ich gesagt, gucken Sie sich's an, melden Sie sich danach wieder. Dann rief er kleinlaut an und sagte, ja, das stimmt, das ändern wir, machen wir richtig. Aber darf ich mal fragen, wer hat das denn gesehen?
0: Oh.
1: Und das hätte man einen Mann ja nicht gefragt. Also ich meine, wer stand denn unter dem Mängelfax? Ne? Ich? Oder dass man zu einem Treffen geht, wo alle Ämter sind, weil es ging um eine Sprengung. Und ich habe ein halbes Jahr als Projektleiterin dieses Projekt geleitet, mit allen kommuniziert. Und mein Arbeitgeber sagte, nimm noch mal einen Kollegen mit, damit wir als Architekturbüro auch nicht so klein dastehen. Und was war? Alle guckten den Kollegen an und redeten mit dem Kollegen.
0: Krass.
1: Ich sag mal so, wenn man selbstbewusst ist, kostet das einen keine schlaflosen Nächte. Aber es machte mich schon zornig, dass das immer noch so läuft. Bis man eine klare Ansage macht und dann ist die Zusammenarbeit auch gut.
0: Ja, und das ist ja interessant, klare Ansage machen. Also hilft dann reden und sich benehmen wie ein Mann? Also dieses Hoppla, jetzt komme ich und ich sage euch mal, wo der Hammer hängt?
1: Da sprichst du ein Thema an, was wir immer wieder diskutieren so in unseren Runden. Will man sich benehmen wie ein Mann, um ernst genommen zu werden, oder kann es nicht auch anders gehen? Und ja, leider muss man teilweise solche Ansagen machen, um danach anders zu kommunizieren, so wie wir uns das vorstellen. Also ich hatte auch die Situationen, wo ich dann wutschnaubend von der Baustelle zurück ins Büro gefahren bin und mir überlegt habe, Mensch, wie kriegst du denn die Situation jetzt wieder hin? Der hatte ich doch gerade veräppelt da auf der Baustelle. Mhm. Und dann habe ich gedacht, so, jetzt versuche ich es mal männlich. Es ist mir wirklich schwer gefallen. Ich habe einen Fax geschrieben und habe gesagt, wenn jetzt diese Schalter alle nicht mehr DIN-konform und nicht mehr richtig zertifiziert sind, dann hätte er wohl alle anderen Wohnungen auch falsch eingebaut. Ich bitte um Austausch bis Ende der Woche. Mir war völlig klar, dass das nicht stimmte, was er mir da erzählt hat. Und dann rief er kleinlaut an und sagte, nein, Frau Domschki, das ist ja gar nicht so. Die Wohnung wird doch morgen übergeben und wir hatten die richtigen Schalter nicht mehr. Wir haben die eingebaut und tauschen die dann aus, sobald die geliefert wurden. Und da habe ich gesagt, so, warum haben Sie mir das nicht ehrlich gesagt?
0: Was hat er gesagt?
1: Ja, war er kleinlaut und ab da war aber die Zusammenarbeit gut.
0: Wie haben sich denn die Architekturkollegen dir gegenüber verhalten?
1: Also dieses Revierabstecken gibt es ja immer noch. Und ich habe ein Beispiel, wo wir uns getroffen haben zu einer Baubesprechung und ich kam an den Tisch und es gab einfach keinen Platz für mich. Alle hatten ihre Aktenordner aufgeklappt, alle saßen breitbeinig auf ihren Stühlen und ich habe dann überlegt, so, stelle ich mich jetzt daneben oder was mache ich denn jetzt? Und habe dann halt meinen Aktenordner einfach mal drüber geklappt. Aber auch das ist ja kein Umgang, den ich eigentlich mir wünsche. Das sind so diese Kleinigkeiten, die einem auffallen, auch wie man in Sitzungen behandelt wird. Oder das habe ich jetzt selbst nicht erlebt, aber ich höre es erschreckenderweise immer noch von Kolleginnen in Baubesprechungen, dass wenn sie da eine von wenigen oder die einzige Frau ist, dass sie dann wirklich gefragt wird, können Sie uns nochmal einen Stift holen oder können Sie den im schlimmsten Fall den Kaffee nachfüllen. Das ist leider auch heutzutage immer noch so. Die Jungen erzählen die gleichen Geschichten, wie wir sie vor 30 Jahren erlebt haben.
0: Wäre doch mal ein Thema für euren Kongress nächstes Jahr.
1: Ja, ein Panel könnte man dazu machen.
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0: WDR2 mit den Sonntagsfragen und der Diplom-Ingenieurin Katja Domschki, die in verschiedenen Architekturbüros bei uns im Westen gearbeitet hat, bis sie sich vor 22 Jahren mit einer Agentur für Kommunikation und Marketing selbstständig gemacht hat. Wen berätst du da?
1: Ich berate Kolleginnen und Kollegen, also das heißt Architekturbüros und Ingenieurbüros. Ich bleibe ganz in der Branche und ich berate von der Berufsanfängerin Existenzgründer bis zum international tätigen Bürounternehmen.
0: Was treibt die Leute um?
1: Also die jungen Kolleginnen und Kollegen treibt natürlich um, wie komme ich überhaupt an meine ersten Aufträge? Mhm. Weil man muss heute anders trommeln und anders akquirieren, als es früher der Fall war. Die größeren Unternehmen generieren auch über Wettbewerbe und Vergabeverfahren ihre Aufträge. Die werden immer weniger Auftraggeber haben.

werbe ich denn überhaupt für mich? Macht das Sinn, dass ich auf Social Media unterwegs bin? Es ist auch eine persönliche Sache. Es ist auch jemand, der introvertiert ist, der rote Flecken am Hals bekommt, schon bei einer Gruppe ab 2, 3 Personen, für den findet sich auch eine Art, Aufträge an Land zu schaffen, wie für jemanden, der sagt, boah, ich brauche 200 Leute, sonst gehe ich gar nicht erst auf die Bühne. Vielleicht hat die Person Kompetenzen im Schreiben, sodass das ein Blog ist oder auf den sozialen Medien mehr Präsenz zeigen und so die Leute anzusprechen.

0: Wieder zwei mit den Sonntagsfragen. Egal ob Auszubildender, Student, Single oder Familien, alle wünschen sich bezahlbare Unterkünfte. Und es gibt ja, Katja Domschki, Alternativen zu diesen barbarisch teuren Neubauten. Es gibt Minihäuser, es gibt Modulheime, es gibt Holzhäuser, Juchten. Wie bringt sich eure Architektenkammer da ein, um die Bauwende mitzugestalten? Und welche Vorzeigeprojekte machen euch Spaß?
1: Es gibt total viele Vorzeigeprojekte, wo ich mir wünsche, dass nicht nur wir da immer Exkursionen machen und uns sie angucken, sondern auch mögliche Auftraggeber und Bauherren sich die Projekte angucken, um zu sehen, man kann klimaneutral instand setzen und es kostet nicht zwingend mehr. Man muss das nicht komplett neu bauen, das Viertel, sondern man kann Quartiersentwicklung betreiben durch Umbau, durch Ertüchtigung, durch Umnutzung auch teilweise. Also das heißt, es geht nicht nur um Wohnungen, die sowohl frei finanziert wie gefördert geplant werden, sondern es geht darum, so ein Quartier zum Beispiel auch zu ergänzen durch eine Kindertagesstätte oder durch altengerechtes Wohnen, durch vielleicht auch einen Anteil an Pflegeplätzen.
0: Das heißt, ihr habt viel Erfahrung jetzt auch schon mit mehr Generationen, die sich zusammenschließen oder so Gemeinschaften, die zum Beispiel auch als Genossenschaft bauen, so wie die Österreicher das tun?
1: Da wünschen wir uns auch viel mehr in Deutschland. Die Österreicher haben da ja eine Kultur, da gucken wir neidisch ins Nachbarland, was diese Genossenschaften dort betrifft. Die haben wir ja hier auch. Es ändert bloß nichts an der Tatsache, dass wir den Baugrund nicht haben, den wir dafür benötigen und dass das Bauen im Moment halt so teuer ist. Also auch das Sanieren und das Umbauen kostet im Moment ja viel Geld, dass selbst Genossenschaften, die ja nicht die große Rendite brauchen oder erwirtschaften wollen, wie das die Projektentwickler tun, dass selbst die Genossenschaften sagen, wir kriegen es nicht hin. Wir können unseren Bestand nicht so klimagerecht

0: gerecht und vielleicht auch altengerecht oder sogar barrierearm umbauen, wie wir das möchten, ohne die Miete zu sehr zu erhöhen.
1: Dann muss man auf irgendwas verzichten. Kann man dann sagen, okay, dann machen wir es eben wie die Niederländer und wir bauen zwar klimagerecht, aber vielleicht nicht ganz so sorgfältig, wie wir das in Deutschland ja immer gerne tun.
0: Ja, wir bauen immer für Jahrhunderte. Die Niederländer gucken nicht so weit nach vorne. Wir bauen einmal fürs Leben und dann wird es auch wirklich teuer und gut und groß. Und In anderen Ländern, da kauft man die kleine Studentenbude, wenn man jung ist, und die verkauft man, wenn man zu zweit was Größeres sucht, mit Kindern das Häuschen, und im Alter verkauft man es wieder. Also das ist nicht für die Ewigkeit. Und da müssen wir den Schalter umlegen, dass wir nicht so starr bauen.
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0: Hier sind die Sonntagsfragen auf WDR 2 über Bauen und Wohnen, das in Deutschland so teuer geworden ist, unter anderem wegen der Material- und Energiepreise, dass viele das einfach nicht mehr bezahlen können. Und was uns zusätzlich belastet, sind diese gesetzlichen Auflagen im Wohnungsbau. Katja Domschki, wie kriegen wir es hin, dass alles etwas lockerer gehandhabt wird und mehr Menschen schneller zu einer schönen und bezahlbaren Wohnung kommen?
1: Indem wir uns von sehr viel Regularien verabschieden und wieder mehr Verantwortung übernehmen.
0: Welche Regularien können sofort weg? Du gehst morgen ins Büro und sagst, Leute, ich habe eine gute Idee. Ich habe schon mal 100 Regularien, auf die wir verzichten können. Welche sind die drei ersten, die du nennst?
1: Vielleicht können wir Regularien schaffen, um viel mehr abzuschaffen. Wir haben als Planerinnen und Planer die Herausforderung, dass wir gar nicht wissen, wann ist ein Bauantrag komplett. Da wünsche ich mir zum Beispiel eine Liste, was braucht das Amt für den Bauantrag, damit einfach klar ist, sie kriegen den kompletten und da gibt es dann nicht noch eine Nachforderung hier und eine Nachforderung da. Das macht den Genehmigungsprozess so lang.
0: Also, und sowas gibt es nicht?
1: Nein, sowas gibt es nicht, weil das ja auch immer sehr unterschiedlich ist, welche Art von Gebäude man plant. Aber ich muss jetzt über mich selbst lachen, weil ich mir in dem Fall einen Ticken Bürokratie mehr wünsche, um ganz viel Bürokratie abzubauen.
0: Okay, Nummer zwei.
1: Die Dicke von Bodenplatten und Decken kann weg. Die Anzahl von Steckdosen kann weg. Die Möglichkeit, gebrauchte Materialien zu nutzen, sollte geschaffen werden. Und dafür müssen ganz viele Standard-DIN-Normen auch weg.
0: Katja, wenn du jetzt Freunde zu einem Sonntagsausflug einlädst, wohin fährst du dann, um denen zu zeigen, das ist die Zukunft, da müssen wir hin?
1: Zukunft mit Geschichte fällt mir bei diesem Stichwort ein. Ich würde mit den Freunden ins Ruhrgebiet fahren und mir die Zeche Zollverein oder die Zeche Zollern anschauen, weil das tolle Beispiele sind für Gebäude, die entstanden sind für eine bestimmte Nutzung und sie heute ganz anders genutzt werden und wir sie weitergebaut haben und sie vielleicht sogar zum zweiten Mal schon wieder umgebaut wurden. Also einfach als Beispiel für Transformation hier in Nordrhein-Westfalen. Und dort gibt es ja auch ganz viele kleine, feine Museen zum Beispiel, die ich gerne den Freunden zeigen würde.
0: Ich bin Gisela Steinrohr, melde mich jetzt schon an für eine Führung mit dir und danke
1: sehr gerne.
0: Dir sehr für diesen Besuch in den Sonntagsfragen.
1: Ich danke für die Einladung.
0: Und nach uns begleitet euch der Marco Schreil weiter durch den Sand.

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1: Die Nachrichten mit Robert Levin. Guten Morgen.
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1: Zwischen US-Präsident Trump und dem ukrainischen Präsidenten Zelensky gibt es neuen Streit. Auslöser ist Trumps Entscheidung, doch wieder Diesel aus Russland zu kaufen. Zelensky hatte das scharf kritisiert, das sei eine Investition in den Krieg. Daraufhin hat Trump gefordert, dass Zelensky abgelöst wird. Anne Schneider, WDR Washington.
2: Ich denke, es ist Zeit, dass die Ukraine einen neuen Präsidenten bekommt, sagte Trump. Das Land brauche einen Staatschef, der verhandlungsbereit sei. Zelensky hätte den Krieg mit Russland schon mehrfach beenden können, habe dies aber nicht getan. Die Äußerungen fielen einen Tag nach Trumps umstrittenem Dieselabkommen mit Russland. Aus Kiew kam daraufhin heftige Kritik. Der Deal spiele Moskau wirtschaftlich in die Hände und untergrabe die Sanktionen des Westens. Trump hielt dagegen und machte die Ukraine mitverantwortlich für die angespannte Lage auf dem weltweiten Dieselmarkt. Deren Angriffe auf russische Raffinerien hätten das Angebot verknappt.
1: Tatsächlich hatte vor allem der amerikanische Angriff auf den Iran zu steigenden Benzinpreisen geführt. Am internationalen Flughafen in der saudischen Hauptstadt Riad hat es einen Angriff gegeben. Dabei sind 12 Menschen getötet worden, mehr als 300 wurden verletzt, manche schweben in Lebensgefahr. Zuletzt gab es einige Angriffe auf Saudi-Arabien, vermutlich unterstützt durch den Iran. Saudi-Arabien ist ein Verbündeter der USA. In der Fußball-Bundesliga ist Borussia Mönchengladbach heute zu Gast beim 1. FC Köln. Das Derby ist auch der erste große Härtetest für das neue Sicherheitskonzept in NRW. Es wird deutlich weniger Polizei vor Ort sein. Die Vereine und Fans sollen hauptsächlich selbst für Sicherheit sorgen. Der Landmaschinenhersteller Klaas investiert rund 70 Millionen Euro in ein neues Werk in Paderborn. Eigentlich sollte die Produktion wegen hoher Kosten ins Ausland verlegt werden. Um das zu verhindern, arbeiten die Beschäftigten fürs gleiche Geld 2,5 Stunden pro Woche mehr. Ein Kompromiss, sagt Felix Wagner von der IG Metall.
3: Dafür mussten wir unseren Beitrag beitragen und haben als IG Metall mit unseren Mitgliedern ausgemacht, was wir bereit sind zu geben. Wir sichern damit aber einen Standort, der vorher in dem Umfang nicht sicher war, und wir bauen ihn sogar noch auf.
1: In Paderborn entsteht jetzt eine Hightech-Fabrik. 700 Mitarbeiter behalten für mindestens 10 Jahre ihre Jobs. 100 neue kommen dazu. Und außerdem ist das hier noch wichtig. Die Spitzen der CDU treffen sich heute und morgen, um Wege aus der Krise zu suchen. Die Partei und Kanzler Merz haben schlechte Umfragewerte. Außerdem gab es Niederlagen bei mehreren Landtagswahlen. In England hat ein Mann ein Tigergehege in einem Zoo betreten und ist getötet worden. Die Polizei rief dazu auf, Videos des Vorfalls nicht in sozialen Medien zu teilen. In Neuss endet nach 6 Monaten die Landesgartenschau. Heute haben alle freien Eintritt. Danach soll das Gelände zu einem neuen Park werden. In NRW gab es in der Nacht Polarlichter zu sehen. Der Himmel in Grün, Lila und Rot. Vor allem im Münsterland und nördlichen Ruhrgebiet. Bilder gibt es zum Beispiel aus Gronau, Olfen, Oer-Erkenschwick und Gladbeck. Luisa Becker erklärt, wo das Naturschauspiel herkommt.
4: Wenn sogenannte Sonnenwinde auf das Magnetfeld der Erde und die Atmosphäre treffen, regen die Elektronen der Sonne Moleküle in der Erdatmosphäre wie Sauerstoff und Stickstoff an. Diese fangen dann an zu leuchten. Je heftiger der Sonnenwind, desto weiter weg von den Polarregionen sind die Polarlichter sichtbar.
1: Die Polarlichter heißen so, weil sie besonders häufig rund um Nord- und Südpol vorkommen. Das war WDR aktuell.
5: Milena Fuhrmann ist in unserem WDR2-Wetterteam. Guten Morgen.
6: Schönen guten Morgen. Heute sind viele dichte Wolken bei uns im Westen unterwegs. Die können auch den einen oder anderen Schauer mit dabei haben. Vor allem nördlich der Ruhr sind die Schauer heute insgesamt öfter unterwegs. Auch ein kurzes Gewitter und starke Böen sind heute nicht gänzlich ausgeschlossen. Daneben gibt es auch trockene Phasen mit etwas Sonnenschein. Folgende Höchstwerte erwarten wir für heute. Lüdenscheid kommt auf 11 Grad, Unna auf 14 und Düsseldorf auf 15 Grad. Und die neue Woche morgen, die startet erstmal zum Teil etwas neblig, wird aber insgesamt freundlich und überwiegend trocken bei 10 bis 18 Grad.
5: Gleich 5 nach 9.
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5: Wegen Bauarbeiten bis morgen früh gesperrt sind die A1 Osnabrück-Bremen in beiden Richtungen zwischen Vechta und Kloppenburg, die A40 Duisburg-Essen in beiden Richtungen zwischen Mülheim-Winkhausen und Mülheim-Heißen und die A40 Dortmund Richtung Essen zwischen dem Kreuz Bochum und Bochum-Hamme. Und alle Staus rund um die Uhr zuverlässig für euch auf wdr2.de.
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5: Guten Morgen, schönen Sonntag und schön, dass wir gemeinsam starten in diesen Sonntag. Kurz nach 10 kommt Christine Westermann mit einem Buch unterm Arm hier ins Studio. Und wir sind gleich mal bei den Toten Hosen und deren Adios, Compañeros in Argentinien. Die haben ihr letztes Konzert da gespielt. Sehr emotional, kann ich schon mal spoilern. Und wir spielen natürlich das härteste Radioquiz der Welt, wie jeden Sonntag. 4 Begriffe, die eine Gemeinsamkeit haben, auf die sollt ihr kommen. Die Begriffe, mit denen starten wir gleich. Aber ihr wisst, immer kurz nach 9 habe ich den exklusiven Hinweis für euch. Den nenne ich ein einziges Mal und dann nie wieder. Vorteil für alle, die jetzt schon dabei sind. Also Achtung, exklusiver Hinweis für heute heißt nicht vor der Arbeit.
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5: Und ansonsten Sonntagsritual. Ihr kocht Kaffee oder Tee. Ich deck den Tisch.
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0: Einen schönen guten Morgen. 13 nach 9, wir legen mal los.
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0: Das spielen wir jeden Sonntag hier auf WDR 2. Jeden Sonntag gibt es vier Begriffe, die eine Gemeinsamkeit haben. Jeden Sonntag zwischen 9 und 12 gibt es das große Rätseln im Westen und über die Grenzen hinaus. Jeden Sonntag zwischen 9 und 12 starten wir mit zwei Begriffen. Irgendwann nenne ich euch den dritten, irgendwann den vierten. Und jeden Sonntag zwischen 9 und 12 könnt ihr versuchen aufzulösen. Das geht dann nur telefonisch, wenn ihr alle vier Begriffe von mir kennt. Wir starten mit den ersten zwei Begriffen. Und Begriff Nummer 1 für heute im härtesten Radioquiz der Welt heißt Moritz. Begriff Nummer 2 heißt 8. Moritz und 8. Was für eine Gemeinsamkeit haben wir uns wohl ausgedacht? Zum Miträtseln nehmt ihr bitte die 0221 56789 222. Oder ihr könnt eine Sprachnachricht zu uns schicken. Also meldet euch und rätselt mit beim härtesten Radioquiz der Welt. Moritz ist Begriff Nummer 1 und 8 ist Begriff Nummer 2. Welche Gemeinsamkeit suchen wir?
1: 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Kamrat, Love Sober.

Charakter. Ich hoffe, ihr habt ein Good Feeling am Sonntag. WDR 2, die Sonntagsshow mit Marco Schreil, 20 nach 9 und einmal Hosen her, bitte.

0: Die Hosen liefern Sonntagsshow Talkabout. Die Jungs aus Düsseldorf haben ihr letztes Konzert gespielt. Nicht ganz das letzte, muss man sagen, aber das letzte in Argentinien. Heute Nacht große Show in Buenos Aires. Anne Herberg, WDR 2 Buenos Aires ist da gewesen. Wie beschreibst du die Show? Wie war's da?
1: Es war eine Wahnsinnsshow und es war auch eine wahnsinnig emotionale Show. Also man muss dazu wissen, die Toten Hosen und Buenos Aires und beziehungsweise Argentinien, das ist eine ganz, ganz, ganz besondere Beziehung. Die ist 34 Jahre lang und ganz intensiv und die Fans gehen einfach mit. Es waren 14.000 Leute da, das größte Einzelkonzert der Hosen hier in Argentinien ever. Darunter 3.000 Deutsche, die extra angereist sind, weil es legendär ist, wie die Toten Hosen Konzerte in Argentinien abgehen. Es wurde mitgesungen, obwohl die Hälfte überhaupt kein Deutsch konnte, jede einzelne Zeile, und alle Hits gespielt und die Zugaben hörten gar nicht mehr auf und es war einfach eine sehr emotionale Abschiedsshow.
0: Okay, die Toten Hosen sind ja nicht auf Welttournee, sondern Argentinien ist der Band irgendwie sehr, sehr wichtig. Kannst du erklären, wo diese Verbindung herkommt?
1: Ja, also die waren ja zum ersten Mal hier in den 90er Jahren und da kamen sie gleich mal auf eine Einladung von wirklich einer wahnsinnig legendären Punkband hier aus Argentinien. Und dann haben sie aber zusätzlich auch noch mit den Ramones gespielt. Und die Ramones, die liebten die Argentinier schon vorher und das waren dann praktisch die Erben und hat sich eine ganz enge Beziehung rausentwickelt. Einfach, weil man unglaublich viel gemeinsam durchgemacht haben. Also die haben hier auf der Straße gespielt, da kam die Polizei mit Wasserwerfern, dann sind sie in einem Club aufgetreten, wo die Bühne zusammengebrochen ist. Dann haben sie Einzelkonzerte in Wohnzimmern der Fans gegeben. Dann gibt es Fans, die nur wegen ihnen Deutsch gelernt haben. Aber es brauchte eigentlich, also es gab viele Worte, aber am Schluss, ganz am Schluss standen tatsächlich die Tränen. Da stand er da in seinem Argentinien-Trikot. Also so bewegt habe ich ihn noch nicht gesehen. Das ist jetzt mein drittes Hosenkonzert in Argentinien und es war wirklich, ja.
0: Ja, der letzte Tango für die Toten Hosen in Buenos Aires und Campino ist ergriffen gewesen. Anne Herberg, WDR 2, Buenos Aires auch. Die Hosen verabschieden sich von den Fans in Argentinien. Anne, wie sagt man?
1: Adios amigos, das war das Motto des Konzertes.
0: Adios amiga mia, sage ich. Und hier sind die Hosen so, wie wir sie kennen, an Tagen wie diesen. Musik aus 2012. 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Ich

0: Das ist Miley Cyrus, End of the World. Und die hat zum Schluss dieses Tipp-Tipp. Achtung.
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0: Gefällt mir,
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0: Ja, Milena Fuhrmann in der WDR 2 Wetterredaktion erzählt was über das Sonntagswetter.
2: Und das Sonntagswetter, das wird oft ziemlich grau mit dichten Wolken und auch einzelnen Schauern, die durchziehen. Daneben gibt es aber auch Wolkenlücken mit etwas Sonnenschein und Temperaturen bis an die 15 Grad heute. Morgen geht es rauf bis auf so 18 Grad und es wird insgesamt etwas freundlicher als heute.
0: Weißt du, was süß ist?
2: Was denn?
0: Wenn du dich freust.
1: Ja. 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
0: Wegen Bauarbeiten bis morgen früh gesperrt sind die A1 Osnabrück-Bremen in beiden Richtungen zwischen Vechta und Kloppenburg, die A40 Duisburg-Essen in beiden Richtungen zwischen Mülheim-Winkhausen und Mülheim-Heißen und die A40 Dortmund Richtung Essen zwischen dem Kreuz Bochum und Bochum-Hamme. 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
0: Guten Morgen. Schön, dass ihr mit uns aufsteht. Und ihr seht auch süß aus, wenn ihr lächelt. Lächelt mal. Dankeschön. Das härteste Radioquiz der Welt ist eröffnet. 4 Begriffe, die eine Gemeinsamkeit haben. Die ersten 2 Begriffe kennt ihr. Begriff Nummer 1 heißt Moritz. Begriff Nummer 2, 8. Was für eine Gemeinsamkeit steckt dahinter? 0221 567 89 222 oder ihr schickt eine Sprachnachricht über die ARD Sounds App. Also 0221 567 89 222, Moritz und 8.

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0: So aus den 90ern gelandet in 2026 um 20 vor 10.
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0: Und wir landen in der Kaffee- oder Tee-Heilungseinflugschneise bei WDR2-Hörerin Yvonne in Felbert. Dich hat's erwischt, ne?
2: Ja, mich hat's erwischt. Guten Morgen.
0: Guten Morgen. Was macht man denn oder was machst du denn jetzt an so einem Sonntag, um die Erkältung irgendwie in den Griff zu kriegen?
2: Tja, da gibt's ja Ingwer oder Zistus-Tee oder ja, alles Mögliche an Bio, Obst und Gemüse und die Hoffnung stirbt zuletzt. Ne?
0: Ja, es ist dann zum Glück und hoffentlich nur eine Erkältung und das kriegt man tatsächlich alles mit dem, was du da beschrieben hast, wieder hin. Und nebenbei Radio hören, WDR 2 hören und das härteste Radioquiz der Welt spielen. Das ist total schön. Liebe Yvonne, diese zwei ersten Begriffe, Moritz und Acht, was für eine Gemeinsamkeit vermutest du denn?
2: Ja, also man überlegt ja erst, was man nicht vor der Arbeit tun sollte. Und dann kommt man ja direkt auf die Idee, zum Beispiel auch keinen Alkohol trinken.
0: Okay.
2: Und Moritz, da sagte mir dann gleich Moritz Fiege. Da gibt es ein sehr leckeres Radler oder diverse andere Sachen. Und mit der Acht, da war ich ein bisschen... wusste ich nicht, aber es gibt ja zum Glück das Internet und da gibt's in Düsseldorf eine Brauerei, die nennt sich zur Acht.
0: Mhm. Also nehmen wir als Gemeinsamkeit von dir aus Felbert?
2: Ja, genau. Die Brauereien oder Bierbrauereien oder Gasthof oder ich würde sagen die Brauerei. Man sollte nicht in eine Brauerei vor der Arbeit gehen.
0: Alles klar, dann haben wir das geklärt und die Brauereien sind notiert. Liebe Yvonne, herzlichen Dank fürs Mitspielen und vor allem gute Besserung. Ja,
2: ja, danke schön.
0: Dann liebe Grüße, tschüss.
2: Ja, danke, tschüss.
0: Also Yvonne aus Felbert ist der Meinung, die Brauereien könnten es sein. Moritz ist Begriff Nummer 1, Acht ist Begriff Nummer 2. Ich nenne euch mal den dritten Begriff und der heißt Medizinball. In welche Richtung könnte es gehen bei Moritz, Acht und Medizinball? Zum Miträtseln nehmt ihr bitte die 0221 567 89222, unsere Telefonnummer, oder ihr schickt eine Sprachnachricht, das macht sich im Radio auch immer ganz schön, über die ARD Sounds App. Also Moritz Begriff Nummer 1, Acht Begriff Nummer 2, Medizinball ist Begriff Nummer 3.
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0: der Mann, der sich die Seele raussingt. Bruno Mars. Grenade heißt der Song.
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0: Und gerade ist so viel Magie unterwegs, auch hier in der Sonntagsshow auf WDR 2. Und dieses magische Wochenende könnt ihr euch sichern. Morgen früh im WDR 2 Morgen.

0: Magazin geht nämlich weiter. 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
0: 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Und hier hört ihr, den Assistenten der Figur.
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0: Also ich glaube, wir sind uns einig, menschlich klingt das nicht, was wir da gehört haben in diesem Hinweis. Vielleicht habt ihr schon eine Ahnung, wen wir suchen. Morgen früh kriegt ihr die nächste Chance auf dieses magische Abenteuer. Und alles zum Nachlesen gibt's im Netz.
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Wie schön, dass wir beisammen sind. Die Sonntagsshow mit Marco Schreil hier auf WDR 2. Und gleich werden wir eine mehr. Nach 10 ist Christine Westermann da mit ihrem Buchtipp. Und ihr rätselt inzwischen. Das härteste Radioquiz der Welt läuft. 4 Begriffe, eine Gemeinsamkeit. 3 Begriffe kennt ihr, nämlich Moritz 8 und Medizinball. Was für eine Gemeinsamkeit suchen wir? 0221 567 89 222 oder ihr schickt eine Sprachnachricht über die ARD Sounds App. Also Moritz ist Begriff Nummer 1, 8 ist Begriff Nummer 2, Medizinball Begriff Nummer 3. 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
2: Die Nachrichten mit Robert Levin. Guten Tag.
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2: In Saudi-Arabien sind bei einem Angriff auf den internationalen Flughafen der Hauptstadt Riad 12 Menschen getötet worden. Mehr als 300 weitere wurden verletzt. Mehrere Verletzte schweben noch in Lebensgefahr. Anna Osius mit weiteren Einzelheiten.
3: Die Rakete schlug unmittelbar in einen Passagierterminal des King Khalid Flughafens in Riad ein und traf die Reisenden an einem Abfluggate. Augenzeugen berichten von Panik am Flughafen und unzähligen Opfern. Dutzende Krankenwagen eilten zum Flughafen. Der Flugbetrieb wurde vollständig eingestellt. Die deutsche Fluggesellschaft Lufthansa hatte bereits erklärt, aufgrund der aktuellen Situation vorerst keine Flieger mehr nach Riad zu schicken. Das von Saudi-Arabien angeführte Militärbündnis macht die Husi-Miliz aus dem Jemen für die jüngste Attacke auf den Flughafen verantwortlich.
2: Der Angriff in der Hauptstadt Riad ist schon der dritte auf einen saudischen Flughafen in dieser Woche. Seit dem Krieg der USA mit dem Iran hat sich auch die Lage in anderen Ländern der Region verschärft. Saudi-Arabien ist ein Verbündeter der USA. In der Fußball-Bundesliga ist Borussia Mönchengladbach heute zu Gast beim 1. FC Köln. Das Derby ist auch der erste große Härtetest für das neue Sicherheitskonzept in NRW. Es wird deutlich weniger Polizei vor Ort sein. Die Vereine und Fans sollen hauptsächlich selbst für Sicherheit sorgen. In Frankfurt geht heute die Buchmesse zu Ende. Zum Abschluss wird der Friedenspreis des deutschen Buchhandels verliehen. Den bekommt der britisch-französische Schriftsteller Philip Sands. Mehr dazu von Lars Hofmann.
4: Philip Sands setze sich für Gerechtigkeit ein, aber auch für Frieden und er verteidige das Völkerrecht, so hat die Jury die Entscheidung begründet. Sands selbst hat vor der Preisverleihung auch schon angekündigt, in seiner Dankesrede am Vormittag in der Paulskirche werde es um das Thema Schweigen gehen und damit meine er auch den aktuellen Umgang Deutschlands mit der Politik der israelischen Regierung. Hinterhergeschoben hat er dann noch, ich werde das ansprechen, aber als Ausländer in Deutschland mit Respekt und Höflichkeit.
2: Und das ist heute Vormittag auch noch wichtig. US-Präsident Trump hat gefordert, dass der ukrainische Präsident Selenskyj abgelöst wird. Der hatte davor die USA kritisiert, weil die wieder Diesel aus Russland kaufen wollen. Der frühere CSU-Chef Seehofer hat Bundeskanzler Merz einen massiven Glaubwürdigkeitsverlust vorgeworfen und eine Kurskorrektur gefordert. Die CDU-Spitze will heute und morgen auf einer Klausurtagung über den künftigen Kurs beraten. In Deutschland sind in der Nacht Polarlichter zu sehen gewesen. Besonders im Münsterland leuchtete der Nachthimmel in violetten und rötlichen Farbtönen. Die Fans vom VfL Bochum müssen sich ab heute im Stadion zurückhalten. Auf der Osttribüne gilt ein Hüpfverbot, weil die sonst zu sehr schwankt. Bei der Ironman-WM auf Hawaii hat es eine Deutsche aufs Podest geschafft. Die Triathletin Laura Philipp wurde Zweite.
5: Ich bin extrem glücklich, es fühlt sich fast wie ein Sieg an und wir haben ja leider wieder erlebt, wie brutal eben dann doch auch die Bedingungen für viele andere waren und darf ich mich, glaube ich, freuen, dass ich das heute hier gut hinbekommen habe.
2: Mit Silber ist für die 39-Jährige aus Heidelberg der Medaillensatz komplett. Sie hatte in den vergangenen Jahren auch schon Gold und Bronze geholt. Bei den Männern war der dreimalige Weltmeister Patrick Lange am Start. Er wollte bei seinem letzten Auftritt nochmal ein gutes Ergebnis abliefern, musste aber nach der halben Fahrradstrecke aufgeben. Das war WDR aktuell.
6: Oh.
7: Das ist doof.
6: Das ist richtig doof. Mhm. Komm, wir machen mal schönes Wetter dazu, Milena.
7: Ja, ich gebe mein Bestes. Also es gibt heute einen, ich sag mal optimistisch gesagt, Champagner-grauen Mix aus mal mehr, mal weniger Wolken und entsprechend Sonnenschein. Nicht so viel, aber hin und wieder gibt's die mal. Die Wolkenlücken mit Sonne dazu ziehen aber immer wieder auch mal Schauer durch. Südlich der Ruhr sind diese insgesamt aber seltener unterwegs. Da gibt's auch größere Chancen auf Sonnenschein. Und das alles bei folgenden Höchstwerten für heute. Winterberg erreicht 7 Grad, Wermelskirchen 12 und Neuss kommt auf 15 Grad. Die neue Woche, die wird dann deutlich freundlicher. Es startet zwar erstmal zum Teil neblig, wird aber insgesamt dann freundlich mit Sonne und kaum Regen bei 10 bis 18 Grad.
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6: Es ist 9:55, die A1 Köln Richtung Dortmund zwischen Wuppertal-Ronsdorf und dem Kreuz Wuppertal-Nord. 10 Minuten drauf planen, 4 Kilometer Stau. Wegen Bauarbeiten bis morgen früh gesperrt sind die A1 Osnabrück-Bremen in beiden Richtungen zwischen Vechta und Kloppenburg. Die A40 Duisburg-Essen in beiden Richtungen zwischen Mülheim-Winkhausen und Mülheim-Heißen und die A40 Dortmund Richtung Essen zwischen dem Kreuz Bochum und Bochum-Hamme. 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
6: Guten Morgen, schönen Sonntag zusammen. Das härteste Radioquiz der Welt spielen wir. Das härteste Radioquiz der Welt hat bereits drei Begriffe. Die heißen Moritz, Acht und Medizinball. Das sind die drei der vier Begriffe. Welche Gemeinsamkeit haben wir uns dazu ausgedacht? 0221 567 89 222 heißt die Telefonnummer zum kleinen Glück. Moritz, Acht und Medizinball.
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0: 13 nach 10, das härteste Radioquiz der Welt. Moritz 8 Medizinball. Das sind die drei der vier Begriffe. Moritz 8 Medizinball 0221 567 89 222.
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0: Christine Westermann ist da. Guten Morgen, liebe Christine.
2: Guten Morgen.
0: Das hab ich wegen dir getan, heißt das Buch, das du heute mitgebracht hast von John Lanchester, hast du mir gerade beigebracht.
2: Ja, das H ist kein Versehen. Ja.
0: Und bei diesem Buch können wir sagen, Achtung, Achtung, ne? Achtung.
2: Ja, man sollte ziemlich vorsichtig sein, wie man sein Leben erzählt. Das könnte nämlich eines Tages als Fernsehserie bei Netflix laufen und die ganze Nation amüsiert sich drüber. Und genau das passiert in dem neuen Roman von John Lanchester.
0: Wo spielt dieser Roman?
2: Die Geschichte spielt in London und Kate und Jack sind eine Weile mal die Hauptperson, bis Jack stirbt. Die beiden führen eine dieser Ehen, in denen zwei Menschen auch noch nach vielen Jahren richtig Spaß miteinander haben. Sie kennen ihre Macken, aber daran stören sie sich dann auch nicht weiter. Sie haben, das kennt man natürlich aus Beziehungen, ihre eigenen Rituale, ihre eigene Sprache. Und das ist eine Sprache, die nicht für fremde Ohren bestimmt ist. Sie sind also ziemlich happy miteinander, bis Jack eines Nachts auf der Toilette einen Herzinfarkt kriegt und stirbt. Und Kate ist natürlich unendlich traurig und findet nur ganz langsam, und das wird auch sehr breit erzählt, in ein Leben ohne Jack zurück. Und durch ihre Freundin, mit denen guckt sie eines Abends diese Fernsehserie und dann denkt sie, sie ist im falschen Film. Sie erkennt ihr eigenes Leben wieder, ihre Ehe, ihre ganz intimen Dinge, die eigentlich nur sie wissen kann. Und diese Fernsehserie heißt Betrug. Und da erzählt ein Mann seiner Geliebten im Bett von dieser Ehe.
0: Krass.
2: Ja, das ist so. Es ist wirklich krass und das ist richtig, richtig gut gemacht.
0: Das ist so verarbeitetes Codewort, was man mit der anderen Person womöglich.
2: Und du, das ist dann immer kursiv gedruckt, damit du mitkommst. Und du liest es und denkst, das kann doch nicht wahr sein. Was hat dieser Mann all die Jahre gemacht?
0: Tja, das erfahren wir gleich. Christine Westermann mit ihrem Buchtipp hier auf WDR 2.

0: WDR 2, die Sonntagsshow mit Marco Schreil und mit dem Buchtipp von Christine Westermann, die uns mitgenommen hat in die Geschichte Das hab ich wegen dir getan von John Lanchester. Wir haben gerade gesagt, plötzlich ist diese Kate in ihrem eigenen Film. Also sie sieht plötzlich ihre eigene Geschichte.
1: Ja, genau. Sie sieht sie mit allen intimen Einzelheiten. Also nicht nur große Worte, sondern auch Sachen, die im Bett passieren. Das ist einfach, das ist richtig gut gemacht. Und man merkt, wie sie in heller Panik ist. Und sie fragt sich natürlich, war diese Ehe, diese glückliche Ehe, all die vielen Jahre, war das eine Farce? Hat dieser Jack sie einfach heimlich betrogen und hat es sehr, sehr geschickt gemacht? Mhm. Und das ist die eine Seite des Romans. Und auf der anderen Seite des Romans steht Phoebe. Das ist die Autorin dieser Serie, die ist noch relativ jung, also so um die 30. Und die hat mit dieser Serie einen richtig großen Hit gelandet und kann es selbst nicht fassen und kriegt auch schon mal Druck von den Produzenten. Es muss was nachgelegt werden. Aber man fragt sich natürlich, und das ist das Tolle an diesem Buch, woher kann sie all diese intimen Details aus einem Eheleben wissen und warum macht sie es öffentlich und ist sie etwa die Geliebte? Ich erzähle mal ein bisschen, weil ich verrate ja überhaupt nichts, indem ich das erzähle, sondern man macht sich einfach Gedanken, wenn man es liest, und Phoebe hat einen Grund, warum sie das genauso schreiben kann, aber den werde ich selbstverständlich nicht verraten. Man darf das auf keinen Fall machen. Das nimmt einem den ganzen Spaß.
0: Okay, aber wichtig wäre es ja, wenn ich jetzt zur Westermann komme und Frau Westermann frage, wo ordnen wir das ein? Was ist da drin?
1: Also es ist eine bitterböse Geschichte über Rache, über Wut, über Betrug. Und man kann sich wirklich auf ein fieses Spiel zwischen zwei Frauen gefasst machen. Und eine Kleinigkeit verrate ich noch. Es sind eigentlich drei Frauen, aber mehr werde ich dazu nicht sagen. Und das Schöne an diesem Buch ist, es ist ein Roman mit sehr überraschenden Wendungen. Er ist spannend, er ist auch amüsant und witzig und hat wirklich rabenschwarzen Humor. Jetzt kommt die Kritik. Er hat echt Längen. Das Buch hat 384 Seiten oder so. Und es hält sich oft mit Gesellschaftskritik auf und kommt nicht so richtig voran. Und das nimmt man bei dem Buch gar nicht übel, weil plötzlich kommt eine überraschende Wendung und die ist auch nicht mal an den Haaren herbeigezogen, sondern man denkt, nee, jetzt nicht wirklich. Und ich habe das Buch an einem Abend in einer Nacht gelesen. Es ist wirklich ein toller Plot und sagen wir mal ein mitteltolles Buch.
0: Das sagt Christine Westermann zu Das hab ich wegen dir getan von John Lanchester. Wir stellen alles ins Netz. Danke dir sehr, Christine.
1: Ich war gern hier, danke.

0: Da, wo ich herkomme, wird dieser Song von Westlife anders ausgesprochen. Stemendi, gell?
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0: Stemilena, gell?
2: Und die hat Wetter dabei.
0: Ja.
2: Viele Wolken, auch ein paar Schauer, die gerade noch unterwegs sind. Im Laufe des Tages immer mal wieder, vor allem nördlich der Ruhr, häufiger anzutreffen. Südlich davon etwas seltener. Ein kurzes Gewitter mit starken Böen, auch nicht gänzlich ausgeschlossen heute. Aber daneben gibt es auch trockene, längere Phasen und eventuell sogar die eine oder andere Wolkenlücke mit etwas Sonne. 15 Grad heute an der Spitze, morgen geht es rauf auf bis zu 18. Erst etwas neblig, später aber freundlich.
0: Danke.
2: Gerne.
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0: Es ist kurz nach 11:30, die A1 Köln Richtung Dortmund zwischen Wuppertal, Ronsdorf und Gewelsberg. 10 Minuten drauf, 4 Kilometer Stau. Wegen Bauarbeiten ist bis morgen früh gesperrt die A1 Osnabrück-Bremen in beiden Richtungen zwischen Vechta und Kloppenburg. Außerdem gesperrt die A40 Duisburg-Essen in beiden Richtungen zwischen Mülheim-Winkhausen und Mülheim-Heißen und die A40 Dortmund Richtung Essen zwischen dem Kreuz Bochum und Bochum-Hamme. 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
0: Yo! Schönen Sonntag zusammen. Das härteste Radioquiz der Welt läuft. 4 Begriffe, eine Gemeinsamkeit. 3 Begriffe kennt ihr. Begriff Nummer 1 heißt Moritz. Begriff Nummer 2 8 und Begriff Nummer 3 Medizinball. 0221 567 89 222 ist unsere Telefonnummer. Oder ihr schickt eine Sprachnachricht, geht über die ARD Sounds App. Das hier ist Teddy Swims. 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

0: 20 vor 11, guten Morgen, guten Tag.
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0: Oder herzlich willkommen, auf alle Fälle Maike in Bielefeld ist dran. Hallo Maike.
2: Hallo.
0: Was gab's zum Frühstück?
2: Brötchen. Sonntags gibt's Brötchen und gekochte Eier.
0: Okay, Brötchen hier so Aufbackbrötchen oder hast du welche? Zum Bäcker gelaufen?
2: Ja, mein Mann ist gefahren.
0: Okay, ihr habt zusammen gefrühstückt in Bielefeld und seid beim härtesten Radioquiz der Welt dabei. Vier Begriffe, eine Gemeinsamkeit, drei Begriffe kennt ihr schon. Und zu Moritz 8 und Medizinball habt ihr was für einen Hinweis?
2: Ich habe Fit mit Felix beweglich schlau, das Programm.
0: Wie heißt das?
2: Das beweglich schlau Programm aus Fit mit Felix.
0: Beweg dich schlau, fit mit Felix. Okay, magst du ganz schnell erklären, was du da erkennst?
2: Ich bin mit der 8 und dem Medizinball halt auf diese Motorikübung gekommen, mit dem Ball zwischen den Beinen in so einer Schleife. Das machen unsere Mädels beim Handball und wir machen das auch beim Sport.
0: Ja.
2: Und dann habe ich mir vom Internet ein bisschen helfen lassen, was da vielleicht noch eine Verbindung mit Moritz sein könnte. Und da wurde mir zum einen gibt es ganz viele Figuren mit Moritz der Hase und das würde zu Fit mit Felix wieder passen, weil da gibt es so ein Handkoordinationsspiel mit Hase und Jäger. Oder es gibt auch eine Initiative Wild Child, wo der Moritz auch als Repräsentant dabei ist und das ist auch wieder in Verbindung mit diesem Fit mit Felix. Von daher bin ich bei Beweg dich schlau Fit mit Felix.
0: Okay, dann haben wir das notiert. Maike, herzlichen Dank dafür. Liebe Grüße nach Bielefeld.
2: Ja, danke schön.
0: Tschüss. So, und das waren drei Begriffe. Moritz 8, Medizinball. Ich nenne euch den vierten. Jetzt machen wir die Telefonleitungen auf und dann könnt ihr versuchen, tatsächlich aufzulösen. Es geht hier um dieses schöne WDR 2 DAB Plus Sonntagsshow Radio. Also Moritz Begriff Nummer 1, 8 Begriff Nummer 2, Medizinball Begriff Nummer 3 und Zirkeltraining ist Begriff Nummer 4. Welche Gemeinsamkeit suchen wir?
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0: 11 haben wir es. WDR 2, die Sonntagsshow mit Marco Schreil. Und heute Abend weht neuer Wind.
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0: Oder vielleicht besser ein anderer Wind, denn beim Tatort in Kiel ermittelt Mila Schein heute zum ersten Mal ohne Borowski. Sie muss den Mord an einer jungen Buchhalterin aufklären und Jürgen Meyer aus unserem WDR 2-Team hat den Tatort schon gesehen. Jürgen Borowski weg und Mila Schein hat keine Unterstützung?
2: Doch, sie bekommt eine neue Kollegin, Anna Nowak. Das ist sogar eine alte Freundin aus der Polizeischule, ein Best Buddy sogar. Aber die beiden können ihr Wiedersehen nicht wirklich feiern. Sie müssen sich um die Ermordete kümmern. Die hatte zu Lebzeiten mächtig Angst vor ihrer eigenen Firma, einem Vorzeige-Tech-Unternehmen namens Prometheus.
3: Wenn das bekannt wird, ist der Ruf von Prometheus ruiniert und ich kann unangenehme Fragen aus höchsten Regierungskreisen beantworten.
4: Wir denken uns das doch nicht aus. Francesca fühlte sich von Prometheus bedroht.
3: Also gut, ich kümmere mich darum. Aber so diskret wie möglich, ja?
2: Und tatsächlich, je tiefer Mela und Anna bei Prometheus wühlen, desto mehr Ungereimtheiten tauchen auf. Womöglich gibt es sogar Verbindungen zum organisierten Verbrechen.
0: Okay, und Mila Schein kriegt richtig Gegenwind?
2: Und das nicht nur aus der Unterwelt. Mila hat sich als Kripo-Chefin beworben. Und das torpedieren einige ihrer Kollegen. Als sie einen LKA-Kollegen verdächtigt, er hätte sich von Prometheus schmieren lassen, wird ihr das eiskalt als Mobbing ausgelegt, nur um den Job zu bekommen.
4: Was stimmt nicht mit dem?
5: Es gibt 9000 Polizisten in Schleswig-Holstein. Bei vielen von denen stimmt was nicht. Es gibt Spinner und Faschisten, gibt auch welche, die ein

0: einfach ein bisschen unterbelichtet sind. Und möglicherweise gibt es auch Korruption.
1: Problem: Mila hat gegen den LKA-Kollegen nur ein flaues Gefühl und keine Beweise. Und dann fängt auch noch Anna mit diesem Kollegen was an. Für Mila Shahin wird's also richtig kompliziert.
2: Ja, und für uns beim Zugucken offensichtlich, Jürgen, auch ist viel, ne?
1: Deshalb geht's ja auch am nächsten Sonntag weiter. Klar, am Anfang muss man sich natürlich immer dran gewöhnen, wenn vertraute Ermittler wie Borowski nicht mehr da sind. Aber das machen sie hier ziemlich gut. Wir bleiben lange im Unklaren, wer da künftig welche Rolle wohl spielt. Also, die Story ist gut, das Schauspiel ist gut, glaubwürdig, nicht zu sehr überzogen und die Spannung ist sogar sehr gut. Am Ende wird uns ein Cliffhanger serviert, der sich gewaschen hat. Heute Abend ermittelt Mila unter Freunden, so heißt diese Episode. Nächsten Sonntag ist sie unter Feinden. Da könnt ihr euch ausmalen, dass es dann in Kiel erst richtig zur Sache gehen wird.
2: Ja, also Teil 1 des Tatort. Heute 7:45 im Ersten, jetzt schon in der Mediathek. Daumen hoch von Jürgen Mayer aus dem WDR 2-Team.
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WDR 2 ist hier und das härteste Radioquiz der Welt möchte gelöst werden. Vier Begriffe, eine Gemeinsamkeit. Moritz ist Begriff Nummer 1, Acht Begriff Nummer 2, Medizinball ist Begriff Nummer 3 und Zirkeltraining Begriff Nummer 4. 0800 567 8222 ist die Nummer zu uns. Welche Gemeinsamkeit suchen wir?

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1: Die Nachrichten mit Robert Lewin. Guten Tag.
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1: Die CDU diskutiert heute und morgen über Wege aus der Krise. Die Partei hatte die letzten 3 Landtagswahlen verloren. Auch NRW-Gesundheitsminister Laumann ist im CDU-Präsidium und findet:
2: Ich glaube schon, dass die Union, wenn sie Volkspartei wieder werden will, sich erheblich um die Leute kümmern muss, die durchschnittlich und unterdurchschnittlich verdienen.
1: Mehr zu dem CDU-Treffen von Sabine Henkel, WDR Berlin.
3: Es soll Tacheles gesprochen werden. Dabei sollen die Alltagsprobleme der Bürger und Bürgerinnen im Mittelpunkt stehen. Lebenshaltungskosten, die gestiegen sind. Auf der Klausur, die bis morgen geht, soll auch über grundsätzliche Fragen für die Partei gesprochen werden. Etwa wie die CDU zur AfD steht. Es geht darum, ob sich die CDU zur AfD in gewisser Weise öffnen soll. Etwa bei Abstimmungen im Parlamenten oder bei der Wahl von Ausschussvorsitzenden. Oder ob sie an der Brandmauer festhalten will, sich also grundsätzlich von der AfD abgrenzt.
1: Der Vorstandschef der Deutschen Bank, Sewing, hält das Reformtempo der Bundesregierung für zu langsam. Er sagte der Bild am Sonntag, die schwarz-rote Koalition habe zwar die Probleme erkannt, müsse aber schneller werden. Sewing fordert unter anderem eine Lockerung des Kündigungsschutzes und weniger Bürokratie. Zugleich warnte er davor, die geplante Rentenreform abzuschwächen. In Warstein im Sauerland ist eine Frau beim Klettern in einem ehemaligen Steinbruch ums Leben gekommen. Laut Polizei passierte der Unfall gestern Nachmittag. Simon Kaufmann berichtet.
4: Die 21-Jährige aus Aschersleben stürzte beim Klettern aus 15 Metern. Wie genau es zu dem Absturz kam, ist bisher noch unklar. Sie war mit 4 weiteren Personen unterwegs. Trotz Reanimationsmaßnahmen und einem angeforderten Rettungshubschrauber verstarb sie noch am Unfallort. Ihre Begleitpersonen blieben unverletzt, wurden jedoch durch Notfallseelsorger der Feuerwehr betreut. Der Steinbruch ist laut Angaben der Polizei nicht als Kletterareal freigegeben.
1: Und das haben wir auch noch im Blick. Bei einem Angriff auf den Flughafen der saudischen Hauptstadt Riad sind 12 Menschen getötet worden. Saudi-Arabien vermutet, dass die vom Iran unterstützte Houthi-Miliz dahinter steckt. Die in den USA zum Tod verurteilte Krista Pike hat nach ihrer gescheiterten Hinrichtung das Krankenhaus verlassen. Nach Angaben ihrer Anwälte wurde die 50-Jährige in ein Gefängnis verlegt. Sie werde weiter behandelt. Der Entertainer Helge Schneider wird heute Ehrenbürger seiner Heimatstadt Mülheim an der Ruhr. Zur Begründung heißt es, Schneider sei ein künstlerischer Botschafter. In Neuss endet nach 6 Monaten die Landesgartenschau. Heute haben alle freien Eintritt. Danach soll das Gebäude zu einem neuen Park werden. In NRW gab es in der Nacht Polarlichter zu sehen. Der Himmel in Grün, Lila und Rot, vor allem im Münsterland und nördlichen Ruhrgebiet. Bilder gibt es zum Beispiel aus Gronau, Olfen, Oer-Erkenschwick und Gladbeck. Luisa Becker erklärt, wo das Naturschauspiel herkommt.
5: Wenn sogenannte Sonnenwinde auf das Magnetfeld der Erde und die Atmosphäre treffen, regen die Elektronen der Sonne Moleküle in der Erdatmosphäre wie Sauerstoff und Stickstoff an. Diese fangen dann an zu leuchten. Je heftiger der Sonnenwind, desto weiter weg von den Polarregionen sind die Polarlichter sichtbar.
1: Die Polarlichter heißen so, weil sie besonders häufig rund um Nord- und Südpol vorkommen. Das war WDR aktuell.
6: Und das ist Milena Fuhrmann in unserem WDR 2 Wetterteam. Guten Morgen.
7: Schönen guten Morgen. Es gibt mal dichtere Wolken, aus denen auch ein bisschen was an Regen runterkommen kann. Daneben gibt es aber auch dünnere Wolken oder sogar auch strahlend blauen Himmel mit entsprechend Sonnenschein. Und diesen Mix, der wird uns auch heute tagsüber weiterhin begleiten. Mal dichtere Wolken mit einzelnen Regenschauern, mal Regenpausen mit etwas Sonnenschein. Punktuell sind auch kurze Gewitter möglich und starke Böen. Das alles bei folgenden Höchstwerten für heute. Waldbröl erreicht 11 Grad, Höchster 13 und Dormagen kommt auf 15 Grad. Die neue Woche startet zum Teil etwas neblig, wird aber insgesamt freundlich und überwiegend trocken bei 10 bis 18 Grad.
6: 4 nach 11.
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6: Da haben wir die A1 Köln Richtung Dortmund zwischen Wuppertal-Ronsdorf und Gewelsberg. 10 Minuten drauf planen, 3 Kilometer Stau. Und wegen Bauarbeiten bis morgen früh gesperrt sind die A1 Osnabrück-Bremen in beiden Richtungen zwischen Vechta und Kloppenburg. Die A40 Duisburg-Essen in beiden Richtungen zwischen Mülheim-Winkhausen und Mülheim-Heißen. Und die A40 Dortmund Richtung Essen zwischen dem Kreuz Bochum und Bochum-Hamme. 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
6: Guten Morgen, guten Tag, herzlich willkommen. Schön, dass ihr dabei seid. Das härteste Radioquiz der Welt spielen wir. Vier Begriffe, eine Gemeinsamkeit. Die Begriffe heißen Moritz, 8, Medizinball und Zirkeltraining. Was für eine Gemeinsamkeit suchen wir? Zum... Oh, jetzt weiß ich nicht mehr, wie ich rauskomme aus dem Satz. Für alle Auflösungsversuche nehmt ihr bitte die 0800 567 8222. Macht Milena die Daumen doppel hoch.
7: Ja, sehr gut gemacht.
6: Den Bravo. Arsch ganz gut gerettet,
7: ja,
6: daraus.
7: Optimal.
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6: Also Moritz 8 Medizinball Zirkeltraining. Das sind die vier Begriffe. Auf dem Weg zum kleinen Radioglück, zum WDR 2 DAB Plus Sonntagsshow Radio. Das könnt ihr nämlich gewinnen. Achtung jetzt. Machen Coldplay den Rums dazu. Moritz 8 Medizinball Zirkeltraining 0800 567 8222.

0: Einen schönen guten Morgen zusammen. Wir machen uns bei diesem Wetter einfach mal raus ins Museum.
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0: Und Museum ist ja nicht gleich Museum. Die Ziegelei Lage im Lipperland ist unser Tipp für dieses Wochenende. Da ist unser WDR 2 raus in den Westen Reporter Julian gewesen und hat gleich doppelt gestaunt. Einmal wegen dieser gut erhaltenen Ziegelfabrik, die man dort besichtigen kann und weil man selber auch so richtig was machen kann.
2: Genau, seit diesem Jahr gibt es hier eine neue Dauerausstellung, die hat man neu gemacht und man hat sich halt gedacht, warum einfach nur durchs Museum latschen und irgendwelche Schilder lesen und irgendwelche alten Steine begucken, wenn das doch nicht viel geiler geht. Nämlich mit Spielstationen. An 6 Stationen in diesem Museum kannst du dann Sachen ausprobieren. Du kannst einen Turm bauen, du musst eine Siedlung entwerfen. Und ich habe Katrin und Marina getroffen hier in dieser Spieleausstellung. Die kommen aus der Eifel. Die hatten Spaß.
3: Weil man da viele Sachen ausprobieren konnte.
2: Hast du bei den Spielen gewonnen?
3: Nein.
2: Warum nicht?
4: Hast du gar nicht bis zum Ende gemacht, ne? Wir wollten lieber den Tonziegel machen, aber es ist dann doch etwas kalt heute, ne?
0: Ja, dann ist das vielleicht auch ein Tipp für die wärmeren Tage, wenn man die Hände irgendwie allgemein warm hat. Also die Ziegelei Lage im Lipperland. Das ist der Tipp von Julian, unserem WDR 2 raus in den Westen Reporter. Alles zur Ziegelei gibt's natürlich nochmal niedergeschrieben bei uns im Netz. WDR2.de oder bei WDR2 in der ARD Sounds App.
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0: Was für eine schöne Kombination. Leonie und Calum Scott, 20 nach 11. Moritz, 8. Medizinball und Zirkeltraining. Das sind die vier Begriffe.
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0: Und WDR2-Hörer Marcel aus Bonn, 32 Jahre jung, Softwareentwickler, möchte versuchen aufzulösen. Hallo Marcel.
2: Hallo Marco, guten Morgen.
0: Du hast mir schon erzählt, dass du mit deiner Partnerin quasi gleich auf dem Weg zum Brunchen bist, ne?
2: Ja, genau.
0: Die Frage, die ich mir da ja immer stelle, wenn man zum Brunchen eingeladen ist, frühstückt man vorher zu Hause oder nicht?
2: Nee, haben wir jetzt extra nicht gemacht. Das wäre sonst ein bisschen viel.
0: Weil meine Oma hat immer gesagt, Junge, geh niemals hungrig aus dem Haus oder geh niemals hungrig zu einer Einladung. Und dann denke ich manchmal, oh, das ist alles so schön hier, jetzt habe ich gar nicht mehr so viel Appetit. Also ihr nehmt das komplette Risiko.
2: Ja, genau. Also wir bringen auch selber was mit ein bisschen. Das heißt, das ist zumindest mal ein leckeres Bananenbrot dabei, wenn der Rest nicht schmecken sollte. Aber das glaube ich nicht. Ich glaube, das wird alles sehr lecker werden.
0: Super. Bei wem seid ihr denn da eingeladen zum Brunchen?
2: Das ist ein befreundetes Pärchen von uns und mit Freunden aus dem Studium treffen wir uns da zum Brunchen gemeinsam.
0: Ach super. Super. Und vorher versuchst du jetzt mal noch eben für die Küche oder für die Wohnung das WDR 2 DAB Plus Sonntagsshow-Radio abzustauben, ne?
2: Ja, genau, das wäre doch eigentlich mal ein ganz netter Gewinn oder eine ganz nette Ergänzung für die Wohnung.
0: Das ist total schön. Moritz, 8, Medizinball und Zirkeltraining. Was meint ihr denn, was meinst du denn, was für einen Begriff suchen wir, was für eine Gemeinsamkeit haben wir uns dazu ausgedacht?
2: Ja, wir denken, es geht um High Rocks. Das ist ja dieser Wettbewerb und die Sportart, wo man 8 verschiedene Übungen eben durchführt und zwischen den Übungen dann jeweils einen Kilometer läuft. Das heißt, man läuft dann auch 8 Kilometer. Und das Ganze geht, glaube ich, auf Zeit, soweit ich weiß. Und Klick gemacht hat es dann mit dem Medizinball, weil ich weiß, dass eine Übung da drin ist, einen Medizinball an ein Ziel zu werfen, was auf einer bestimmten Höhe hängt. Mit Google habe ich dann herausgefunden, dass Moritz Fürste, ehemaliger Feldhockey-Nationalspieler, einer der Mitbegründer dieser Marke, Firma ist, die das Ganze populär gemacht hat. Und mit dem vierten Hinweis Zirkeltraining war es dann eigentlich klar, dass es nur High Rocks sein konnte.
0: Mhm. Und mein exklusiver Hinweis hieß nicht vor der Arbeit.
2: Ah ja, würde ich auch eventuell auch nicht nach der Arbeit machen.
0: Also, du liegst genau richtig. Herzlichen Glückwunsch. High Rocks, jawohl.
2: Jo, danke.
0: Ja, sehr toll. Schön. Damit geht das WDR 2 DAB Plus Sonntagsshow Radio zu dir, lieber Marcel, ab nach Bonn. Also, ich muss echt sagen, ja, nicht vor der Arbeit und ehrlich gesagt auch nicht nach der Arbeit. Mir ist das ein Ticken zu heftig. Hast du es schon mal gemacht, so eine High Rocks Runde?
2: Nee, ich habe selber nicht gemacht. Ein paar Freunde von mir aus dem Freundeskreis, die machen das mehr oder weniger regelmäßig und das ist dann doch relativ beeindruckend, wenn die erzählen, was sie da alles abreißen.
0: Ja. Ja, und du hast vollkommen recht. Moritz, also Begriff Nummer 1 ist Moritz Fürste, der ehemalige Hockeyspieler und Olympiasieger, der das zusammen mit Christian Tötzke erfunden hat. 8, das sind diese 8 Einheiten, die stattfinden. Der Medizinball, hast du erklärt, der muss da hochgeworfen werden und es ist ein Zirkeltraining. Dann also herzlichen Glückwunsch. Und allen anderen, die nicht durchgekommen sind, lasst euch in den Arm nehmen. Ja. Aber Marcel hat das Radio abgestaubt. Marcel, herzlichen Dank, einen schönen Restsonntag und hau richtig rein jetzt beim Brunch. Ne?
2: Ja, ich machen.
0: Liebe Grüße.
2: Vielen
0: tschüss.
2: Dank,
0: tschüss.
2: Ja, auch schönen Sonntag.
0: Danke, tschüss.
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0: Ist also für heute aufgelöst. High Rocks haben wir gesucht. Und WDR2-Hörer Marcel in Bonn hat es gewusst. Der exklusive Hinweis ist immer ganz entscheidend. Das ist dieser kleine Hinweis, den ich ein einziges Mal nenne und dann nie wieder. Den kriegt ihr nächsten Sonntag natürlich wieder um kurz nach 9. Hier auf WDR2. Schönen Sonntag.

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0: Eternity. Ewigkeit. Alex Warren.
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0: Milena Fuhrmann in unserem WDR2-Wetterteam hat das Wetter nicht für die Ewigkeit, sondern für heute und vielleicht noch für den Start der Woche.
2: So ist es. Und für heute sieht es nämlich so aus, dass wir mal freundliche Phasen mit Sonne haben, daneben aber auch recht dicke Wolken, die immer mal wieder einen Schauer mit dabei haben können. Vor allem nördlich der Ruhr treten die häufiger auf als südlich davon. Punktuell kurze Gewitter oder starke Böen auch nicht gänzlich ausgeschlossen. Heute bis 15 Grad, morgen geht's rauf auf bis zu 18 Grad und es wird insgesamt freundlicher und überwiegend trocken.
0: Es ist kurz nach 12.
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0: Die A1 Köln Richtung Dortmund zwischen Wuppertal, Ronsdorf und Gevelsberg. Viertelstunde drauf planen. 5 Kilometer Stau. A46 Düsseldorf Richtung Wuppertal zwischen Wuppertal, Wichlinghausen und dem Kreuz Wuppertal Nord. Ungefähr 10 Minuten plus 2 Kilometer Stau. Wegen Bauarbeiten bis morgen früh gesperrt sind die A1 Osnabrück-Bremen in beiden Richtungen zwischen Vechta und Kloppenburg. Die A40 Duisburg-Essen in beiden Richtungen zwischen Mülheim-Winkhausen und Mülheim-Heißen und die A40 Dortmund Richtung Essen zwischen dem Kreuz Bochum und Bochum-Hamme. Kommt gut an, alles was ihr braucht, wdr2.de.
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0: Hallo!

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0: 20 vor 12. WDR 2, die Sonntagsshow mit Marco Schreil. Und jetzt vier Buchstaben, die so viel Gänsehaut machen können.
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0: Da geht's heute nämlich um ABBA, die vier Schweden, die so viele grandiose Songs abgeliefert haben. Ich muss bei ABBA, vor allem bei Dancing Queen, immer an meine Mutter denken, weil sie den Titel so textsicher mitgesungen hat. Und heute, am 11. Oktober, vor 50 Jahren, ist ABBAs Album Arrival rausgekommen.
2: Der Albumtitel Arrival könnte für die endgültige Ankunft von ABBA im Pop-Olymp stehen. 2 Jahre nach dem internationalen Durchbruch beim Grand Prix de la Chanson. Arrival ist ein Album voller Hits. Money, Money, Money, Knowing Me, Knowing You oder Dancing Queen. Es ist das Jahr 1975. Die Menschen strömen in die Discos und auf die Tanzflächen. Unter diesem Einfluss beginnen Benny und Björn von ABBA am 4. August in Stockholm die Arbeiten zu ihrem neuen Album. Im Ohr haben sie dabei den Disco-Hit Rock Your Baby von George Macrae. Und Inspiration zum Schlagzeugrhythmus holen sie sich vom Branchenkollegen Dr. John. Der Arbeitstitel lautet Boogaloo. Doch ihr Manager Stig Anderson hat eine bessere Idee. Dancing Queen. Am 18. Juni 1976 treten ABBA mit dem Song Stilecht in barocken Kostümen in der Königlichen Oper in Stockholm auf. Am Tag vor der Hochzeit des schwedischen Königspaares.
3: Als wir Dancing Queen aufgenommen haben, bekamen Frieda und ich Gänsehaut.
4: Es fühlte sich so gut an, als wir es aufnahmen.
2: Dancing Queen ist nicht der einzige Song, der ursprünglich einen anderen Titel trägt. Gypsy Girl wird am Ende zu Money, Money, Money, must be funny in the rich man's world. Für das Songwriting sind in der Band Benny und Björn zuständig. In einer TV-Show 1976 erklären sie, wie sie auf ihre Ideen kommen.
5: Das meiste schreiben wir, während wir in unserem Sommerdomizil sind. Da finden wir die Ruhe, die wir brauchen. Wir verabreden uns morgens zum Beispiel um 10, setzen uns dann ans Klavier, nehmen die Gitarre, fangen einfach an zu spielen. Und mit etwas Glück kommt dabei was raus.
2: Bei ABBA kommen meist erst die Melodien, der Text folgt dann später. Und manchmal werden aus einer Idee sogar 2 Songs. Why Did It Have to Be Me bekommt während des Entstehungsprozesses ein anderes Arrangement, einen anderen Text und fertig ist Happy Hawaii. 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Eine eigene Geschichte hat auch der Titeltrack Arrival, ein Instrumentalstück. Der Song hat schon fast etwas Schottisches an sich. Das gefällt auch Mike Oldfield. 1980 nimmt er eine Coverversion auf. Warum aber so erfolgreich sind? Im Gespräch mit der Band hat Richard Skinner von der BBC 1976 eine mögliche Erklärung.
6: Warum glauben Sie, sind Sie so berühmt auf der ganzen Welt?
7: Nun, ich denke, Sie sind die einzige Gruppe, die der Welt gute kommerzielle Popmusik liefert, die für 1976 steht. Der ganze andere kommerzielle Pop, das ist 1975, 74 oder 73, zu alt.
2: Veröffentlicht wird das Album Arrival von ABBA am 11. Oktober 1976. Heute vor 50 Jahren.
0: Michel Brückner über ABBAs Album Arrival vor 50 Jahren. Die Stichtage zum Nachhören findet ihr in ARD Sounds. Und jetzt finden wir die richtigen Tasten. Und das ist der Song, der Erinnerungen wach macht an meine Mutter und einen schönen gemeinsamen Abend mit viel ABBA. 1976 ist dieser Song entstanden. Immer noch toll, wie ich finde. Und ihr doch auch, oder? Jetzt mitsingen bei der Dancing Queen auf WDR 2.

0: Vielleicht war das ja die Stelle, wo ich mich in Justin Timberlake verliebt habe. Mirrors 2013. Ich kann mich nicht dran erinnern an diese Stelle, wo ich mich in dich verliebt habe, lieber Jörg.
1: Ich weiß es auch nicht mehr. Es ist so lange her.
0: Wir hatten keinen Magic Moment. Bei uns ist es einfach so passiert.
1: Es ist einfach so über die Zeit. Ne? Ja. Aber Marco, es ist ja so, dass ich auch jemanden in dir sehe. Das hat mit einer meiner vielen Schwächen zu tun. Ich sehe ja in dir auch einen Hauptdarsteller in einer Arztserie. Und ich bin absoluter Arztserien-Fan.
0: Du meinst, ich könnte sowas machen wie, Achtung, wir stellen uns vor, die Tür geht auf und ich sage, ja guten Morgen, wie geht's uns denn heute? Ja, und dann liegst du dort und sagst, ich weiß ja nicht, wie es dir geht, aber mir geht's nicht so gut. Wir sind beim Thema, du machst das Thema natürlich auf, weil du heute den Herzchirurgen Rüdiger Lange dabei hast und ich bin da empfänglich für, ganz genau hinzuhören.
1: Das ist schön, aber es ist auch ein bisschen beunruhigend, 15.000 Herzoperation hat Professor Rüdiger Lange hinter sich gebracht. Er hat ein Buch drüber geschrieben und er hat auch darüber geschrieben, wie aufregend das ist. Und das ist eigentlich, ich habe überlegt, möchten wir das eigentlich wissen als Patientinnen und Patienten, dass der Arzt reinkommt und sagt, ja, ich weiß ja nicht, ob das gut geht. Aber darüber rede ich mit ihm. Es ist, das muss man auch mal dazu sagen, es ist allermeistens gut gegangen und man wird nicht einfach so Herzchirurgie-Professor, sondern geht eine ganze Menge Training vorweg, um es mal fußballerisch zu sagen. Und das hat er gemacht. Und warum er das so unbedingt wollte, warum er sogar eine Freundin dafür hat sitzen lassen, das berede ich mit Rüdiger Lange.
0: Jörg Thaddäus übernimmt mein kleines Radio-Liebling. Ja, und ich höre euch beiden zu.
2: Ich nehme gerne noch ein Eierlikörchen. Das Leben muss ja irgendwie weitergehen.

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2: Die Nachrichten mit Christina Maria Greve. Guten Tag.
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2: In der SPD ist erneut eine Debatte darüber entbrannt, ob es gegen Altkanzler Gerhard Schröder ein Parteiausschlussverfahren geben sollte. Hintergrund ist der Besuch Schröders in Moskau bei dem russischen Präsidenten Wladimir Putin. Sebastian Segebarde berichtet.
3: Die Debatte wird von Ortsbezirken und Landesverbänden angestoßen. Die SPD-Gruppe in der Bayerischen Oberpfalz beschloss etwa auf einem Bezirksparteitag einen entsprechenden Antrag. Auch die SPD-Landesvorsitzenden in Baden-Württemberg und Bayern fordern den Parteiausschluss Schröders. Der Co-Vorsitzende in Baden-Württemberg, Robin Meser-Rosch, sprach von einer Schande für das ganze Land. Die SPD in Nordrhein-Westfalen zeigt sich zurückhaltender. Der Spitzenkandidat für die Landtagswahl, Jochen Ott, zweifelt aufgrund der hohen Hürden daran, dass ein Ausschlussverfahren Aussicht auf Erfolg hätte. SPD-Koparteichef Lars Klingbeil hatte den Besuch in Moskau völlig inakzeptabel genannt. Zu einem möglichen Ausschlussverfahren äußerte sich die SPD-Spitze bislang nicht.
2: Am internationalen Flughafen in der saudischen Hauptstadt Riad hat es einen Angriff gegeben. Dabei sind 12 Menschen getötet worden. Mehr als 300 wurden verletzt. Manche schweben in Lebensgefahr. Zuletzt gab es einige Angriffe auf Saudi-Arabien, vermutlich unterstützt durch den Iran. Saudi-Arabien ist ein Verbündeter der USA. Bei einer großen Sportveranstaltung rund um Dortmund hat es einen schwierigen Rettungseinsatz gegeben. Beim sogenannten Mammutmarsch musste laut Feuerwehr gestern ein Läufer wiederbelebt werden. Stefan Hase, was ist dann passiert?
4: Die Rettungskräfte sagen, die Läufer haben dann versucht, durch den Einsatzort zu laufen, was die Arbeit deutlich erschwert habe. Manche Teilnehmer wollten dann wohl auch mit den Rettungskräften diskutieren. Die Feuerwehr hat daraufhin einen Teil der Route abgeschirmt, um in Ruhe weiterarbeiten zu können. Und schon auf dem Weg hin zum Notfall berichten die Einsatzkräfte von Problemen. Viele Läufer hätten Martinshorn und Blaulicht nicht beachtet und kaum Platz für die Fahrzeuge gemacht. Allerdings, das muss man dazu sagen, nahmen beim 55-Kilometer-Marsch um Dortmund auch tausende Menschen teil, also Menschenmassen, die sich bei einer Engstelle schnell anstauen können. Letztlich konnte der Notfall behandelt werden, der Mann überlebte und wurde ins Krankenhaus gebracht.
2: Und das ist heute Mittag auch noch wichtig. In Polen sollen Anschläge auf Politiker geplant worden sein. Die Polizei habe Hinweise auf einen Anschlag auf Ministerpräsident Tusk sowie den Verteidigungsminister erhalten, heißt es in einer Mitteilung. Die Spitzen der CDU treffen sich heute und morgen, um Wege aus der Krise zu suchen. Die Partei und Kanzler Merz haben schlechte Umfragewerte. Außerdem gab es Niederlagen bei mehreren Landtagswahlen. Bei einem Kletterausflug in Warstein im Kreis Soest ist eine junge Frau tödlich verunglückt. Die 21-Jährige war in einem ehemaligen Steinbruch 15 Meter in die Tiefe gestürzt. Die Fans vom VfL Bochum müssen sich gleich beim Spiel im Stadion zurückhalten. Auf der Osttribüne gilt ein Hüpfverbot, weil die sonst zu sehr schwankt. Die Toten Hosen haben sich in Argentinien mit einer Tour von ihren Fans verabschiedet. Das letzte von drei Konzerten der Tour gab's in der Hauptstadt Buenos Aires. Die Hosen haben in dem südamerikanischen Land wohl so viele Fans wie keine zweite deutsche Band. Deshalb wollte sich Sänger Campino auch entsprechend verabschieden.
5: Mir war das immer klar, dass die Leute hier verdient haben, dass wir auf eine ordentliche Art und Weise auf Wiedersehen sagen und nicht plötzlich uns auflösen, ohne hier denen die Gelegenheit gegeben haben, sich zu verabschieden.
2: Die Toten Hosen waren insgesamt 16 Mal im Land und haben dort über 40 Konzerte gespielt. Das war WDR aktuell.
6: Und wir haben jetzt zum Glück eine Wettervorhersage von Milena Fuhrmann.
7: Schönen guten Tag. Heute gibt es bei uns im Westen mal mehr, mal weniger dichte Wolken. Dazu ziehen vor allem nördlich der Ruhr auch immer wieder mal Schauer durch. Südlich davon sind die insgesamt etwas seltener unterwegs. Daneben gibt es immer wieder auch trockene Phasen mit etwas Sonnenschein. Was es aber auch gibt, sind punktuell kurze Gewitter und starke Böen. Die sind zumindest nicht gänzlich ausgeschlossen. Die Höchstwerte heute liegen Attendorn bei 11 Grad, Ibbenbüren kommt auf 14 und Moers auf 15 Grad. Und die neue Woche morgen beginnt erst teilweise noch neblig, wird aber insgesamt freundlich und überwiegend trocken bei 10 bis 18 Grad.
6: Dankeschön, Milena.
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6: Die A1 Köln Richtung Dortmund zwischen Wuppertal-Ronsdorf und Gewelsberg. 15 Minuten, 5 Kilometer Stau. Dort steht ein defektes Fahrzeug in der Baustelle. A46 Düsseldorf Richtung Wuppertal zwischen Wuppertal-Wichlinghausen und Kreuz Wuppertal-Nord. 10 Minuten, 2 Kilometer. Wegen Bauarbeiten bis morgen früh gesperrt sind die A1 Osnabrück-Bremen in beiden Richtungen zwischen Vechta und Kloppenburg. Die A40 Duisburg-Essen in beiden Richtungen zwischen Mülheim-Winkhausen und Mülheim-Heißen. Und die A40 Dortmund Richtung Essen zwischen dem Kreuz Bochum und Bochum-Hamme. Allen unterwegs eine gute Fahrt.
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6: Wir leben in Zeiten, in denen alle alles können. Alle können selbstverständlich fotografieren, alle können Bundestrainer, alle können kochen. Und wenn ich meinen Instagram-Feed glauben darf, dann können auch alle mindestens 50 Kilometer laufen, was Professor Dr. Rüdiger Lange kann. Das würden sich hoffentlich nur die zutrauen, die sehr viel Zeit in ihre Ausbildung investiert haben, so wie er das getan hat. Denn er hat am offenen Herzen operiert, hat 15.000 Herzen gesehen und oft auch in der Hand gehalten. Rüdiger Lange ist heute zu Gast bei WDR 2.
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0: 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Natürlich wissen wir alle ganz genau, was Professor Rüdiger Lange beruflich gemacht hat, denn wir alle suchten ja, um ein völlig neues Tätigkeitswort zu verwenden, zumindest mir war es lange Zeit neu, wir suchten ja Arztserien weg. Die beste ist nach meiner Meinung, und ich hoffe, ihr stimmt mir da alle zu, The Pitt. Und von daher wissen wir, es ist nicht einfach, am offenen Herzen zu operieren, aber natürlich schafft man am Ende immer alles. Und Professor Rüdiger Lange hätte kein Buch schreiben müssen, Herzblutspitzenchirurgie zwischen Leben und Tod, wenn das wirklich so wäre, wenn das immer alles funktionieren würde. Und trotzdem, obwohl Sie jetzt Ruheständler sind, Herr Professor Lange, trotzdem, wenn Sie jetzt gerufen würden, nehmen wir an, Sie hätten Sie würden einfach angerufen oder kriegten eine Nachricht. Und sagen wir mal, jetzt ist 12.13 Uhr, würden Sie um 14.13 Uhr einen Brustkasten öffnen können?
1: Naja, zunächst mal muss ich sagen, das Wort Ruheständler mag ich ja gar nicht.
0: Es tut mir leid.
1: Immer noch sehr aktiv, und aber nicht mehr in der Chirurgie, da haben Sie recht. Und deswegen würde ich auch den Brustkorb noch sehr, sehr gut aufkriegen. Aber kompliziertere Eingriffe, wie gerade bei Kindern oder am Herzen selber direkt, würde ich mir nicht mehr zutrauen. Schon nach 2 Wochen Urlaub, wenn Sie aus dem Urlaub zurückkommen, reißen Sie in den ersten Operationen die Fäden durch, weil die so dünn sind und Sie die Haptik verlieren.
0: Im Ernst? Wie 2 Wochen?
1: Ja, das geht ganz schnell.
0: Aber wenn jemand das so lange gemacht hat wie Sie?
1: Das hat mit der Zeit nichts zu tun. Sie verlieren die Haptik, und die Haptik müssen Sie ständig trainieren. Sie müssen das Gefühl haben. Das Gefühl für dünne Fäden, für feine Gewebe, für die Pinzetten.
0: Sie haben in Ihrem Buch beschrieben, wie es am Anfang, das war, glaube ich, im Herzzentrum an rechts der Isar, wo dieser Mann gearbeitet hat, den alle jungen Ärztinnen und Ärzte bewundert haben. Alle haben aufgeschaut und gesagt, er ist eine Legende. Und Sie schreiben über den Buch, der hat genäht wie ein Roboter. Aber da habe ich mich gefragt, wie kann man das denn so lernen? Wo übt man denn, dass man Herzklappen, Herzgefäße so nähen kann, dass es immer funktioniert?
1: Naja, die Ausbildung zum Herzchirurgen ist extrem lang. Wir reden hier über eine Ausbildungszeit von 15 Jahren, bis sie zu überhaupt mal anfangen, selber etwas zu operieren, und dann noch unter Aufsicht. Und natürlich ist die Präzision, mit der man operiert, hat viel mit der Persönlichkeit, mit dem Charakter des Chirurgen zu tun.
0: Inwiefern? Man würde doch jetzt denken, normalerweise steht das fest, also entweder ich mach's richtig oder ich mach's falsch.
1: Na, aber gerade das, was Sie sagen, wie dieser Kollege da, das war mein früherer Chef, wie der operiert hat, wirklich wie ein Roboter, jeder Stich im gleichen Abstand zum vorigen Stich, sauber, er konnte mit beiden Händen operieren, rechts und links, das war einfach ein geniales Talent. Und es gibt viele Chirurgen, die lernen es nie so richtig. Und es
0: Moment. Weil es können uns ja Leute jetzt womöglich im Krankenhaus hören, die operieren natürlich nicht, sondern die heißen nur Chirurgen, die das nie richtig lernen, Herr Professor Lange.
1: Das hat nicht unbedingt was mit dem Ergebnis zu tun. Ich habe jetzt nur über die Ästhetik gesprochen.
0: Ach, die Ästhetik.
1: Aber die Ästhetik ist natürlich ganz, ganz wichtig, im Endeffekt auch fürs Ergebnis.
0: Aber wäre es dann nicht eigentlich logischer, dass man kosmetischer Chirurg wird und schön Gesichter macht?
1: Ja, das hätte ich durchaus auch machen können. Das Herz hat mich nur fasziniert, und ich wollte das unbedingt machen. Ich wollte zu der Zunft dazugehören, die am wichtigsten, die wichtigste Organ ist völliger Unsinn, aber am zentralen Organ des Menschen operieren.
0: Wir Laien, wie gesagt, wir fühlen uns der medizinischen Welt zugehörig, wenn wir auch alle Arztserien gucken. Und wie macht man das? Wie stellt man das her? Man muss ja zum Glück bei niemandem üblicherweise Hand anlegen im Alltag. Und ich versuche das immer zu machen, indem ich mir wie ein Chirurg die Hände wasche. Weil ich da sehe, dass dann in diesen Serien, da wird so ganz lange gewaschen. Machen Sie das heute immer noch so?
1: Ja.
0: Also immer.
1: Sie werden sich wundern, neulich hat mich in einer öffentlichen Toilette, da habe ich mir die Hände gewaschen, und da spricht mich einer an, Sie müssen Chirurg sein, so wie Sie sich die Hände waschen.
0: Ist das wahr? Wieso? Ja. Weil das so lange gedauert hat?
1: Nein, aber weil das ein ganz typischer Waschvorgang ist, zum Beispiel, indem man die Hände, gerade die Fingerspitzen so ineinander reibt, das erkennt man sofort.
0: Also so wie Sie es gerade vorgemacht haben, ja. Man verschließt die Hände so umeinander, wie fast, naja, ist nicht gebetsartig, und dann krault man so rum.
1: Genau, Sie könnten schon dabei sein.
0: Na, ich sag's doch. Also Sie dürfen, aber lassen Sie den Professor weg. Einfach härter.

0: Ein weltweit bekannter Herzchirurg sitzt bei mir, Professor Rüdiger Lange, der Spitzenchirurgie betrieben hat tatsächlich und das aber eben nicht, wie das soziale Netzwerke häufig nahelegen, im Vorbeigehen geworden ist, sondern erstmal war da ein junger Rüdiger in Bonn, da war ihr Vater Soldat, wenn ich das richtig weiß. Sie unterbrechen mich sofort, Herr Lange, wenn da was nicht stimmt. Und ihre Mutter, ganz spektakulär, hat es in der Nazi-Zeit geschafft, Ärztin zu werden. Wie hat die das vermocht?
1: Ja, das war insofern noch eine größere Leistung. Also einmal gab es ganz wenig Frauen damals im Studium. Sie war die einzige in ihrem Semester, hat 43 Examen gemacht. Und weil ihr Vater Oberbürgermeister der in der SPD in Wattenscheid war, hat der Professor, der die Rassenlehre abgeprüft hat, sie gleich mal durchfallen lassen. Das hat ihr sehr weh getan, weil sie war eine fürchterliche Streberin. Und hat sich aber dann durchgebissen und hat dann auch im Nachkriegsdeutschland gearbeitet, sehr erfolgreich, und hat sich auch da gegen eine Männerwelt durchgesetzt. Die Medizin war damals eine Männerwelt.
0: Und jetzt hat sie da ihren Sohn. Und der Sohn sieht den Soldatenvater und sieht die Arztmutter. Und warum haben Sie gedacht, das, was die Mama macht, ist besser?
1: Wissen Sie, um ehrlich zu sein, habe ich gar nicht gedacht, weil meine Eltern hatten eine Tochter vorher bekommen und dann haben sie ewig gebraucht, um wieder ein Kind zu bekommen, 8 Jahre. Und es war ganz klar, wenn es ein Junge wird, wird es ein Arzt. Deswegen war das mir in die Wiege gelegt.
0: Ach so, und Sie haben auch nicht dagegen aufbegehrt. Sie hätten ja sagen können, ist gar nichts für mich, ich mal viel lieber oder ich möchte Musik machen.
1: Hätte ich auch gern gemacht. Aber nein, ich bin als Kind, das war im Nachkriegsdeutschland so, meine Eltern hatten keine Kinderbetreuung, waren beide berufstätig. Ich war sehr viel in Kliniken unterwegs, bevor ich in die Schule kam, mit meiner Mutter.
0: Ach so, aber nicht, weil Sie krank waren?
1: Nein, überhaupt nicht. Und deswegen ist eine Klinik für mich das natürlichste Umfeld, was ich mir vorstellen kann. Das ist wie so ein Formel-1-Rennfahrer, der mit 3 Jahren im Go-Kart sitzt. So war ich mit 3 Jahren halt in der Klinik unterwegs.
0: Aber woher wussten Sie, weil das hat ja einige Bestimmtheit von Ihnen verlangt, unter anderem auch eine furchtbar romantisch schwerblütige Angelegenheit. Sie hatten dann immer die Gelegenheit, nach Harvard zu gehen. Sie wussten auch, ich muss nach Harvard, wenn ich das machen will, was ich mir vorgenommen habe. Und dann haben Sie zu Ihrer Freundin gesagt, also bei der Entscheidung zwischen dir und Harvard fällt die Entscheidung für Harvard. Hart.
1: Ja.
0: Woher kam diese Bestimmtheit zu sagen, das Herz, ich muss mich um das Herz kümmern, ich muss am Herz operieren können?
1: Naja, das ist eine Frage des Ehrgeiz. Sie wissen genauso wie ich, wenn Sie was wirklich wollen, dann müssen Sie auch anderen Menschen unter Umständen wehtun und sich durchsetzen gegen andere Menschen und gegen das Schicksal. Und Sie müssen ein bisschen das auch in die Hand nehmen. Und nach Harvard zu gehen, nach Amerika, war für mich ganz klare Voraussetzung dafür, dass man in Deutschland erfolgreich sein kann.
0: Sagt Professor Rüdiger Lange, wer das mal nachlesen will, der kann sich Herzblut zulegen, Spitzenchirurgie zwischen Leben und Tod. Anders als das jetzt vielleicht klingt, geht es nicht die ganze Zeit nur darum, war der Weg vorbestimmt von Professor Lange, sondern das, worüber wir auch noch reden werden. Was gibt's da für Tücken, was gibt's da für Kurven und warum ist das alles dann doch nicht so einfach, wie wir uns das womöglich vorstellen, das alles hier bei WDR 2.

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1: A1 Köln Richtung Dortmund zwischen Wuppertal-Ronsdorf und Gevelsberg. 30 Minuten plus 6 Kilometer Stau. Dort steht ein defektes Fahrzeug in der Baustelle. A4 Aachen Richtung Köln zwischen Weißweiler und Düren. 3 Kilometer Stau. Wegen Bauarbeiten bis morgen früh gesperrt sind die A1 Osnabrück-Bremen in beiden Richtungen zwischen Vechta und Kloppenburg. Die A40 Duisburg-Essen in beiden Richtungen zwischen Mülheim-Winkhausen und Mülheim-Heißen. Und die A40 Dortmund Richtung Essen zwischen dem Kreuz Bochum und Bochum-Hammer. Allen unterwegs eine gute Fahrt.
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1: Sie hatte schon ein kleines bisschen erwischt. Ein bisschen Schnüpfchen ist schon da bei Milena Fuhrmann. Das hält sie aber nicht ab, Klarheit zu haben beim Blick auf die Wetterkarte.
2: Schönen guten Tag. Ein Wechsel aus mal mehr, mal weniger Wolken und einzelnen Schauern, die vor allem nördlich der Ruhr durchziehen. Das ist das Programm für den Nachmittag. Die Höchstwerte liegen heute zwischen 7 und 15 Grad. Morgen geht's rauf auf bis zu 18 Grad. Dazu ist es erstmal etwas neblig, wird aber später freundlich und überwiegend trocken.
1: Dankeschön, Milena.
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1: Ich kann ja nicht wissen, was spätestens morgen für eine Arbeit auf euch alle zukommt. Aber stellt euch bitte mal vor, eure Aufgabe wäre es, morgen in einen OP zu gehen, so über den Brustkorb zu fassen und zu sagen, so, und hier mache ich jetzt gleich einen Schnitt. Und wenn ich das aufgemacht habe, den Brustkorb, dann mache ich einen noch viel entscheidenderen Schnitt, nämlich an der Schlagader. Das alles, wie das ist, wie sich das anfühlt, wie riskant das ist, das bespreche ich mit meinem heutigen Gast, Professor Rüdiger Lange, einem der weltweit renommiertesten Herzchirurgen, der heute zu Gast ist bei WDR 2.
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0: Professor Rüdiger Lange ist bei mir. Er ist Arzt, er ist Herzchirurg, er ist auf der ganzen Welt bekannt. Wir anderen sind natürlich auch alle Chirurgen, denn wir sind ja alle, also viele von uns jedenfalls, die alt genug sind, durch diese Ausbildung hier gegangen. Sie erinnern sich, Herr Professor Lange, Kollege von Ihnen, Klaus-Jürgen Busso als Professor Brinkmann und Gabi Dohm, ich weiß nicht, war die nicht nachher auch Ärztin? Ich weiß, vergessen. Jedenfalls da in der Schwarzwaldklinik ging es die ganze Zeit ja um den Krankenhausalltag. Jetzt haben Sie vorhin gesagt, dass dadurch, dass Ihre Mutter Ärztin war und Sie sich in der Klinik so zu Hause gefühlt haben, hat sie denn dann sowas auch angezogen oder haben Sie einfach so wie Polizisten beim Tatort abwinken immer nur bei der Schwarzwaldklinik abgewunken?
1: Nee, ich muss sagen, also Schwarzwaldklinik habe ich damals auch geschaut. Das fand ich sehr zerstreuend und sehr witzig. Ich meine, medizinisch ist das natürlich zum größten Teil Unsinn, was da geschieht. aber allein die Beziehungskonstellationen, das alles, das kommt einem normalen Krankenhaus oder kam damals in der Zeit einem normalen Krankenhaus schon nah.
0: Kommen wir mal zu dem Unsinn, weil hier ist Professor Brinkmann, also Klaus-Jürgen Busso, ein wirklich beim besten Willen ohne jede medizinische Fortbildung, ein Schauspieler, der hier am offenen Herz operiert.
2: Achtung, Vorhofflimmern.
3: Atropin intravenös, 1 Milligramm.
2: Sieht auf.
4: Hoffentlich kein Infarkt.
3: So, ich öffne jetzt den Aneurysmasack. Saugen. Ich sehe nicht genug. Nein, da müssen Sie saugen, da.
2: Pulsfrequenz normalisiert sich.
3: Darum will ich auch gebeten haben, nicht?
0: Wieso lachen Sie? Professor Lange.
1: Also das ist dramaturgisch hervorragend gemacht, aber medizinisch völliger Unsinn. Das Vorhofflimmern macht am offenen Herzen gar nichts. Dann hat er plötzlich ein Aneurysma, dann gibt er Atropin. Also das ist alles völliger Unsinn. Aber
0: so gut wie tot der Mensch.
1: Und außerdem, das fängt schon damit an, dass ein normaler Chirurg, und das war er ja wohl, ein Allgemeinchirurg, der operiert niemals am Herzen.
0: Aber sie ist
1: ganz streng getrennt. Auch damals war das schon so.
0: Warum eigentlich? Weil man sagte, also da dürfen jetzt wirklich nur Champions League ran.
1: Ich will nicht mal sagen wegen der Schwierigkeit, sondern es ist eine sehr, sehr spezielle Chirurgie. Und nur kurz nach dem Krieg, in den ersten 1-2 Jahrzehnten vielleicht, haben Allgemeinchirurgen noch die Herzchirurgie mit abgedeckt. Aber schon in den USA gab es hochspezialisierte Herzchirurgen, auch vor dem Zweiten Weltkrieg schon. Und das fing dann bei uns auch an. Und das endete dann schließlich damit, dass wir nicht mehr so wie bei mir noch, dass ich erst die gesamte Allgemeinchirurgie durchgehen musste, Facharzt für Allgemeinchirurgie und dann erst Herzchirurg werden konnte, sondern es wurde dann in den 90er Jahren ein Facharzt speziell für Herzchirurgen eingerichtet.
0: Weil Sie das gerade sagen, weil das habe ich in Ihrem Buch Herzblut tatsächlich auch nachgelesen, dass Sie sagen an einer Stelle, wer keine Gallensteine rausnehmen kann oder nicht mal einen Blinddarm entfernt hat, der wird natürlich nie am Herzen operieren. Das heißt, Sie mussten das alles auch lernen, wie Sie gerade gesagt haben.
1: Ja, ich musste das alles auch lernen. Heutzutage müssen die Herzchirurgen oder diejenigen, die den Facharzt für Herzchirurgie anstreben, müssen nur noch 2 Jahre in der Chirurgie verbringen. Ich musste die gesamte Zeit mit allen Operationen und allem, was dazugehört, machen.
0: Ist einem das denn langweilig?
1: Nein,
0: das ist
1: auch
0: ein Blinddarm. Oh, boah,
1: ich überhaupt nicht langweilig. Chirurgie ist nie langweilig, ist so faszinierend. Auch die einfachen Eingriffe sind faszinierend. Und gerade für einen jungen Arzt, der lernt, ist das alles eine wahnsinnige Welt. Und man die fängt einen auch.
0: Ja, aber das ist die Frage, wen fängt die? Weil es gibt diesen Medizinerspruch, der Chirurg kann alles, weiß nichts, der Internist weiß alles, kann nichts. Und dann, ich weiß nicht, wie sich das steigert, sich zum Psychiater. Das ist also ganz unangenehm, aber da ist natürlich, haben mir Ärzte immer wieder auch gesagt, da ist insofern ein Fünkchen Wahrheit dran, als dass der Chirurg gilt als der natürlich logischerweise anpackendste Charakter, der robusteste Charakter, der sagt, ja komm, jetzt machen wir den halt auf. Ist da was Wahres dran, auch aus Ihrer Erfahrung?
1: Ja, mit dem Wort anpackender Charakter haben Sie natürlich den angeblich fehlenden Intellekt der Chirurgen gut beschrieben. Aber natürlich ist da was Wahres dran. Die die Internisten haben sehr viel mehr Fachwissen, die vor allem auch heutzutage, die Kardiologen kennen sich mit Studien gut aus, kennen sich mit der Wissenschaft gut aus. Der Chirurg ist wirklich der Anpackende und das Wissen, was der Chirurg ansammelt, ist vor allem Erfahrung, Erfahrung, Erfahrung. Und ich sage immer, von einem jungen Chirurgen würde ich mich gar nicht so gerne operieren lassen, wenn dann sollte er mindestens über 50 sein.
0: Ach, tatsächlich? Ja. Wie, und wie ist denn das? Mussten Sie schon mal operiert worden, Herr Professor?
1: Nein, ich bin noch nie operiert worden. Ich war noch nie im Krankenhaus.
0: Das ist nicht wahr.
1: Ja.
0: Sie klingen jung, aber Sie sind 1953 geboren.
1: So ist es, ja.
0: Und Sie waren noch nie im Krankenhaus?
1: Nein, nur als Arzt.
0: Also nur auf der anderen Seite, ja, tatsächlich.
1: Ja, nicht im Bett.
0: Aber warum macht die Erfahrung da nach Ihrer Meinung so viel aus?
1: Weil das, was für den Laien immer das Gleiche ist, so wie Sie sagen, schon wieder ein Blinddarm, schon wieder eine Leistenhernie oder eine Galle, dem ist nicht so. Es gibt so viele Varianten in der Natur und je höher sie in der Hierarchie steigen, je schwerer, komplizierter die Operation werden, je mehr sind die Stolpersteine, an die sie kommen können. Und da können sie mit Routine nichts mehr machen, da können sie nur noch mit Erfahrung arbeiten. Und nur die Erfahrung rettet dann wirklich den Patienten.
0: Jetzt wirken Sie ja, wenn man Sie trifft, wie ein sehr geselliger Mensch, der sehr zugänglich ist. Sie haben aber auch gesagt, dass so eine Operation, so wie Sie es gerade auch schon wieder andeuten, das ist eine Konzentrationsaufgabe. Da muss man logischerweise, kann sich auch jeder Laie vorstellen, fokussiert sein. Gab es so ein, war mal tatsächlich Praktikant im Operationssaal und für mich hatte das fast was Andächtiges, wenn die Operateure reinkamen, sich ganz aufwendig die Hände gewaschen haben, dann die Handschuhe angezogen kriegten. Aber gab es da für Sie auch sowas Ritualisiertes, wie Sie zur Konzentration gefunden haben?
1: Nein, zu meiner Zeit nicht mehr, aber ich kenne auch die Zeit als Student und ganz junger Arzt, wo das so ritualisiert wurde. Nein, das war bei mir schon anders. Aber was sich geändert hat, ist jeder im OP, und das sind natürlich hochspezialisierte Teams, die da stehen, merken genau, wann es spannend wird. Und dann können sie in der Tat auch heute eine Stecknadel fallen hören.
0: Wann wird es denn zum Beispiel spannend? Also Sie haben ein Beispiel in Ihrem Buch, da geht es darum, dass Sie eine Herzklappe einsetzen sollen. Da sind Sie noch ein vergleichsweise junger Arzt, ein Oberarzt, ein deutlich erfahrener Oberarzt steht Ihnen an der Seite, ist aber keine große Stütze, muss man sagen. So lerne ich das aus dem Beispiel, das Sie aufgeschrieben haben. Und Sie entfernen die verkalkte Herzklappe und fügen eine neue ein und stellen dann, während Sie dabei sind, das einzunähen, fest, dass die zu groß ist. Also ist das so ein Beispiel, wo es spannend wird?
1: Es fängt schon früher an. Die entspannte Phase ist zum Beispiel Eröffnen des Brustkorbs, anschließend der Herz-Lungen-Maschine, hinterher den Brustkorb verschließen, die Hautnaht. Das sind die entspannten und dann werden auch Witze gemacht und unterhält man sich. Aber in dem Moment, wo man an die eigentliche Operation kommt, nämlich an das Herz, wenn man das Herz aufmacht oder auch am Herzen draußen operiert, in dem Moment ist die Spannung groß und das spüren alle, dass jetzt absolute Ruhe sein muss, weil der Operateur höchste Konzentration braucht.
0: Aber wenn ich jetzt meinen Brustkorb befühle, hier ist mein Sternum, also das Brustbein, das ist ja alles zum Glück sehr fest. Wie kommt man da durch? Ich habe mir das immer vorgestellt mit so einer Geflügelschere, so Art.
1: Das ist gar nicht so weit hergeholt.
0: Ich hatte auf eine andere Antwort gehofft. Ich hatte gehofft, dass Sie sagen, nein, das ist ein viel raffinierteres Instrument.
1: Bei ganz, ganz Neugeborenen können Sie wirklich, ist das Brustbein noch so weich, dass Sie das mit einer Schere durchschneiden könnten. Und ich kenne Chirurgen, die das machen oder gemacht haben. Heute würde man das auch wie bei einem Erwachsenen mit einer Stichsäge machen. Das heißt, man hakt sich unter das Brustbein und dann läuft die Stichsäge durch das Brustbein.
0: Ja, unsere Redakteurin Dr. Maria Hecht hat sich gerade mit Entsetzen abgewendet, wie ich gesehen habe. Leute schlagen sich die Hand vor die Augen. Ich hoffe, das geschieht euch zu Hause auch ganz recht so. Das ist medizinische Meisterleistung. Wir reden gleich darüber, warum es dann, also dieser spannende Moment, den Herr Professor Lange gerade beschrieben hat, am Herzen selber zu operieren. Wie geht das überhaupt? Wo ist das Herz in dem Moment? Wieso darf der das anfassen?

0: Er hat nicht recht. Udo Lindenberg hat nicht recht, denn der Mann, der mir gegenüber sitzt, der hat so viele Herzen, mehr als 15.000 repariert, wenn es gut gelaufen ist, Professor Rüdiger Lange. Aber, Herr Professor Lange, Sie sagen, haben auch immer gesagt, oder Sie sagen in Ihrem Buch, wie jetzt hier auch in dem Song von Udo Lindenberg, das Herz ist ja nicht einfach nur ein Organ, sondern es ist ja auch noch aufgeladen mit ganz viel romantischen Vorstellungen, mit ganz viel Sachen drumherum. Und das hat Sie aber weniger abgehalten, sondern eher mehr begeistert, wenn ich das richtig verstanden habe in Ihrem Buch.
1: Na, dieser mystische Zusammenhang des Herzens mit der Seele, mit dem Tod, mit allem, was uns Lust und Freude macht, der hat mich jetzt nicht dazu getrieben, Herzchirurg zu werden. Was mich dazu gebracht hat, ist dieses unmittelbare Zusammenspiel zwischen Chirurg und Herz, wie man das Herz, wie selbstständig das Herz sich selber reguliert, wie es seine Schlagkraft, wie man die beeinflussen kann. Das ist wirklich ein Organ. Ich sage immer, man kann mit dem Herzen sprechen. Es hört einen vielleicht nicht, aber man hat das Gefühl, es wäre ein Partner.
0: Und es ist faszinierend gebaut, weil es nie ermüdende Muskelzellen enthält oder daraus gebaut ist.
1: Genau, und man kann zum Beispiel ein Herz auch aus dem Organismus herausnehmen, wie es bei der Transplantation geschieht. Und wenn Sie die Durchblutung des Herzens, die ist entscheidend, wenn Sie die aufrechterhalten mit entsprechenden Schläuchen, in denen sauerstoffreiches Blut fließt, dann schlägt das Herz außerhalb des Körpers. Ich erinnere mich noch, ich war mal bei so einem verrückten brasilianischen Chirurgen, der so eine neue Methode erfunden hatte. Und der hat bei vielen Patienten, wenn er eine Klappe rekonstruiert hat, hat er das Herz rausgenommen in eine Petrischale, das Herz schlug und hat unter besten Bedingungen dann die Klappe rekonstruiert und hat das Herz anschließend wieder eingebaut.
0: Aber jetzt sagen Sie das so lächelnd, das haben Sie so nicht gemacht. Wir haben ja vorhin schon gehört, also der Brustkorb wird mit einer Stichsäge aufgesägt, dann habe ich das Herz vor mir. Und ich weiß, das weiß ich durch Aufnahmen, durch bildgebende Verfahren vorher, dass die Klappen womöglich verkalkt sind und ich will die austauschen, wie Sie es beschrieben haben. Was macht man denn dann als nächstes als Herzchirurg? Weil Sie haben gesagt, es gibt diesen Teil, wo man die Stecknadel fallen hören kann, weil im OP soll alle wissen, jetzt macht der Herr Professor etwas, das ist heikel.
1: Gut, wenn Sie das Herz vor sich sehen, dann ist es ja noch in dem Zustand, wie der liebe Gott das geschaffen hat. Jetzt wollen Sie die eine oder andere Klappe ersetzen oder rekonstruieren. Eigentlich versuchen wir so viel wie möglich, die eigene Klappe zu erhalten und zu rekonstruieren. Aber dazu brauche ich den Zugang zum Herzen. Und in dem Moment, wo ich anfange, das Herz stillzustellen, der Patient ist an der Herz-Lungen-Maschine, ist leicht gekühlt, auf früher haben wir 28 Grad.
0: Der Patient oder das Herz?
1: Der ganze Patient ist so auf 28 bis 32 Grad gekühlt, je nachdem. Das Herz wird stillgestellt mit einer eiskalten Lösung, sodass der Herzmuskel bei einer Temperatur von 8 bis 10 Grad ist, sodass der Sauerstoffbedarf des Herzens minimiert ist, weil es in der Zeit ja nicht durchblutet wird, weil wir nehmen es nicht aus dem Organismus heraus. Und in dem Moment, wo man dann den Zugang sich verschafft zu der kranken Stelle, zu der kranken Klappe zum Beispiel, dann wird es still, weil dann ist höchste Konzentration angesagt, weil da kann man jetzt dann auch viele Fehler machen. Und deswegen ist absolut höchste Konzentration angesagt.
0: Seit wann war denn der Punkt, wo Sie nicht mehr nervös waren, wenn Sie so ein Herz aufgeschnitten haben?
1: Ja, nervös ist ein breiter Begriff, aber so ein bisschen angespannt bin ich auch nach 40 Jahren noch gewesen und das wird sich, glaube ich, auch nie ändern.
0: Und das ist bei anderen Operateuren, würden Sie sagen, genauso?
1: Das ist ganz sicher genauso, mehr oder weniger. Und wenn ein Operateur nicht mehr diese Aufregung spürt und nicht mehr auch ein bisschen Angst hat, die ihn dann beflügelt, besonders vorsichtig zu sein, besonders konzentriert zu sein, dann ist er, wenn er meint, er braucht das nicht mehr, er hat alles schon operiert und kann alles, dann wird er ein schlechter Chirurg.
0: Weil Sie haben auch schon mal gesagt, die Angst davor, einen Fehler zu machen, könnte ein Freund sein.
1: Die Angst kann ein Freund sein. Ich habe das von einem Extrembergsteiger übernommen. Der hat ein Buch darüber geschrieben. Das war übrigens der Grund, warum ich mich überhaupt mit diesem Thema beschäftigt habe. Der hat ein Buch geschrieben, Die Angst, mein bester Freund. Und damals habe ich mir gesagt, wenn ein Extrembergsteiger, der Free Solo steigt, wenn der den Mut hat, über Angst zu reden, dann habe ich den auch. Und dann so habe ich angefangen. Beim Bergsteigen ist es genauso. Die Angst darf einen nicht lähmen. Wenn es eine starke Angst ist, die lähmt einen komplett und dann ist alles vorbei. Sowohl am Berg als auch im OP. Aber so ein bisschen Angst haben, ein bisschen Respekt haben vor dem, was da jetzt passieren kann, das macht einen unglaublich wach, unglaublich konzentriert. Und es ist zum Beispiel so, wenn Sie nachts um zwei, drei Uhr geweckt werden, Herr Professor, kommen Sie bitte in OP, wir kommen nicht weiter. Das ist die Tiefschlafphase und Sie kommen schlaftrunken in die Klinik. In dem Moment, wo Sie sich die Hände waschen und in OP gehen, sind Sie hellwach und das geht nur mit Adrenalin.

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1: Die Nachrichten mit Christina Maria Greve. Guten Tag.
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1: Polen geht Hinweisen auf Anschlagspläne gegen hochrangige Regierungsmitglieder nach. Das hat das Innenministerium des Landes mitgeteilt. Abelo Afakama, WDR aktuell. Was ist bisher bekannt?
2: Noch gibt es nur wenige Informationen. Bekannt ist, dass Ziel dieses möglichen Attentatsversuchs zum einen der Regierungschef sein könnte, Ministerpräsident Tusk, und zum zweiten der Verteidigungsminister Polens. Die Details sind noch unklar, also auch wie Polen diese Informationen erhalten hat. Es ist jetzt ein Treffen im Terrorabwehrzentrum des Inlandsgeheimdienstes einberufen worden und die polnische Regierung erklärte, sie habe Maßnahmen angeordnet. Welche das sind, auch das ist Stand jetzt noch unklar.
1: Bei einem Angriff auf den Flughafen der saudischen Hauptstadt Riad sind 12 Menschen getötet worden. Saudi-Arabien vermutet, dass die vom Iran unterstützte Houthi-Miliz dahinter steckt. Über den Angriff berichtet WDR-Korrespondentin Anna Osius.
3: Ja, offenbar ist eine Rakete oder Trümmerteile von einer Rakete sind genau in einen Passagierterminal eingeschlagen. Augenzeugen berichten, dass Passagiere getroffen wurden, dass andere nur noch in Panik davongerannt sind. Überall war Staub und Rauch. Handybilder zeigen Blutflecken auf dem Boden. Dutzende Krankenwagen sind zum Flughafen geeilt. Es ist der bislang schwerste Angriff auf Saudi-Arabien. Der Flughafen wurde gesperrt, Flüge umgeleitet. Die deutsche Lufthansa, die hat schon im Vorfeld erklärt, dass Flüge nach Riad jetzt erstmal gestrichen sind.
1: In Neuss geht heute die Landesgartenschau zu Ende. Ein halbes Jahr lang gab es neben Blumen- und Themengärten auch mehr als 3000 Veranstaltungen auf dem Gelände der ehemaligen Galopprennbahn. Markus Warda mit einer ersten Bilanz.
4: Offizielle Besucherzahl 750.000. Das sind 100.000 mehr als erwartet. Eingerechnet allerdings Mehrfachbesuche durch Dauerkarten. Aber die Landesgartenschau kostete auch gut 60 Millionen Euro. Durch die Ticketeinnahmen wird nur ein Teil davon ausgeglichen. Heute also letzter Tag mit einem weiteren Konzert und einer Drohnenshow am Abend. Künftig soll das Gelände als Bürgerpark allen Einwohnern kostenlos zur Verfügung stehen.
1: Und das ist heute Mittag auch noch wichtig. Papst Leo hat angekündigt, dass er sich einer Lungenoperation unterziehen muss. Nach dem Mittagsgebet auf dem Petersplatz sagte er, bei ihm sei ein Knoten in der Lunge entdeckt worden. Bei einem Schiffsunglück vor der Küste von Djibouti sind nach UNO-Angaben mindestens 109 Migranten ums Leben gekommen. Mehr als 116 Passagiere des gekenterten Bootes auf dem Weg nach Jemen werden noch vermisst. In der SPD ist erneut eine Debatte darüber entbrannt, ob es gegen Altkanzler Schröder ein Parteiausschlussverfahren geben sollte. Hintergrund ist der Besuch Schröders in Moskau bei dem russischen Präsidenten Putin. Der Landmaschinenhersteller Claas investiert rund 70 Millionen Euro in ein neues Werk in Paderborn. Eigentlich sollte die Produktion wegen hoher Kosten ins Ausland verlegt werden. Um das zu verhindern, arbeiten die Beschäftigten fürs gleiche Geld 2,5 Stunden pro Woche mehr. Ein Kompromiss, sagt Felix Wagner von der IG Metall.
5: Dafür mussten wir unseren Beitrag beitragen und haben als IG Metall mit unseren Mitgliedern ausgemacht, was wir bereit sind zu geben. Wir sichern damit aber einen Standort, der vorher in dem Umfang nicht sicher war und wir bauen ihn sogar noch auf.
1: In Paderborn entsteht jetzt eine Hightech-Fabrik. 700 Mitarbeiter behalten für mindestens 10 Jahre ihre Jobs. 100 neue kommen dazu. Das war WDR aktuell.
6: Tja, das hättet ihr euch so gewünscht, dass wir jetzt hier einfach schon so weitermachen. Können wir aber nicht, denn wir wollen, und wenn dieser Computer mir den Gefallen täte und sich runter, dann ginge das alles. Dann könnte ich das hier machen. Das Wetter möchte ich nämlich jetzt. Genau, das Wetter und zwar mit Milena Fuhrmann für diesen Sonntag, der ein Herbstsonntag ist.
7: Guten Tag, mal dichte Wolken, mal Wolkenlücken mit etwas Sonnenschein, dazu einzelne Schauer, die vor allem nördlich der Ruhr unterwegs sind. Das ist das Wetterprogramm für den heutigen Sonntagnachmittag. Punktuell kurze Gewitter und starke Böen sind nicht gänzlich ausgeschlossen. Das alles bei folgenden Höchstwerten für heute. Remscheid kommt auf 11 Grad, Arnsberg auf 13 und Dormagen erreicht bis zu 15 Grad. Die neue Woche wird dann einen Ticken wärmer, bis zu 18 Grad. Dazu ist es erst teilweise etwas neblig, wird aber insgesamt freundlich und überwiegend trocken.
6: Dankeschön, Milena.
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6: A1 Euskirchen Richtung Köln zwischen Euskirchen und Erftstadt. 10 Minuten plus 6 Kilometer Stau. A1 Köln Richtung Dortmund zwischen Wuppertal-Ronsdorf und Gevelsberg. 20 Minuten plus 6 Kilometer Stau. Dort steht ein defektes Fahrzeug in der Baustelle. Die A4 Aachen Richtung Köln zwischen Weißweiler und Düren. Etwa 10 Minuten plus 3 Kilometer Stau. A46 Düsseldorf Richtung Wuppertal zwischen Wuppertal-Wichlinghausen und Kreuz Wuppertal-Nord. 15 Minuten plus 5 Kilometer Stau. Wegen Bauarbeiten bis morgen früh gesperrt sind die A1 Osnabrück-Bremen in beiden Richtungen zwischen Vechta und Kloppenburg. Die A40 Duisburg-Essen in beiden Richtungen zwischen Mülheim-Winkhausen und Mülheim-Heißen. Und die A40 Dortmund Richtung Essen zwischen dem Kreuz Bochum und Bochum-Hamme. Allen unterwegs eine gute Fahrt.
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6: Und ich kann es euch nicht übel nehmen, wenn ihr jetzt denkt, ein Glück ist dieser dusselige Thaddäus nicht Herzchirurg geworden, wenn er noch nicht mal seine Musiktitel richtig abfahren kann. Und damit habt ihr natürlich total recht. Bei mir ist aber ein Mann, der ist es geworden. Und zwar zum Segen von mindestens 15.000 Patienten und noch viel mehr, die er behandelt hat. Professor Rüdiger Lange, sein Buch heißt Herzblut. Und das war es für ihn, diese Profession. Und ist es noch. Deswegen reden wir heute drüber. Wie schön, dass Sie da sind, Herr Professor Lange.
8: Vielen Dank für die Einladung.
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0: Diese Sendung ist eng verbunden, untergehakt mit den unabhängigen Buchläden in Nordrhein-Westfalen, weil ich glaube, dass da in den unabhängigen Buchläden in Nordrhein-Westfalen die Welt besser ist. Deswegen schlendert doch morgen mal vorbei, wenn ihr sowieso in der glitzernden Fußgängerzone von Castrop-Rauxel seid, und schaut bei der Leselust vorbei und fragt, wo ist denn dieses Buch, wo die gestern bei WDR 2 drüber geredet haben, von dem Professor Rüdiger Lange, Herzblut. Das ist nämlich ein unglaublich lesenswertes Buch. Da dürfen wir normalerweise nicht hin. Wir dürfen normalerweise nicht einfach mit dem Professor mit in den OP gehen, aus Gründen natürlich, weil wir da auch gar nichts zu suchen haben, aber durch das Buch darf man das tatsächlich. Jetzt müssen Sie aber, weil das steht auch im Buch, deswegen frage ich Sie nur so unverschämt danach, Herr Professor Lange, was hat denn die Tatsache, dass Sie einer der weltweit führenden Herzchirurgen geworden sind, damit zu tun, dass Sie früher an Autos rumgeschraubt haben?
1: Naja, also ein rein praktischer Grund war, dass ich mir, dass ich immer schon Faible hatte für teure Autos, mir die aber eigentlich überhaupt nicht leisten konnte. Ich habe zwar immer viel gearbeitet, auch mein Studium mir selber verdient, aber das reichte natürlich nicht, um mit einem Porsche in eine Porsche-Werkstatt zu fahren. Also habe ich selber angefangen, daran reparieren. Hatte Freunde, die mir manchmal geholfen haben, die sich da ein bisschen besser auskannten. Und das hat mir eigentlich riesen Spaß gemacht.
0: Und dann lesen wir eine Episode in Ihrem Buch, wo wir denken, na klar, der Herr Chefarzt, mit dem Porsche in Boston direkt einem Polizisten unangenehm aufgefallen. Wieso war der Porsche, als Sie noch so jung waren, wieso war der mit Ihnen in Amerika und warum haben Sie da Stress mit dem Polizisten gekriegt?
1: Also die Geschichte geht eigentlich anders. Zunächst mal zu meiner Entschuldigung, ich war noch lange nicht Chefarzt, geschweige denn Arzt. Ich habe schon als Student Porsche gefahren, eben weil ich sehr, sehr viel gearbeitet habe neben dem Studium. Und dann, als ich in den USA war, lernte ich viele Amerikaner kennen, die auch autobesessen waren. Und für die war es das Allergrößte, einen europäischen Porsche oder Mercedes zu fahren, der nicht umgebaut war nach amerikanischem Standard. Die waren nämlich alle viel langsamer und viel umständlicher und sahen auch klobiger aus. Und dann habe ich gesagt, okay, dann bringe ich euch die Autos von Deutschland. Das war für mich auch kein Problem, weil ich Deutscher war, konnte damit auch die gut einführen. Und habe sie dann dort verkauft. Und die Geschichte, die sie anspielen, da hatte ich gerade einen orangen Carrera 3.0 nach USA gebracht. Der war natürlich ein absoluter Hingucker dort. Und da haben mich zwei Polizisten an der Ampel, waren schon hinter mir. Ich habe die aber genau gesehen. Und ich bin abgebogen in eine Straße, wo man nur 20 Meilen pro Stunde fahren durfte. Und die haben mich, kurz nachdem ich abgebogen bin, haben sie mich angehalten und haben gesagt, sie sind zu schnell gefahren. Ich sage, das geht doch überhaupt nicht. Ja, sie sind zu schnell gefahren. Und dann bin ich deutscher Mentalität folgend, das ist in USA ein absoluter Frevel, ich bin vor Gericht gegangen gegen die beiden Polizisten. Alle haben mir gesagt im Krankenhaus, mach das ja nicht, du bist verrückt. Aber ich bin vor Gericht gegangen, sogar ohne Anwalt, habe mich selber verteidigt dort. Das hat irgendwie dem Richter gefallen. Dem Richter habe ich dann gesagt, also wissen Sie, auf so einer kurzen Strecke kann selbst so ein starker Porsche nicht über 20 Meilen pro Stunde fahren. Und das war dann erfolgreich.
0: Sie sind nicht der einzige führende Arzt, der gerne schnell Auto fährt. Ich weiß das von Professor Max Einhäupel, ehemaliger Präsident der Charité. Der allerdings fährt zu schnell. Also der fährt zu schnell und muss auch den Lappen hin und wieder schon mal abgeben. Kommen wir aber zu den Sachen, die Sie im OP gemacht haben, weil da haben wir eine Frage von Nadine aus Recklinghausen, die unter wdr2@wdr.de uns geschrieben hat. Sie möchte wissen, was Ihre schwierigste Herzoperation war. Übrigens, Nadine, es gibt in dem Buch mehrere Beispiele, kann ich schon mal sagen, von Sachen, die Herrn Professor Lange sehr schwer gefallen sind. Aber jetzt die Frage, was war Ihre schwierigste?
1: Also da kann ich eigentlich keine Reihenfolge, das tut mir für Nadine sehr leid, aber ich kann...
0: Maxim vielleicht.
1: Maxim war eine extrem schwierige Operation, aber die schwierigste gibt es eigentlich nicht. Generell kann man schon mal sagen, dass Kinderherzoperationen meistens einen höheren Schwierigkeitsgrad haben als Operationen am Erwachsenen. Aber eine schwierige Herzklappe zum Beispiel kann einen auch bis an die Grenzen bringen. Also... Man kann nicht sagen, das ist die schwierigste. Aber ich habe eine Operation gemacht, die wirklich spektakulär und extrem schwierig war. Nämlich ein 9 Monate altes Kind, was vorher in Russland operiert worden war mit einer falschen Operation. Und da habe ich eine Bypass-Operation gemacht. Und man muss sich das so vorstellen, dass die Herzkranzarterie eines Säuglings etwa bei 0,8 Millimeter sind, also unter einem Millimeter. Und da ein anderes Gefäß da drauf zu nähen, ist eine sehr, sehr hohe Herausforderung.
0: Jetzt klingen Sie ja, Herr Professor Lange, ganz ruhig, wenn Sie hier sitzen und darüber reden. Ich weiß aber aus dem Buch, dass Sie das mitnichten ruhig gelassen hat. Also Maxim, das Beispiel, was Sie gerade genannt haben, der kleine 9 Monate alte Junge, den Sie dann auch letztlich gerettet haben, muss man auch mal dazu sagen. Da ist es nicht so, als wenn die Operation vorbei ist, dass Sie denken, ja, cool, gut von mir, sondern Sie sind dann aufgeregt, ob das klappt, oder habe ich das missverstanden, falsch in Erinnerung?
1: Ja, das ist seltsam bei diesen Operationen. Sie sind innerlich sind sie schon aufgeregt, aber nach außen hin sind sie komplett ruhig. Sie würden niemals denken, dass dieser Mann jetzt aufgeregt ist, der da operiert. Aber innerlich sind sie schon aufgewühlt. Und das andere Phänomen bei schwierigen Operationen, sie bereiten die vor, manchmal wochenlang. Sie denken drüber nach und wenn sie dann geschafft ist und erfolgreich geschafft ist, dann kommt schon wieder die nächste und sie können sich gar nicht so richtig freuen.
0: Professor Rüdiger Lange, Herzblut heißt sein Buch. Er ist heute zu Gast bei WDR 2.

0: Hier ist WDR 2, bei uns ist Professor Rüdiger Lange. Und ich wusste doch, dass ihr da draußen, dass wir in einem Boot sitzen, dass wir alle für so medizinische Themen tatsächlich absolut aufgeschlossen sind, weil wir eben viele Arztserien gucken oder uns medizinische Gedanken machen, ohne das alles studieren zu müssen, weil ich hier eine wirkliche Fuchsfrage oder Füchsinnenfrage von Karin Nolte bekommen habe. Sehr geehrter Herr Professor, warum gibt es kein Karzinom am Herzen? Ich habe jedenfalls noch nie von Herzkrebs gehört. Fragt Frau Professor Dr. Karin Nolte.
1: Es gibt durchaus Krebs im Herzen.
0: Ah, Karin, so.
1: Und zwar nicht nur Metastasen von anderen Tumoren, die ins Herz streuen, sondern es gibt richtige Tumoren, bösartige Tumoren, die vom Herzmuskel ausgehen. Und man operiert die natürlich, weil sie oft dann das Herz ausfüllen und das Herz kein Blut mehr auswerfen kann, weil kaum noch Raum da ist. Aber leider sind die meisten Herztumoren, die bösartigen Tumoren, sehr, sehr gefährlich. Es gibt aber auch gutartige Tumoren, die sind meist in den Vorhöfen und die kann man sehr, sehr gut entfernen und die Patienten sind anschließend wieder völlig gesund.
0: Super, Karin, vielen Dank für diese Frage. Wir haben hier eine Aussage von Christian Barnard. Das ist der südafrikanische Chirurg, dem es gelungen ist, im Jahr 1967, Herr Professor Lange war 14 Jahre alt, dem es gelungen ist, ein Herz zu transplantieren. Und er wurde gefragt von einem Interviewer, Herr Barnard, wenn Sie den lieben Gott beraten könnten, sollte er den Menschen nochmal bauen, was sollte der dann anders machen? Und dann hat er geantwortet, er sollte das Herz einfach zugänglicher machen, dass man da besser rankommt.
2: If the good Lord started all over again to design the human body, what change would you ask him to make? What one change?
3: I think that probably, as being selfish, and would ask him to put the heart in a more accessible place, that I don't have to cut through so many bones.
2: Not on the outside, I hope.
3: Somewhere where I can just open the zip and get to it.
0: Genau, er wünscht sich einfach einen Reißverschluss, dass man zum Herzen hinkommt. Und Herr Professor Lange hat uns vorhin schon aus seiner Praxis als Herzchirurg gesagt, dass man tatsächlich mit dem Brustkorb mit einer speziellen Stichsäge eröffnet, wenn man das denn tun muss. Und jetzt kommt ja die moderne Zeit. Sie selber gehören zu den Pionieren von Roboter-OPs oder von Menschen, also in dem Fall von Ihnen gesteuerten Roboter. Aber was wir eigentlich alle kennen oder viele von uns kennen, ist der invasive Eingriff. Das heißt, kein Brustkorb wird aufgeschnitten, sondern was denn, Herr Professor Lange? Was ist diese sogenannte invasive Art zu operieren? Was bedeutet das?
1: Ja, wir haben das sogenannte minimalinvasive Operieren und wird oft im Volksmund auch als Schlüssellochoperation bezeichnet. Haben wir eigentlich von unseren Kollegen aus der Allgemeinchirurgie und auch aus der Gynäkologie übernommen, relativ spät, weil es am Herzen etwas mehr zu beachten gibt beim minimalinvasiven Operieren. Bei diesen Operationen wird der Brustkorb nicht mehr von vorne durchgeschnitten und man entfernt sich so immer mehr von diesem Durchschneiden des Brustbeins und geht über zu minimalinvasiven Eingriffen, die entweder auf der linken oder auf der rechten Seite des Brustkorbs erfolgen, und zwar mit kleinen Inzisionen, in Schnitte von etwa 5 cm. Manche Operationen kann man sogar mit einem Schnitt um die Brustwarze herum, um die Mamille machen. Und diese Operationen sind für den Chirurgen sehr anstrengend, sehr stressig zum Teil. Für den Patienten sind sie ein Segen. Und das ist wirklich eine wunderbare Entwicklung in der Chirurgie.
0: Aber warum ist das für Sie als Operateur stressig?
1: Es ist stressig, weil man nicht mehr überall hinkommt. Und wenn man ist komplett beschränkt auf das, was man dort sieht, was man in der Kamera sieht. Wenn man irgendetwas verletzt, was normalerweise, wenn man alles vor sich hat, sofort reparieren kann, das kann man bei minimalinvasiven Operationen nicht. Und wenn Sie eine Blutung irgendwo unten am Herz haben, wo Sie nicht hinkommen über das Schlüsselloch, das sogenannte, dann müssen Sie den Patienten von vorne aufschneiden. Und das muss sehr, sehr schnell geschehen, weil wenn es sich um eine Blutung handelt, dann kann der Patient auch verbluten. Also es gibt Eventualitäten, die den Stress rechtfertigen. Es ist einfach für den Chirurgen eine sehr anstrengende Operation.
0: Aber wenn ich jetzt normalerweise ins Krankenhaus käme und ich hätte eine Herzangelegenheit, die operiert werden muss, meinetwegen so eine verkalkte Herz, das hat man vorher gesehen, würden Sie mir denn dann sagen, oder haben Sie den vielen Patienten, mit denen Sie gesprochen haben, dann gesagt, das ist ein Routineeingriff, das kriegen wir schon hin? Also gibt es das, den Routineeingriff, der mit höchster Wahrscheinlichkeit gelingt?
1: Ein Routineeingriff gibt es das ist meine persönliche Meinung, in der Herzchirurgie überhaupt nicht und wahrscheinlich auch in anderen chirurgischen Fächern nicht. Ich habe am Anfang schon gesagt, die Anatomie die birgt so viele Überraschungen für den Chirurgen. Alles Mögliche kann einem begegnen, auch was man vorher nicht in der Bildgebung gesehen hat, auf Röntgenbilder, auf Ultraschall und so weiter. Es gibt keine Routineoperation. Wenn man das als Routineoperation bezeichnet, dann würde man schon diese Operation, seine eigene Aufmerksamkeit schwächen, weil es ja Routine ist, das kann ich alles. Und ich habe immer vermieden, so überhaupt zu denken, sondern mich bei jedem Patienten auf das konzentriert, was ich dort zu operieren habe.
0: Jetzt hat uns jemand geschrieben, ich bin 2020 am Herzen operiert worden. Erst wurde über eine künstliche Klappe gesprochen. Als ich aufwachte, war der Arzt so stolz, dass er die Herzklappe reparieren konnte, schreibt Gertrud in Anführungsstrichen. Jetzt weiß ich das umso mehr zu schätzen. Das ist das, was Sie, also Gertrud entspricht hier dem, was Sie gerade gesagt haben. Sie wollen lieber nichts Künstliches einsetzen, sondern das heile machen, was schon da ist, mal primitiv gesprochen.
1: Ja, da hat die Hörerin Gertrud absolut recht. Sie ist an einen guten Arzt geraten, der die Option hatte, von seinem Können her eine Klappe nicht nur zu ersetzen, was deutlich einfacher ist, als eine Klappe zu reparieren, und hat ihr die eigene Klappe erhalten. Und da kann sie sehr froh drüber sein und dem Arzt dankbar sein.
0: Gertrud, wir danken Ihnen für Ihre Zuschrift. Nur eine Sache noch, Herr Professor Lange. So wie Sie es gerade gesagt haben, klingt es natürlich für mich als potenziellen Patienten nicht so beruhigend, wenn der Arzt immer sagt, oh, da ist anatomisch so viel im Skat, da wissen wir nicht, ob das klappt. Dann denke ich mir, ja, nicht schön. Also ich möchte ja auch nicht, dass wenn ich jetzt bei der Lufthansa einsteige und die sagen, vielleicht kommen wir in New York an, aber ihr wisst, da ist ganz schön Wind. Also, und da ist ganz schön was los. Also, das ist ja nicht gut.
1: Herr Tadeusz, Sie stellen das ja so wie eine Alles-oder-Nichts-Regel dar. Gelingen tut es praktisch immer. Aber man muss aufpassen, dass man nicht auf dem Weg zum Gelingen Fehler macht, die einem große Schwierigkeiten bereiten können. Aber gelingen tun die meisten Operationen.
0: Das ist doch jetzt mal noch ein beruhigender Satz. Gertrud, viele Grüße auch an alle anderen, die wdr2@wdr.de genutzt haben, um uns zu schreiben. Ich werde versuchen, so viel wie möglich noch an Professor Lange unterzubringen.

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1: A1 Euskirchen Richtung Köln, zwischen Euskirchen und Erftstadt 10 Minuten plus 5 Kilometer stockender Verkehr. A1 Köln Richtung Dortmund zwischen Wuppertal-Ronsdorf und Kreuz-Wuppertal-Nord 30 Minuten plus 5 Kilometer Stau. Dort steht ein defektes Fahrzeug in der Baustelle. Die A1 Münster Richtung Dortmund zwischen Kreuz Münster Süd und Münster Hiltrup 10 Minuten plus 2 Kilometer Stau. Die A3 Köln Richtung Oberhausen zwischen Leverkusen Opladen und Kreuz Hilden 4 Kilometer stockender Verkehr. Und die A4 Aachen Richtung Köln zwischen Weißweiler und Düren 10 Minuten plus 5 Kilometer stockender Verkehr. Wegen Bauarbeiten bis morgen früh gesperrt sind die A1 Osnabrück Bremen in beiden Richtungen zwischen Vechta und Kloppenburg. Die A40 Duisburg Essen in beiden Richtungen zwischen Mülheim Winkhausen und Mülheim Heißen. Und die A40 Dortmund Richtung Essen zwischen dem Kreuz Bochum und Bochum-Hamme. Allen unterwegs gute Fahrt.
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1: Die Aussicht auf einen herbstlichen Oktobertag hat für uns Milena Fuhrmann.
2: Guten Tag, mal mehr, mal weniger Wolken, einzelne Schauer und daneben auch etwas Sonnenschein. So geht's in den Sonntagnachmittag. Punktuell sind kurze Gewitter und auch starke Böen nicht gänzlich ausgeschlossen. Die Höchstwerte heute liegen zwischen 7 und 15 Grad. Und die neue Woche, die beginnt teilweise recht neblig, wird aber insgesamt freundlich und auch meistens trocken bei 10 bis 18 Grad.
1: Dankeschön, Milena.
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1: Wir sind heute im OP und zwar unter kundiger Anleitung eines der führenden Herzchirurgen der Welt. Rüdiger Lange ist bei uns, Herzblut heißt sein Buch und wir reden noch einen kleinen Moment. wdr2@wdr.de für alle eure Anregungen. Ich muss euch allerdings warnen, es gibt hier schon ganz viele, die ein Anliegen haben, das ich jetzt gleich noch in der kurzen Zeit, die mir noch bleibt, mit Herrn Professor Lange unterbringen muss.
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0: Mein Gast heute bei WDR 2 ist zum Glück Professor Rüdiger Lange, der 15.000 Operationen, also das ist jetzt ne, einfach mal begradigt, weiß man nicht so genau, könnten auch ein paar mehr gewesen sein, Operationen tatsächlich am offenen Herzen mitunter auch durchgeführt hat. Wir haben zuerst mal eine Kleinigkeit, weil natürlich zum Thema Medizin und Behandlung, da viele von uns irgendwann mit einem Arzt, einer Ärztin zu tun haben, raunen da viele auch dies und das und jenes. Zum Beispiel hat hier Jutta uns gefragt, sie ist 1976 am Herz operiert worden und ihr ist gesagt worden, man dürfte nicht ins MRT wegen der Verdrahtung am Brustkorb. Da haben Sie schon, kann ich aus Ihrem Gesichtsausdruck lernen, Herr Professor Lange, dass das nicht richtig ist?
1: Ja, im Prinzip ist es schon richtig. Wenn das Edelstahldrähte sind, dann können die sich erhitzen durch das MRT. Das andere Problem ist aber eigentlich, dass man eventuell, je nachdem, was man darstellen will, wenig sieht durch die Drähte, weil die Sicht verhindern. Wenn die seit 76 drin sind, sind das wahrscheinlich Kinderdrähte, die man auch sehr leicht entfernen könnte vor der MRT-Untersuchung.
0: Ah ja, also ist das schon mal abgekommen? Dann haben wir hier eine Sache, die ist für Sie in Ihrem Buch sehr, sehr wichtig. Und zwar schreibt uns ein Hörer, er findet es wichtig, dass man in einem solchen Umfeld, wo so viele Kapazitäten beieinander sind, Leute, die große Herzchirurgen sind oder welche, die es werden wollen, sind da ja versammelt. Sie haben vorhin gesagt, diese Konzentration im OP-Saal, man kann die Stecknadel fallen hören. Also der Hörer sagt, in einem solchen Umfeld sei es wichtig, einzugestehen, dass man etwas falsch gemacht hat. Und da stehen Sie sehr offen dem gegenüber, wie ich aus Ihrem Buch gelernt habe, weil es geht zu Anfang gleich um einen Fehler, den Sie selbst gemacht haben. Sie unterscheiden aber immer sauber, Herr Professor Lange, zwischen Fehler machen und Schuld haben. Warum ist Ihnen das wichtig, dass Sie am Anfang diesen Feuerwehrmann erwähnen, dem Sie eine falsche Herzklappe oder eine etwas zu große Herzklappe beinahe eingesetzt hätten?
1: Also einer der Gründe, warum ich dieses Buch überhaupt geschrieben habe, war eigentlich darzustellen, dass die sogenannten Halbgötter in Weiß völlig normale Menschen sind und auch Fehler machen. Und wenn ich behaupten würde, bei 15.000 Operationen hätte ich keinen Fehler gemacht, das wäre völliger Unsinn. Natürlich machen Ärzte Fehler, aber nicht jeder unerwünschte Ausgang einer Operation ist gleich ein Fehler oder ist gleich eine Komplikation oder ist gleich die Schuld des Chirurgen. Schuld in meinen Augen, von Schuld kann man erst dann sprechen, wenn der Chirurg vorsätzlich Dinge macht, die er eigentlich nicht verantworten kann. Zum Beispiel unter Drogeneinfluss oder unter Alkoholeinfluss zu operieren oder sich Operationen zuzumuten, die er noch nie gemacht hat. Das ist vorsätzlich und wenn da was passiert, dann kann man von Schuld reden. Alles andere sind Fehler, die man gut besprechen muss. Man kann Fehler, die beste Fehlerkultur ist die, wenn man den Fehler benennt und analysiert. Wir haben viele Konferenzen gehabt, sogenannte Fehlerkonferenzen auch Konferenzen über verstorbene Patienten. Immer wieder besprechen, immer wieder analysieren, eine saubere Fehlerkultur haben und das Allerwichtigste ist wirklich, dass der Chirurg die Verantwortung übernimmt und sagt, das ist passiert, so ist es, so geht es aus und so müssen wir es analysieren für die Zukunft.
0: Das Beispiel, was Sie hier in Ihrem Buch tatsächlich haben, des Feuerwehrmannes, der stirbt. Und das heißt, wenn Sie jetzt sagen, Schuld, ist man dann, wenn man das vorsätzlich macht, Sie haben das logischerweise nicht vorsätzlich gemacht, aber hat Ihnen, wenn ich das richtig aus dem Text gelernt habe, dann hat Ihnen das ja durchaus, ist Ihnen das durchaus nachgegangen?
1: Ja, ist mir fürchterlich nachgegangen, über Wochen, Monate. Im Grunde genommen werde ich diesen Fall auch nie vergessen. Dieser Fall ist ein gutes Beispiel dafür, dass wirklich das menschelt auch unter den Chirurgen und in dem Fall würde ich sagen, ist mir nicht adäquat geholfen worden. Es gibt eine ganz klare Regel unter Chirurgen, vor allem wenn sie in der Ausbildung sind, dass derjenige, der die Operation als erfahrener Chirurg begleitet, dass der auf jeden Fall die Operation selber übernimmt, sobald er sieht, dass der noch Lernende Probleme bei der Operation hat. Und das ist in diesem Fall nicht geschehen. Und das traumatisiert denjenigen, der am Anfang ist und der alle Hoffnung da reinsetzt, eines Tages auch mal ein guter Chirurg zu sein, traumatisiert es ganz, ganz erheblich.
0: Jetzt haben wir vorhin darüber gesprochen, was es bedeutet, den Brustkorb zu öffnen. Da haben Sie gesagt, das geht noch relativ einfach. Und dann konzentrieren sich alle, wenn sie ans Herz rangehen. Aber wie lernt man denn oder wie kann man lernen, zu Angehörigen zu gehen und zu sagen, das hat nicht geklappt. Wir konnten Ihren Mann, in dem Fall diesen jungen Feuerwehrmann, nicht retten.
1: Ich glaube, das ist auch eine Charaktersache. Mit aber das Wichtigste, und ich habe das meinen Mitarbeitern immer gepredigt, wenn was passiert, dann muss man das mit dem Patienten und den Angehörigen besprechen. Das sind die schwierigsten und emotionalsten Besprechungen, die man überhaupt als Chirurg durchführen kann. Manchmal denkt man sich, oh Gott, wenn ich jetzt bloß da nicht hin müsste, aber man muss sich zwingen, man muss selber zum Patienten gehen und man muss auch nach den Operationen immer wieder zum Patienten gehen und das Vertrauen nicht abreißen lassen und auch, wie gesagt, der Chirurg muss Verantwortung übernehmen.

Hier ist WDR2 und bei uns ist Professor Rüdiger Lange, Weltherzchirurg. Und natürlich eure Fragen kommen spät, Damen und Herren, spät. Aber ich darf euch zum Beispiel, wenn ihr in Velbert-Langenberg wohnen solltet, an die unabhängige Buchhandlung Kape verweisen. Geht zu Ayoka. Herzblut, Spitzenchirurgie zwischen Leben und Tod ist der Name des Titels, für den ihr euch womöglich interessiert. Rüdiger Lange ist der Autor. Jetzt fragt unsere Hörerin mit On-Status, wie wir in der Luftfahrt sagen, im

0: in die alte Herzklappe eingeführt werden und werden dort freigesetzt. Und die Radialkraft, die Ausdehnungskraft des Gerüstes sprengt die alte Klappe, die erkrankte Klappe zur Seite, und so kann man eine neue Herzklappe implantieren.
1: Wow. Eine Frage von Theresa. Sind Bypass-Operationen minimalinvasiv möglich? Wenn ja, sind sie sicher? Oder sollte man sich für die klassische OP mit Öffnung des Brustkorbs entscheiden? Fragt Theresa, und da frage ich mich, ist das überhaupt meine Entscheidung als Patient, dass ich sagen kann, Herr Professor Langer, machen Sie bitte den Brustkorb auf, ich möchte nicht diesen minimalinvasiven Killefit da.
0: Ich würde diese Entscheidung dem Arzt überlassen. Zunächst zum ersten Teil der Frage, ja, minimalinvasive Operationen sind als Bypass-Operationen möglich, sind technisch nicht einfach, aber möglich. Es hängt aber von vielen verschiedenen Parametern ab, die ich jetzt nicht alle aufzählen kann, ob es bei dem einen oder anderen Patienten sinnvoll ist oder eher nicht. Aber diejenigen Ärzte, die solche Operationen durchführen, wissen ziemlich genau, was sie sich da zutrauen können und was nicht.
1: Jetzt hat Beatrix einen Verdacht. Sie wurde vor 15 Jahren am Herzen operiert, 3 Bypässe im Robert-Bosch-Krankenhaus in Stuttgart. Mir geht es gut, aber noch heute stört mich, dass die Naht am Brustkorb so auffällig geblieben ist. Da wurde meines Erachtens am Ende der OP gefuscht. Kann man das nachträglich noch verändern? Das ist so eine Journalistenvorstellung auch, dass man sich denkt, ah, der Chefarzt muss zum Golf, komm, tacker die Patientin eben zu und dann können wir los.
0: Also an der Hautnaht glaube ich nicht, dass da gefuscht wurde, aber man kann das Problem sehr einfach lösen. Man schneidet ich weiß nicht, wie die Naht aussieht. Man schneidet einfach in lokale Betäubung, da braucht man nicht mal eine Vollnarkose dafür. Man schneidet diese Narbe aus und näht sie wieder neu zusammen und dann ist der Brustkorb und das Dekolleté wiederhergestellt.
1: Wie im Ernst? Aber so, dass man das auch vorzeigen kann? Also sieht einfach aus wie ein krasses Tattoo dann?
0: Nein, man schneidet die Naht, die Narbe schneidet man heraus und näht die Haut darüber wieder zu und wie gesagt, dann ist das Dekolleté wiederhergestellt.
1: Ja, Herr Professor Lange, das ist doch ein bisschen so die Operateurlogik, die einem natürlich so eine leichte Gänsehaut macht. Es war ein ganz, ganz großes Vergnügen, dass Sie heute hier waren. Ich hoffe, dass es Ihnen sehr, sehr lange gut geht und dass Sie tatsächlich einfach weiter locker das Krankenhaus nur als jemand kennen, der als Fachmann da reingeht und beim besten Willen nicht als Patient. Dankeschön für Ihre Zeit.
0: Danke auch, es war ein großes Vergnügen mit Ihnen.
1: Danke. All right.

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1: Ja, ich habe so vollmundige Versprechen abgegeben. Ich habe zum Beispiel natürlich einfach so opportunistisch Köln-Freunden versprochen, dass sie das schon klarziehen in Gladbach heute Nachmittag, ohne dabei natürlich die Gefühle der Gladbacher zu bedenken. Also, ne? Möge der Bessere gewinnen. Ich saß mit einem Neigungsbochumer bei der wunderbaren Litruhr noch am Donnerstagnachmittag, am Donnerstagabend auf einer Bühne in Zeche Zollverein mit dem Christoph Biermann. Ich empfehle euch ganz dringend auch sein Buch zu den Geschichten rund um Fußball. MSV Duisburg übrigens, liebe Freunde, spielt eine große Rolle. Und der Christoph Biermann wünscht sich natürlich einen Erfolg seines VfL gegen Arminia Bielefeld heute in Bochum. Anne van Eickels ist für uns da. Anne, was dürfen wir dem Christoph sagen für den Fall, dass er wieder darauf verzichtet, das Spiel live zu sehen, sondern erst später nachschmeckt?
2: Es steht noch 0-0, das kann ich schon mal sagen. Ach. Und es gibt Freistoß für Arminia Bielefeld. Denn der VfL, das spielt gegen Arminia Bielefeld. Es gibt einen Freistoß, der kommt jetzt rein Richtung 16-Meter-Raum. Der Bochumer abgeblockt erstmal. Der Ball ist wieder raus, aber es ist nach wie vor gefährlich aus Bochumer Sicht. Der Ball kommt und Timo Horn ist da, der Keeper des VfL Bochum. Und ansonsten ist das hier ziemlicher Wartesaal-Fußball, das muss man wirklich sagen. Ich warte noch immer auf die erste große Chance in diesem Spiel. Und die Vereine, die warten auch. Und zwar der VfL Bochum auf den ersten Heimsieg, Arminia Bielefeld auf den ersten Auswärtssieg. Es steht 0-0 hier an der Kassoper in Bochum.
1: Alle warten und Anne van Eickels tut es glücklicherweise mit uns gemeinsam. Dankeschön, Anne. Und dann müsste eigentlich der Neigungsurologe Professor Dr. Pistor um die nächste Ecke warten.
3: Absolut, im Behandlungszimmer und du bist vor mir. Was können wir machen?
1: Genau, das ist nicht so, fragt man das. So
3: fragt man das. Mach die erstmal jetzt inhaltlich frei.
1: Mein Urologe, der mir immer Weihnachtskarten schreibt mit dem Slogan Make Prostata Great Again, der sagt immer ganz nicht so schöne Sachen, muss man ehrlicherweise sagen. Deswegen weg von diesem Thema. Schnell. Ja,
3: machen wir hier Krankenhausradio oder was? Also ich kümmere mich um Fußball, ist ein bisschen vitaler. Ich habe noch Zwischenstände, falls du irgendwie drauf stehst.
1: Ja, bitte gerne.
3: Unbedingt. Spitzenreiter der zweiten Liga, wer weiß es, wenn nicht du. Hertha BSC spielt gegen Greuther Fürth. Da steht es 0-0, St. Pauli gegen Karlsruhe 0-0. Und du hast es schon angedeutet, Köln spielt gegen Gladbach. Und das ist erstmal, naja, jetzt kein Krankheitsbild, aber es geht in die Richtung, beide kränkeln so ein bisschen in der Liga vor sich hin. Es ist ein Krisengipfel. Und später spielen noch die Schalker.
1: Ja.
3: Also ich habe alles eigentlich hier bei mir.
1: Ja, und Schalke kann sich ja heute mal anstrengen, weil wenn die in Freiburg einen Punkt holen, bleibt Borussia Dortmund, und das ist natürlich ein Schalker Trachten allerersten Rangs, dann bleibt Borussia Dortmund Tabellenführer der Fußball-Bundesliga.
3: Ja, das ist so.
1: Sehr schön.
3: Ich werde darüber berichten. Wenn es so kommt, freue ich mich für Schalke, für den Punkt dann vor allem.
1: Ich hätte gerne noch, dass du mir noch eine persönliche Geschichte erzählst von dir, weil dann würde nämlich meine Musik, die ich ausgesucht habe, passen.
3: Mhm.
1: Bist du noch da?
3: Ich bin da. Ich frage mich nur, in welchen Themenbereich wir jetzt einsteigen.
1: Ich bin vom Urologischen.
3: Ich könnte über so eine Darmspiegelung was erzählen,
1: nein,
3: die ich mal ohne Sedierung gemacht habe.
1: Nein.
3: Das war, ich mache es aber nicht nochmal.
1: Nein.
3: Ich mach's nicht nochmal.
1: Nein. Sven Pistor, ein mutiger Mann.
3: Ja.
1: Gleich ab 14 Uhr für euch alle da. Sven, dir einen ganz schönen Tag. Jo, Dankeschön.
3: Tschüss.

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1: Die Nachrichten mit Christina Maria Greve. Guten Tag.
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1: Die CDU diskutiert heute und morgen über Wege aus der Krise. Die Partei hatte die letzten drei Landtagswahlen verloren. Auch NRW-Gesundheitsminister Laumann ist im CDU-Präsidium und findet:
2: Ich glaube schon, dass die Union, wenn sie Volkspartei wieder werden will, sich erheblich um die Leute kümmern muss, die durchschnittlich und unterdurchschnittlich verdienen.
1: Mehr zu dem CDU-Treffen von Sabine Henkel, WDR Berlin.
3: Es soll Tacheles gesprochen werden. Dabei sollen die Alltagsprobleme der Bürger und Bürgerinnen im Mittelpunkt stehen. Lebenshaltungskosten, die gestiegen sind. Auf der Klausur, die bis morgen geht, soll auch über grundsätzliche Fragen für die Partei gesprochen werden. Etwa wie die CDU zur AfD steht. Es geht darum, ob sich die CDU zur AfD in gewisser Weise öffnen soll. Etwa bei Abstimmungen im Parlamenten oder bei der Wahl von Ausschussvorsitzenden. Oder ob sie an der Brandmauer festhalten will, sich also grundsätzlich von der AfD abgrenzt.
1: Polen geht Hinweisen auf Anschlagspläne gegen Ministerpräsident Tusk und den Verteidigungsminister nach. Das teilte das Innenministerium in Warschau mit. Man habe ein Treffen im Terrorabwehrzentrum einberufen. Die Hinweise waren bei der polnischen Polizei eingegangen. Über den Hinweisgeber und die mutmaßlichen Anschlagsplaner ist noch nichts bekannt. Papst Leo XIV. Muss sich an seiner Lunge operieren lassen. Das kündigte er nach dem Angelusgebet vor Gläubigen auf dem Petersplatz an. Anna Giordano, WDR Rom.
4: Der Papst sagte wörtlich: Die Ärzte haben einen begrenzten Knoten in meiner Lunge festgestellt. Er wurde in einem sehr frühen Stadium entdeckt und ist gut lokalisiert. Leo XIV. Fügte hinzu, er sei dem Rat der Ärzte gefolgt, sich einer Operation zu unterziehen, um den Knoten entfernen zu lassen. Schließlich bat der Papst die auf dem Petersplatz versammelten Menschen, für ihn zu beten. Nach Vatikaninformationen ist der Eingriff bereits in den nächsten Tagen geplant. Anschließend wird der Papst sich etwa eine Woche lang davon erholen. Leo XIV. War im Mai 2025 zum Papst gewählt worden und gilt mit 71 Jahren als eher junger Papst.
1: Und das ist heute auch noch wichtig. EU und Bundesregierung haben den Angriff auf den Flughafen der saudi-arabischen Hauptstadt Riad verurteilt. Bei dem Raketenangriff wurden mindestens 12 Menschen getötet und mehr als 300 verletzt. Bei einem Kletterausflug in Warstein im Kreis Soest ist eine junge Frau tödlich verunglückt. Die 21-Jährige war in einem ehemaligen Steinbruch 15 Meter in die Tiefe gestürzt. Die Landesgartenschau in Neuss hat dieses Jahr 750.000 Besucher gezählt. Zum heutigen letzten Tag ist der Eintritt für Besucher frei. In der zweiten Fußball-Bundesliga kommt es zu einem NRW-Duell. Der VfL Bochum empfängt Arminia Bielefeld. Aus dem Stadion in Bochum, Anne Eickel, WDR Sport.
5: Noch keine Tore hier an der Kostopolstraße in Bochum und es gibt noch keine großen Höhepunkte in diesem Spiel. Beide Mannschaften haben in dieser Saison, heute der 7. Spieltag, aus dem Spiel heraus ganz, ganz wenig gezeigt. Und so ist es auch heute, das Spiel jetzt gerade unterbrochen. Es gab maximal 1 bis 2 kleine Abschlüsse, aber keine großen Probleme für die Torhüter hier an der Kastropa. Und so steht es nach 33 Minuten 0:0.
1: Das war WDR aktuell.
6: Ja, vielen Dank an die Nachrichten. Und wir haben noch zwei weitere Zweitligaspiele. St. Pauli ist am Millerntor mit 1:0 in Führung gegangen gegen den Karlsruher SC. Das perlt das Spiel irgendwie. Und Hertha spielt gegen Reuter Fürth, da steht es 0:0. Wir sind beim Wetter. Und Lars Schmidt und mitten im Herbst, ne?
7: Mhm, das kann man so sagen. Wir haben heute Sonne und Wolken im Wechsel, wobei man sagen muss, dass nördlich der Ruhr die Wolken dichter ausfallen. Da haben wir auch momentan mehr Regen, der da unterwegs ist. So von der Eifel bis ins Rheinland, da gibt es gerade relativ viel Sonne, da kommen wir trocken durch. Heute Nachmittag erreichen die Temperaturen in Brilon 11, in Hamm 14 und in Xanten 15 Grad. Morgen starten wir dann mit Nebel in den Tag. Dahinter ist es dann aber freundlich bei 10 bis 18 Grad.
6: Du bist ja vom Fußball?
7: Ja.
6: Köln oder Gladbach?
7: Ja, komm, da muss ich sagen, eher Köln, aber ich bin ja Bielefelder.
6: Also für mich wer gewinnt heute? Das ist ja die Frage.
7: 1:0.
6: 1:0.
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6: Also ich habe 2:1 für Gladbach getippt. So, Leute, hier sind die Staus mit den längsten Wartezeiten. A1 Euskirchen Richtung Köln zwischen Hürth und Köln-Löwenich 20 Minuten plus 6 Kilometer. Die A1 Köln Richtung Dortmund zwischen Wuppertal-Ronsdorf und Gebelsberg 30 Minuten plus 6 Kilometer Stau. Da steht ein defektes Fahrzeug in der Baustelle. Die 3 Köln Richtung Oberhausen zwischen Kreuzbreitscheid und Oberhausen-Lierich 10 Minuten plus 5 Kilometer stockt's. Die 4 Aachen Richtung Köln zwischen Weißweiler und Düren 10 Minuten 3 Kilometer. Die 555 Bonn Richtung Köln zwischen Köln-Godorf und Kreuzköln Süd, 10 Minuten plus 2 Kilometer Stau. Und wegen Bauarbeiten bis morgen früh gesperrt sind die A1 Osnabrück-Bremen in beiden Richtungen zwischen Vechta und Kloppenburg, die 40 Duisburg-Essen in beiden Richtungen zwischen Mülheim-Winkhausen und Mülheim-Heißen und die 40 Dortmund Richtung Essen zwischen dem Kreuz Bochum und Bochum-Hamme. 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
6: Bin im weiten Teil ich. Schönen Sonntag, hallo.

0: Gentleman featuring Michael Patrick Kelly, Wildfire, aktuell im WDR 2 Musikmix für euch an diesem Sonntag. Es wird viel Fußball gespielt. In einer guten Stunde in Köln-Müngersdorf. 1. FC Köln gegen Borussia Mönchengladbach. Und aktuell sind wir kurz vor Pausenpfiff an der Kastropper in Bochum. Da steht zwischen dem VfL Bochum und Arminia Bielefeld 0:0. Ab 17:30 sind dann die Schalker am Start. So, das ist der Fußball. Aber es war ja so viel los in der vergangenen Woche. Zum Beispiel auch beim Nobelpreis. Der ist im Prinzip ganz schnell erklärt. Er kürt herausragende Menschen und ihre Leistung. Oder wenn ich es noch einfacher erklären möchte, Donald, der ist für die anderen, ja, nicht für dich, forget it. Aber ganz so einfach ist es nicht. Und an der Stelle parkt Tom Beinlich sein Leben neben der Verzweiflung.
1: Bitte gehen Sie weiter, hier gibt's nichts zu sehen.
2: Das Bla der Woche. Nobelpreiswoche. Die ersten drei Tage sind immer die schwierigsten. Beim
3: Nobelpreis für Medizin
2: hat man als Endverbraucher zwar wenigstens das Gefühl, dass die Forscherei wohl irgendwie nützlich sein muss. Vielleicht ja sogar auch für Kassenpatienten, aber schon für Journalisten.
3: Es ist ja mal ein bisschen schwierig, solche schwierigen Dinge, Zusammenhänge so schnell zu erklären.
2: Und vor allem, wenn es dann nobelpreistechnisch in chemische und physikalische Gefilde geht.
4: Kann man sich alles kaum vorstellen und vielleicht auch nur so halb verstehen.
2: Das gilt zwar auch für die Ergebnisse von Koalitionsgipfeln, aber bei Teilchenphysik nicht durchzusteigen, ist doch mal eine schöne Abwechslung. Zum Beispiel die preisgekrönte
5: Forschung an Neutrinos, sogenannten Geisterteilchen.
2: Da sind sich die Medien einig.
6: Ja, das ist wirklich ein ganz schwieriges Thema. Teilchenphysik ist an sich schon schwer verständlich.
2: Wobei sie durchaus eine Schnittstelle zur Politik haben kann. Die Professorin mal bitte.
7: Bei Neutrinos kommen wir da echt an unsere fundamentalen Grenzen, wie man das sich überhaupt vorstellen kann. Die sind extrem klein, extrem leicht, interagieren mit fast nichts.
2: Und haben deswegen eine verblüffende Ähnlichkeit mit der CDU unter Friedrich Merz. Das war es aber auch schon. Im Vergleich zu Politikern haben Physiker offenbar eine Erzählung, die die Leute anspricht.
4: Geisterteilchen aus dem All.
2: Und außerdem eine konkrete Vorstellung davon, was jetzt zu tun ist.
8: It's very simple.
9: Es ist sehr einfach. Sie füllen einen Kubikkilometer Eis mit 5160 Lichtsensoren und entdecken Neutrinos.
2: Herb, lösbare Aufgabe.
10: Bei der Reaktion eines hochenergetischen Neutrinos mit einem Atom entstehen geladene Teilchen, die ein schwaches, bläuliches Leuchten ausstrahlen.
2: Wofür das alles gut ist, das wurde übrigens schon in den 1980ern verblüffend verständlich erklärt. In Rambo 3.
11: Wozu ist das?
12: Das ist blaues Licht.
11: Und was macht es?
12: Es leuchtet blau.
2: Mehr muss man über Teilchenphysik eigentlich nicht wissen.
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1: Superspiel in der zweiten Liga. Heute Bochum gegen Bielefeld. Und Anne von Eickels ist mittendrin. Anne, jetzt ist Pause. Steht 0-0. Welche Mannschaft gefällt dir besser?
2: Der VfL Bochum gefällt mir im Ansatz, muss ich sagen, besser. Sven, wir sind hier auf der Baustelle, Ruhrstadion, das wird gerade umgebaut. Und es passt tatsächlich auf dem Rasen noch ganz viel nicht zusammen. Auch da ist Baustelle angesagt beim VfL, der zwar die bessere Spielanlage hat, auch den einzigen Torschuss, den ich mir notiert habe in der 40. Minute durch Holtmann. Aber ansonsten eine erste Halbzeit ohne viele Höhepunkte, auch Bielefeld überhaupt nicht drin im Spiel.
1: So kann sein, aber es bleiben ja 45 Minuten und genau. Für beide ist eine Art Befreiungsschlag möglich mit einem Sieg. Ist ja also spannend. Jetzt ist Pause. Ich denke mal, die Leute stehen da eher oder holen sich das Kaltgetränk. Aber wenn das Spiel läuft, das mit dem Hüpfen ist ja so eine Sache. Es gibt das sogenannte Hüpfverbot, das kollektive Hüpfverbot in Bochum. Erklär.
2: Ja, es gibt das Hüpfverbot, das heißt rhythmisches Hüpfen in der Ostkurve. Da, wo die Bochum-Fans stehen, ist seit 3 Tagen untersagt.
1: Untersagt.
2: Da ist es nämlich so gewesen, genau, dass das Bauordnungsamt in Bochum gesagt hat, wenn zu viel gehüpft wird, kann die Tribüne ins Schwanken geraten und es kann Unwohlsein auslösen. Naja, gab es bisher noch gar nicht. Es gibt keinen einzigen Fall, der bekannt ist, aber das Bauordnungsamt hat gesagt, so ist es nun mal. Die Fans gehen ziemlich kreativ damit um. Sie halten sich erstens an dieses Hüpfverbot und zweitens haben sie ein riesiges Plakat hochgehalten. Dinge, bei denen uns unwohl wird. Topspielzuschlag, Bauordnungsamt und Kommunikation der Stadt Bochum.
1: Aber das erinnert mich an Karneval und Mottowagen. Ja. Aber das ist eben dann heute Bochum. Danke, Anne. Bis gleich. Und wir haben für euch natürlich auch die anderen Zwischenstände. Einzig St. Pauli hat getroffen. Die führen mit 1-0 gegen den Karlsruher SC. Und Hertha BSC, der Spitzenreiter, spielt zu Hause gegen Greuther Fürth. Da steht es 0-0. In einer Stunde spielt der erste FC Köln gegen Borussia Mönchengladbach. Muss ich mehr sagen? Und Schalke spielt ab 17:30 beim SC Freiburg, WDR 2 mit Musikmix. Hier ist Lady Gaga, Paparazzi.

0: 14:30.
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0: Genau, und es ist der goldene Herbst, Lars Schmidt, oder?
2: In Teilen, ja, vor allem südlich der Ruhr, so Rheinland, da haben wir jetzt einige sonnige Lücken, aber wir haben auch Regen, der durchzieht, vor allem in Teilen Westfalens. Also haben wir von allem so ein bisschen. Punktuell kann zwar mal ein Gewitter mit dabei sein, wird aber die Ausnahme bleiben. 7 bis 15 Grad gibt es heute Nachmittag. Die 7 sind es im Hochsauerland, die 15 in den Städten an Rhein und Ruhr. Ja, und morgen, da wird es dann freundlich, da wird es dann golden, 10 bis 18 Grad, viel Sonne.
0: Okay, nähern wir uns eigentlich dem Nachtfrost oder?
2: Langsam schon, 7 bis 1 Grad, wobei man sagen muss, die 1 Grad, die sind es vor allem auf dem Land.
0: Ja, ne? Und der kahle Ast, den habe ich immer so im...
2: Der sowieso, ja, da frierst du dir einen ab.
0: Ja, sicher, das ist ein Freund von mir.
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0: Ey, wenn ich könnte, würde ich den kahlen Asten umarmen.
2: Ja?
0: Ich mag den einfach, ja. A1 Köln Richtung Dortmund zwischen Wuppertal-Ronsdorf und Kreuz Wuppertal-Nord 15 Minuten plus 4 Kilometer Stau. Die 2 Dortmund Richtung Hannover zwischen Hamm und Hamm-Üntrop 10 Minuten 4 Kilometer. Die 3 Köln Richtung Oberhausen zwischen Leverkusen-Opladen und Kreuzhilden 10 Minuten plus 6 Kilometer stockt's da. Die A4 Aachen Richtung Köln zwischen Weißweiler und Büren 10 Minuten 4 Kilometer. Die 46 Düsseldorf Richtung Wuppertal zwischen Wuppertal-Wichtingenhausen und Kreuz Wuppertal-Nord 10 Minuten plus 3 Kilometer Stau. Und wegen Bauarbeiten, Lars, bis morgen früh gesperrt sind die A1,
2: Okay. Bitte
0: merken, Osnabrück-Bremen in beiden Richtungen zwischen Vechta und Kloppenburg, die 40 Duisburg-Essen in beiden Richtungen zwischen Mülheim-Winkhausen und Mülheim-Heißen und die A40 Dortmund Richtung Essen zwischen dem Kreuz Bochum und Bochum-Hamme. Wo war das jetzt auf der A1?
2: A1, ja, fahre ich nicht lang.
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0: Bochum-Bielefeld zur Pause 0-0, in einer Stunde Köln gegen Gladbach. Naja, der Kölner Trainer heißt René Wagner und seine Mission ist klar.
3: Jeder weiß, was er zu tun hat. Vollgas zum Derby-Sieg und nichts anderes zählt für uns.
0: Ja, es ist wirklich kein Liebesgipfel zwischen den beiden.
3: Wir wollen dafür sorgen, dass die Gladbacher mit 0 Punkten weiterhin bleiben in der Saison und das ist unser einziges Ziel.
0: Ja, dass die anderen, weißt du, dass die anderen unten weiter im Dreck liegen.
2: Ich finde, man muss auch Jönne können.
0: Nee, in dem
2: aber
0: Fall.
2: Heute nicht.
0: Nee, glaube ich nicht. 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

0: ist WDR 2, es ist euer Sonntag. Habe ich schon gesagt, dass ich Huey Lewis and the News mindestens so lieb habe wie den Karl Nasten? The Power of Derby-Sieg. Wir sind beim Thema 15:30 Köln gegen Gladbach und wir sind in Müngersdorf unterwegs gewesen, haben zuerst die Gladbacher Fans gefragt. Sind ja Letzter in der Tabelle, haben null Punkte, mit welchen Gefühlen sie da hingehen. Ich meine, sie haben jetzt diesen neuen Trainer, Alexander Blessin.
1: Ich sag ganz einfach, es kann nicht schlechter werden oder nicht schlimmer werden.
2: Heute ist die Wende. In Köln gewinnen wir.
3: Wir müssen so langsam mal die Arschbacken zusammenkneifen und einfach mal gewinnen.
4: Wir wollen sehen, dass sie kämpfen.
5: Man sieht es doch auch bei Klopp, ne? Du kannst einen neuen Trainer hinstellen, die Mannschaft ist dieselbe. Was der dann damit machen kann, da braucht Zeit.
6: Ja, 10-0. Drunter geht nichts.
0: Ja, klar. Super, dass die auch bei den Kaltgetränken waren vor dem Spiel. Ja, und die Kölner sagen...
7: Ein Heimsieg wäre jetzt mal angebracht.
8: Klaren sich 15:0 für Köln. 3 Tore Elmahla, 2 Tore Moore.
9: Die müssen ein schönes Spiel machen, aber nicht so hart, da bin ich ja nicht für. Aber sie müssen kämpfen.
8: Heute sollen sie gewinnen.
10: Einen heißen Kampf. Denn das muss bei einem Derby ja immer sein.
0: Es ist so, ja. Und WDR 2 ist mittendrin bei Köln gegen Gladbach. Später dann Freiburg gegen Schalke. Das alles an diesem Sonntag für euch. Und gleich sind wir auch wieder in Bochum. Da spielt der VfL gegen den DSC Arminia Bielefeld. Es steht 0-0 nach 50 Minuten. WDR 2 mit Lily Wood and The Prick featuring Robin Schulz.

Set in England kommt, 26 Jahre alt ist und Jack Dean heißt. Neu auf WDR 2, Jack Dean, und er besingt seine Freundin wohl. So, wir besingen jetzt Anne von Eickels, und zwar an der Kastropper Straße, Bochum gegen Bielefeld. Was für ein Lied singst du da in der zweiten Halbzeit?

0: von Jonas Kersten und das ist der Torwart von Arminia Bielefeld. Die Bochumer sind ja die Mannschaft, die den schlechtesten Wert hat, was die Torschussbilanz angeht, beziehungsweise Torschussverwertung angeht. Jeder 20. Torschuss ist nur drin und das sieht man heute auch, dass da unheimlich viel fehlt. Also die Bälle, die kommen nach vorne, Bochum ist die aktivere Mannschaft, aber die Dinger, die gehen einfach nicht rein, weil der Abschluss nicht gut ist und Arminia Bielefeld tatsächlich rührt so ein bisschen Beton an. Der Trainer Olli Kirch hat heute eine Dreierkette aufgeboten mit drei Innenverteidigern und die machen das eigentlich auch ganz gut. Jetzt der VfL vielleicht nochmal auf dem Weg nach vorne. Aber das ist alles zu langsam auf dieser Baustelle hier im Ruhrstadion. Und du hörst es im Hintergrund. Die Fans sind nicht zufrieden, der Ball mal wieder im Seitenhaus.
1: Es hört sich an wie so fußballerische Zwölftonmusik. Die hältst du eigentlich nicht aus. So.
0: Aber in Moll.
1: Ja, wenn es das gibt, du. Bei Zwölftonmusik ist irgendwie alles und nichts möglich. St. Pauli macht das 2:0 gegen den Karlsruher SC und Hertha BSC spielt gegen Greuther Fürth. Auch da ist es das Warten auf das Tor. Danke, Anne, bis gleich. Und hier, die können das viel besser mit der Musik, sind die Sugar Babes, WDR 2.

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2: Die Nachrichten mit Christina Maria Greve. Guten Tag.
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2: In Polen hat es möglicherweise Pläne für einen Anschlag auf Ministerpräsident Tusk und den Verteidigungsminister gegeben. Das teilte das Innenministerium in Warschau mit. Paulina Milling, WDR Warschau.
3: Die Angelegenheit sei todernst, sagte wörtlich Sprecher des polnischen Geheimdienstkoordinators Jacek Dobrzyński. Der Hinweis über einen möglichen Anschlagsplan sei zunächst beim polnischen Staatsschutz eingegangen, dann habe ihn die Polizei geprüft. Gegen 7 Uhr früh habe man Premierminister Donald Tusk und Verteidigungsminister Władysław Kosiniak-Kamysz über eine eventuelle Bedrohung informiert. Es habe eine hohe Wahrscheinlichkeit bestanden, dass Pläne umgesetzt werden könnten. Diese Einschätzung basiere auf der Erfahrung entsprechender Sicherheitsbeamten, hieß es bei einem Pressebriefing des polnischen Innenministeriums und der Geheimdienste.
2: In der SPD ist erneut eine Debatte darüber entbrannt, ob es gegen Altkanzler Schröder ein Parteiausschlussverfahren geben sollte. Hintergrund ist der Besuch Schröders in Moskau beim russischen Präsidenten Putin. Sebastian Segebade berichtet.
4: Die Debatte wird von Ortsbezirken und Landesverbänden angestoßen. Die SPD-Gruppe in der Bayerischen Oberpfalz beschloss etwa auf einem Bezirksparteitag einen entsprechenden Antrag. Auch die SPD-Landesvorsitzenden in Baden-Württemberg und Bayern fordern den Parteiausschluss Schröders. Die SPD in Nordrhein-Westfalen zeigt sich zurückhaltender. Der Spitzenkandidat für die Landtagswahl, Jochen Ott, zweifelt aufgrund der hohen Hürden daran, dass ein Ausschlussverfahren Aussicht auf Erfolg hätte.
2: Der Landmaschinenhersteller Claas investiert rund 70 Millionen Euro in ein neues Werk in Paderborn. Eigentlich sollte die Produktion wegen hoher Kosten ins Ausland verlegt werden. Um das zu verhindern, arbeiten die Beschäftigten fürs gleiche Geld 2,5 Stunden pro Woche mehr. Ein Kompromiss, sagt Felix Wagner von der IG Metall.
5: Dafür mussten wir unseren Beitrag beitragen und haben als IG Metall mit unseren Mitgliedern ausgemacht, was wir bereit sind zu geben. Wir sichern damit aber einen Standort, der vorher in dem Umfang nicht sicher war, und wir bauen ihn sogar noch auf.
2: In Paderborn entsteht jetzt eine Hightech-Fabrik. 700 Mitarbeiter behalten für mindestens 10 Jahre ihre Jobs. 100 neue kommen dazu. Und das ist auch noch wichtig. Die Spitzen der CDU treffen sich heute und morgen, um Wege aus der Krise zu suchen. Die Partei und Kanzler Merz haben schlechte Umfragewerte. Außerdem gab es Niederlagen bei mehreren Landtagswahlen. Papst Leo muss operiert werden. Bei ihm ist ein Knoten in der Lunge entdeckt worden. Der britisch-französische Jurist und Schriftsteller Philippe Sands ist mit dem Friedenspreis des deutschen Buchhandels ausgezeichnet worden. Der Börsenverein des deutschen Buchhandels erklärte, Sands trete trotz wachsender Widerstände unermüdlich für Menschenrechte ein. In der zweiten Fußball-Bundesliga läuft gerade ein Duell zwischen zwei NRW-Vereinen. Der VfL Bochum hat Arminia Bielefeld zu Gast. Die zweite Halbzeit läuft. Im Stadion ist Anne van Eickels, WDR Sport. Wie sieht es denn gerade aus?
6: 0:0 steht es hier in Bochum an der Kastorper Straße. Und die besseren Chancen in den vergangenen 10 Minuten hatten jetzt die Gäste, hatten die Bielefelder in der 62. Minute. Die beste Chance des Spiels aus meiner Sicht. Felix Hagmann steht alleine vor dem Tor. Der Ball kommt von links rein. Er läuft ein und haut das Ding dann über den Kasten rüber. Und in der 69. Minute dann nach einem Eckball der Kopfball an den Pfosten von Maximilian Großer, dem Abwehrchef der Arminia. Es ist ein Spiel, das nicht wirklich gut ist in dieser zweiten Liga. 0:0 nach 73 Minuten.
2: Das war WDR aktuell.
7: Ja, vielen Dank an die Nachrichten. Zwei weitere Spiele haben wir in der zweiten Liga. Spitzenreiter Hertha BSC führt jetzt mit 1:0 gegen Greuther Fürth und St. Pauli mit 2:0 gegen den Karlsruhe SC. Lars Schmidt ist bei mir mit dem Wetter.
8: Mhm, und das ist wechselhaft heute. Wir haben vor allem nördlich der Ruhr doch einiges an Regen, was da durchzieht. Ansonsten sind es Wolken, zwischendurch immer sonnige Lücken und eben aus diesen Wolken auch mal Regen. Waldbrühl heute 12 Grad, Arnsberg 13, Recklinghausen 14. 14 Grad. Heute Nacht wird es dann ziemlich kalt, 7 bis 1 Grad. Dann klingen letzte Schauer ab. Morgen starten wir dann neblig in den Tag und dahinter wird es richtig sonnig mit 10 bis 18 Grad.
7: Wie schön. Und so wird die Woche?
8: Die bleibt ähnlich.
7: Ja, auch schön.
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7: Staus mit den längsten Wartezeiten. A1 Köln Richtung Dortmund zwischen Wuppertal-Ronsdorf und Kreuz Wuppertal-Nord. 30 Minuten plus 5 Kilometer Stau. A3 Köln Richtung Oberhausen zwischen Leverkusen-Opladen und Kreuz-Hilden. 10 Minuten, 4 Kilometer stockt's. Die 4 Aachen Richtung Köln zwischen Weißweiler und Düren. 10 Minuten, 4 Kilometer Stau. A46 Düsseldorf Richtung Wuppertal zwischen Wuppertal-Wichtlinghausen und Kreuz Wuppertal-Nord. 15 Minuten plus 5 Kilometer Stau. A555 Bonn Richtung Köln zwischen Bornheim und Köln-Godorf. 10 Minuten plus 2 Kilometer Stau. Und wegen Bauarbeiten bis morgen früh gesperrt sind die A1 Osnabrück-Bremen in beiden Richtungen zwischen Vechta und Kloppenburg. Die A40 Duisburg-Essen in beiden Richtungen zwischen Mülheim-Winkhausen und Mülheim-Heißen. Und die 40 Dortmund Richtung Essen zwischen dem Kreuz Bochum und Bochum-Hamme. Alle Staus gibt es auch auf wdr2.de.
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7: Und der Schlussphase Bochum gegen Bielefeld in etwa einer Viertelstunde und dann ab 15:30 spielen die Gladbacher mit dem neuen Trainer Alexander Blessin in Köln.
10: Was Schöneres gibt's denn? Da geht mir das Herz auf und da habe ich dann auch richtig Bock.
7: Ja, sagt er vor dem Spiel. Ob er das nach dem Spiel auch sagt, Lars,
11: ich glaube ja nicht.
7: Ich glaube, in Gladbach gewesen, aber wir haben ja keine Ahnung, oder?
11: Nee.

Holly Humberstone. To love somebody. Es ist ein Tor gefallen beim Spiel der Bielefelder in Bochum. Es war Boakshi für Bielefeld mit dem 1:0 in Bochum, gespielt 79 Minuten. WDR 2, Sonntag live mit Rag & Bone Man, Human. Ich wünsche euch einen schönen Sonntag.

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1: Großer Hit von Rag'n'Bone Man.
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2: Und es ist natürlich auch Musik an diesem Sonntag, die wir gern für euch spielen. Jetzt gibt's mal richtig neue. Chris de Sarandi, ist einer, den wir hier sehr gerne und schon lange spielen. Spielt gern Gitarre und macht Musik zum Wohlfühlen. Kann man nicht anders sagen, britischer Sänger. Und er hat eine neue Single draußen. What a View heißt sie und wie wir es von ihm schon kennen. Er hat uns einfach seine Gedanken zum Song mitgeteilt. Freuen wir uns sehr. Chris?
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4: What a View feiert das, was euch zusammenbringt. Das kann eure Liebe sein, ein Freund oder auch irgendetwas, das du isst. Egal ob ein Mensch oder eine bestimmte Sache, es macht die Welt besser.
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2: Hey, Welt besser machen nehmen wir immer. Ja, nachts, morgens, mittags. Hey, das klingt wie ein richtig guter Plan. Chris de Sarandi mit seinem Song. Wir erinnern uns auch sehr gern noch an das WDR 2 Weihnachtswunder. Hey, bald geht's nach Gladbach. Freuen wir uns auch drauf. 2024 war in Paderborn live vor Ort. Hat uns unterstützt. Fanden wir sehr nice. Hier ist er mit seinem neuen Song. Chris de Sarandi, What a View im WDR 2 Musikmix. Let's go.

0: WDR 2 mit Shakira und ab 15:30 mit Köln gegen Gladbach aus der ersten Liga. Und gleich sind wir in der Schlussphase in Bochum. Da liegt der VfL Bochum gegen Bielefeld mit 0-1 hinten. Nach Robbie Williams sind wir da, WDR 2.
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0: Musik gemacht für diesen Sonntag, oder? WDR 2 und ich habe zwei interessante Details vom Spiel Köln gegen Gladbach, was ja gleich angepfiffen wird. Die Kölner haben ja so ein Stürmerproblem, einige verletzt. Marius Bülter spielt als Mittelstürmer und Florian Neuhaus in der Startelf von Gladbach. Der war ja lange Zeit in Ungnade gefallen, aber der neue Trainer hat ihn sportlich mehr oder weniger begnadigt. Also er soll da die Akzente setzen im Gladbacher Mittelfeld. So, jetzt wie versprochen die Schlussphase aus der zweiten Liga. Bochum gegen Arminia Bielefeld. Die Bielefelder hoffen auf den Auswärtssieg. Anne von Eickels.
1: Das Bochumer Ruhrstadion ist eine Baustelle und jetzt hat der VfL Bochum auch noch sportlich eine Baustelle aufgemacht. Die Bochumer, die liegen 0-1 zurück gegen Arminia Bielefeld, während das Spiel jetzt gerade unterbrochen ist, nachdem Philipp Hofmann da die Faust des Keepers von Arminia Bielefeld, von Jonas Kersten, ins Gesicht bekommen hat. Die Bielefelder Führung in der 78. Minute durch den eingewechselten Boakye geht so in Ordnung. Das muss man auch klipp und klar sagen. Die Bielefelder in den letzten 20 Minuten die aktivere Mannschaft. Die Mannschaft, die auch mal nach vorne gespielt hat, die auch bessere Torchancen hatte und dann eben in der 78. Minute durch Boakye in Führung gegangen ist. Das war ein toller Konter, den die Bielefelder da angezettelt haben. Und zwar durch Grodowski, der ja normalerweise für die Tore sorgt. Diesmal als Vorbereiter unterwegs über die linke Seite, dann mit dem Außenpass über die Mitte auf den freistehenden Boakye, der vorher eingewechselt war. Und dann steht es eben 1-0, als Boakye an Timo Horn rechts vorbeischieben kann. Der Philipp Hofmann, der steht jetzt wieder und es gibt Applaus für den Stürmer des VfL Bochum, der seiner Mannschaft heute keine Akzente setzen könnte. Die Bochumer sind ja die Mannschaft, die es 5-mal getroffen hat in dieser Saison und das hat man auch heute wieder gesehen. Es war gar nicht so schlecht, was der VfL gezeigt hat auf dem Rasen bis zum 16er, aber dann fehlte wieder mal die Effizienz im Spiel des VfL, der die Bälle einfach nicht unterbringen konnte im Kasten der Bielefelder. Und die Bielefelder sind also auf dem Weg Richtung erstem Auswärtssieg. Es ist noch jetzt einige Sekunden wahrscheinlich nur noch zu spielen in der Nachspielzeit dieses Spiels, das kein hohes Niveau hatte hier in Bochum an der Castorper Straße. Die Bielefelder jetzt nochmal gefordert in der Defensive, aber Ball ins Seitenhaus geschlagen. Es gibt gleich nochmal einen Einwurf für den VfL Bochum. Und wie gesagt, Arminia Bielefeld wartet seit 5 Monaten auf den ersten Auswärtssieg, während der VfL Bochum jetzt nochmal Druck macht. Der Ball kommt rein von der rechten Seite Richtung 16er, aber abgefangen. Das ist der Torschütze Boakye über die rechte Seite. Treibt er das Spiel nach vorne. Etwa 20 Meter Torentfernung sieht er den Mitspieler, der spielt rein und knapp vorbei. Knapp vorbei, Felix Hagmann. Mit der Chance hier, das Ding klar zu ziehen, 2-0 zu stellen. Aber so bleibt es beim 1-0. Wieder mal ein Konter von Arminia Bielefeld. Die Bielefelder mit einer neuen Grundordnung in dieses Spiel gegangen. Olli Kirch hat die Zeit genutzt, der Trainer der Arminia, die lange Zeit während der Länderspielpause, die ja sogar länger war als die Winterpause in der vergangenen Saison. Er hat so ein bisschen umgestellt mit 3 Innenverteidigern. Eine Dreier-Abwehrkette gebildet und die hat hier passend zur Baustelle Ruhrstadion mal ordentlich den Mörtel angemischt, ordentlich eine Mauer gebaut und da ist der VfL Bochum eben nicht durchgekommen. Das Spiel noch immer nicht abgepfiffen, der Ball jetzt bei Timo Horn, dem Keeper des VfL Bochum mit dem weiten Abschlag über die Mittellinie und jetzt ist Schluss! Arminia Bielefeld zieht mit diesem 1-0-Sieg beim VfL Bochum an den Bochumern vorbei in der Tabelle. Und der VfL Bochum rutscht rein in den Tabellenkeller und hat auf der Baustelle Ruhrstadion jetzt auch sportlich noch einiges zu tun.
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0: Ja, sowas von. In 4 Minuten auch in Köln, da spielen die Gladbacher. Also Bielefeld gewinnt 1-0 in Bochum, ist in der Tabelle 9. Bochum 12. und nur 2 Punkte vom Abstiegsgeschäft entfernt. Aber ist ja auch erst der 7. Spieltag, ne? Außerdem gewinnt heute Berlin gegen Greuther Fürth 2-1.

0: Eurythmics. 15:30.
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0: Ist es Derby-Wetter, Lars Schmidt?
2: Ja, doch. Es wird auf jeden Fall zwischendurch auch mal ein bisschen windiger. Stürmisch jetzt nicht. Es regnet für den einen oder anderen zwischendurch. Und für den anderen scheint aber auch heute wieder die Sonne. Wir haben von allem was dabei. 7 bis 15 Grad. Auch gutes Fußballwetter, würde ich sagen. Ja, und morgen gibt es dann keinen Regen. 10 bis 18 Grad. Viel Sonne.
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3: A1, Köln Richtung Dortmund, zwischen Wuppertal-Ronsdorf und Kreuz Wuppertal-Nord, 30 Minuten plus, 6 Kilometer Stau, wegen einer Baustelle ist nur ein Fahrstreifen frei. Die 4 Aachen Richtung Köln, zwischen Weißweiler und Düren, 10 Minuten plus, 4 Kilometer. Die 555 Bonn Richtung Köln, zwischen Bornheim und Köln-Godorf, 2 Kilometer. Wegen Bauarbeiten bis morgen früh gesperrt sind die A1 Osnabrück-Bremen in beiden Richtungen zwischen Vechta und Kloppenburg. Die 40 Duisburg-Essen in beiden Richtungen zwischen Mülheim-Winkhausen und Mülheim-Heißen und die 40 Dortmund Richtung Essen zwischen dem Kreuz Bochum und Bochum-Hamm. 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
3: Ganz genau so sieht's aus. Und für uns geht's jetzt nach Köln-Müngersdorf zu Burkhard Hupe. Burkhard, es ist ein großes Spiel und die Kabel liegen frei, ne?
4: Das muss man so sagen. Neues Sicherheitskonzept habe ich gelesen. Mehr Eigenverantwortung bei den Fans, bei den Vereinen, bessere Ordnungsdienste, Pustekuchen, alles Schall und Rauch. Es qualmt und scheppert an allen Ecken und Enden im ausverkauften Stadion. Zum 103. Mal stehen sich Köln und Borussia Mönchengladbach im rheinischen Derby in der Fußball-Bundesliga gegenüber. Das Spiel hat noch nicht begonnen, weil der Rauch sich erstmal verziehen muss. Hoffentlich gibt's gleich auf dem Rasen ähnlich viel Spektakel. Das wäre was, aber so richtig erwarten tue ich nichts mehr.
3: Ja, wer ist für dich Favorit?
4: Für mich ist der erste FC Köln Favorit.
3: Glasklar?
4: Ja.
3: Okay. WDR 2 hier.

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0: Das ist Lenny Kravitz.
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0: Ab nach Köln-Müngersdorf. Köln spielt gegen Gladbach. Burkhard Hupe, es ist spannend.
2: Er steht 0-0, aber jetzt die Chance für die Gladbacher, hier vielleicht in Führung zu gehen. Direkter Freistoß, 25 Meter, gehalten! Oh, was für ein Strahl von Kevin Dix. Und der Schwebe reißt die Fäuste hoch und drückt den Ball nach außen weg zur ersten Ecke. Überhaupt in diesem Spiel, Anfangsphase, geht an die Gladbacher, die mit Joe Skelly sowas wie einen freien Radikalen da vorne rumspringen haben. Wie der den Bällen nachsetzt. Mein lieber Scholli, so musst du ein Derby spielen. Die Kölner sind noch nicht so richtig angekommen. Jetzt also Ecke von der rechten Seite. Hack tritt den Ball rein vom Tor weg. Kopfballchance gibt es erstmal nicht. Stattdessen ein Offensivfoul. Und die Kölner haben Zeit, erstmal die Gedanken, die Beine und alles andere auch zu sortieren. Die Kölner, die ja ohne zwei etablierte Mittelstürmer heute spielen müssen, ohne Ragnar Ache und auch ohne Thijs Dalinga, den Neuzugang. Beide haben sich verletzt beim Testspiel in Köln, bei Viktoria Köln in der vergangenen Woche. Und nun muss es also der gute alte Marius Bülter richten, den sie auch schon ein paar Mal hier vom Hof schieben wollten in Köln. Der heute nomineller Stürmer. Aber dahinter die drei Offensiven, die können es alle. El Mala, Moore und Meiner, dreimal M. Und wenn die ins Rutschen kommen, wenn die ins Laufen kommen, dann wird Gladbach Probleme kriegen. Aber aktuell spielen die Gladbacher sehr aufmerksam, lassen die Kölner nicht so richtig zur Entfaltung kommen. Die Kölner spielen sehr vorsichtig hinten noch in der eigenen Hälfte. Jetzt geht's mal raus auf die linke Seite, auf das linke M, wenn man so will, auf Lindenmeiner. Aber der hat auch keine richtige Idee. Erstmal viel Ballbesitz, dass die Devise auf den Rängen hat sich die Lage auch wieder ein bisschen normalisiert. Der Rauch der ersten Minuten hat sich verzogen. Es hat wirklich ordentlich geknallt, auch im Vorfeld des Spiels. Immer wieder Böller, die zu hören waren, vor allen Dingen als die Gladbacher hier nach Müngersdorf gekommen sind, aber jetzt scheint alles sich einigermaßen eingeruckelt zu haben. Das Spiel könnte ein bisschen Fahrt vertragen, steht noch 0-0.
0: Okay, sagt Burkhard Hupe bei diesem rheinischen Derby, 1. FC Köln gegen Borussia Mönchengladbach. Wir sind WDR 2 Sonntag live und es ist natürlich euer Musikmix und in dem Fall ist das jetzt Ed Sheeran.

Joshua Caddison, Jesse, sein Mega-Hit. WDR 2 mit eurem Musikmix und Kenya Grace, Köln-Gladbach. 0-0 nach 16 Minuten, gleich sind wir wieder auf dem Platz, ist ja klar.

0: DDR 2, wir sind in Köln-Müngersdorf. Der FC spielt gegen Gladbach und das ist das Derby im Rheinland. Burkhard Hupe ist da für WDR 2 mittendrin. Die Anfangsphase, Burkhard, gehörte Gladbach. Was macht Köln?
1: Ja, die Kölner haben sich offensiv auch angemeldet, müssen jetzt aber aufpassen. Gladbach kommt mit Skelly rechts in den Strafraum hinein, immer noch am Ball Skelly und dann schiebt er den Ball mit links zum Tor, anstatt ihn nochmal aufzulegen. Das ist nicht seine ganz große Spezialität, Torabschlüsse mit links. Joe Skelly, ansonsten bislang finde ich offensiv der auffälligste Gladbacher und auf Kölner Seite ist es mittlerweile Said Elmala, der schon zweimal das Visier eingestellt hat, noch nicht zu 100% richtig. Einmal aus zentraler Position daneben geschossen und eben gerade aus Spitzenwinkel. Einmal mit links, einmal mit rechts, jeweils am Tor vorbei. Und die Gladbacher offenbaren nach wie vor große Probleme im Zentrum. Aber Körpersprache ist besser als zuletzt. Alle wollen super intensives Fußballspiel. Auch die Kölner sind komplett da. Jeder Zweikampf wird mit großer Leidenschaft und Intensität geführt. Die Gladbacher werden jetzt

0: jetzt hoch angelaufen, können sich aber zunächst einmal befreien. Klatschball da von Liebbeck an der Mittellinie und wieder rutscht da ein Kölner rein und schlägt ihn unter dem Applaus der Fans in Richtung Gladbacher Tor. Da nimmt ihn dann der Gladbacher Keeper Moritz Nikolas auf. Also kein hochklassiger Fußball, nach wie vor viele Fehler. Jetzt leistet sich Neuhaus ein auf Seiten der Gladbacher. Mikey Moore dazwischen, der junge Brite im Trikot des 1. FC Köln, spielt nochmal zurück zur Mittellinie. Da wartet Skiri, der legt dann noch eine Position nach hinten. Neuaufbau Köln, dieses Mal vielleicht über die linke Seite, aber da sind jetzt mal alle Räume zugestellt, alle Gladbacher Feldspieler auch in der eigenen Hälfte. Ein Bild fast mit Seltenheitswert in diesem ersten Durchgang. Nach wie vor Ballbesitz Köln, es geht raus über die rechte Seite, ist da was möglich, sieht nicht zwingend danach aus. Sie brauchen mehr Tiefe jetzt im Spiel, die Kölner, und da brauchst du natürlich normalerweise auch einen Zeit Elmala, aber Elmala gegen tiefstehende Gegner, das ist kein hundertprozentiges Match, jedenfalls bislang in der jungen und so vielversprechenden Karriere des 20-jährigen Neu-Nationalspielers. Spielstand hier im 103. Bundesliga-Derby zwischen Köln und Mönchengladbach nach wie vor 0:0.
1: Ja, und wenn die gegeneinander spielen, dann ist das ein Feiertag im Rheinland. Und wenn irgendwas da passiert, das ist mein Versprechen, dann sind wir natürlich im Stadion. WDR 2 mit Vanessa Carlton, 1000 Miles.

0: 2, Radio Due, ab nach Köln, Müngersdorf, Burkhardthupe.
1: Es hatte sich abgezeichnet, Tor für den 1. FC Köln. Und Isak Johannesson, der Isländer, aus 18 Metern mit dem linken Fuß einfach mal auf gut Glück rein und so schön rein. Als Halbvolley mit ganz, ganz viel Gefühl. Und Nikolas, der Gladbacher Keeper, ist mit der Hand noch dran. Patsch, patsch, patsch, aber nicht genug Patsch. Und so steht's 1:0 für die Kölner.
0: Es ist notiert, Burkhard. Bis gleich.
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0: 28 Minuten gespielt. Köln führt gegen Gladbach mit 1:0.
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2: Die Nachrichten mit Christina Maria Greve. Guten Tag.
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3: Nicht nur dieses Land braucht Stabilität, Europa braucht Stabilität. Und das bedeutet, dass wir ganz klar weiter an der Seite der Ukraine stehen.
2: Bundesaußenminister Wadefuhl hat dem ukrainischen Präsidenten Selenskyj weitere Unterstützung im Streit mit US-Präsident Trump zugesagt. Trump hatte behauptet, Selenskyj habe mehrfach Chancen nicht genutzt, den Ukraine-Krieg zu beenden. Deshalb brauche die Ukraine einen neuen Präsidenten. Im Land selbst gab es heute weitere Rückendeckung für Selenskyj. Nils Buhler, WDR Kiew.
4: Präsident Volodymyr Selenskyj genieße die Unterstützung des ukrainischen Volkes, schrieb Außenminister Andriy Sybiha auf der Plattform X. Auch von der Oppositionspolitikerin Kira Rudik erhielt der ukrainische Präsident Rückendeckung. Es gebe zwei Staatschefs, die einen neuen ukrainischen Präsidenten fordern, US-Präsident Trump und der russische Machthaber Putin, sagte Rudik im Interview mit dem britischen TV-Sender Sky News. Die Entscheidung darüber könne aber niemand anderes als das ukrainische Volk treffen.
2: Bei einer großen Sportveranstaltung rund um Dortmund hat es einen schwierigen Rettungseinsatz gegeben. Beim sogenannten Mammutmarsch musste laut Feuerwehr gestern ein Läufer wiederbelebt werden. Stefan Hase, was ist dann passiert?
5: Die Rettungskräfte sagen, die Läufer haben versucht, mitten durch den Einsatzort zu laufen, was die Arbeit deutlich erschwert habe. Manche Teilnehmer wollten wohl auch mit den Rettungskräften diskutieren. Die Feuerwehr hat daraufhin einen Teil der Route abgeschirmt, um in Ruhe weiterarbeiten zu können. Schon auf dem Weg hin zum Notfall habe es Probleme gegeben. Viele Läufer hätten Martinshorn und Blaulicht nicht beachtet und kaum Platz für die Rettungsfahrzeuge gemacht. Allerdings haben bei dem 55-Kilometer-Marsch auch tausende Menschen teilgenommen, also Menschenmassen, die sich bei einer Engstelle schnell mal anstauen können. Letztlich konnte der Notfall behandelt werden. Der Mann überlebte und wurde ins Krankenhaus gebracht.
2: Und das ist heute auch noch wichtig. Polen geht Hinweisen auf Anschlagspläne gegen Ministerpräsident Tusk und Verteidigungsminister Kosiniak-Kamysz nach. Die Polizei habe entsprechende Hinweise erhalten. Zu den Hintergründen sei noch nichts bekannt. In der SPD ist erneut eine Debatte darüber entbrannt, ob es gegen Altkanzler Gerhard Schröder ein Parteiausschlussverfahren geben sollte. Hintergrund ist der Besuch Schröders in Moskau bei dem russischen Präsidenten Wladimir Putin. Max Verstappen hat erstmals den großen Preis von Singapur gewonnen und seinen zweiten Sieg nacheinander in der Formel 1 gefeiert. In seinem 250. Grand Prix setzte sich der viermalige Weltmeister im Red Bull vor Ferrari-Pilot Charles Leclerc und WM-Spitzenreiter Kimi Antonelli durch. In der zweiten Fußball-Bundesliga hat Bochum gegen Bielefeld verloren mit 0:1. In der ersten Liga ist Mönchengladbach gerade zu Gast beim 1. FC Köln. Die Borussia reist als Tabellenletzter an, ohne Punkt und mit einer Statistik, die es so noch nie gab. Burkhard Hupe, WDR Sport, wie schlagen sich die Gladbacher denn?
6: Im Moment sieht es danach aus, als würden die Gladbacher erneut geschlagen werden, denn Köln führt mit 1:0. Seit der 26. Minute ist der FC vorne durch einen wunderschönen Treffer von Johannesson aus 18 Metern mit dem linken Fuß vorangegangen. Eine Freistoßflanke, die die Gladbacher nicht sauber verteidigt haben. Und den Abpraller bekam Johannesson dann auf den linken Fuß. Mit ganz viel Gefühl links oben rein in den Giebel. Gladbach bemüht, aber nach vorne dann letztendlich doch noch zu harmlos. Und so führt der 1. FC Köln nicht unverdient mit 1:0.
2: Das war WDR aktuell.
0: Ja, vielen Dank an die Nachrichten und wir sind beim Wetter und Lars Schmidt.
7: Ja, ganz genau. Wir haben heute Abend viele Wolken und so ein paar Wolkenlücken. Anfangs sind noch einige Schauer mit dabei, vor allem nördlich der Ruhr. Auch ein einzelnes Gewitter ist mal möglich. Die Abendtemperaturen, die pendeln sich zwischen 6 und 13 Grad ein. Heute Nacht, da klingen die Schauer dann wirklich ab. Die Temperaturen gehen runter auf 7 bis 1 Grad. Örtlich gibt es dann Nebel oder Hochnebel. Und morgen gehen wir eben mit diesem Nebel in den Tag. Ansonsten gibt es viel Sonne, es bleibt morgen auch trocken und die Temperaturen erreichen in Winterberg 6, in Bad Salzuflen 15 und in Köln 17 Grad.
0: Danke.
7: Bitte.
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0: Staus mit den längsten Wartezeiten. Die 1 Köln Richtung Dortmund zwischen Wuppertal-Ronsdorf und Gebelsberg. 15 Minuten plus 5 Kilometer Stau. Wegen einer Baustelle ist nur ein Fahrstreifen frei. Die A2 Dortmund Richtung Hannover ist zwischen Veltheim und Bad Eilsen wegen eines Polizeieinsatzes für kurze Zeit gesperrt. Die 3 Köln Richtung Oberhausen zwischen Leverkusen, Opladen und Kreuzhilden. 15 Minuten plus 8 Kilometer stockt's da. Die 45 Hagen Richtung Dortmund zwischen Kreuzhagen und Westhofener Kreuz. 6 Kilometer stockt's. Die 46 Düsseldorf Richtung Wuppertal. Wuppertal zwischen Wuppertal-Wichlinghausen und ausbauende A46. Bis zu 4 Kilometer Stau haben wir da, braucht ihr eine Viertelstunde länger. Und wegen Bauarbeiten bis morgen früh gesperrt sind die A1 Osnabrück-Bremen in beiden Richtungen zwischen Vechta und Kloppenburg, die 40 Duisburg-Essen in beiden Richtungen zwischen Mülheim-Winkhausen und Mülheim-Heißen und die 40 Dortmund Richtung Essen zwischen Kreuz-Bochum und Bochum-Hamme. 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
0: Yes, bin in weiten Teilen. Ich, Köln führt gegen Gladbach. Mach gut eine halbe Stunde mit 1:0. Gleich sind wir wieder im Stadion für euch. Wir haben natürlich auch die Reaktionen der Bochumer und Bielefelder nach diesem Spiel. Bielefeld freut sich. Und ab 17:30 Schalke in Freiburg. Das ist das Programm für euch in Sonntag live. Wunderbar, dass ihr da seid.

0: Ab nach Köln-Müngersdorf. Ausgleich für Gladbach, Burkhard Hupe.
1: Wie gewonnen, so zerronnen. Die Gladbacher gar nicht mal so drückend, aber immerhin ein bisschen offensiver. Reichte für zwei, drei halbwegs gefährliche Bälle durch den Strafraum der Kölner, die sehr, sehr, sehr passiv sich verhalten haben. Und dann der dritte Ball, der kam von der linken Seite von Lukas Ulrich, wurde vorne am ersten Pfosten vom Kölner Simpson Pusey noch mit dem Kopf verlängert und dann völlig frei. Am Knick des 5-Meter-Raums stand Joe Skelly, der US-Amerikaner, auffälligster Gladbacher bislang in dieser ersten Hälfte und köpfte den Ball fast unbedrängt ins fast leere Tor. Also so ein Gegentor tut doppelt und dreifach weh aus Kölner Sicht. Die Kölner brauchen wieder mehr Input nach vorne, mehr Invest in der gegnerischen Hälfte. Jetzt haben sie aber zwei, drei unsaubere hohe Bälle, die von El Mala flach gemacht werden müssen. Der spielt dann in den Lauf von Meine. Da schießt aus Spitzenwinkel Fußabwehr von Moritz Nikolas. Und da hat Gladbach ein bisschen Glück gehabt und die Kölner müssen es doch jetzt gemerkt haben. Mensch, wenn wir weiter investieren nach vorne, die Gladbacher, die sind so fahrig hinten, die sind so nervös. Da müssen wir einfach mehr Kapital draus ziehen. Und jetzt macht es vielleicht der Torschütze Johannesson. Schön, Ball raus auf die linke Seite. Meiner ist da, geht ins 1 gegen 1 und dann bremst er ein bisschen zu sehr ab. Die Flanke kommt dennoch, aber sie kommt nicht gut genug. Aber hinten am zweiten Pfosten ist der Simpson Pusey, der schießt und Nikolas ist da und kann den Ball einigermaßen sorgenfrei aus der Luft pflücken. Es bleibt vorerst beim 1:1.
0: Ja, aber es ist eben ein Derby, ne? 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Hier ist One Republic.

0: Verletzungsunterbrechung beim Spiel Köln gegen Gladbach kurz vor der Pause. Den Kölner Mittelfeldstrategen Skiri hat es da schlimm erwischt. Und ob es für ihn weitergeht, eher nicht. Keine schönen Bilder. Es steht 1:1 zwischen Köln und Borussia Mönchengladbach. Gleich ist Pause. Und im WDR 2 Musikmix haben wir für euch jetzt Kemaro, Femme Like You.
1: Yes. Appelle Kemaro. 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

0: Pause in Köln und es steht 1:1, Riesenaufregung rund um das Foul von Florian Neuhaus am Kölner Skiri, der humpelnd vom Platz musste. Tom Kraus wurde für ihn eingewechselt. Ja, so ist das. Es ist ein Derby und es ist noch eine ganze Halbzeit zu spielen und es ist ganz schön Gift drin. Oh, das ist der Fußball. Leute, jetzt mal ein ganz anderes Thema, ja. Lass uns mal ein bisschen locker werden an diesem Sonntag in WDR 2 Liga Live und mal über Take That reden. Ja, immer so eine bunte Live-Show, die hinkriegen. Toll für die Fans, die da hingehen. Und naja, die sind während des Konzerts immer vollgepumpt mit Kaffee. Und sie haben jetzt auch was Neues mit Michael Patrick Kelly am Start. When your heart cries, your body's ja, das ist Feel My Love, Take That mit Michael Patrick Kelly, aber jetzt zum Thema Kaffee. Also das ist so, dass Gary Barlow uns im WDR2-Interview verraten hat, dass auf Tour, wenn sie nicht auf der Bühne sind, dann definitiv Koffeinzeit ist.
1: We're big coffee fans.
2: Wir sind große Kaffeefans. Ich habe eine App, da klicke ich drauf und sie sagt mir, egal wo ich bin auf der Welt, wo der beste Kaffee in meiner Nähe ist. Inklusive Wegbeschreibung. Unser Start in den Tag ist also immer guten Kaffee finden.
1: So, first job of the day, find good coffee.
0: Okay, also das kriegt man ja hin. Muss man sich halt hin navigieren. Ja, und dann, Gary lässt tief blicken, dann ist es ein Buch, zu dem er greift.
2: Ich lese echt alles Mögliche, auch vieles ohne große Bedeutung. Es hilft mir, vom Handy wegzubleiben. Jedes Buch, das mich von Technikkram fernhält, ist gesund für mich.
0: Oh, inspiring. Finde ich auch. Meine Güte. Da liegt auch bei mir auf dem Nachttisch ein Buch, aber naja, was soll ich sagen? Es ist dann doch oft was anderes. So, Gary Barlow, wenn ihr den demnächst auf der Bühne seht mit Take That, dann wisst ihr, okay, Kaffee und Bücher. Ist in seiner Off-Zeit großes Thema. Die spielen im nächsten Sommer in Gladbach. Und da freuen wir uns sehr drauf, präsentieren das Ganze. Und wir haben im aktuellen WDR 2 Musikmix den Song jetzt und der kommt im neuen Album Dreamers Ende November von Take That zusammen mit Michael Patrick Kelly. Hier ist er. Feel My Love. 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

0: Alan Walker, Faded, kurz nach 4:30. Und jetzt kommt das.
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0: Und das sehr gerne, Lars Schmidt ist bei mir.
2: Ja, guten Tag kann man glaube ich noch sagen. Ja, ist noch Tag. Aber heute Abend, da gibt es viele Wolken, wenig Wolkenlücken. Am Anfang jetzt auch noch mit einigen Schauern, vor allem in Teilen Westfalens. Die werden jetzt im Verlauf immer weniger. Die Abendtemperaturen, die pendeln sich bei 6 bis 13 Grad ein. Heute Nacht geht es runter auf 7 bis 1 Grad. Letzte Schauer ziehen ab. Ja, und morgen starten wir lokal neblig in den Tag. Aber dahinter gibt es dann viel Sonne, kein Regen. 10 bis 18 Grad, wird also ein bisschen wärmer.
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0: Staus mit den längsten Wartezeiten. Die A1 Köln Richtung Dortmund zwischen Wuppertal-Ronsdorf und Kreuz Wuppertal-Nord. 20 Minuten plus 4 Kilometer Stau. Wegen einer Baustelle ist nur ein Fahrstreifen frei. Die 2 Dortmund Richtung Hannover zwischen Feldheim und Rehren. 10 Minuten 3 Kilometer. Die 4A8 Richtung Köln zwischen Weißweiler und Düren. 10 Minuten plus 3 Kilometer Stau. A46 Düsseldorf Richtung Wuppertal zwischen Hahn-West und Wuppertal-Kronenberg. 10 Minuten 4 Kilometer. Die 46 Düsseldorf Richtung Wuppertal zwischen Wuppertal-Wichtinghausen und Kreuz Wuppertal-Nord. 15 Minuten plus 4 Kilometer Stau. Wegen Bauarbeiten bis morgen früh gesperrt sind die A1 Osnabrück-Bremen in beiden Richtungen zwischen Vechta und Kloppenburg, die 40 Duisburg-Essen in beiden Richtungen zwischen Müllheim-Binkhausen und Müllheim-Heißen und die 40 Dortmund Richtung Essen zwischen dem Kreuz Bochum und Bochum-Hamme. 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
0: Und gleich der zweiten Halbzeit im Derby im Rheinland. Köln-Gladbach steht 1-1. Bochum hat heute gegen Bielefeld 0-1 verloren, was natürlich sehr betrüblich ist für den Bochumer Torhüter Timo Horn.
3: Ich glaube, dass wir alle extrem enttäuscht sind, weil wir heute das Spiel niemals hätten verlieren müssen. Aber ja, leider jetzt wieder mit leeren Händen hier zu Hause stehen.
0: So ist es. Und Bielefeld kann doch auswärts gewinnen. Trainer ist Oliver Kirch.
4: Ich freue mich einfach für die Jungs, auch für die Fans, die heute wieder zahlreich hier waren, dass wir sie mal mit einem guten Gefühl nach Hause schicken konnten und uns zusammen mit der Mannschaft feiern konnten.
0: Ja, genau. Also, genießt den Sonntag in Bielefeld. 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

0: WDR2 Sonntag live mit Pink. Wir sind beim Spiel Köln gegen Gladbach. Zweite Halbzeit hat jetzt wieder begonnen. Burkhard Thup ist unser Reporter im Stadion. Ja, die Kölner müssen wirklich ihre Wunden lecken, oder?
1: Das muss man so genau beschreiben, denn Elis Giri ist nicht mehr mit dabei nach einem Zusammenprall kurz vor der Pause mit Florian Neuhaus, das auch als Foul von Neuhaus gewertet worden ist, aber da war keine böse Absicht dahinter. Es war einfach sehr viel Geschwindigkeit und sehr viel Körper, musste Skiri mit der Trage vom Platz gebracht werden. Zweiter Durchgang läuft jetzt seit 80 Sekunden. Tom Kraus ist jetzt in der Zentrale beim 1. FC Köln dabei. Das ist auch einer, den kannst du gebrauchen bei so einem Derby. Der kommt nicht unbedingt über die technischen Feinheiten, sondern auch über den Willen, über den Kampf. Und genau das brauchst du in so einem Spiel gegen eine, ja, manchmal fast verzweifelte, auf jeden Fall oftmals zweifelnde Gladbacher Borussia, die jetzt zu Beginn des zweiten Abschnittes den Ball hat, aber noch in der eigenen Hälfte immer wieder die Aufbaupässe, die zu unsauber kommen und von den Kölnern leicht verteidigt werden. Auch jetzt wieder Simpson Pschüssey ganz einfach dazwischen mit dem Kopf. Nächster Versuch Gladbach. Den Kölnern muss man anlasten, dass sie zu wenig versucht haben, den zweiten Treffer zu erzielen. Nach der Führung durch Johansen waren sie zu passiv und haben die Gladbacher einfach mal machen lassen. Und die Gladbacher sind dann durch 3-4 Flanken in Folge irgendwann zum Ausgleich gekommen. Jetzt kommen sie mit Kevin Dix durch die Mitte mit großen Schritten. Der Mann, der für Indonesiens Nationalmannschaft spielt. Doppelpass angedacht, aber hat nicht funktioniert. Ball landet im Tor aus. So bleibt es vorerst beim 1:1.
0: Ja, danke Burkhardt.

0: WDR 2. Es gibt ja Derbys, die sind fast wie so ein Kaffeekränzchen, viel Bohai und dann kommt nix. Aber ich glaube, heute ist das nicht so zwischen Köln und Gladbach. Burkhard Hupe ist unser Reporter im Stadion. 57 Minuten sind gespielt. Burkhard, erzähl.
1: Es ist Zunder drin, Sven. Es steht nach wie vor 1:1 und die Gladbacher haben, ich will nicht sagen, mehr Glück als Verstand, aber sie haben sehr, sehr viel Glück gehabt in den vergangenen Minuten. El Maler mit 4 Gelegenheiten, die letzte war die beste. Jetzt kommt eine Ecke für die Kölner von der linken Seite, Kopfballchance am 5-Meter-Raum. Und dann gibt es die nächste Ecke, weil zuletzt ein Gladbacher dran war. Was war das bitte für ein dickes Ding für Said El Maler? Völlig verunglückter Rückpass von Philipp Sander, viel zu kurz geraten. Und der El Maler, der wittert sowas wie ein Trüffelschweinchen unterwegs, holt sich den Ball und alle denken schon, ja, ja, das macht er, das kann der. Das hat er schon so oft gemacht in seiner jungen Karriere. Zieht in die Mitte, spielt einen Gladbacher aus, könnte auch nochmal querlegen, macht's dann selber. Und Leschinski, der 19-jährige Innenverteidiger der Gladbacher, ist mit dem Block zur Stelle. Genauso wie jetzt Moritz Nikolas, der die Ecke, die nächste von der linken Seite mit der Faust erstmal rausbefördert aus dem eigenen Strafraum. Also dickes Ding für El Maler, der davor auch schon 3 Abschlüsse hatte.

0: will unbedingt, aber manchmal ist es dann eben vielleicht auch ein bisschen zu viel. Dann fehlt vielleicht noch die Übersicht. Aber hey, der Junge ist erst 20. Der kann einfach auch nicht jede dieser Chancen reinmachen. Natürlich würde man ihm das wünschen, weil es so ein toller Fußballer ist und weil natürlich ein Derby hier zwischen Köln und Gladbach auch für so einen Jungen eine ganz besondere Geschichte ist, zumal der ja auch 4 Jahre in Gladbach mal gespielt hat in der Jugend und dann haben sie ihn weggehen lassen, die Gladbacher, und ärgern sich heute schwarz. Jetzt haben sie Glück gehabt, die Gladbacher, dass er nicht getroffen hat für den ersten FC Köln. Aber ganz ehrlich, scheint im Moment nur eine Frage der Zeit zu sein, Sven. 1:1 der Spielstand.
1: Burkhard, und wenn sich was bei dir tut, dann sind wir natürlich wieder da in Köln-Müngersdorf. Hier ist WDR 2 Sonntag live. Also Köln 1, Gladbach 1. Und hier ist der Kamerad.

Wir sind wieder 2, steht immer noch 1:1 zwischen Köln und Gladbach. Es sind 62 Minuten gespielt und für die Nachrichten gibt es nochmal Lady Gaga und Bruno Mars. Die with a smile.

0: In diesem Moment hat er es geschafft. Said El-Maler mit einem Tor für den ersten FC Köln gegen Borussia Mönchengladbach. Details jetzt gleich.
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2: Die Nachrichten mit Christina Maria Greve. Guten Abend.
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2: Russland und die Ukraine haben offenbar zugestimmt, ihre gegenseitigen Angriffe auf die Energieinfrastruktur einzustellen. US-Präsident Trump schreibt in seinem Online-Dienst Truth Social, die Energiewaffenruhe gelte mit sofortiger Wirkung. Weitere Details nannte er nicht. Eine Bestätigung aus Kiew oder Moskau liegt bisher nicht vor. CDU-Generalsekretärin Hoppermann hat zum Auftakt der Führungsklausur ihrer Partei versucht, Aufbruchsstimmung zu verbreiten.
3: Es geht darum, Vertrauen für uns und unsere Politik zurückzugewinnen.
2: Sie sagte aber auch, das Treffen sei keine Wunderwaffe. Sabine Henkel, WDR Berlin.
4: Hoppermann erklärte die Klausur zu einem Prozessauftakt. In diesem will die CDU zu alter Stärke zurückkommen. Die Ergebnisse der Landtagswahlen im Osten bezeichnete Hoppermann als Warnsignale. Das Präsidium der CDU trifft sich heute und morgen, um zu überlegen, wie sie die Menschen wieder von ihrer Politik überzeugen kann. Auch die Haltung zur AfD soll diskutiert werden. Einige führende CDU-Politiker hatten eine Öffnung zur in Teilen rechtsextremen Partei ins Spiel gebracht. Andere wollen an der Brandmauer festhalten, also an strikter Abgrenzung.
2: Zum Abschluss der Frankfurter Buchmesse ist heute in der Paulskirche der Friedenspreis des deutschen Buchhandels verliehen worden. Er geht in diesem Jahr an den britisch-französischen Juristen und Schriftsteller Philippe Sands. Aus Frankfurt berichtet Julia Herzka.
5: Sands ist Nachfahre von Holocaust-Überlebenden. Er arbeitet unter anderem als Völkerrechtler am Internationalen Gerichtshof in Den Haag und wirkt dort an bedeutenden Verfahren des internationalen Rechts mit. In seiner Rede kritisierte Sands Deutschland für sein Schweigen in Bezug auf israelische Völkerstraftaten, etwa im Gazastreifen. Er sei zutiefst schockiert gewesen über den Hamas-Angriff vom 7. Oktober 2023. Gleichzeitig verurteilte er das Vorgehen Israels in Palästina, Gaza und dem Westjordanland. In der Begründung hieß es, Philippe Sands sei weit mehr als ein Chronist völkerrechtlicher Missstände und Verbrechen. Er trete trotz wachsender Widerstände unermüdlich für Menschenrechte ein und ringe um Gerechtigkeit und Verständigung.
2: Und das ist auch noch wichtig. EU und Bundesregierung haben den Angriff auf den Flughafen der saudi-arabischen Hauptstadt Riad verurteilt. Bei dem Raketenangriff wurden mindestens 12 Menschen getötet und mehr als 300 verletzt. Bei einem Busunglück im Westen der Türkei sind mindestens 11 Menschen ums Leben gekommen. Nach Behördenangaben kollidierte der Reisebus auf der Autobahn zwischen Bursa und Izmir mit einem Lastwagen und stürzte um. In England hat ein Mann ein Tigergehege in einem Zoo betreten und ist getötet worden. Die Polizei rief dazu auf, Videos des Vorfalls nicht in sozialen Medien zu teilen. In der Fußball-Bundesliga läuft gerade das Rhein-Derby Köln gegen Gladbach. Der FC wartet seit 3 Partien auf einen Sieg. Gladbach ist nach 4 Niederlagen punktloser Tabellenletzter. Burkhard Hupe, WDR Sport, wer macht denn das bessere Spiel?
6: Im zweiten Durchgang ganz klar der erste FC Köln, der eben gerade durch Said El-Maler mit 2:1 in Führung gegangen ist. Ein Konter und dann über die linke Seite El-Maler auf und davon zog unwiderstehlich zur Mitte. Mit dem rechten Fuß aus vollem Lauf, aus 18, 19 Metern, herrlich ins lange Eck, unhaltbar für den Gladbacher Keeper Moritz Nikolas. Zuvor hatte El-Maler die Chancen noch reihenweise vergeigt, jetzt hat er den schwierigsten reingemacht. Auch das ist so ein Merkmal dieses 20-jährigen Wundertalents vom 1. FC Köln. Köln führt verdient gegen Gladbach 2:1.
2: Das war WDR aktuell.
0: Ja. Vielen Dank an die Nachrichten und wir sind beim Wetter mit Lars Schmidt.
7: Ja, und wir haben immer noch einzelne Schauer, die durch den Westen ziehen, so Richtung Mindenerland. Da rumst es gerade auch so ein bisschen, da ist ein einzelnes Gewitter unterwegs. Das Ganze wird aber im Verlauf des Abends immer weniger, bei 6 bis 13 Grad. In der Nacht klingen dann wirklich alle Schauer ab. Es geht runter auf 7 bis 1 Grad. Dann bildet sich zum Morgen so ein bisschen Nebel. Den haben wir dann tagsüber morgen erst auch noch. Wenn der sich allerdings verzogen hat, dann gibt es morgen viel Sonne und es wird so ein bisschen wärmer als heute. Nettersheim erreicht 13, Bielefeld 15 und Duisburg 16 Grad.
0: Okay, danke.
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0: A1, Köln Richtung Dortmund zwischen Wuppertal-Ronsdorf und Kreuz Wuppertal-Nord. 15 Minuten, 4 Kilometer Stau. Wegen einer Baustelle ist nur ein Fahrstreifen frei. A3, Frankfurt Richtung Köln zwischen Neustadt-Wied und Siebengebirge. 10 Minuten, 6 Kilometer. Die 4 Aachen Richtung Köln zwischen Weißweiler und Düren. 10 Minuten plus 4 Kilometer Stau. A46, Düsseldorf Richtung Wuppertal zwischen Wuppertal-Wichlinghausen und Kreuz Wuppertal-Nord. 10 Minuten plus 2 Kilometer. Und wegen Bauarbeiten bis morgen früh gesperrt sind die A1 Osnabrück-Bremen in beiden Richtungen zwischen Vechta und Kloppenburg, die 40 Duisburg-Essen in beiden Richtungen zwischen Mülheim-Winkhausen und Mülheim-Heißen und die 40 Dortmund Richtung Essen zwischen dem Kreuz Bochum und Bochum-Hamme. 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
0: Yes, bin in weiten Teilen ich. Gladbach liegt 1-2 hinten in Köln. Spannende Schlussphase deutet sich da an. Wir sind natürlich live da und ab 17:30 Ja, spielen die Schalker nicht irgendwo, die spielen in Freiburg. Und der Miron Muslic sagt...
8: Eine Top-Mannschaft Deutschlands. Freiburg macht das einfach überragend.
0: Ja, genau. Wir sind gespannt darauf, was Schalke da hinkriegt. WDR 2 gleich wieder in Müngersdorf beim 1. FC Köln. Köln führt 2-1.

0: Cynical in WDR 2 Sonntag live. Wir sind wieder bei Burkhard Hupe und im Spiel der Kölner gegen Gladbach. Die führen ja mit 2:1 nach dem Treffer von Said Elmala. Und das ist ein ganz interessanter Fakt. Der wurde seinerzeit in der Gladbacher Jugend da aussortiert. Schmeckt süß, so ein Treffer, ne?
1: Ja, das glaube ich unbedingt. Man hat es dem Elmala angemerkt. Der hat so dermaßen gebrannt und zwar von oben und von unten vor diesem Spiel. Apropos Feuer. Es ist unfassbar, was hier in diesem Spiel in der zweiten Hälfte im Moment los ist im Gladbacher Block. Da wird immer wieder Feuerwerk in Richtung Kölner Publikum geschossen, geworfen, es explodieren Böller. Und das Spiel wird jetzt in diesem Augenblick unterbrochen deswegen, weil die Gesundheit der Kölner Fußballfans nicht mehr gewährleistet werden kann. Es ist unglaublich, was manche Menschen sich rausnehmen in so einem Fußballspiel. Gefährden die Gesundheit der anderen. Es ist so ein toller Fußballnachmittag, Sven. Super Wetter, ein super intensives Spiel, ein großartiges Tor von Elmala zum 2:1. Was für ein Lauf von links rein, was für ein Abschluss mit dem rechten Vollspann, lang rein, eben gerade fast spiegelverkehrt dasselbe Tor noch einmal. Also ganz Köln ist Maler, Maler. Und die Gladbacher Fans sind irgendwie nicht in der Lage, da anders drauf zu reagieren als mit solchem Verhalten.
0: Ja, Burkhard, ist ja ein Hochsicherheitsspiel. Hast du den Eindruck, dass da die Polizei das Ganze und die Sicherheitsdienste in den Griff bekommt?
1: Nein, das war von Anfang an zu spüren, dass das einfach nicht ausgereicht hat. Normalerweise 12 Hundertschaften, heute sind es 3 bei diesem Hochsicherheitsspiel. Es hat ordentlich gerumst schon vorm Spiel und zwar so laut, dass ich oft auch zusammengezuckt bin. Es hat während des Spiels immer wieder Böller gegeben aus der Gladbacher Kurve. Also der Ordnungsdienst scheint bei so einem Spiel überfordert zu sein.
0: Sven. Okay. Ja, Spiel unterbrochen. Köln führt mit 2:1. Noch eine Viertelstunde zu spielen plus Nachspielzeit. Wann das Ganze zu Ende geht, wissen wir natürlich nicht, aber es wird sich alles verzögern. Wir sind für euch in Köln-Müngersdorf mit unserem Burkhard Hupe gleich sind wir natürlich auch wieder da. Und ich würde sagen, jetzt ist Zeit für... Hey, die kennen wir doch noch hier aus Düsseldorf, ne? Von der Konzertreihe. Hier sind die Backstreet Boys. Quit playing games with my heart. 17:13. Es ist möglicherweise euer Sonntag und ihr macht euch einen schönen draus. Ich würde es euch wünschen.

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0: Olivia Dean. Es ist so ein Yin-Yang-Sonntag, ne? Entspannt mit der Musik und Burkhard Hupe beim Spiel ohne Pausetaste. Köln gegen Gladbach, wie steht's?
1: Immer noch 2:1 für den ersten FC Köln. Zum Glück wird jetzt seit ein paar Minuten wieder nur Fußball gespielt. Das reicht doch auch. Mensch, Derby, Gladbach in Köln. Es steht so viel auf dem Spiel. Premiere von Alexander Blessin auf der Gladbacher Bank. Gladbach mit dem Rücken zur Wand, ohne Punkt bislang in dieser Saison. Und jetzt die Kölner mit dem Freistoß von der rechten Seite. Mit dem linken Fuß flach zum Fünfer gegeben, war nicht die allerbeste Variante. Der Gladbacher Block verhält sich aktuell ein bisschen verhaltener als eben gerade, als da ein paar Akteure wirklich vollkommen ausgerastet sind und Feuerwerk in Richtung Kölner Publikum befördert haben. Jetzt die Gladbacher mit dem Konter. Weil Moya läuft sich fest. Jetzt geht's hin und her. Ruff und runter. Und der Meiner denkt sich, Menschenskinder, kommt der Ball gut, bin ich weg. So geht der Ball ins Aus und es bleibt beim 2:1.
0: Gleich die Schlussphase. Ja, ist ein aufregendes Spiel, ne? Und wir haben die Musik zum Chillen. Die All Saints ab 17:30, dann Freiburg gegen Schalke. Mache ich eigentlich Liga live? Nein, ist der Sonntag. Wir sind WDR 2. Wunderbar.

0: Party Time mit Justin Timberlake. Can't Stop the Feeling. Zeit für das hier.
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0: Yes, mit Lars Schmidt.
2: Ja, wir haben Sonne und Wolken heute Abend. Vor allem Richtung Westfalen fallen die Wolken dichter aus, bei 6 bis 13 Grad. Zwischendurch kann es immer mal wieder regnen. Morgen, da bleibt es aber den ganzen Tag trocken. Mit 10 bis 18 Grad wird es auch ein bisschen wärmer.
0: Danke, Lars.
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0: Da sind wir natürlich beim Fußball. Köln führt immer noch 2-1 gegen die Gladbacher und die Schlussphase gibt es. Aber erstmal 6 Meldungen von der Straße. A1 Köln Richtung Dortmund zwischen Wuppertal-Ronsdorf und Kreuz Wuppertal-Nord. 15 Minuten plus 4 Kilometer Stau. Wegen einer Baustelle ist nur ein Fahrstreifen frei. A3 Frankfurt Richtung Köln zwischen Neustadt-Wied und Bad Honnef-Linz. 10 Minuten 4 Kilometer. Die 4 Aachen Richtung Köln zwischen Weißweiler und Düren. 10 Minuten plus 4 Kilometer Stau. A46 Düsseldorf Richtung Wuppertal zwischen Wuppertal-Wichlinghausen und Kreuz-Wuppertal-Nord 10 Minuten plus 2 Kilometer. Und wegen Bauarbeiten bis morgen früh gesperrt sind die A1 Osnabrück-Bremen in beiden Richtungen zwischen Vechta und Kloppenburg, die 40 Duisburg-Essen in beiden Richtungen zwischen Mülheim-Winkhausen und Mülheim-Heißen und die A40 Dortmund Richtung Essen zwischen dem Kreuz Bochum und Bochum-Hamme.
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0: Und gleich Freiburg-Schalke. Jetzt aber erstmal der Schlusspunkt in einem dramatischen Derby. Köln gegen Gladbach. Die Schlussphase mit Burkhard Hupe.
3: Geht hier noch was für Borussia Mönchengladbach oder gibt es die 5. Niederlage im 5. Bundesligaspiel? Und das ist dann die, die am meisten wehtut im rheinischen Derby hier in Köln. Der FC führt mit 2:1, weil der Unterschiedsspieler des Nachmittages, ein Trikot ganz in Weiß trug, Said Elmaler, im zweiten Durchgang nicht mehr aufzuhalten. Er hat nur ein Tor geschossen, 2 oder 3 hätten es sein können. Das ist schon ein Spektakel, wenn der Junge mit Tempo unterwegs ist in Richtung gegnerisches Tor und sein Treffer zum 2:1 in der 67. Minute verschafft dem 1. FC Köln vielleicht ein bisschen Luft im Abstiegskampf und auch im Schlagzeilendschungel der rheinischen Metropole. Denn der Trainer René Wagner war ja auch immer wieder angeschlagen. Jetzt Köln vielleicht mit dem Konter mit Waldschmidt, der gerade eingewechselt worden ist. Er strebt in Richtung Tor, wird noch verfolgt, schließt auch mit dem linken Fuß vorbei. Cento Uno war noch bei ihm. Cento Uno, die letzte Offensivkarte von Borussia Mönchengladbach, hatte auch die beste Möglichkeit im zweiten Durchgang für die Gäste. Aufsätze aus 18 Metern, wäre vielleicht reingegangen. Aber Tom Kraus im 5-Meter-Raum, der Geißböcke zur Stelle mit dem Schädel. Aber noch einmal Gladbach mit dem flachen Ball ins Zentrum hinein auf Maschino. Der verliert den Ball zu leicht und dann kann Köln kontern und dann gibt es ein taktisches Foulspiel, das ziemlich offensichtlich gewesen ist. Schuto Maschino sieht dafür völlig zurecht die gelbe Karte. Nachspielzeit sollte 6 Minuten betragen, ist gleich vorbei. Gibt vielleicht noch ein bisschen oben drauf, weil es noch einen Wechsel gegeben hat. Warum die lange Nachspielzeit? Weil es wirklich furchtbare Szenen gegeben hat. Aus dem Gladbacher Block Feuerwerk in Richtung Kölner Publikum abgeschossen. Knallkörper, Raketen. Also es ist manchmal kaum in Worte zu fassen, was man in einem Fußballstadion erlebt. Auf einer Tribüne, wo Eltern mit ihren kleinen Kindern sitzen. Und da sind viele schon mittlerweile verschwunden, weil sie auf so einen Quatsch einfach keinen Bock mehr haben. Und jetzt können sie alle nach Hause, aber Feuer wird gefeiert. Das Spiel ist vorbei. Der 1. FC Köln schlägt Borussia Mönchengladbach unter dem Strich verdient mit 2:1.
0: Wow, Burkhard Hupe für uns bei diesem Spiel. Danke dir. Gleich sind wir natürlich, liebe Schalker, natürlich auch in Freiburg. Das ist das nächste Spiel in der Bundesliga. Aber wir spielen auch eure Musik. Jetzt Loy mit The Way I Want It. Und dann gibt's U2. Und ich werde es ausspielen, wenn die Schalker nicht dazwischen spritzen. 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Schönen Sonntag euch.

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0: WDR 2, Jennifer Lopez und David Guetta. Jetzt sind wir im Schwarzwaldstadion Freiburg gegen Schalke. Daniel Günther ist da unser Reporter und es ist ein Fehlstart für Schalke, oder?
1: Ja, kann man so sagen, denn der FC Schalke liegt 0:1 hinten. Treffer ist vor 90 Sekunden gefallen und das war das Ergebnis von viel, viel Angriffsdruck der Freiburger. Der Treffer dann im Anschluss einer Ecke, Derry Sherhan trat sie, der Kopfball von Matthias Ginter, der wurde noch klasse gehalten von Loris Karius, aber gegen den Abschlauber von Maximilian Eggestein hatte er dann keine Chance und so führt der SC Freiburg hier nicht nur mit 1:0, sondern ist auch an Borussia Dortmund vorbeigezogen und stand jetzt Tabellenführer der Fußball-Bundesliga.
0: Ja, Wahnsinn. Also ja, die Freiburger haben sich jetzt über, man muss fast sagen, Jahrzehnte aufgebaut und stehen jetzt da. Spielt denn Schalke mit?
1: Also sie fangen jetzt so langsam an. Ganz ehrlich, in den ersten 10 Minuten, da standen sie nur hinten drin, haben tapfer verteidigt, so wie sie es ja eigentlich immer gemacht haben bisher in dieser Saison. Sie kommen ja über ihre stabile Defensive, aber die Freiburger haben immer wieder Lücken gefunden. Es gab vorher schon eine Kopfballchance für Matthias Ginter. Aber spätestens jetzt muss Schalke ja ein bisschen mehr investieren. Aber die Freiburger machen weiter, kommen schon wieder über die linke Seite mit Makengo. Der holt einen Einwurf raus. Also nach 14 Minuten muss man sagen, die 1:0-Führung für Freiburg absolut verdient.
0: Okay, soweit der Fußball hier auf WDR 2. Und wir haben gleich für euch, ich finde, den famosen Teddy Swims mit Mr. Know-It-All. Davor aber, naja, S-Club 7, Don't Stop Movin'. WDR 2, schönen Sonntag.

0: Baby Swims. Schalke spielt in Freiburg, liegt nach 20 Minuten 0-1 hinten. Und für uns geht's
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0: Ja, weil Wetter ist ja so, Ausflüge sollte man auch so, ich sag mal, inhaltlich auskleiden. Nur Wetter reicht irgendwie nicht. Und warum nicht mal ab ins Museum? Die Ziegelei Lage, Inlage in Lipper, im Lipperland ist unser Tipp an diesem Wochenende. Da war unser WDR 2 Raus in den Westen Reporter Julian Beuter. Und zwar am Freitag. Er hat gleich doppelt gestaunt. Einmal, weil diese Ziegelfabrik sehr gut erhalten ist.
2: Ja, lass mich anfangen mit diesem riesigen Gelände draußen. Also in so einer Ziegelei, ne, da werden und wurden Ziegel hergestellt aus Lehm, gebrannt in einem riesigen Ofen, wo du im Prinzip ja mit einem Auto durchfahren könntest, so groß ist der, eigentlich sogar mit einem LKW. Heutzutage gibt es hier immer noch ein paar Tage im Jahr eine Schauproduktion, wo du dann wirklich von A bis Z dabei sein kannst, wie die aus dem Lehm die Ziegel formen, wie die brennen. Also da kommen wirklich Maschinen, Industrie, Motoren, Liebhaber wirklich voll auf ihre Kosten.
0: Okay, das ist ja schon mal allein sehr interessant. Aber warum wir eigentlich da waren, wir wollten was testen.
2: Genau, seit diesem Jahr gibt es hier eine neue Dauerausstellung, die hat man neu gemacht und man hat sich halt gedacht, warum einfach nur durchs Museum latschen und irgendwelche Schilder lesen und irgendwelche alten Steine begucken, wenn das doch nicht viel geiler geht. Nämlich mit Spielstationen. An 6 Stationen in diesem Museum kannst du dann Sachen ausprobieren, du kannst einen Turm bauen, du musst eine Siedlung entwerfen. Und ich habe Katrin und Marina getroffen hier in dieser Spieleausstellung, die kommen aus der Eifel. Die hatten Spaß?
3: Weil man da viele Sachen ausprobieren konnte.
2: Hast du bei den Spielen gewonnen?
3: Nein.
2: Warum nicht?
4: Hast du gar nicht bis zum Ende gemacht, ne? Wir wollten lieber den Tonziegel machen, aber es ist dann doch etwas kalt heute, ne?
2: Ja. In den Sommermonaten kannst du dann wirklich auf dem Außengelände noch deinen eigenen Ziegel formen. Das heißt, du ziehst die Schuhe aus, steigst tatsächlich selber in die Lehmgrube, trampelst da auf dem Lehm rum, holst dann welchen da raus, um einen Ziegelstein zu formen. Der kommt dann in den Ofen und nach ein paar Wochen kannst du den hier auch tatsächlich abholen. Ich glaube, das hätte ich als Kind total toll gefunden.
0: Ja, also ist doch vielleicht was für euch. Alles zur Ziegelei Lage gibt's für euch auch nochmal auf wdr2.de und bei WDR 2 in ARD Sounds. Wenn ihr die App noch nicht habt, bitte einfach runterladen, installieren. Dann kommt ihr unter anderem auch an den Tipp. An alle möglichen Fußballspiele kommt ihr auch. Wo ich doch beim Fußball bin, wir haben das Spiel der Schalker in Freiburg. Da liegen die 0-1 hinten nach 23 Minuten. Und wir haben natürlich auch Reaktionen nach dem Kölner Sieg gegen Borussia Mönchengladbach in Sonntag live an diesem Abend. Schön, dass ihr bei uns seid.

0: Wow! Tor für Schalke, der Ausgleich 1:1 in Freiburg. Details gleich in den Nachrichten.
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3: Die Nachrichten mit Marion Meinka. Guten Abend.
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3: Zwischen Russland und der Ukraine gibt es angeblich eine Vereinbarung, auf Angriffe auf den Energiesektor der jeweils anderen Kriegspartei zu verzichten. Das schreibt US-Präsident Trump auf seiner Plattform Truth Social. Frank Wörner aus dem WDR-Aktuell-Team, was ist denn da dran?
4: Das ist schwer zu beurteilen. Weder aus der Ukraine noch aus Russland gibt es bisher eine Bestätigung. Ganz abwegig ist es aber nicht, dass es so eine Vereinbarung geben könnte. Der ukrainische Präsident Zelensky hat zum Beispiel bei X geschrieben, dass die Ukraine bereit sei, ihre Angriffe auf russische Ölraffinerien zu stoppen, und zwar, wenn Russland gleichzeitig aufhört, die Energieinfrastruktur der Ukraine anzugreifen. Die grundsätzliche Bereitschaft scheint also da zu sein, zumindest in der Ukraine. Allerdings muss man auch bedenken, dass Trump Mitte September schon mal mit einer Ankündigung vorgeprescht war, mit einer ähnlichen. Danach gingen diese gegenseitigen Angriffe aber weiter.
3: Papst Leo XIV. Muss sich an seiner Lunge operieren lassen. Das kündigte er nach dem Angelusgebet vor Gläubigen auf dem Petersplatz an. Anna Giordano, WDR Rom.
5: Der Papst sagte wörtlich, die Ärzte haben einen begrenzten Knoten in meiner Lunge festgestellt. Er wurde in einem sehr frühen Stadium entdeckt und ist gut lokalisiert. Leo XIV. Fügte hinzu, er sei dem Rat der Ärzte gefolgt, sich einer Operation zu unterziehen, um den Knoten entfernen zu lassen. Schließlich bat der Papst die auf dem Petersplatz versammelten Menschen, für ihn zu beten. Nach Vatikaninformationen ist der Eingriff bereits in den nächsten Tagen geplant. Anschließend wird der Papst sich etwa eine Woche lang davon erholen. Leo XIV. War im Mai 2025 zum Papst gewählt worden und gilt mit 71 Jahren als eher junger Papst.
3: Und auch das ist heute Abend Thema. Nach einem möglicherweise geplanten Anschlag auf den polnischen Regierungschef Tusk und Verteidigungsminister Kosiniak-Kamysz hat die Polizei einen Verdächtigen festgenommen. Zu den Hintergründen ist noch nichts bekannt. Der britisch-französische Jurist und Schriftsteller Philippe Sands ist mit dem Friedenspreis des deutschen Buchhandels ausgezeichnet worden. Der Börsenverein des deutschen Buchhandels erklärte, Sands trete trotz wachsender Widerstände unermüdlich für Menschenrechte ein. Beim Untergang eines Bootes mit Migranten vor der Küste Djiboutis sind nach UNO-Angaben mindestens 139 Menschen ums Leben gekommen. Das Boot sei mit 305 Menschen an Bord gekentert. Mindestens 84 Menschen würden noch vermisst. In der Fußball-Bundesliga hat Köln gegen Gladbach gewonnen mit 2:1. Das Derby wurde kurzzeitig unterbrochen, nachdem Gladbach-Fans im Stadion Leuchtraketen abgefeuert hatten. Im zweiten Sonntagsspiel ist Schalke zu Gast in Freiburg. Auf den Aufsteiger wartet dabei eine schwierige Aufgabe, denn die Freiburger sind in dieser Saison noch ungeschlagen. Daniel Günther, WDR Sport, können sich die Schalker behaupten?
6: Ja, das können sie, denn sie haben getroffen zum 1:1. Vor knapp 3 Minuten war es Adrian Gantenbein nach einer Ecke. Und das Besondere an diesem Tor, es war der erste Torschuss überhaupt von Schalke 04 in diesem Spiel. Freiburg ging verdient mit 1:0 in Führung. Aber jetzt der Ausgleich durch den Schweizer Gantenbein. Spielstand zwischen Freiburg und Schalke 1:1.
3: Das war WDR aktuell.
0: Ja, vielen Dank an die Nachrichten. Und wir sind beim Wetter und Lars Schmitz.
7: Ja, und wir haben heute Abend noch so ein paar einzelne Regenschauer, die durchziehen in Teilen des Münsterlandes, Ostwestfalen-Lippes und auch Südwestfalens. Der Rest des Westens, der ist mittlerweile größtenteils trocken. Und da geht es in der Nacht auch überall hin. Dann gehen die Temperaturen runter auf 7 bis 1 Grad. Letzter Regen verzieht sich. Örtlich bildet sich Nebel. Und morgen verzieht sich dieser Nebel dann im Laufe des Vormittags. Und dann gibt es viel Sonne, kein Regen. Wermelskirchen erreicht 14, Dortmund 15. Und Eschweiler 17 Grad.
8: Du redest von Regen und wirst im Prinzip hier weggestrahlt von der Sonne Abendsonne.
7: Habe ich ja gesagt.
8: Die hier im Studio scheint. Das ist irgendwie schön hier, ne? Also,
7: ja, hier ist es in Westfalen. Da wirst du noch nass jetzt.
8: Ja. Ja, ja. Aber da scheint ja dann auch irgendwann wieder die
7: Morgen.
8: Sonne.
7: Morgen.
8: Genau.
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8: Und in Gladbach scheint dann, ach ja, lassen wir es vielleicht heute, oder?
7: Ja, das tut weh.
8: Natürlich.
7: 0 Punkte nach 5 Spielen.
8: Mhm. lieber Mann. So, wir haben Meldungen für euch. A1 Köln Richtung Dortmund zwischen Wuppertal-Ronsdorf und Kreuz Wuppertal-Nord. 15 Minuten plus 4 Kilometer Stau. Wegen einer Baustelle ist nur ein Fahrstreifen frei. Die 3 Köln Richtung Oberhausen zwischen Dreieck-Langenfeld und Kreuz-Hilden 4 Kilometer stockt's. Die 4 Aachen Richtung Köln zwischen Weißweiler und Düren 10 Minuten plus 2 Kilometer Stau. Die 46 Düsseldorf Richtung Wuppertal zwischen Wuppertal-Wichtinghausen und Kreuz Wuppertal-Nord. 10 Minuten plus 2 Kilometer Stau. Und jetzt habe ich noch eine Meldung und danach erzähle ich dir, was der Matchplan der nächsten halben Stunde ist. Okay,
7: Lars? Bin gespannt.
8: Ja, wegen Bauarbeiten bis morgen früh gesperrt sind die A1 Osnabrück-Bremen in beiden Richtungen zwischen Vechta und Kloppenburg, die 40 Duisburg-Essen in beiden Richtungen zwischen Mülheim-Winkhausen und Mülheim-Heißen und die 40 Dortmund Richtung Essen zwischen dem Kreuz Bochum und Bochum-Hamme.
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8: Also hier ist mein Matchplan. Wir machen später natürlich die Schlussphase der Schalker in der ersten Halbzeit in Freiburg, haben natürlich auch in dieser Stunde noch Reaktionen nach dem Spiel Köln gegen Gladbach. Aber gleich checken wir erstmal, was der Tatort heute Abend bringt.
7: Das ist auch eine gute Idee.
8: Ich finde das, also ich hätte es nicht besser planen können. So steht das hier. Mache ich doch gerne. Hier ist Licky Lee, danach Toto. Schönen Sonntag.

0: Toto. Sonntag live und es war ein ziemlich intensives Derby. Köln hat 2-1 gewonnen. Es gab Randale, Gladbacher, Chaoten, Kriminelle, wie auch immer, schossen Leuchtraketen Richtung Kölner Publikum. Sicherheitskonzept war, naja, nicht ausreichend, muss man sagen. Ja, und sportlich, Gladbach hat verloren. Philipp Sander ist frustriert.
1: Tut mir natürlich brutal leid für die Fans. Ich glaube, wir haben alles auf dem Rasen gelassen und trotzdem hat es wieder nicht für einen Punkt gereicht.
0: Genau, 0 Punkte, Tabellenende, das ist bitter. Mann des Spiels mit 1000 Chancen und dann ein entscheidende Treffer, Said El Mala für den ersten FC Köln.
2: Gibt auf jeden Fall schlechtere Tage. Wir haben gebrannt auf das Spiel. Das fühlt sich einfach gerade sehr, sehr gut an, gewonnen zu haben. Und ja, dass ich das entscheidende Tor schießen konnte, hat mich umso mehr gefreut. Aber mir geht es eigentlich grundsätzlich um den Sieg. Und das haben wir geschafft.
0: Glückwunsch Köln, jetzt die Schalker.
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0: Mit dem Auswärtsspiel in Freiburg, Schlussphase der ersten Halbzeit, Daniel Günther.
4: Da wurde eine 3 angezeigt von der Seitenlinie, das heißt 180 Sekunden Nachschlag gibt es hier in den ersten 45 Minuten. 1:1 steht es zwischen dem SC Freiburg und dem FC Schalke 04. Lange, lange der SC Freiburg hier deutlich die bessere Mannschaft. In den ersten 25 Minuten haben sie Schalke 04 förmlich überrollt. Und die 1:0-Führung fiel dann auch fast zwangsläufig. Nach einer Ecke traf Maximilian Eggestein aus kurzer Distanz. Nachdem Loris Karius einen Kopfball von Matthias Ginter noch halten konnte, war er dann machtlos gegen den Abstauber von Maximilian Eggestein. Und der fleißige Mittelfeldspieler des SC Freiburg schon mit seinem 3. Treffer in dieser Saison. Und damit hat er jetzt, nach 5 Spieltagen, schon genauso häufig getroffen wie in der kompletten vergangenen Saison. Und dann traf Schalke mit dem ersten Torschuss. Und das war bemerkenswert. Noch bemerkenswert, dass es der erste Bundesliga-Treffer vom Adrian Gantenbein war bei seinem Bundesliga-Debüt. Schöner Schuss aus 16 Metern, auch hier nach einer Ecke. Der Schuss nach leicht abgefälscht, nicht zu halten für Mio Backers. Und danach war die Partie relativ offen, relativ ausgeglichen. Jetzt kommt nochmal der SC Freiburg über die linke Seite mit Makengo. Scherhand lauert, ist da anspielbar. Kommt er vielleicht an den Ball, wenn ihn jetzt Engelhardt sieht? Genauso ist es. Kommt da Scherhand noch ran? Der Ball ein bisschen zu lang gespielt. Zu lang, selbst für den schnellen Derry Scherhand, der neue Nationalspieler, der Freiburger, der Platzhirsch Vincent, den Platzhirschen Vincenzo Grifo auf der linken Seite längst verdrängt hat. Derry Scherhand in den letzten Wochen einfach in herausragender Form. Gilt auch für den Mann, der jetzt den Ball am Fuß hat, Loris Karius, der Keeper des FC Schalke 04. Lässt sich jetzt ein bisschen Zeit. Klar, Schalke würde sehr gerne mit diesem 1:1 in die Kabine gehen. Sein Abstoß weit in die Hälfte der Freiburger. Dann Lienhardt mit dem Befreiungsschlag. Beste jetzt im Duell gegen Katic. Aber Katic macht das ganz, ganz cool. Ist da mit dem Kopf zur Stelle und spielt den Ball dann auch zu einem Mitspieler. Elfhausi sieht auf der linken Seite jetzt Kurucay. Und der spielt dann wahrscheinlich wieder quer. Genauso ist es auf Maximilian Wöber. Der feiert übrigens genauso wie Gantenbein sein Startelfdebüt für Königsblau. Junior Adamu, der ehemalige Freiburger, angespielt, aber im Abseits. Und das wird dann womöglich die letzte Aktion gewesen sein in diesen ersten 45 Minuten. Denn die 3-minütige Nachspielzeit in diesem Moment vorbei. Und Martin Petersen pfeift zur Pause. Gutes Spiel hier in Freiburg. Halbzeitstand zwischen Freiburg und Schalke 1:1.
0: Ja, danke Daniel. Und gleich, wie versprochen, der Tatort-Check auf WDR 2. Rayet.

0: Also der Fall ist eindeutig. Schalke in Freiburg, zur Pause steht es da 1-1.
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0: Hatte ich euch versprochen. Ja, und da wird jetzt ein ganz anderer Wind in Kiel. Da wird nämlich ermittelt Mila Şahin, heute zum ersten Mal ohne Borowski. Sie muss den Mord an einer jungen Buchhalterin aufklären. Jürgen Mayer aus dem WDR 2-Team hat den Tatort schon gesehen. Das ist die Gnade seines Lebens, dass er einfach viel früher die Dinge sehen kann und uns dann erzählt, wie es ist. Jürgen, Borowski weg und die Mila, hat die keine Unterstützung?
2: Doch, sie bekommt eine neue Kollegin, Anna Nowak. Das ist sogar eine alte Freundin aus der Polizeischule, ein Best Buddy sogar. Aber die beiden können ihr Wiedersehen nicht wirklich feiern. Sie müssen sich um die Ermordete kümmern. Die hatte zu Lebzeiten mächtig Angst vor ihrer eigenen Firma, einem Vorzeige-Tech-Unternehmen namens Prometheus.
3: Wenn das bekannt wird, ist der Ruf von Prometheus ruiniert und ich kann unangenehme Fragen aus höchsten Regierungskreisen beantworten.
4: Wir denken uns das doch nicht aus. Francesca fühlte sich von Prometheus bedroht.
3: Also gut, ich kümmere mich darum. Aber so diskret wie möglich, ja?
2: Und tatsächlich, je tiefer Mila und Anna bei Prometheus wühlen, desto mehr Ungereimtheiten tauchen auf. Womöglich gibt es sogar Verbindungen zum organisierten Verbrechen.
0: Also Mila mit richtig Gegenwind, ne?
2: Und das nicht nur aus der Unterwelt. Mila hat sich als Kripo-Chefin beworben und das torpedieren einige ihrer Kollegen. Als sie einen LKA-Kollegen verdächtigt, er hätte sich von Prometheus schmieren lassen, wird ihr das eiskalt als Mobbing ausgelegt, nur um den Job zu bekommen.
4: Was stimmt nicht mit dem?
5: Es gibt 9000 Polizisten in Schleswig-Holstein. Bei vielen von denen stimmt was nicht. Es gibt Spinner und Faschisten, gibt auch welche, die einfach ein bisschen unterbelichtet sind. Und möglicherweise gibt es auch Korruption.
2: Problem, Mila hat gegen den LKA-Kollegen nur ein flaues Gefühl und keine Beweise. Und dann fängt auch noch Anna mit diesem Kollegen was an. Für Mila Şahin wird es also richtig kompliziert.
0: Ja, und auch für uns. Ich meine, beim Zugucken sind ja so viele verschiedene Handlungsstränge, ist viel, ne?
2: Deshalb geht's ja auch am nächsten Sonntag weiter. Klar, am Anfang muss man sich natürlich immer dran gewöhnen, wenn vertraute Ermittler wie Borowski nicht mehr da sind.
0: Ja.
2: Aber das machen sie hier ziemlich gut. Wir bleiben lange im Unklaren, wer da künftig welche Rolle wohl spielt. Also, die Story ist gut, das Schauspiel ist gut, glaubwürdig, nicht zu sehr überzogen und die Spannung ist sogar sehr gut. Am Ende wird uns ein Cliffhanger serviert, der sich gewaschen hat. Heute Abend ermittelt Mila unter Freunden. So heißt diese Episode. Nächsten Sonntag ist sie unter Feinden. Da könnt ihr euch ausmalen, dass es dann in Kiel erst richtig zur Sache gehen wird.
0: Ah, zweigeteilt. Okay, also heute der erste Teil des Tatorts, 7:45 im ersten. Und schon jetzt, wenn ihr darauf Lust habt, in der Mediathek. Daumen hoch von Jürgen Mayer aus dem WDR 2-Team für die aktuelle Ausgabe. Danke, Jürgen. Und hier ist Seal, Kiss from a Rose, WDR 2, Sonntag live. Macht euch einen schönen.

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1: Nach Siel. Erzähl uns bitte was Gutes, Lars Schmidt.
2: Ja, über Köln lacht die Sonne heute schon den ganzen Abend. Es gilt für das
1: Hoch Borussia.
2: Ja,
1: über Köln.
2: Quasi. Gilt für den größten Teil des Rheinlandes. Richtung Niederrhein haben wir tatsächlich ein paar mehr Wolken. Und in Westfalen, da ziehen sogar noch so ein paar Schauer durch, obwohl Arminia ja heute gewonnen hat. Auch im Münsterland ist noch so ein bisschen Regen unterwegs. Zur Nacht hin ziehen aber auch diese letzten Schauer nach und nach ab. Heute Abend gibt es 6 bis 13 Grad. Heute Nacht geht es runter auf 7 bis 1 Grad. Und morgen starten wir mit so ein bisschen Nebel. Dahinter gibt es aber ganz viel Sonne, kein Regen und 10 bis 18 Grad.
3: Und über Schalke aufgelockerte Bewölkung, weil steht ja 1-1 in Freiburg.
2: Stand jetzt.
3: Ja, oder?
0: Ja. 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
3: Wenn wir so weitermachen, dann reden wir, ja, über das Bayernwetter können wir eigentlich auch reden, ne? Nach dem Unentschieden da in Augsburg.
2: Ja, Regen.
1: Das ist ja fast schon Unwetter.
3: Aber weißt du was, das ist auch deren Problem, ist mir doch egal. So, A1 Köln Richtung Dortmund zwischen Wuppertal-Ronsdorf und Kreuz Wuppertal-Nord, 15 Minuten plus, 3 Kilometer Stau, wegen einer Baustelle ist nur ein Fahrstreifen frei. Die 3 Köln Richtung Oberhausen zwischen Leverkusen-Opladen und Kreuzhilden, 10 Minuten, 6 Kilometer Stocks. Die 4 Aachen Richtung Köln zwischen Weißweiler und Düren, 10 Minuten, 3 Kilometer. Und wegen Bauarbeiten, Lars, bis morgen früh gesperrt sind die A1 Osnabrück, Bremen in beiden Richtungen zwischen Vechta und Kloppenburg, klar. Die 40 Duisburg-Essen in beiden Richtungen zwischen Mülheim-Winkhausen und Mülheim Heißen.
2: Essen, ja.
3: Heißen. Und die 40 Dortmund. Dortmund Richtung Essen zwischen dem Kreuz Bochum und Bochum-Hamme. Alle Staus auch unter wdr2.de.
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3: Werde ich langsam albern?
2: Nö, überhaupt nicht. Du freust dich.
3: Der andere Sven in mir. Die Sonne scheint.
2: Ich bin ja völlig neutral.
1: Nee, doch nicht wegen Fußball, Wetter.
3: Gleich wieder Schalke, Freunde. Schönen Sonntag.

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0: Leonie und Callum Scott gleich. Die großartige Nelly Furtado im BDR 2 Musikmix. Jetzt aber Schalke in Freiburg. Daniel Günther ist da, unser Reporter. Es steht 1:1, Daniel. Und wir reden über die Schalker, die ja auch zum Beispiel gegen Bayern München unentschieden gespielt haben. Ne? Also da geht was.
1: Absolut. Und vor allen Dingen werden die Schalker jetzt auch offensivfreudiger. Gerade mal wieder ein Abschluss von Königsblau. Also ich finde, die kommen richtig gut rein in diese zweite Halbzeit. Und dieses 1:1, das haben sich die Schalker mittlerweile absolut verdient. Denn nachdem sie getroffen haben, zum 1:1 nach 30 Minuten, haben sie überhaupt nichts zugelassen. Und die Freiburger mühen sich jetzt immer so ein bisschen Richtung Kasten von Loris Karius. Und wieder kommt Schalke 04. Nein, jetzt gehen sie erst einmal auf Nummer sicher und spielen den Ball eben zurück zu Loris Karius, der heute in seinem 100. Bundesliga spielt. Und die Freiburger ja mit dieser großen Chance bei einem Sieg gegen Schalke auf Platz 1 zu springen. Aber sie haben jetzt im Moment, zumindest mal in dieser Phase, nicht die passenden Lösungen gegen diese kompakte Defensive von Königsblau. Ja, und du hast recht, wie gut Schalke verteidigen kann, das wissen wir. 5 Gegentore in dieser Saison, das ist eine sehr, sehr stabile Defensive. Und jetzt haben sie ja immerhin auch schon 4-mal getroffen in der laufenden Spielzeit. Und Freiburg baut auf über Ginter, der spielt dann zu Eggestein. Aber Schalke schiebt auch jetzt ein bisschen weiter nach vorne. Und so bleibt dann Eggestein nichts anderes übrig, als den Ball zurückzuspielen zu seinem Keeper Mio Backhaus. Auch der hat dann keine Anspielstation. Alles noch tief in der Freiburger Hälfte. 57 Minuten rum. Schalke hält hier ein 1:1.
0: Ja, es ist Muslic-Fußball. Der ist ja Schalker Trainer, der sagt, hey Leute, wir müssen mutig sein, um zu bestehen in der Bundesliga. Ich bin glücklich, weil ich diese Musikerin verehre. Und wir spielen sie, Nelly Furtado, Say It Right, WDR 2, Sonntag live.

0: 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Hey, da ist sie, die Schalker Chance, vielleicht sogar doch zu gewinnen in Freiburg. Gelb-rote Karte gegen Suzuki. Den Freiburger Spieler, der ist komplett auf den Schlappen gestiegen. Glasklar, die zweite gelbe. Also Schalke in Überzahl. Es steht 1:1 nach 66 Minuten. Ja, und wir sind in der Nachlese des Derbys zwischen Köln und Gladbach. Aus dem Gladbacher Block flogen Leuchtraketen in den Familienblock der Kölner. Ein Unding, und es gab auch eine Spielunterbrechung. Sicherheitskonzept hat nicht getragen. Das müssen wir einfach mal sagen. Und sportlich, es war vielleicht nicht hochklassig, aber es war dramatisch. Zeit El Mala mit gefühlt 100 Chancen und naja, der Siegtreffer, der klang dann so.
1: Erneut der FC. Lindbeiner Schuss-Tor! Zeit El Mala!
0: Mit dem Schlenzer aus dem Gewühl aus 20 Metern. Und das sind 3 Punkte für den ersten FC Köln. Der springt in der Tabelle richtig weit nach vorne. Und zwar auf den 11. Platz mit jetzt 7 Punkten. Und René Wagner ist ja der Trainer, der zuletzt immer mehr in die Kritik geraten ist. Und was sagt der Kölner?
2: Sehr happy. Ich glaube, es war wichtig für uns, besonders gegen den Gegner, heute zu Hause zu gewinnen. Und wir sind super glücklich. Die Jungs sind drin am Feiern. Ich glaube, man kann es hören. Und deswegen sind wir heute alle überglücklich.
0: Genau, 10. sind sie sogar in der Tabelle. Ja, und Gladbach, da muss man nicht lange nachrechnen. Die haben 0 Punkte nach 5 Spielen. Das ist unterirdisch. Alexander Blessin ist der neue Coach.
3: Ich will auch da nichts schönreden oder sonst irgendwas, um dass die Mannschaft absolut lebt und dass sie will. Und deswegen daran weiterzuarbeiten. Und die nächsten Schritte einfach zu gehen.
0: Ja, der nächste Schritt ist dann in einer Woche das Heimspiel gegen Hoffenheim. Klingt nach einem Riesengegner, aber Hoffenheim ist 17. Gladbach 18. Komplette Ende.

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1: Die Nachrichten mit Marion Meinka. Guten Abend.
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1: In Polen ist nach Hinweisen auf einen möglichen Attentatsversuch auf Ministerpräsident Tusk und den Verteidigungsminister ein Verdächtiger festgenommen worden. Nach Behördenangaben wurde der Mann in Niederschlesien von der Polizei gestellt. Paulina Milling, WDR Warschau.
2: Bisher ist noch unklar, ob der Festgenommene bei den Regierungsmitgliedern gedroht haben soll oder ob nach weiteren Verdächtigen gesucht wird. Ein Sprecher der Sicherheitskräfte hatte zur Einordnung der Bedrohungslage erklärt, die Angelegenheit sei wörtlich todernst. Regierungssprecher Adam Szlapka hatte zuvor mitgeteilt, der aktuelle Hinweis sei wesentlich beunruhigender gewesen als ähnliche Signale in der Vergangenheit. Inlandsgeheimdienst, Staatsschutz und Polizei kamen heute in Warschau im Zentrum für Terrorismusabwehr zu einem Sondertreffen zusammen. Details zu ergriffenen Maßnahmen wurden zunächst nicht bekannt gegeben, mit dem Verweis auf laufende Ermittlungen.
1: In einem ehemaligen Steinbruch in Warstein im Sauerland ist eine junge Frau tödlich verunglückt. Die 21-Jährige war gestern mit 4 weiteren Personen dort. Der Unfall passierte aber wohl nicht, wie anfangs vermutet, beim Klettern, so Polizeisprecher Daniel Großert.
3: Nach bisherigen Erkenntnissen hat diese Gruppe sich eine Vorrichtung selbst errichtet, um Bungee-Jumping in diesem Steinbruch durchzuführen. Und dabei ist auch der Unfall passiert.
1: Laut Polizei ist der Steinbruch in Warstein nicht zum Klettern freigegeben. Und auch das ist heute Abend Thema. US-Präsident Trump hat eine Energiewaffenruhe zwischen Russland und der Ukraine verkündet. Von den beiden Ländern gibt es dafür aber noch keine Bestätigung. Der frühere CSU-Chef Seehofer hat Bundeskanzler Merz einen massiven Glaubwürdigkeitsverlust vorgeworfen und eine Kurskorrektur gefordert. Die CDU-Spitze berät heute und morgen auf einer Klausurtagung über den künftigen Kurs. Papst Leo muss operiert werden. Bei ihm ist ein Knoten in der Lunge entdeckt worden. In der Fußball-Bundesliga spielt Schalke gerade in Freiburg. Die Partie läuft noch etwa eine Viertelstunde. Daniel Günther, WDR Sport, sind die Freiburger wieder einmal auf Siegeskurs?
4: Nein, nein, das sind sie nicht. Denn Schalke 04 macht hier nicht nur ein richtig gutes Spiel, sondern sie sind mittlerweile auch ein Mann mehr, weil der Freiburger Suzuki mit Gelb-Rot vom Platz flog. Und Schalke 04 will womöglich jetzt nicht nur dieses 1:1 halten, sondern könnte auch scharf sein auf 3 Punkte. Vor allen Dingen in der zweiten Halbzeit ein richtig gutes Spiel von Königsblau. Spielstand nach 73 Minuten in Freiburg 1:1.
1: Das war WDR aktuell.
5: Ja, vielen Dank an die Nachrichten. Und wir sind beim Wetter mit Lars Schmidt.
6: Ja, die Regenflecken auf dem Radar im Westen, die werden immer kleiner und weniger. Momentan haben wir noch so ein bisschen Regen in Teilen Westfalens und des Bergischen Landes. Ansonsten kommen wir ganz gut trocken durch den Abend bei 6 bis 13 Grad. Diese Schauer klingen dann in der Nacht wirklich überall ab. Die Temperaturen gehen runter auf 7 bis 1 Grad. Zum Morgen hin bildet sich dann Nebel, zumindest lokal. Wenn dieser Nebel sich dann morgen aufgelöst hat, dann gibt es viel Sonne. Es bleibt den ganzen Tag trocken und die Temperaturen erreichen in Höxter 14, in Bochum 16 und in Kerpen 17 Grad.
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7: Genau so sieht's aus. Das sind die Meldungen für euch. A1 Euskirchen Richtung Köln zwischen Kreuz Köln West und Kreuz Köln Nord. 4 Kilometer stockt da die 1. Köln Richtung Dortmund zwischen Wuppertal-Ronsdorf und Wuppertal Nord. 2 Kilometer Stau. Wegen einer Baustelle ist nur ein Fahrstreifen frei. A1 Köln Richtung Euskirchen zwischen Köln-Löwenich und Gleuel. 10 Minuten plus 4 Kilometer Stau. A4 Aachen Richtung Köln zwischen Weißweiler und Düren. 10 Minuten plus 3 Kilometer Stau. Und wegen Bauarbeiten bis morgen früh gesperrt sind die A1 Osnabrück-Bremen in beiden Richtungen zwischen Vechta und Kloppenburg. Die 40 Duisburg-Essen in beiden Richtungen zwischen Mülheim-Winkhausen und Mülheim-Heißen und die 40 Dortmund Richtung Essen zwischen dem Kreuz Bochum und Bochum-Hamme. Alle Staus auch auf wdr2.de.
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7: Tipptechnisch ein Desaster für mich, aber ich glaube, das geht vielen so. Ja, wer hätte jetzt getippt, dass Schalke am Rande eines Sieges in Freiburg ist? Lars, du?
6: Nein, auf keinen Fall.
7: Ich auch nicht. Ich habe auch auf Gladbach gesetzt, war auch ein Fehler.
6: Da habe ich auf Köln getippt.
7: Ja, haben viele, haben die meisten. Ich dachte mal, nee. Mutig. Streiche die Katze mal gegen den Strich, hat nichts genutzt. Köln gewinnt 2:1 und vielleicht gewinnt Schalke gleich noch. Wir haben die Schlussphase für euch hier auf WDR 2. Schön, dass ihr da seid. Schönen Abend.

0: Wow, das ist ja der Hammer. Was geht denn da ab? Es ist tatsächlich passiert. In Unterzahl hat der SC Freiburg gegen Schalke 04 durch Gutto per Kopf das 2:1 erzielt. Da sind 85 Minuten gespielt. Aber Schalke wäre nicht Schalke, wenn nicht doch alles gehen würde. Noch bleiben einige Minuten, um in Überzahl den Ausgleich noch zu schaffen. Aber hey, Freiburg ist einfach eine Spitzenmannschaft. Ja, und damit wieder Tabellenführer in Unterzahl. Das muss auch erstmal schaffen. So, jetzt was ganz anderes. Ich habe überhaupt keine Geheimnisse, aber es gibt auch andere.
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2: Hofmarschall!
3: Ja, ich komme, Euer Majestät. Was Autsch!
2: Was passiert?
3: Ich bin gegen diese Ledertasche getreten.
2: Was für eine Ledertasche?
3: Na, diese hier. Ist die von euch?
2: Was? Nie gesehen, das Ding. Von wem mag die sein?
3: Keine Ahnung. Hier steht kein Name drauf.
2: Na, dann guck mal rein.
3: Okay. Oh,
2: was?
3: Das sind die Pläne von unserem Pechkatapult.
2: Aber die sind doch streng geheim. Die liegen hier in der Schublade in meinem Schreibtisch. Den ganzen Tag bewacht von meinem königlichen Wanst. Guck, hier sind sie.
3: Komisch, hier auch. Dann hat diese jemand abgemalt.
2: Warum sollte die jemand abmalen?
3: Vielleicht, um sie eurem Erzfeind, dem fiesen Fürsten, zu verkaufen.
2: Das ist doch gemein. Wer sollte das tun?
4: Hallo, Herr König.
2: Mein alter Geheimrat?
4: Ja.
2: Sie arbeiten doch seit Jahren nicht mehr für mich. Was wollen Sie hier?
4: Ich suche nur meine Tasche. Oh, da ist sie ja. Tschüss.
2: Hey, hier geblieben.
4: Was gibt's denn?
2: Wir haben eben in die Tasche geguckt. Da waren diese abgemalten Geheimpläne drin.
4: Was? In meiner Tasche? Das ist doch verboten.
2: Genau, und deshalb rufe ich jetzt die Wache.
4: Das würde ich nicht machen. Dann erfährt ja das ganze Königreich, dass ihr nicht in der Lage seid, eure Staatsgeheimnisse zu schützen.
2: Das ist was dran. Dann lasse ich dich laufen, aber ich will dich nie mehr hier sehen. Und deine abgemalten Pläne schmeiße ich jetzt in den Kamin.
4: Aber das qualmt doch immer so. Gib sie lieber mir. Ich schmeiß sie auf den Weg nach draußen ins Altpapier.
2: Oh, das ist nett. Dankeschön.
1: Sie hörten, heute vor 650.000 Schlapphüten, der erste Geheimnisverrat.
0: Von Friedemann Weise, und der arbeitet nicht beim BND, sondern bei WDR 2, ne?

0: geht da noch was für Schalke. Wir sind WDR 2, Sonntag live. Schalke spielt im Schwarzwaldstadion. Daniel Günther ist der Reporter. Schalke in Überzahl, aber 1-2 hinten. Daniel!
1: Es sind noch gut 2 Minuten in dieser 5-minütigen Nachspielzeit, die der SC Freiburg überstehen muss. Und dann hätte man nicht nur Schalke 04 geschlagen, sondern man wäre nach 5 Spieltagen Tabellenführer der Fußball-Bundesliga. Aber der FC Schalke 04 in Überzahl und Königsblau ist ein harter, ist ein zäher, ist ein guter Gegner. Und sie geben hier nicht auf und kommen über Schallenberg auf der linken Seite. Kurucay, jetzt Robin Gosens mit Elfausi, der geht zu Boden, der Schalker, aber das Spiel läuft weiter. Und Robin Gosens auf der linken Seite mit einer guten Flanke. Und Mio Backhaus kann zupacken, der Keeper des SC Freiburg, der einmal hinter sich greifen musste in der 30. Minute. Da traf Schalke zum 1:1. Es war der Premierentreffer von Gantenbein in seinem ersten Bundesligaspiel. Er glich die Freiburger Führung aus. Die gab es nach 10 Minuten durch Maximilian Eggestein. Und dann Freiburg in Unterzahl nach 64 Minuten. Kurioserweise setzte das aber frische Energie frei bei den Breisgauern. Und dann haben sie getroffen durch Keske Goto, den Japaner, zum 2:1 nach einer Superflanke von Vincenzo Grifo. Und es war der Premierentreffer auch von Keske Goto im Trikot des SC Freiburg. Und ein langer Ball in den Freiburger Strafraum wird geklärt von den Breisgauern. Und es wird nicht mehr lange dauern. Und dann haben sie nicht nur den nächsten Heimsieg unter Dach und Fach, sondern auch die Tabellenführung. Nur, ich gebe den FC Schalke nicht auf. Sie haben den Ball. Loris Karius in seinem 100. Bundesligaspiel schlägt den Ball weit nach vorne. Edin Dzeko mittlerweile eingewechselt und der mit einem Foulspiel an Matthias Ginter. Der 40-jährige Edin Dzeko gegen den, ich glaube, mittlerweile 34-jährigen Matthias Ginter, den erfahrenen Innenverteidiger des SC Freiburg. Und Julian Schuster hat dieses Foulspiel von Edin Dzeko fast schon gefeiert wie den Schlusspfiff. Und diesen Schlusspfiff, den hätte er jetzt gerne. Martin Petersen, der Unparteiische, pfeift jetzt das Spiel ab. Der SC Freiburg schlägt in einem wirklich spannenden Spiel den FC Schalke 04 mit 2:1 und ist damit neuer Tabellenführer der Fußball-Bundesliga.
0: Vor Dortmund, vor Bayern, vor Leverkusen. Respekt.
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0: Ja, und Schalke ist 13. mit 5 Punkten, 1 Punkt vor dem Abstiegsrelegationsplatz 16. Nächster Gegner der Schalke am nächsten Samstag, Mainz 05. Gladbach spielt gegen Hoffenheim und Köln in Frankfurt am Freitag. 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

0: Lars, das Wetter hat heute in Unterzahl auch gewonnen. Kann man das so fast sagen?
1: Ja, wenn du jetzt trocken gegen nasse Phasen rechnest, dann wahrscheinlich knapp.
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0: Ey, warum leicht, wenn es auch schwer geht, oder?
1: Ja.
0: Ja, genau. Wir sind beim Wetter mit Lars Schmidt.
1: Das stimmt. Wir haben noch einzelne Schauer, die durchziehen momentan in Teilen des Münsterlandes, Ostwestfalen-Lippes und des Bergischen Landes. Der größte Teil des Westens, der ist mittlerweile trocken. Da würde ich sagen, so ein klassisches 3-1. 6 bis 13 Grad gibt es dazu heute Abend. Heute Nacht gibt es dann wirklich keinen Regen mehr. Die Schauer verziehen sich überall. Die Temperaturen fallen auf 7 bis 1 Grad. Örtlich bildet sich Nebel und morgen geht es dann eben lokal mit dem Nebel los. Danach gibt es aber viel Sonne, 10 bis 18 Grad, klassisches 5-0.
0: Ha, genau, super Wetter, ne? Also Herbstwetter dann.
1: Goldener Herbst, wie man so schön sagt.
0: Wie schön, ja, ich finde es echt schön, weil jetzt ist ja das Laub fantastisch in den Bäumen. Ne?
1: Das stimmt.
0: Leute, einfach raus, ohne Witz. Ja. Was wir in den Nachrichten hören, vielleicht einfach mal rausgehen.
1: Farbenfroh, das Genießen im Wald.
0: Ehrlich.
1: Der Herbst riecht ja auch so schön. Das ist ja, das hat ja alles seinen eigenen Geruch.
0: Ja, aber das meine ich jetzt mal ganz ernst.
1: Ja, ich auch.
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0: So, die Straßen gibt's auch und da nur noch zwei Meldungen. A4 Aachen Richtung Köln zwischen Weißweiler und Düren 10 Minuten plus 4 Kilometer Stau und hier eine Sammelmeldung. Bauarbeiten bis morgen früh auf der A1 Osnabrück-Bremen in beiden Richtungen zwischen Vechta und Kloppenburg ist sie gesperrt. Gilt auch für die A40 Duisburg-Essen in beiden Richtungen zwischen Mülheim-Winkhausen und Mülheim-Heißen und die A40 Dortmund Richtung Essen jetzt zwischen dem Kreuz Bochum und Bochum-Hamme. Alle Staus auch auf wdr2.de.
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0: Ja, bin in weiten Teilen ich. Schalke verliert in Überzahl in Freiburg mit 1:2 Freiburg. Spitzenreiter vor Dortmund, vor Bayern. Ja. Vielleicht hast du eine Saison, wo du am Ende denkst, boah, die haben schon da losgelegt, auf einmal sind die Meister geworden. Freiburg ist eine richtig gute Mannschaft.
1: Top. Und den Unterzahl zu gewinnen, das zeigt es.
0: Ich muss mich immer mehr an den Gedanken gewöhnen, dass es echt eine Top-Mannschaft ist. Ah. Und naja, Köln hat heute im Derby gegen Gladbach mit 2-1 gewonnen.

0: Günther erklärt.
1: Ein Kaufhaus ist ein Betonklotz aus den 60er Jahren, in dem man alles kaufen kann, was es früher in den Fachgeschäften gab, in denen man heute leider nur noch Frisuren, Handyzubehör oder Schuhe aus China kaufen kann. Ein gutes Kaufhaus erkennt man schon beim Betreten der Glasschleuse am Eingang an den Raumtemperaturen von über 40 Grad. Ein Kaufhaus befindet sich 365 Tage des Jahres im Sommer- bzw. Winterschlussverkauf und ist durchschnittlich einmal pro Woche von der Insolvenz bedroht. Zu den Dingen, die man ausschließlich im Kaufhaus erleben kann, gehört eine Produktberatung für Bratthermometer sowie der Verzehr eines Cordon Bleu, welches von einem livrierten Kellner serviert wird. Aufgrund einer raffinierten Rolltreppenanordnung braucht man bis zur obersten Kaufhausetage stets viermal so lang wie für den Weg nach unten und wird zusätzlich durch den Erwerb einer Klarsichttüte mit Schoko-Gelee-Bananen aufgehalten. Das Kaufhaus gilt als der letzte Zufluchtsort für toupierte Verkäuferinnen, die ihre Lesebrille an einer Schnur um den Hals tragen. David Copperfield soll am 13. Mai 1996 im Erdgeschoss der Karstadt-Filiale München in den Fahrstuhl gestiegen und erst sechs Tage später in der Kaufhofdamen-Oberbekleidung in Aachen wieder aufgetaucht sein. Früher konnte man in Kaufhäusern auch Maulwürfe kaufen, und zwar am Wühltisch. Was ist das denn für ein Quatsch?
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0: Hier ist WDR 2 nach dem 1:2 der Schalker in Freiburg. Ja, sie haben verloren, sie waren in Überzahl. Es ist natürlich ziemlich frustrierend für alle Königsblauen, aber trotzdem wollen wir natürlich mit ihnen reden. Klaus-Peter Hufer ist mein Reporterkollege im Schwarzwaldstadion und er ist beim Schalker Torschützen Adrian Gantenbein.
1: Adrian Gantenbein, herzlichen Glückwunsch zum Tor, aber Sie hätten sich das Ende sicherlich anders vorgestellt heute, oder?
2: Ja, das Tor, wie gesagt, interessiert mich nicht. Wir konnten ja nicht mal einen Punkt mitnehmen. Das nervt uns alle, vor allem mit einem Mann mehr am Schluss. Haben bis dato eigentlich ein gutes Auswärtsspiel gemacht, aber konnten es dann irgendwie ab dem 1:1 nicht zu Ende spielen. Und das müssen wir auf jeden Fall besser machen das nächste Mal.
1: War ein bisschen ein Spiel für mich mit zwei Gesichtern. Erste Halbzeit, Freiburg sehr dominant. Ihr habt es gut verteidigt über die meiste Zeit. Zweite Halbzeit kommt ihr raus und dominiert erstmal das ganze Spiel, ne?
2: Ja, ich glaube, wir haben nicht so viel zugelassen. Klar, die ersten 20, 25 Minuten haben sie uns gut ausgespielt, als wir vorne pressten. Und dann, als wir eine gute Zwischenlösung gefunden haben, ab und zu vorne, ab und zu Mittelfeldblock, ist uns das besser gelungen. Und dann in der zweiten Halbzeit sind wir gut rausgekommen, aggressiv, viel aggressiver als in der ersten. Ich glaube, das zeichnet uns auch aus. Sollten wir ab jetzt von jedem Spiel von Anfang an machen. Und dann sind wir immer gefährlich auf Umschalten und auf hohe Ballgewinne. Und ja, da müssen wir das noch besser zu Ende spielen.
1: Aber da sieht man mal, welches Potenzial in eurer Mannschaft steckt.
2: Klar, das wissen wir auch. Wir haben gute Spieler, aber vor allem die Mannschaft, das Kollektiv, das ragt bei uns heraus. Und wenn jeder für jeden geht, dann sind wir für jeden Gegner eklig.
0: Ja, genau. Also Mutter putzen, weitermachen, Schalke. Ich meine, der Verein ist aufgestiegen und muss die Klasse halten. Hat 5 Punkte nach 5 Spielen und das ist gar nicht schlecht. WDR 2 mit TSV 4 ist wunderbaren Sonntag.

Jo, das war der Sonntag live hier auf WDR 2 und es ist für, naja, die Kölner und auch für die Freiburger ein großartiger Tag. Derry Scherhand, Nationalspieler, Freiburger, heute

0: Nach dem 2:1 Sieg gegen Schalke und der Tabellenführung und das alles in Unterzahl?
1: Sehr, sehr gut. Klar, wir wissen, es ist nur Momentaufnahme jetzt. Hoffentlich nicht natürlich, aber ja, man darf sich nicht zu früh freuen, das will ich damit sagen. Und wir werden weiter Gas geben.
0: Habt ihr auch gehört, ne? Die ist hoffentlich nicht. Wir wollen da erstmal oben bleiben. Freiburg ist richtig gut. Und Köln hat in einem wahnsinnig turbulenten Derby, muss man sagen, mit auch unschönen Begleiterscheinungen, also aus dem Gladbacher Block flogen Leuchtraketen in den Familienblock der Kölner und das Spiel wurde unterbrochen. Sicherheitskonzept kann ja nicht gegriffen haben, wenn sowas passiert. Also das war unschön. Köln hat gewonnen mit 2:1. Said El Mala, der 20-Jährige, macht den Siegtreffer für Köln.
2: Es gibt auf jeden Fall schlechtere Tage. Wir haben gebrannt auf das Spiel. Das fühlt sich einfach gerade sehr, sehr gut an, gewonnen zu haben. Und ja, dass ich das entscheidende Tor schießen konnte, hat mich umso mehr gefreut. Aber mir geht es eigentlich grundsätzlich um den Sieg. Und das haben wir geschafft.
0: Genau, Köln im Mittelfeld, der Tabelle nach 5 Spielen, 2 Siege, 1 Unentschieden, 2 Niederlagen. Ja, das ist gut. Und Gladbach am Boden, 0 Punkte nach 5 Spielen. Ich bin jetzt raus, wünsche noch viel Spaß mit WDR 2. Auf bald. Bin der Sven. Tschüss, ne? No?

0: 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Es ist 20 Uhr.
1: Die Nachrichten mit Marion Meinka. Guten Abend.
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1: Im rheinischen Derby im Kölner Fußballstadion hat es am Nachmittag Ausschreitungen gegeben. Eine Ordnerin und eine Zuschauerin sind verletzt worden durch Pyro und Böller. Frank Wörner, was ist genau passiert?
2: Im Gästebereich hatten Gladbacher Absperrungen aus Plexiglas eingetreten und andere Fans angegriffen. Außerdem haben einige Raketen in den Heimbereich der Kölner gefeuert. Damit dürfte ein neues Sicherheitsmodell erstmal als gescheitert gelten, denn Landesinnenminister Reul wollte weniger Polizei im Stadion. Stattdessen sollten die Vereine mehr Verantwortung übernehmen. Bei den Ausschreitungen im Gästeblock waren erstmal kaum Ordnungskräfte zu sehen. Es wurde dann aber eine Hundertschaft von der Polizei gerufen und das Spiel wurde zwischenzeitlich sogar unterbrochen. Die Verantwortlichen der beiden Vereine haben diese Ausschreitungen inzwischen verurteilt. Ausgegangen ist das Spiel übrigens 2:1. Köln hat Gladbach besiegt.
1: Im zweiten Sonntagsspiel hat Schalke in Freiburg gespielt und 2:1 verloren. Zum Angriff auf den Flughafen von Riad in Saudi-Arabien haben sich Houthi-Rebellen im Jemen bekannt. Sie werden vom Iran unterstützt. Bei dem Angriff waren gestern 12 Menschen getötet und mehr als 300 verletzt worden. Die Lage in Saudi-Arabien hat auch Folgen für nordrhein-westfälische Unternehmen. Beim Steinhersteller Metten aus Overath zum Beispiel verschieben sich wichtige Projekte, sagt Firmeninhaber Michael Metten.
3: Wir haben dort das Projekt derzeit zementfreie Betonsteine, die Technologie dort zu implementieren, wie sie produziert werden. Das ist technisch hochanspruchsvoll. Wir haben alles vorbereitet. Wir bekommen im Moment nicht mal die Rohstoffe per Luftfracht dahin, weil einfach keine Flugzeuge gehen.
1: Auch mehrere Beschäftigte des Unternehmens können nicht wie geplant im November nach Saudi-Arabien reisen. Und das ist heute Abend auch noch wichtig. US-Präsident Trump hat eine Vereinbarung zwischen Russland und der Ukraine verkündet. Demnach hören beide Seiten auf, Kraftwerke, Raffinerien und Energieinfrastruktur zu zerstören. Nach einem möglicherweise geplanten Anschlag auf den polnischen Regierungschef Tusk und den Verteidigungsminister hat die Polizei einen Verdächtigen festgenommen. Zu den Hintergründen ist noch nichts bekannt. Papst Leo muss operiert werden. Bei ihm ist ein Knoten in der Lunge entdeckt worden. Der Entertainer Helge Schneider ist Ehrenbürger seiner Heimatstadt Mülheim an der Ruhr. Die Auszeichnung wurde ihm am Abend verliehen. Schneider reagierte auf seine Weise.
4: Seit meiner Geburt bin ich hier, unterwegs oder auch hier, aber auch woanders. Ich bin zum Beispiel auch mal woanders, aber auch hier.
1: Helge Schneider sei künstlerischer Botschafter von Mülheim, hieß es zur Begründung für die Auszeichnung zum Ehrenbürger. Das war WDR aktuell. Das Wetter in Nordrhein-Westfalen, in der Nacht lockert es auf, 7 bis 1 Grad, örtlich Nebel oder Hochnebel. Morgen viel Sonne, es bleibt trocken, in Monschau bis 14 Grad, Velbert bis 15 und Hagen bis 16 Grad.
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5: A555 Bonn Richtung Köln, Einfahrt Godorf, Gefahr durch ungesicherte Unfallstelle. Die A2 Dortmund Richtung Hannover ist zwischen Bad Nenndorf und Wunstorf, Kohlenfeld, nach einem Unfall mit mehreren Fahrzeugen gesperrt. Dort landet ein Rettungshubschrauber. 5 Kilometer Stau ab Lauenau. Auf der A3 Köln Richtung Frankfurt ist die Anschlussstelle Siebengebirge bis voraussichtlich zum 17. Oktober gesperrt. A4 Aachen Richtung Köln zwischen Weißweiler und Düren etwa 10 Minuten plus 3 Kilometer Stau. Wegen Bauarbeiten gesperrt sind folgende Autobahnen. A1 Osnabrück-Bremen in beiden Richtungen zwischen Vechta und Kloppenburg bis 22 Uhr A40. Duisburg-Hessen in beiden Richtungen zwischen Mülheim-Winkhausen und Heißen. A40 Dortmund Richtung Essen zwischen Kreuz-Bochum und Bochum-Hamme.
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6: Am Sonntagabend mit Markus Barsch. Hallo, schön, dass ihr da seid. Mark Amber fängt an, Belong Together, Plinky Plonky.
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0: hallo, hier ist Pop, eure Abendshow. Wir sind beim Arzt. Ah. Nein, wir haben was Lustiges entdeckt für euch. Musik ist der ultimative Tipp gegen Trypanophobie.
1: Ach so, wirklich, gegen Trypanophobie.
0: Wir mussten es auch erst nachgucken. Trypanophobie, das ist die Angst vor Spritzen, also ne, oder vor einer Kanüle, die man in den Arm kriegt oder sonst wo in den Körper. Ne, die Angst vor Spritzen, Trypanophobie. Das haben Forschende des Unispitals Zürich jetzt rausbekommen. Wichtig ist aber, nicht irgendwelche Musik hören, wenn man die Spritze kriegt. Über 200 Leute haben die getestet, immer beim Legen von Kanülen und wie war so der Puls und Co. Und am wenigsten wehgetan, das Schmerzempfinden war am kleinsten, in Anführungsstrichen, immer dann, wenn die eigene Lieblingsmusik lief. Das liegt recht nahe. Oder auch Mozart.
1: Der alte Mozart.
0: Klassik, Mozart, immer gut. Das hilft auch nicht nur beim Einstich selber, auch Schmerzen, die vorher vielleicht schon da waren, die wurden als weniger schlimm empfunden, wenn die eigene Lieblingsmusik oder auch Mozart lief. Das Zürcher Krankenhaus will jetzt öfter Musik einsetzen, gerade bei Leuten, die so richtig Angst haben. Die gibt es ja wirklich, eine ganz Leute mit ganz schlimmen Ängsten vor Spritzen und so. Also bei der nächsten Impfung vielleicht nur nicht nur an den Impfpass denken, sondern auch an die passende Playlist vielleicht. Und dann sagt ihr, Moment, warten Sie, Herr Frau Doktor, bevor Sie jetzt da die Spritze rein tun. Ich muss schnell meinen Kopfhörer aufsetzen. Und dann hört ihr entweder eure Lieblingsmusik oder halt Mozart. Wir können es auch kurz unterstützen mit eurer Lieblingsmusik, weil wir wissen, alle Swifties haben überhaupt keine Schmerzen, wenn Taylor läuft. Die ist ja selber Patient Null. Patient Zero, Taylor Swift. Jetzt in eurer Abendshow.

0: Ach, der Collins Phil.
1: Lebt er noch? Lebt er noch?
0: Ja, natürlich.
1: Against All Odds, ganz alt, aber immer noch ganz schön. Jetzt was ganz Neues in eurer Abendshow. Hallo Deutschland, schön, dass ihr da seid. Das ist die gemeinsame Abendshow hier von Bremen 4, HR3, MDR Jump, NDR 2, RBB 888, SR1 und WDR 2. Produziert für euch auch immer mit dem Blick auf neue Musik von SWR 3. Jetzt hier 8 Jahre zusammen Musik machen und sich dabei überhaupt nicht auf den Sack gehen, das muss man erstmal schaffen. Jakob und Matti Bruckner, die machen das sogar als Brüder. Das habt ihr vielleicht gemerkt, die haben zufällig denselben Nachnamen. Die beiden kommen, die spielen wir ja gerne mal hier, ne? Ab und zu. Die beiden kommen aus Bayern, die machen so warmen Indie-Pop. Und die waren dieses Jahr unter anderem Support auch bei den Sporties, bei den Sportfreunden Stille. Wenn ihr die live gesehen habt, dann habt ihr vielleicht die Bruckners auch vorab gesehen. Und das neue Album von Bruckner heißt Zusammenbleiben. Das meinen die wörtlich, ne? Die wohnen seit 6 Jahren auch sogar mit ihren Familien alle in einem Haus.
2: Das funktioniert erstaunlich gut. Wir wohnen jetzt seit 6 Jahren schon zusammen in dem Haus. Und ich für meinen Teil lieb's, mit meinem Neffen und meiner Nichte zusammen zu wohnen, die so nah bei mir aufwachsen zu sehen. Und ich liebe auch das Konzept Wohngemeinschaft. Das ist, glaube ich, auch was, was in diesem Album uns ganz wichtig war, zu sagen, dass man, wenn irgendwas nicht passt, nicht jemandem gleich den Rücken zudreht, weil man bei einer Sache nicht einer Meinung ist, sondern sich hinzusetzen und Dinge anzusprechen und einen Kompromiss zu finden.
1: Ein Haus, 2 Familien, Tonstudio natürlich unterm Dach. Aktuell sind die Bruckner-Brüder mit ihrem neuen Album auf Tour. Gestern Berlin, morgen Stuttgart sehe ich gerade. Im Gepäck haben sie auch einen sehr persönlichen Song, Gute Dinge. Jakob ist nämlich Vater geworden und hat daraufhin diesen Song geschrieben.
3: Als meine Tochter da war, hatte ich so einen total naiven Glauben an die Zukunft wieder gewonnen. Man sieht so dieses Wunder, ja, und ist so, das wird schon alles werden plötzlich. Weil ich war davor sehr, sehr zynisch und habe viel mit mir gehadert. Und es gibt halt einfach was, was viel wichtiger ist als alles andere plötzlich. Und das ist viel gesünder als immer, um das eigene Ego zu kreisen. Kinder sind gesund, das ist das Allerwichtigste.
1: Kinder sind gesund, das ist das Allerwichtigste. Die sind so Mensch geblieben, die Bruckners. Unter anderem spielen sie auch noch in Frankfurt, in Münster oder in Leipzig. Geht hin, gute Dinge, jetzt hier in Pop, eurer Abendshow. Es geht auch gut ab. Bruckner,
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2: Es ist 8:30.
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3: In der Nacht klingen letzte Schauer in Teilen Westfalens ab. Bei 7 bis 1 Grad bildet sich örtlich Nebel oder Hochnebel. Morgen geht es lokal mit Nebel los. Ansonsten gibt es viel Sonne und es bleibt trocken bei 10 bis 18 Grad. Am Dienstag ist es oft grau und es regnet etwas. Die Sonne scheint nur wenig bei 15 bis 19 Grad.
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4: Die A2 Dortmund Richtung Hannover ist zwischen Bad Nenndorf und Wunstorf, Kohlenfeld, nach einem Unfall mit mehreren Fahrzeugen gesperrt. 8 Kilometer Stau ab Lauenau. Auf der A3 Frankfurt Richtung Köln ist die Anschlussstelle Bad Honnef-Linz gesperrt. Auf der A3 Köln Richtung Frankfurt ist die Anschlussstelle Siebengebirge bis voraussichtlich zum 17. Oktober gesperrt. A4 Aachen Richtung Köln zwischen Weißweiler und Düren 3 Kilometer Stau. Wegen Bauarbeiten sind folgende Autobahnen gesperrt. A1 Osnabrück-Bremen in beiden Richtungen zwischen Vechta und Kloppenburg. Bis 22.40 Uhr Duisburg-Hessen in beiden Richtungen zwischen Mülheim-Winkhausen und Heißen A40, Dortmund Richtung Essen zwischen Kreuz-Bochum und Bochum-Hamme.
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5: Hier ist Pop, eure Abendshow. Am Sonntagabend Markus Barsch und The Bowser. Hi. Machen wir gleich ein Quiz?
6: Ja!

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1: Oh. Anne-Marie, auch mal wieder schön. 2002. In eurer Abendshow am Sonntagabend. Heute ist der 11. Oktober, für alle, die noch nach dem Kalender tasten. Tipp von uns, 11. Oktober. Ich guck mal, was. Wir wollen ein Quiz mit euch spielen. Und zwar ein spontanes Schnellstquiz. Ich guck gerade schon, was der allwissende Abendshow-Kalender so hergibt heute. Guck mal, wart ihr heute schon eventuell in einer Nachmittagsvorstellung im Theater oder seid ihr gerade im Theater, hört aber dabei Radio? Das ist nicht in Ordnung. Guckt bitte euch das Stück vorne an. Heute ist nämlich der Tag des. Der deutsche Tag des Schauspiels. Toll! Ins Leben gerufen vom Bundesverband Schauspiel e.V. BFFS. Mit diesem bundesweiten Aktionstag soll nicht nur angeregt werden, vielleicht mal wieder ins Theater zu gehen, ja? Die Kleinen müssen alle immer unterstützt werden. Jedes Theater muss einfach unterstützt werden. Geht einfach öfter ins Theater, bitte. Ja, danke. Sondern es soll auch auf die absolut problematische Einkommenssituation der Schauspielerinnen und Schauspieler aufmerksam gemacht werden. Also, wenn ihr einen Berufswunsch Schauspielerin oder Schauspieler habt, dann seid ihr nicht alleine. Aber es ist schwierig. Ist ja wirklich so in Deutschland. Da gibt es ja zwei, drei Handvoll Schauspieler, die spielen dann aber auch in allen Filmen mit. Sind immer dieselben dann plötzlich, ne? Wenn du einmal berühmt geworden bist, wirst du immer gebucht. Und der absolute Großteil, ich fürchte über 90% aller Schauspielerinnen und Schauspieler, die haben Einkommensprobleme, du. Oh ja, sind wir froh, wenn sie eine Saison oder eine Spielzeit in einem Theater in irgendeiner Stadt mal engagiert werden. Wir drücken allen die Daumen, dass ihr ganz groß rauskommt. Peng. Wir machen mal eben aus Spaß das Spontane. Ist das ein Theaterstück? Oder was völlig anderes, Schnellstquiz. Es gibt ja so viele tolle Theaterstücke. Wir machen das Spontane. Wenn ihr schon mal im Theater, wenn ihr schon mal an einem Theater vorbeigelaufen seid, super, sofort anrufen. 07221 20. Bitte sofort anrufen, das Spontane Schnellstquiz 07221 20. Wir spielen das Spontane. Ist das ein Theaterstück oder was völlig anderes, Schnellstquiz? Ich werde euch gleich den Titel, die Titel nennen von irgendwelchen Theaterstücken. Und die gibt es vielleicht wirklich oder vielleicht habe ich mir das auch völlig ausgedacht. Kann absolut auch sein. 07221 20.
2: Hier

0: Eternity, Alex Warren in eurer Abendshow am Sonntag. Oh. Schön, dass ihr da seid. Heute ist der Deutsche Tag des Schauspiels. Ins Leben gerufen, ich habe es eben schon erzählt, vom Bundesverband Schauspiel e.V. Ne, geht mal wieder ins Theater oder ins Kino, vielleicht auch für die kleinen Produktionen, nicht immer die riesen Blockbuster oder so. Es lohnt sich auch oft, gibt es ganz tolle Filme. Und eben auch die Theater müssen unterstützt werden. Die Schauspielerinnen und Schauspieler leben doch davon und auch die Theatermacherinnen und Macher, die brauchen auch Geld. Also, das ist die Kultur in Deutschland ist, was das angeht, leider so ein bisschen politisch auch manchmal im Hintertreffen. Sprich, die Unterstützung wird hier und da immer kleiner und so. Und dann müssen wir gucken, wo wir bleiben als Schauspielerinnen und Schauspieler. Veit in Paderborn ist unser Kandidat. Wir spielen spontanes Schnellskript. Hallo Veit.
1: Veit. Hallo Markus,
0: da bist du ja. Fährst du gerade, du fährst von Paderborn irgendwo hin ins Theater? Nein?
1: Leider nicht. Eher Richtung Arbeit für morgen. Aber okay. Alles gut.
0: Alles gut. Aber du gehst gelegentlich ins Theater? Das hast du mir eben schon angedeutet.
1: Ja, also wenn es sich anbietet, immer wieder gerne.
0: Toll.
1: Also es ist eine Leidenschaft und es gibt, glaube ich, kaum was Schöneres, dann den direkten Kontakt live auf Bühne Schauspieler zu sehen. Das ist schon was Tolles.
0: Ja. Das ist schon eine Atmosphäre, eine tolle Atmosphäre im schönen Theater oder so, nach vorne zu gucken, was die da machen. Genau. Ich nenne dir irgendwelche Theaterstücke, vielleicht sind es aber gar keine. Ich gebe dir mal zwei zur Auswahl, weil es sehr schwierig wird. Du weißt, wie unsere Schnellstquizze hier sind. Ja. Hier, die Physiker. Das ist so ein Verein von Physikerinnen und Physiker. Die treffen sich einmal im Monat zum Quatschen in der Kneipe über Physik. Und zwar treffen sie sich in der Kneipe zum zahmen Ocelot. Oder B ist vielleicht ein Theaterstück. Die Physiker.
1: Von Dürrenmatt. B.
0: Ja, ist richtig. Friedrich Dürrenmatt. Hast du schon gesehen?
1: Ja, klar.
0: Ja, habe ich auch schon mal gesehen vor vielen, vielen Jahren. Ne, drei so scheinbar Geisteskranke in der Irrenanstalt, das ist jetzt nicht respektierlich gemeint, entpuppen sich als Kernphysiker, die das gefährliche Weltwissen eines weiteren, der da ist, eines Genies beschützen wollen. Es ist haarsträubend. Tolles Stück. Geht unbedingt hin. Absolut, die Physiker.
1: Absoluter Klassiker der deutschen Literatur.
0: Sehr richtig. Haben viele auch schon im Deutschunterricht mal, glaube ich, drüber gesprochen. Ist auch gut so. Hier, was ist denn das? Guck mal. Pygmalion mit Y-A. Ach nein, das ist nur ein Pygmalion. Also ein Pygmalion ist ein gutartiges Muttermal. Das sagt euch jeder Hausarzt, Hautarzt auch. Hier bei dem Ding brauchen wir nichts machen. Das ist nur ein Pygmalion. Oder B, vielleicht auch was anderes.
1: Ich habe es noch nicht gesehen, aber ich glaube, es ist ein Theaterstück.
0: Das stimmt.
1: Ich kenne es auch als Musical, meine ich. Ich bin mir nicht ganz sicher.
0: Okay, das ist mir neu gerade, aber ich bin auch nicht so into Musicals. Von George Bernard Shaw. Das Pygmalion, das ist Inhalt in einem Satz, ist so ein ganz fürchterliches Ding. Also unbedingt hingehen mal, wenn ihr es könnt, wenn ihr es seht in eurem Theater. Das ist so ein blasierter, eingebildeter Sprachprofessor, der wettet, dass er einen ganz einfachen Menschen, und da hier ist das einfache Blumenmädchen im Stück, ne, wirklich, aus der Unterschicht, allein durch das Beibringen eines adligen Akzents will dieser Professor sie in die feine Gesellschaft einführen. Es zieht einem alles zusammen, wenn man da drin sitzt und denkt, ah, oh, ist das cringe. Alter, hör auf damit. Aber auf jeden Fall mal hingehen. Hier, Leben des Galilei. A, das ist eine echt gute Doku über Galileo Galilei bei Arte. Oder B, vielleicht auch noch ein Theaterstück.
1: Das ist definitiv ein Theaterstück.
0: Ist richtig. Hast du gesehen von Bertolt Brecht?
1: Bertolt Brecht, klar.
0: Ne, der das führt an, das weißt du, von 1943 oder was, 40er Jahre, der Wissenschaftler Galileo Galilei, Einsatzinhalt, widerruft unter dem Druck der Inquisition, ne, die Kirche ist dieses Mal schuld, seine astronomischen Entdeckungen und gerät in einen tiefen moralischen Konflikt über die Verantwortung der Wissenschaft. Weißt du, da kommen dann irgendwelche Präsidenten von, ich sag mal, Fantasiestaaten, nein, USA oder so, nein, das ist ja alles Fake News hier. Haut ab mit eurer Wissenschaft. Das Wetter, das ist halt einfach Wetter. Ach, man möchte sich die Augen reiben. Du bist auf der Gewinnerstraße, Veit aus Paderborn. Hier noch ein Ding, das vielleicht auch, das könnte auch was anderes sein. Faust, eine Tragödie. A, ganz bekannter Actionfilm aus 2004. Da wird sich vorrangig geklöppt mit der Faust. B, eventuell ein Theaterstück.
1: Nicht eventuell, sondern ganz sicher. Goethes Faust, genau.
0: Ja, ist richtig. Ja. Wie oft hast du den gesehen?
1: Tatsächlich dreimal.
0: Dreimal. Ich warte mal, ich war einmal, aber dann war ich nochmal und bin ich leider eingeschlafen. Das ist ja schon auch viele Jahre her. Johann Wolfgang von Goethe natürlich. Heinrich Faust schließt einen Pakt mit dem Teufel. Und dann geht alles aus den Fugen. Unbedingt hingehen. Du bist der Beste, Veit. Bleib dran, wir schenken dir was. Juhu.
1: Danke.

0: 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Es ist 21 Uhr.
1: Die Nachrichten mit Marion Meinker. Guten Abend.
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1: Zwischen Russland und der Ukraine gibt es angeblich eine Vereinbarung, nicht mehr den Energiesektor der jeweils anderen Kriegspartei anzugreifen. US-Präsident Trump verkündete eine sogenannte Energiewaffenruhe. Frank Wörner zu den Hintergründen.
2: Trump zufolge haben sowohl Russland als auch die Ukraine dieser Vereinbarung zugestimmt. Der ukrainische Präsident Zelensky war allerdings wohl überrascht davon. Er hat in einem Interview gesagt, dass er vor Trumps Ankündigung nichts davon wusste. Aber er unterstütze eine solche Vereinbarung, wenn Russland auch dazu bereit sei. Aus Moskau gibt es bisher noch keine Äußerungen dazu. Allerdings muss man auch bedenken, dass Trump Mitte September schon mal mit einer ähnlichen Ankündigung vorgeprescht war. Danach gingen die gegenseitigen Angriffe auf Kraftwerke und Raffinerien aber weiter.
1: Nach einem schwierigen Rettungseinsatz bei einer Sportveranstaltung rund um Dortmund ist ein Läufer nun gestorben. Die Polizei hat dem WDR einen Bericht vom Veranstalter des sogenannten Mammutmarsches am Abend bestätigt. Josephine Upel berichtet.
3: Der Mann war am Samstag auf der Strecke zusammengebrochen und musste wiederbelebt werden. Andere Läufer behinderten laut Feuerwehr den Rettungseinsatz. Sie sollen den Rettungskräften nur zögerlich Platz gemacht und teilweise versucht haben, trotz Absperrung weiterzulaufen. Der Mann wurde in ein Krankenhaus gebracht. Dort starb er nach Angaben der Polizei.
1: Das ist heute Abend auch noch Thema. Nach einem geplanten Anschlag auf Polens Ministerpräsident Tusk hat die Polizei einen Verdächtigen festgenommen. Es handle sich um den Mann, der mit einem Attentat gedroht habe. Zum Tod einer jungen Frau in einem Steinbruch in Warstein im Sauerland gibt es neue Details. Demnach passierte der Unfall nicht wie anfangs vermutet beim Klettern. Stattdessen soll die Frau einen Bungee-Sprung versucht haben. Die neuen Agrar- und Verbraucherminister der Union haben sich gegen die geplante Zuckersteuer ausgesprochen. In einem Brief an Kanzler Merz heißt es, sie mache den Kauf bestimmter Lebensmittel unnötigerweise teuer. In der Fußball-Bundesliga hat Schalke auswärts in Freiburg 1:2 verloren. Freiburg war früh in Führung gegangen, Schalke konnte aber ausgleichen, berichtet aus Freiburg Daniel Günther, WDR Sport.
4: In seinem ersten Bundesligaspiel traf Gantenbein für Schalke seinen Schuss aus 16 Metern noch leicht abgefälscht. Und Schalke dann in der zweiten Halbzeit die bessere Mannschaft. Nach 64 Minuten auch in Überzahl, weil Suzuki, der Freiburger, mit Gelb-Rot vom Platz flog. Aber das Tor schoss dann Freiburg.
1: Der FC Freiburg hat sich damit an die Tabellenspitze in der Bundesliga geschossen. Das rheinische Derby im Kölner Fußballstadion wurde am Nachmittag von Ausschreitungen überschattet. Eine Ordnerin und eine Zuschauerin wurden verletzt durch Pyro und Böller. Das war WDR aktuell. Das Wetter in Nordrhein-Westfalen, in der Nacht lockert es auf, 7 bis 1 Grad. Morgen nach Nebelauflösung viel Sonne, die Höchsttemperaturen in Herford bei 14 Grad, Dortmund 15 und in Bottrop bei 16 Grad. Die Zeit 21.03 Uhr.
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5: A1 Dortmund Richtung Köln zwischen Kreuz Leverkusen und Kreuz Leverkusen West. Gefahr durch ungesicherte Unfallstelle auf dem linken Fahrstreifen. Die A1 Osnabrück-Bremen ist zwischen Vechta und Kloppenburg wegen Brückenarbeiten bis Montag 5 Uhr in beiden Richtungen gesperrt. Eine Umleitung ist eingerichtet. Die A2 Dortmund Richtung Hannover ist zwischen Bad Nenndorf und Wunstorf Kohlenfeld nach einem Unfall mit mehreren Fahrzeugen gesperrt. 6 Kilometer Stau ab Lauenau. Auf der A3 Köln Richtung Frankfurt ist die Anschlussstelle Siebengebirge bis voraussichtlich zum 17. Oktober gesperrt. Wegen Bauarbeiten sind folgende Autobahnen gesperrt. A1 Osnabrück-Bremen in beiden Richtungen zwischen Vechta und Kloppenburg bis 22.40 Uhr Duisburg-Hessen in beiden Richtungen zwischen Mülheim-Winkhausen und Heißen A40, Dortmund Richtung Essen zwischen Kreuz-Bochum und Bochum-Hamme.
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Kylie Wattner, Achtung, Falschfahrer auf der A485, Gießener Nordkreuz Richtung Langgöns zwischen Gießener Südkreuz und B3 Langgöns. Da kommt ein Falschfahrer entgegen, ganz rechts fahren, nicht umholen. Auf der A485, Gießener Nordkreuz Richtung Langgöns zwischen Gießener Südkreuz und B3 Langgöns. Falschfahrer unterwegs, Vorsicht in beiden Richtungen.

0: Giant Rooks. Slow Dance for a Minute. In eurer Abendshow. Hallo Deutschland, wir hoffen, es geht allen gut. Wir haben diese ganze Woche immer schöne Sachen mit euch bequatscht. Das hat großen Spaß gemacht, Deutschland. Man kann immer so toll Deutschland abbilden. Und eine Sache haben wir vergessen, habe ich gerade gesehen im Kalender hier. Hatte ich mir aufgeschrieben für Donnerstag, ich dödel und habe es vergessen. Am Donnerstag war doch Tag des Fangenspielens. Wahrscheinlich hättet ihr alle keine Zeit gehabt, weil ihr die ganze Zeit Fangen spielt draußen. Denn gibt's wirklich, das ist der Tag des Fangenspielens. Also ne, öfter mal rausgehen und rumrennen an die Luft, ist da auch mal gut. Okay, wieso? Ich glotze den ganzen Tag zu Hause TikTok-Videos. Was macht ihr? Nee, auch. Aber gut, Fangen spielen, ganz gar nicht so kurz her, dass ich das mal gemacht habe. Macht aber nichts. Und da fiel uns hier ein, dass es ja beim Fangenspielen, je nachdem, welchen Regeln man das macht, da gibt's einen Punkt, so kann man bestimmen, in der Gegend, wo man da spielt, ne? Da der Baum da zum Beispiel, der Baum ist, und jetzt kommt's, der Moderator dieser Sendung, der kommt ja aus Köln, bei uns hieß das Freio, ne? Der Baum, da kannst du nicht gefangen werden vom Fänger, wenn du da hin tatschst an den Baum oder sowas, oder einen Stein, irgendwas dahin, ne? Das ist das Freio, und dann fiel uns ein, das heißt in ganz Deutschland überall anders, total, ich hab mal in den Sommerferien irgendwie, ich weiß nicht mehr wo, am Plöner See oder so, Fang gespielt mit 8 circa. Und dann waren da so Jungs aus, ich weiß nicht mehr, wo die herkamen. Und die sagten, wir können spielen Fang. Der Baum da vorne ist das Mal. Das was? Das Mal. Bei denen hieß das das Mal. Ich weiß nicht, wo die herkamen. Wisst ihr, wo die herkamen? Wo ist es? Wo ist das Freio? Oder es gibt auch Haus oder Aus oder sowas, ne? Ich glaube, im Stuttgarter Raum ist es das Hiele zum Beispiel. Da kann man nicht gefangen werden. Ich glaube, Bielefeld ist Otto oder Otte, irgend sowas. Aber wo ist es denn das Mal? Und sagt mal bitte, wie das bei euch heißt. Wie heißt bei euch das Freio? Guck mal, da ist Luca aus dem Abendshow-Team. Du kommst aus Freiburg.
1: Sie.
0: Du hast aber gerade, was hast du eben gesagt?
1: Naja, ich habe ja auch ganz stark überlegt und gerade meinen Kopf zerbrochen, wie das bei
0: ihr
1: uns
0: hieß. Ihr habt einfach
1: aber
0: so Fang gespielt.
1: Genau, wir haben Fang und Verstecken gleichzeitig gespielt. Also du musst dich verstecken. Und
0: na gut, das Verstecken spielen, da wirst du...
1: Genau, und dann, wenn du gefangen wurdest, hast du quasi verloren. Und dann konntest du dich aber auch am Baumstamm abklatschen, ja, und dann hast du quasi gewonnen. Und das war dann Andatsch-Verstecki. Also du musst dich quasi andatschen.
0: Andatsch-Verstecki, also du fasst den Baum da an und dann kannst du nicht gecasht werden.
1: Ja.
0: Okay, alles klar. Das hört sich lustig an. Andatsch-Verstecki in Bad. Aber ich glaube, es ist was anderes. Es hat ja was mit dem Versteckspiel zu tun. Nee, wir reden nur vom Fang. Also in Köln hieß das Freio. Wie hieß das bei euch? 07221 2011. Blitzumfrage Deutschland. Wie hieß beim Fangspielen der Platz, den man vorher bestimmt hat, wo man nicht gefangen werden kann? Der hieß bei uns Freio. 07221 2011.

Es ist so lustig, wir sammeln hier gleich, machen wir das in ausführlicher Länge, wie das Freio beim Fangspielen, so hieß es bei uns in der Jugend in Köln und Umgebung. Das ist da beim Fangen, wo man nicht gefangen werden kann, das Freio, aber das heißt in ganz Deutschland anders. Wir haben schon ganz viel gesammelt, gleich erzählen wir es, aber vorher stellen wir euch einen ganz tollen neuen Song vor aus Frankreich von Billy Bird. Stellt euch mal vor, wir könnten unser Herz so einfach in die Mikrowelle legen, kurz aufwärmen, zack, schon sind wir wieder bereit für die nächste Liebe. Genau dieses Bild hat Billy Bird in ihrem neuen Song so reingepackt, der heißt L'amour, ça fait mal. Liebe tut weh, die Liebe tut weh, buh. Ist weniger als Fakt, sondern eher so bei ihr eine Rückfrage. Tut Liebe weh? Und ihr merkt, bei Billy geht es um die ganz großen Gefühle. Sie kommt aus der, so rum, aus der Schweiz, gar nicht aus Frankreich, weil sie französisch singt. Sie singt auf Französisch, weil sie aus dem französischen Teil der Schweiz kommt. Und macht so ganz melancholischen, schönen Indie-Folk-Pop. Ihr neues Album ist seit Freitag draußen. La Lumière sans fin des étés. Das endlose Licht des Sommers vielleicht. Jetzt neu in Pop. L'amour, ça fait mal. Billy Bird. Sehr schön entspannend zum Zurücklegen. Mach das mal.

0: Wir spielen Fangen in eurer Abendshow. Wir haben festgestellt, dass der Ort beim Fangenspielen, ne, einer ist der Fänger und muss die anderen einfach fangen durch hinterherrennen im besten Fall und dann klatscht und dann sagst du, du bist. Aber das, es gibt einen Ort, bei vielen Varianten des Fangenspielens gab es einen Ort, der war sicher. Da konnte man einfach hingehen oder sich hinstellen, das war da vielleicht der Baum da vorne oder dran fassen. Dann war das, wo ich herkomme, der Moderator dieser Sendung, kommt aus Köln und da hieß das Freio oder Frei, das Freio. Und es gibt so viele von euch, die geschrieben haben, wie das bei euch überall in Deutschland hieß. Guck mal, Matthias hat gerade geschrieben aus der Nähe von Heilbronn, nördlich von der Bahn, da hieß das Bodde. 07221 2011, geh einfach ins Telefon. Wer bist du? Hallo.
1: Ich heiße Carsten.
0: Carsten, wo wohnst du? Wo kommst du her? Wo bist du aufgewachsen?
1: Ich bin in Leipzig aufgewachsen und da hieß das C.
0: Das C?
1: Das hieß einfach nur C.
0: Einfach nur das C. Ist ja, ja super. Genau. Danke für die sehr wertvolle Information.
1: Alles klar.
0: Tschüss, Carsten. Dir auch. Ciao. Spiel mehr fangen. Lustig, wir gehen hier noch dran. Hallo, hier ist der Baschi aus der Abendshow aus Köln. Wo kommst du her und wie heißt du?
2: Hallo, hier ist der Thorsten und ich komme aus dem Raum Paderborn.
0: Das ist ja interessant. Wie hieß es da? Das Freio.
2: Da hieß es Pax.
0: Pax? Wie lateinisch Pax. Frieden?
2: Ja, genau. Ich habe das auch viel später erst im Geschichtsunterricht mal gelernt. Pax Romana, dann kam plötzlich so, krass, was der Pax, warum? Jetzt weiß ich es endlich.
0: Krass. Guck mal, der Geschichtsunterricht war doch für was gut. Hey, ja, danke, dass du angerufen hast. Alles Liebe. Ja, tschüss.
2: Sehr gerne, ciao.
0: Guck mal, Hartmut schreibt uns noch hier gerade aus Wiesbaden, hier in Oberhessen, hieß das Beat bei uns. Einfach nur das Beat. Viele Grüße derzeit aus Ischia. Wir sind neidisch, Hartmut. Liebe Grüße. 07221 2011. Ich gehe hier noch dran aus Spaß.
3: Hallo Markus, hier ist Steffi aus Feingen-Enz. Grüß dich.
0: Steffi, wo hast du gegen getatscht, damit du nicht gefangen werden konntest?
3: Vor knapp 50 Jahren. Und dann hieß das bei uns immer Botte.
0: Botte. Guck mal, wie beim Matthias eben aus nördlich von Heilbronn. Da hieß es auch Bodde. Oder
3: ja,
0: Botte.
3: Ja, vielleicht ist das Baden-Württemberg.
0: Na, aber das ist ja wie in jedem Dorf fast anders. Ey, danke Steffi für die Botte.
3: Gerne.
0: Tschüss.
3: Tschüss, schönen Abend noch.
0: Dir auch. 07221 2011. Ich gehe hier noch dran. Hallo, jetzt poppt die Abendshow. Spielen wir Fangen. Wer bist denn du?
4: Ja, ich bin die Regina.
0: Na, wo wohnst du, Regina?
4: Ich wohne in Frankfurt am Main.
0: Da habt ihr bestimmt auch Fangen gespielt. Und wie hieß das Ding, wo man dran touchen konnte und dann konntest du nicht gefangen werden?
4: Ja. Genau, und zwar, ich kann mich gut erinnern, das war das Hola.
0: Hola!
4: Also, ja, Hola!
0: Das haben also, doch Kinder erfunden, oder? Das kann nicht anders gehen. Wieso hieß es denn Hola? Weiß es jemand? Nein.
4: Ja, das weiß ich nicht. Ich habe da einfach mitgespielt und dann hieß es, hier kannst du dich hinstellen, wenn du da schnell dort bist, kommst du ins Hola und keiner kann dich mehr fangen.
0: Ey, Regina, und, danke fürs Hola. Alles Liebe. Tschüss.
4: Bitte schön, tschüss.
0: Ist das lustig?
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2: Es ist kurz nach 9:30.
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3: In der Nacht klingen letzte Schauer in Teilen Westfalens ab. Bei 7 bis 1 Grad bildet sich örtlich Nebel oder Hochnebel. Morgen geht es lokal mit Nebel los. Ansonsten gibt es viel Sonne und es bleibt trocken bei 10 bis 18 Grad. Am Dienstag ist es oft grau und es regnet etwas. Die Sonne scheint nur wenig bei 15 bis 19 Grad.
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4: Die A1 Osnabrück-Bremen ist zwischen Vechta und Kloppenburg wegen Brückenarbeiten bis Montag 5 Uhr in beiden Richtungen gesperrt. Eine Umleitung ist eingerichtet. Die A2 Dortmund Richtung Hannover ist zwischen Bad Nenndorf und Wunstorf-Kohlenfeld nach einem Unfall mit mehreren Fahrzeugen gesperrt. 6 Kilometer Stau ab Lauenau. Auf der A3 Köln Richtung Frankfurt ist die Anschlussstelle Siebengebirge bis voraussichtlich zum 17. Oktober gesperrt. Wegen Bauarbeiten sind folgende Autobahnen gesperrt. A1 Osnabrück-Bremen in beiden Richtungen zwischen Vechta und Kloppenburg. Bis 22 Uhr A40 Duisburg-Hessen, in beiden Richtungen zwischen Mülheim-Winkhausen und Heißen A40, Dortmund Richtung Essen zwischen Kreuz-Bochum und Bochum-Hamme.
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5: Hi.

0: Du kannst mich hier nicht fangen. Ich stehe ja wohl im Freio. Ha! Hallo Deutschland, hier ist Pop, eure Abendshow. Wir haben festgestellt, dass man früher beim Fangen spielen, vielleicht ist es heute auch noch so, man müsste mal die Kinder fragen. Könnt ihr mal eure Kinder fragen? Ich habe nur welche, die noch nicht sprechen können. wenn die Fangen spielen, haben die auch noch so einen Ort, wo man nicht gefangen werden kann. Ne? Dieser sichere Ort, wir haben eben so besprochen, in Köln, wo ich aufgewachsen bin, da hieß das Freio, heißt es heute noch, wie ich hier lese. Und das heißt überall, das heißt ungefähr alle 6 Kilometer in Deutschland anders. Hier kommt Gabi aus Drage, südöstlich von Hamburg. Da heißt es Klippo zum Beispiel. Oder in Flensburg, da wohnt XYZ, Herr Petersen oder Frau Petersen-Klausen. Moin, da heißt es auch Klipo, schreibt er oder sie. Klipo in Flensburg haben wir das so genannt. Günther aus, sagt, bei meiner Frau, die kommt aus Braunschweig, das fanden wir am allerbesten, hieß das Pulle. Pulle! Saskia aus Viersen, das hieß bei uns Pott. Susanne ist hier noch aus dem, aus meiner Region, das Markgräfeler Land, da hieß es einfach nur langweilig Häusle. Ist doch nicht langweilig, ist doch süß. Ja, aber übrigens bei Feuer, Wasser, Erde, Luft, ein anderes Spiel für Kinder oder so, für Erwachsene auch, gibt es das ganz unterschiedlich viele Häusle, schreibt die Susanne. Das stimmt, haben wir auch gerne gespielt. Alex schreibt hier noch aus Bad Kreuznach, bei uns hieß dieser Ort einfach nur Haus auch. Okay, Ilona schreibt es auch, hier bei uns im Monnem einfach nur das Haus. Ja gut, okay, ist doch nicht langweilig. Guck mal, Fabian noch aus Bayern, aus Rosenheim, das hieß bei uns Kobe. Und Martina in Hamburg hieß das früher Mal, einfach nur Mal, das Mal. Das Mal, das habe ich auch gehört, das Mal, schon in meinem Leben mit Kindern, mit denen ich mal im Urlaub oder so fangen spielte. Hier ist noch Dominik aus Freiburg, regt sich auf.
1: Bei mir früher gab es sowas nicht mit frei. Da ist man gerannt, bis man fertig war oder gefangen war oder keine Lust mehr hatte. Von wegen frei, wo gibt's denn sowas?
0: Ja, aber Mensch, Dominik. Dafür hat der Rest von Deutschland hat lustige Namen ausgedacht.
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Cool oder cool? Lucent, das ist die mit Love Bites Back, jetzt neu. Tip Street in eurer Abendshow. Noch was aus dem Verkehrszentrum. Vorsicht auf der A5, Karlsruhe Richtung Frankfurt, zwischen Frankfurt Flughafen Nord und Frankfurt Niederrad. Da steht ein kaputtes Auto im Kurvenbereich und es sind Menschen auf der Fahrbahn.

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1: Warte mal, hier ist noch einiges los auf den Straßen in Deutschland um diese Zeit. Die A2 Dortmund-Hannover ist jetzt zwischen Bad Nenndorf und Wunsdorf-Kohlenfeld in beiden Richtungen einem Unfall gesperrt. Vorsicht, A2 Dortmund-Hannover, Sperrung zwischen Bad Nenndorf und Wunsdorf-Kohlenfeld.

0: 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Es ist 22 Uhr.
1: Die Nachrichten mit Marion Meinka. Guten Abend.
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1: In Polen ist nach Hinweisen auf einen möglichen Attentatsversuch auf Ministerpräsident Tusk und den Verteidigungsminister ein Verdächtiger festgenommen worden. Nach Behördenangaben wurde der Mann in Niederschlesien von der Polizei gestellt. Paulina Milling, WDR Warschau.
2: Bisher ist noch unklar, ob der Festgenommene beiden Regierungsmitgliedern gedroht haben soll oder ob nach weiteren Verdächtigen gesucht wird. Ein Sprecher der Sicherheitskräfte hatte zur Einordnung der Bedrohungslage erklärt, die Angelegenheit sei wörtlich todernst. Sprecher Adam Szlapka hatte zuvor mitgeteilt, der aktuelle Hinweis sei wesentlich beunruhigender gewesen als ähnliche Signale in der Vergangenheit. Inlandsgeheimdienst, Staatsschutz und Polizei kamen heute in Warschau im Zentrum für Terrorismusabwehr zu einem Sondertreffen zusammen. Details zu ergriffenen Maßnahmen wurden zunächst nicht bekannt gegeben, mit dem Verweis auf laufende Ermittlungen.
1: In einem ehemaligen Steinbruch in Warstein im Sauerland ist eine junge Frau tödlich verunglückt. Die 21-Jährige war gestern mit 4 weiteren Personen dort. Der Unfall passierte aber wohl nicht, wie anfangs vermutet, beim Klettern, so Polizeisprecher Daniel Großert.
3: Nach bisherigen Erkenntnissen hat diese Gruppe sich eine Vorrichtung selbst errichtet, um Bungee-Jumping in diesem Steinbruch durchzuführen. Und dabei ist auch der Unfall passiert.
1: Laut Polizei ist der Steinbruch in Warstein nicht zum Klettern freigegeben. Und das ist heute Abend auch noch Thema. Im rheinischen Bundesliga-Derby im Kölner Fußballstadion hat es am Nachmittag Ausschreitungen gegeben. 6 Menschen wurden durch Pyro und Böller verletzt, darunter ein Kind und eine Zuschauerin. US-Präsident Trump hat eine Vereinbarung zwischen Russland und der Ukraine verkündet. Demnach hören beide Seiten auf, Kraftwerke, Raffinerien und Energieinfrastruktur zu zerstören. Helge Schneider ist Ehrenbürger seiner Heimatstadt Mülheim an der Ruhr. Er sei ein künstlerischer Botschafter seiner Stadt, hieß es zur Begründung. Die Fans vom VfL Bochum haben sich im Stadion zurückgehalten. Auf der Osttribüne galt beim Spiel gegen Bielefeld ein Hüpfverbot auf einer Tribüne, weil die sonst zu sehr schwankt. So reagierten die Fans.
4: Hüpfen gehört dazu, ne? Wer nicht hüpft, der ist Borussia oder so, fehlt schon.
5: Ich war eigentlich überrascht, dass sie alle durchgehalten haben. Ich habe gedacht, die eskalieren total und dann das Spiel abgebrochen, was auch immer, ne?
6: Dass jetzt die Fans dafür verantwortlich sind oder die Fans drunter leiden müssen, dass man nicht hüpfen darf, sorgt bei mir nur für großes Unverständnis.
1: Auch dem Spiel hat es womöglich nicht gut getan. Bochum verlor zu Hause das Zweitligaspiel gegen Bielefeld 0:1. Das war WDR aktuell. Das Wetter in Nordrhein-Westfalen. In der Nacht lockert es auf. 7 bis 1 Grad, örtlich Nebel oder Hochnebel. Morgen nach Nebelauflösung viel Sonne. Die Höchsttemperaturen in Warburg bei 14 Grad, in Lemgo bei 15 und in Essen bei 16 Grad. Die Zeit 22.03 Uhr.
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7: Die A2 Dortmund-Hannover ist zwischen Bad Nenndorf und Wunstorf, Kohlenfeld, in beiden Richtungen nach einem Unfall gesperrt. Dadurch in beiden Richtungen 6 Kilometer Stau. Die A1 Osnabrück-Bremen ist zwischen Vechta und Kloppenburg wegen Brückenarbeiten bis 5 Uhr in beiden Richtungen gesperrt. Eine Umleitung ist eingerichtet. Auf der A3 Frankfurt Richtung Köln ist die Anschlussstelle Bad Honnef-Linz gesperrt. Auf der A3 Köln Richtung Frankfurt ist die Anschlussstelle Siebengebirge bis voraussichtlich zum 17. Oktober gesperrt. Die A40 Duisburg-Essen ist zwischen Mülheim-Winkhausen und Mülheim-Heißen in beiden Richtungen bis 5 Uhr gesperrt. Dort wird ein neues Brückenteil eingehoben. Die A40 Dortmund Richtung Essen ist zwischen Kreuz Bochum und Hamme wegen Bauarbeiten bis Montag 5 Uhr gesperrt.
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8: Mit Markus Barsch am Sonntagabend, schön, dass ihr da seid. Wir gucken gleich mal, was der Montag bringt und der Dienstag und der Mittwoch. Wir gucken in die neue Woche in 10 Minuten hier.
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1: Maisie Peters in eurer Abendshow. Hallo Deutschland, schön, dass ihr da seid. Es ist 22.14 Uhr in Pop. Noch eine Stunde, ist ja matt, das kann ja niemand aussehen. Eine Stunde 46 Minuten bis Montag. Da startet die neue Woche. Wir gucken mit Rebecca de Boer aus dem Abendshow-Spezialteam, was die kommende Woche so ansteht alles. Ein Preis steht diese Woche noch aus, ne? Der will noch vergeben werden.
2: Ja, oder? An jemanden, der sich mit Geld und Zahlen auskennt. So viel kann man schon mal sagen. Letzte Woche wurden ja schon 5 Nobelpreise verkündet. Medizin, Physik, Chemie, Literatur und Frieden. Mhm. Aber noch ist es nicht ganz vorbei. Morgen steht fest, wer den Sonderpreis für Wirtschaft bekommt. Fun Fact, eigentlich ist das gar kein Nobelpreis, weil er nicht auf dem Testament von Alfred Nobel zurückgeht, also darauf basiert, wie eben der Rest, sondern nachträglich erst gestiftet wurde. Ja, und das merken die Preisträger auch vor allem daran, dass ihr Name nicht wie normalerweise bei den anderen auf dieser Fläche von der Nobelmedaille drauf graviert ist, sondern an den Rand.
1: Nur auf den Rand?
2: Auf den Rand graviert.
1: Den will doch niemand haben, diesen Wirtschaftsmodell.
2: Ich weiß nicht.
1: Okay, alles klar. Wir müssen aber auch danach nicht auf große Verkündungen verzichten. Es steht noch eine weitere, noch eine Ehrung gibt es die kommende Woche.
2: Am Donnerstag wissen wir, wer Vogel des Jahres ist.
1: Ja.
2: Nicht 2026, das wissen wir schon, das ist das
1: Rebhuhn.
2: Sehr gut. Sondern 2027. Aktuell läuft noch die Abstimmung auf der Website des NABU. Donnerstag 11 Uhr endet diese Abstimmung. Noch am Mittag wissen wir dann das Ergebnis, da wird es feierlich verkündet. Mhm. 5 Vogelarten stehen aktuell noch zur Auswahl. Die wurden von Vogelexperten aller Art schon mal vorausgewählt. Also noch im Rennen
1: ja.
2: Die Mehlschwalbe.
1: Mehlschwalbe?
2: Ja, gilt als gefährdet. Der Trauerschnäpper.
1: Hast du doch erfunden.
2: Nein, die gibt es wirklich.
1: Okay.
2: Der Kranich, der Kolkrabe und die Wasseramsel.
1: Okay, wir drücken allen 5 gleich die Daumen. Vielleicht die etwas gefährdeteren, die Mehlschwalbe, wenn du sagst, gilt als gefährdet, der noch extra. Haben wir noch was mit Tieren, bitte?
2: Ja, Samstag ist noch Hundemesse in München.
1: Buff.
2: Ja, Hunde-Lifestyle-Messe nennt sie sich. Auf der Website steht, sie sei ein großes gemeinsames Wuff voller Emotionen, Wissen und Begeisterung. Also ein Treff für Hundeliebhaber und natürlich für die Branche. Und ein Highlight ist das traditionelle Dackelrennen.
1: Okay, danke Rebecca Buhr aus dem Abendshow. Was bringt die neue Woche Spezialteam?
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Spaghetti Carbonara. Will ich jetzt sofort haben. 22.22 Uhr. Vorsicht bitte auf der A57 Nimwegen Richtung Krefeld. Zwischen Raststätte Karlberger Forst West und Uedem steht ein kaputtes Auto.

0: Es ist 22:30.
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2: In der Nacht klingen letzte Schauer in Teilen Westfalens ab. Bei 7 bis 1 Grad bildet sich örtlich Nebel oder Hochnebel. Morgen geht es lokal mit Nebel los. Ansonsten gibt es viel Sonne und es bleibt trocken bei 10 bis 18 Grad.
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3: A1 Dortmund Richtung Köln zwischen Kreuz Leverkusen und Kreuz Leverkusen West. Gefahr durch ungesicherte Unfallstelle auf dem linken Fahrstreifen. Die A2 Dortmund-Hannover ist zwischen Bad Nenndorf und Wunstorf, Kohlenfeld, in beiden Richtungen nach einem Unfall gesperrt. Dadurch in beiden Richtungen 6 Kilometer Stau. Die A1 Osnabrück-Bremen ist zwischen Vechta und Kloppenburg wegen Brückenarbeiten bis 5 Uhr in beiden Richtungen gesperrt. Eine Umleitung ist eingerichtet. Auf der A3 Frankfurt Richtung Köln ist die Anschlussstelle Bad Honnef-Linz gesperrt. Die A40 Duisburg-Essen ist zwischen Mülheim-Winkhausen und Mülheim-Heißen in beiden Richtungen bis 5 Uhr gesperrt. Dort wird ein neues Brückenteil eingehoben.
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4: Und hier ist Pop, eure Abendshow am Sonntagabend mit Markus Barsch und Martin Garrix. Und Ed Sheeran, hi.

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1: Und Tschön, ich bin an den Knopf gekommen. Gute Fahrt.
2: Wirklich? DJ Wurstfinger.
1: Ich. Hallo, hier ist Bob, eure Abendshow. Wir haben was Gutes Neues für euch jetzt. Zwei Infos für alle Tupitu von Panem-Fans. Ne, die Hunger Games. Aber ihr wusstet das natürlich. Kommt ja ein neuer jetzt im Mitte November ins Kino. Neuer Tribute von Panem-Film. Und es ist immer eine große Ehre, wenn man da als Popstar den Song dazu beisteuern darf. Taylor Swift hat das schon gedurft oder Olivia Rodrigo. Und jetzt darf das Noah Cahan. Hä? Wirklich? Der mit Stick Season? Oder das andere hervorragende Ding, was wir rauf und runter spielen, immer noch gerne, weil es einfach toll ist. The Great Divide. Ich hoffe, du setzt dich mal schön zur Ruhe und heiratest reich. Ach, Noah Cahan, das ist ein cooler Typ. Ne? So ein Folk-Gitarren-Gott aus den USA. Sein Album stand dieses Jahr dort auch auf Platz 1. Also die Anfrage kam nicht so aus dem Blauen heraus. Und Noah sagt selber, er ist so Riesenfan von den Büchern und von den Filmen mit Jennifer Lawrence und anderen Konsorten. Der hat natürlich sofort gesagt, als er gefragt wurde, möchtest du vielleicht den neuen Song beisteuern? Lass mich kurz überlegen. Ja! Ne? Okay, alles klar. Der Song heißt Draw You Out. Psst. Noah Cahan. Tribute von Panem. Ab November im Kino. Jetzt in der Abendshow.

0: Die 90er haben angerufen. Sie wollen das Vamdu-Projekt zurück. King of my castle. Guck mal, was ich gefunden habe. Hier ist Pop, eure Abendshow. Hallo. Die neue Woche startet gleich in 1 Stunde und 11 Minuten. Und dann macht's Puff und es ist Montag. Und dann gehen vielleicht einige ins Bett. Und morgen früh muss in den neuen Tag gehopst werden. Und zwar bestens gelaunt. Da können wir kurz helfen. Braucht ihr vielleicht ein bisschen Weisheit aus diesem Glückskeks, den ich gerade hier gefunden habe? Ich werde ihn öffnen. Ihr wisst, wie es ist. Der Moderator, ich opfere mich für euch auf und fress den Keks. Will ja keiner, da ist ja nichts drin. Ich glaube, es ist kein einziger Nährstoff. Doch, vielleicht ein Hauch. So 0,001 Müh. Ist in diesem Glückskeksteig, oder? Aber ihr kriegt natürlich den hervorragenden Spruch, den weisen Spruch aus dem Glückskeks, kriegt ihr 07221 2011. Jetzt einfach anrufen, wer noch ein bisschen Weisheit für den Start in die kommende Woche morgen früh brauchen könnte. Oder auch am Sonntagabend, am späteren, kann man auch immer noch ein bisschen Weisheit brauchen. Einfach anrufen, 07221 2011. Ich werde diesen Glückskeks gleich für jemanden von euch öffnen. Und ihr kriegt die Weisheit aus dem Keks. Nach Mark Forster.
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0: Es könnte doch so einfach sein, oder? Wie Marky Mark Forster das hier so beschreibt. Weißt du, wenn alle einigermaßen cool zueinander sind, dann geht's der Welt besser. Vielleicht. Hoffentlich ja. Der Moderator dieser Sendung hat einen Glückskeks gefunden und natürlich, wie immer sonntagsabends, so ein bisschen Weisheit für die neue Woche. Kann doch nicht schaden. Hallo Markus in Mellendorf.
1: Na, Markus? Hallo Markus.
0: Hallo Markus, hallo Markus. Ich habe so ein Echo, du auch?
1: Genau.
0: Kleiner Spaß. Markus, geboren, kommst du aus Flensburg ursprünglich?
1: Ja.
0: Hast du auch im Kraftfahrtbundesamt dann erstmal angefangen zu arbeiten? Das Einzige, was viele Menschen kennen aus Flensburg. Sonst gibt es da nichts.
1: Wieso? Kennt die SG Flensburg-Handewitt nicht?
0: Wen kenne ich?
1: SG Flensburg-Handewitt?
0: Ja, selbstverständlich. Klar.
1: Sonst hätte ich jetzt aufgelegt.
0: Also, absolut, nur stringent, wie du dich. Okay. Hier, das ist gut, finde ich gut. Ich mache schon mal den Keks.
1: Flensburger Bier kennst du auch.
0: Okay, ja, okay, ja. Geht los. Ich habe den Keks schon geöffnet gerade. Ich guck mal gerade, ob der knusprig ist. Nee, gut, der geht noch. Wenn die so gar nicht mehr knusprig sind, dann würde ich jetzt davon Abstand nehmen, da reinzubeißen. Aber ich mache das für euch. Jetzt kommt der Spruch für Markus aus Mellendorf, ursprünglich aus Flensburg. Guck mal, hier, wir haben ja magische Glückskekse. Hier scheint in dem Moment, wo ich den aufmache, immer der Name des Rezipienten. In diesem Fall, hallo Markus. Das steht hier wirklich jetzt. Und jetzt kommt's. Das steht hier auch wirklich. Freie Fahrt zum Erfolg. Ist das der Hammer?
1: Nee, den kannst du wieder einpacken.
0: Warum? Der ist doch super. Mach doch mal. Freie Fahrt zum Erfolg ab morgen.
1: Ja, war gut.
0: Marco.
1: Okay.
0: Tschüss.
1: Danke. Tschüss.
0: Da nicht viel. Tschüss. Das ist der beste Keks, den es hier gab.

0: 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Es ist 23 Uhr.
1: Die Nachrichten mit Marion Meinker. Guten Abend.
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1: Im rheinischen Derby im Kölner Fußballstadion hat es am Nachmittag Ausschreitungen gegeben. 6 Menschen wurden unter anderem durch Pyro und Böller verletzt, darunter ein Kind und eine Zuschauerin. Frank Wörner, was ist genau passiert?
2: Im Gästebereich hatten Gladbacher Absperrungen aus Plexiglas eingetreten und andere Fans angegriffen. Außerdem haben einige Raketen in den Heimbereich der Kölner gefeuert. Damit dürfte ein neues Sicherheitsmodell erstmal als gescheitert gelten. Landesinnenminister Reul wollte weniger Polizei im Stadion. Stattdessen sollten die Vereine mehr Verantwortung übernehmen. Bei den Ausschreitungen im Gästeblock waren erstmal kaum Ordnungskräfte zu sehen. Es wurde dann eine Hundertschaft von der Polizei gerufen. Das Spiel wurde zwischenzeitlich sogar unterbrochen. Die Verantwortlichen der beiden Vereine haben die Ausschreitungen inzwischen verurteilt. Ausgegangen ist das Spiel übrigens 2:1. Köln hat Gladbach besiegt.
1: Im zweiten Sonntagsspiel hat Schalke in Freiburg gespielt und 2:1 verloren. Die CDU versucht, aus der Krise zu kommen und veranstaltet bis morgen eine Führungsklausur. Zum Auftakt versuchte CDU-Generalsekretärin Hoppermann, Aufbruchstimmung zu verbreiten.
3: Es geht darum, Vertrauen für uns und unsere Politik zurückzugewinnen.
1: Sie sagte aber auch, das Treffen sei keine Wunderwaffe. Sabine Henkel, WDR Berlin.
4: Hoppermann erklärte die Klausur zu einem Prozessauftakt. In diesem will die CDU zu alter Stärke zurückkommen. Die Ergebnisse der Landtagswahlen im Osten bezeichnete Hoppermann als Warnsignale. Das Präsidium der CDU trifft sich heute und morgen, um zu überlegen, wie sie die Menschen wieder von ihrer Politik überzeugen kann. Auch die Haltung zur AfD soll diskutiert werden. Einige führende CDU-Politiker hatten eine Öffnung zur in Teilen rechtsextremen Partei ins Spiel gebracht. Andere wollen an der Brandmauer festhalten, also an strikter Abgrenzung.
1: Und das ist diese Nacht auch noch Thema. Nach einem möglicherweise geplanten Anschlag auf den polnischen Regierungschef Tusk hat die Polizei einen Verdächtigen festgenommen. Zu den Hintergründen ist noch nichts bekannt. Aus der Union gibt es zunehmend Kritik gegen die geplante Zuckersteuer. In einem Brief an Kanzler Merz schreiben 9 Landesminister, die Steuer mache bestimmte Lebensmittel unnötigerweise teurer. Papst Leo muss operiert werden. Bei ihm ist ein Knoten in der Lunge entdeckt worden. Der Entertainer Helge Schneider ist Ehrenbürger seiner Heimatstadt Mülheim an der Ruhr. Die Auszeichnung wurde ihm am Abend verliehen.
5: Mich zieht es nach Mülheim, weil ich hier meine Zahnbürste, Zahnpasta, Kamm und so hinterlegt habe. Mülheim ist für mich schon seit der Geburt die Stadt meiner Träume gewesen.
1: Helge Schneider sei künstlerischer Botschafter von Mülheim, hieß es zur Begründung für die Auszeichnung zum Ehrenbürger. Das war WDR aktuell. Das Wetter in Nordrhein-Westfalen in der Nacht 7 bis 1 Grad. Morgen nach Nebelauflösung viel Sonne, in Nümbrecht bis 14 Grad, Detmold bis 15, Oberhausen bis 16 Grad. Die Zeit 23.
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6: Die A1 Osnabrück-Bremen ist zwischen Vechta und Kloppenburg wegen Brückenarbeiten bis 5 Uhr in beiden Richtungen gesperrt. Eine Umleitung ist eingerichtet. Die A2 Dortmund Richtung Hannover ist zwischen Bad Nenndorf und Wunstorf-Kohlenfeld nach einem Unfall gesperrt. Auf der A3 Köln Richtung Frankfurt ist die Anschlussstelle Siebengebirge bis voraussichtlich zum 17. Oktober gesperrt. Die A40 Duisburg-Essen ist zwischen Mülheim-Winkhausen und Mülheim-Heißen in beiden Richtungen bis 5 Uhr gesperrt. Dort wird ein neues Brückenteil eingehoben.
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7: Mit Markus Barsch, hallo, schön, dass ihr da seid. Tiffany Harris hatte genau einen Hit, der ist Vertigo. Der war aber dick und fett und den haben wir rauf und runter gespielt in den deutschen Radios. Und das ist das Tolle, dass ihr neuer Song Find Me, der ist direkt bam in die Charts geschossen, sodass wir ihn sofort euch jetzt hier mal geben. Tiffany Harris, Find Me, neu in der Abendshow.
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0: da ab. Hallo Deutschland, hier ist Pop, eure Abendshow am Sonntagabend. Wir klappen die Woche langsam zu, nicht? Und suchen da immer gerne nochmal die witzigste Polizeimeldung der Woche, die uns vielleicht so kopfschüttelnd in den Bildschirm hat gucken lassen. Euch vielleicht auch. Man könnte drüber schreiben, können Sie bitte mal den Kofferraum aufmachen? Ungern. Also die Kategorie dieser Polizeimeldung ist sicherlich, naja, ein bisschen doofer Dieb oder so oder doofe Diebe. Die Menschen, die das zuerst gesehen haben, haben alle gedacht, das ist doch KI, das Foto stimmt doch nicht, das ist doch ein Fake-Foto oder so. Ne? Luca Pollmeier, Kommissar Luca Pollmeier ist hier aus dem Pop-Abend True Crime für Anfängerteam. Was ist da genau passiert mit diesem kleinen Laster, du?
1: Ja, nachts auf der A3 bei Frauenaurach hatte dieser Kleintransporter eine Panne, einen Reifenplatz, hat er gesagt. Die Felge hat sich einfach mal komplett verabschiedet, aber jetzt kommt's nicht nur die. Als die Polizei dann eben an dem Pannenwagen angekommen ist, waren auch die Fahrer weg, einfach im Wald verschwunden. Und das ist ja schon kurios, aber dann machen die Beamten die Hecktür auf und dann kommt ihnen die Ladung entgegen. Und das sind 4 Tonnen gebrauchte Wasserzähler aus Messing. Auf dem Tatfoto, da könntest du dich komplett so einbuddeln, ja, wie in so einem Bällebad.
0: Ja.
1: Und das sind einfach hunderte Wasserzähler aufeinander, die quillen da aus dem Kofferraum.
0: Die quillen da wirklich so in Blau aus dem Kofferraum raus. Man denkt, das ist doch fake hier. Nee, könnt ihr euch angucken. 4 Tonnen in so einem, weißt du, 4 Tonnen in so einem kleinen Laster da, in so einem Vanladen. Hätte doch keiner ahnen können, dass da der Reifen vielleicht irgendwann mal sagt, hab keine Lust mehr.
1: Ja, organisatorisch schon eine Meisterleistung. Und es ging sogar so weit, der Abschleppdienst konnte den Wagen nicht mit dem Kran hochheben, weil
0: zu schwer
1: und dann musste extra eine starke Winde ran.
0: Du hast mal eben geguckt, wenn du das ganze Messing aus diesen Tausenden von Wasserzählern zum Schrottplatz gebracht hättest, was hättest du bekommen?
1: Also ja, genau, für diese insgesamt 4 Tonnen, je nach Sorte und Reinheit, ungefähr zwischen 20.000 und 30.000 Euro.
0: Ja, also siehst du, nun gut, jetzt sind sie einfach in den Wald abgehauen, was willst du machen? Den Post von der Polizei und dem Bällebad, das aus dem Kofferraum kommt, ist auf popabend.de im Liveblog für euch.

Die 90er. Die Fans hatten Poster von der Frau an der Wand, den Walkman auf dem Kopf und auch im Radio lief Heart and Shoulder von Heather Nova oder Welthit. Heather Nova kommt von den Bermuda-Inseln, aber der Song damals, der hat sie auf einen Schlag berühmt gemacht, von Europa bis hinter Australien. Und solche Erfolge sind ja für viele Künstlerinnen und Künstler eher so ein bisschen Fluch als Segen, verflixt. Man rennt dem einen großen Hit dann für immer hinterher. Heather Nova nicht, die hat einfach immer weitergemacht. Geschrieben, getourt, aufgenommen, alles immer mit ganzer Leidenschaft. Ende Oktober kommt Heather Novas Album Nummer 14, The Orchard. Dieses Mal geht's ihr ganz bewusst um Hoffnung. Ist wichtig in diesen Zeiten, sagt sie. Und sie sagt auch, Songs funktionieren wie Mantras. Man singt sie im Studio 100 Mal und dann jeden Abend auf Tour ja auch. Und was man so oft wiederholt, das wird man irgendwann auch, sagt sie. Also packt sie Licht rein in die Dunkelheit, sehr philosophisch. Und der neue Song heißt In the Path of Hurricanes. Also, ne, im Pfad, im Weg der Hurricanes. Heather Nova, neu für euch in der Abendshow.

Heather Nova in the Path of Hurricanes von ihrem neuen Album. Sie kommt auf Tour nach Deutschland Ende Februar 27 kommt sie in Köln an, Karlsruhe, München, Erlangen, Berlin, Hamburg.

0: Es ist 11:30.
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2: In der Nacht klingen letzte Schauer in Teilen Westfalens ab. Bei 7 bis 1 Grad bildet sich örtlich Nebel oder Hochnebel. Morgen geht es lokal mit Nebel los. Ansonsten gibt es viel Sonne und es bleibt trocken bei 10 bis 18 Grad. Am Dienstag ist es oft grau und es regnet etwas. Die Sonne scheint nur wenig bei 15 bis 19 Grad.
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3: A1 Dortmund Richtung Köln zwischen Kreuz Leverkusen und Kreuz Leverkusen West. Gefahr durch ungesicherte Unfallstelle auf dem linken Fahrstreifen. Die A1 Osnabrück-Bremen ist zwischen Vechta und Kloppenburg wegen Brückenarbeiten bis 5 Uhr in beiden Richtungen gesperrt. Eine Umleitung ist eingerichtet. Die A2 Dortmund Richtung Hannover ist zwischen Bad Nenndorf und Wunstorf-Kohlenfeld nach einem Unfall gesperrt. Die A40 Duisburg-Essen ist zwischen Mülheim-Winkhausen und Mülheim-Heißen in beiden Richtungen bis 5 Uhr gesperrt. Dort wird ein neues Brückenteil eingehoben.
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0: Und hier ist Pop, eure Abendshow mit Markus Barsch und Cat's Eye. Hi! Ja.

0: aus des Pick-up. Ist Pop eure Abendshow? Es ist schon spät, es ist schon 20 vor 12. Was ist? Wie bitte? Ihr habt noch gar nicht gelacht heute an diesem Sonntag und es ist nur noch 20 Minuten Zeit, überhaupt an diesem Sonntag zu lachen. Das ändern wir sofort. Das machen wir zusammen mit Thorsten Sträter. Mensch, dem großartigen Thorsten Sträter. Und die Fans, und das sind ja nicht wenige, freuen sich, ne? Thorsten Sträter hat nach seiner Krankheitspause, er sagte, nun, wie er das so sagt, ich war kurz im Krankenhaus und hatte einen Tumor im Kopf. Und das war leider kein Spaß, sondern das war einfach die Wahrheit. Es geht ihm aber jetzt wieder gut. Er hat sein Programm, mach mal das große Licht an, ne? Hat er wieder aufgenommen. Könnt ihr euch angucken, das ganze Ding in der ARD-Mediathek, der großartige Thorsten Sträter. Kleiner Ausschnitt hier, kurzer Blick in die Familiengeschichte, Thorsten.
1: Sträters tauchen in der Geschichte immer auf wegen Straftaten, bei denen sie immer erwischt werden. Jedes Mal. Wir sind zu dumm, um kriminelle Genies zu sein. Ich selbst bin in meiner eigenen Straße neulich geblitzt worden. Was für ein Affront. In meiner eigenen Straße, das ist nicht das Schlimmste. Das Schlimmste ist, du kachelst durch deine Straße und da ist nie einer, weil das so eine Spielstraße ist. Du kachelst durch die Straße, die holen schon immer die Schilder rein. Achtung Kinder, weil ich da regelmäßig drüber fahre. Das ist schlimm. Das ist ein Spaß. Aber ich bin geblitzt worden in meiner Straße und hatte aber das Gefühl, vielleicht auch nicht. Vielleicht ist ein Sonnenstrahl auf die rote Blumenvase von Oma Schropotnik gefallen, hat sich da gebrochen und mich im Augenwinkel erwischt. Kennen Sie das? Das muss ja kein Blitzer gewesen sein. Es kann einfach ein roter Lichtreflex gewesen sein. Und jetzt habe ich 6 Wochen keine Planungssicherheit, weil ich nicht weiß, was das für eine Kacke war. Ich bin nochmal durchgefahren. Ja, war ein Blitzer. Ich habe 2. Plädiere auf Unzurechnungsfähigkeit. 2 DR2.

Tut mal lustig. Sie haben einfach noch ein bisschen Tambourine weitergespielt im Hintergrund. Weil sie dachten, ist jetzt aus oder nicht? Soll ich noch ein bisschen Tambourine weiterspielen? Weiß noch nicht. Huch, ist ja schon gleich 12. Was poppt denn hier noch für ein Posting auf? Wie ein Pilz aus dem Boden in unseren Lieblingssozial-Netzwerken. Guck mal hier, das ist süß. Extrakäse postet. Das ist ein leicht depressives Bild. Es tut mir leid. Ich hoffe, es geht dir gut, Extrakäse. Habe gerade richtig Lust, ein Puzzle zu machen. Nee, ich komme nochmal neu. Habe gerade richtig Lust, ein Puzzle zu kaufen, es dann 3 Tage zu versuchen, dann keine Lust mehr zu haben und es in den Schrank zu legen, es nie wieder auszupacken, mich dann aber über das verschwendete Geld zu ärgern. Hey, Extrakäse, mach das mal. Puzzeln ist gut für die Nerven, oder? Das war Pop die Abendshow mit Markus Bar. Schön, dass ihr dabei wart. Gleich ist Ben Sträubel hier für euch. Schöne Nacht.

0: 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Es ist 0 Uhr.
1: Die Nachrichten mit Magdalena Dietz. Guten Abend.
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1: US-Präsident Trump hat sich zum Krieg Russlands gegen die Ukraine geäußert. Demnach werden beide Seiten aufhören, gegenseitig Kraftwerke, Raffinerien und Infrastruktur zu zerstören. In der Ukraine zeigten sich Vertreter überrascht. Aus Moskau gab es bislang keine Bestätigung. Anne Schneider, WDR Washington.
2: Umso bemerkenswerter ist der Zeitpunkt. Erst vor 2 Tagen waren Gespräche zwischen Vertretern der USA, der Ukraine und europäischen Partnern in Miami vorzeitig beendet worden. Ein geplanter 2. Verhandlungstag fand nicht statt. Gründe dafür wurden bislang nicht genannt. Zudem gab es am Wochenende neue Spannungen zwischen Washington und Kiew. Trump hatte die ukrainischen Angriffe auf russische Raffinerien scharf kritisiert und die Ablösung Selenskys gefordert.
1: Nach einem schwierigen Rettungseinsatz bei einer Sportveranstaltung rund um Dortmund ist ein Läufer nun gestorben. Die Polizei hat dem WDR einen Bericht vom Veranstalter des sogenannten Mammutmarsches am Abend bestätigt. Josephine Uppel berichtet.
3: Der Mann war am Samstag auf der Strecke zusammengebrochen und musste wiederbelebt werden. Andere Läufer behinderten laut Feuerwehr den Rettungseinsatz. Sie sollen den Rettungskräften nur zögerlich Platz gemacht und teilweise versucht haben, trotz Absperrung weiterzulaufen. Der Mann wurde in ein Krankenhaus gebracht. Dort starb er nach Angaben der Polizei.
1: Und das ist auch noch wichtig. Nach einem geplanten Anschlag auf Polens Ministerpräsident Tusk hat die Polizei einen Verdächtigen festgenommen. Es handele sich um den Mann, der mit einem Attentat gedroht habe. Zum Tod einer jungen Frau in einem Steinbruch in Warstein im Sauerland gibt es neue Details. Demnach passierte der Unfall nicht, wie anfangs vermutet, beim Klettern. Stattdessen soll die Frau einen Bungee-Sprung versucht haben. Die neuen Agrar- und Verbraucherminister der Union haben sich gegen die geplante Zuckersteuer ausgesprochen. In einem Brief an Kanzler Merz heißt es, sie mache bestimmte Lebensmittel unnötigerweise teurer. Die Fans vom VfL Bochum haben sich im Stadion zurückgehalten. Auf der Osttribüne galt beim Spiel gegen Bielefeld ein Hüpfverbot auf einer Tribüne, weil die sonst zu sehr schwankt. Und so reagierten die Fans.
4: Hüpfen gehört dazu, ne? Wer nicht hüpft, der ist Borussia oder so, fehlt schon.
5: Ich war eigentlich überrascht, dass die alle durchgehalten haben. Ich habe gedacht, die eskalieren total und dann das Spiel abgebrochen, was auch immer, ne?
6: Dass jetzt die Fans dafür verantwortlich sind oder die Fans darunter leiden müssen, dass man nicht hüpfen darf, sorgt bei mir nur für großes Unverständnis.
1: Und auch dem Spiel hat es womöglich nicht gut getan. Bochum verlor zu Hause das Zweitligaspiel gegen Bielefeld 0:1. Und das war WDR aktuell. Und das Wetter in NRW. Bei 7 bis 1 Grad bildet sich örtlich Nebel. Wenn der sich tagsüber verzogen hat, gibt's viel Sonne. In Monschau bis 14 Grad, in Velbert bis 15 und in Hagen bis 16. Es ist 0:03.
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7: Die A1 Osnabrück-Bremen ist zwischen Vechta und Kloppenburg wegen Brückenarbeiten bis 5 Uhr in beiden Richtungen gesperrt. Eine Umleitung ist eingerichtet. Auf der A3 Frankfurt Richtung Köln ist die Anschlussstelle Bad Honnef-Linz gesperrt. Auf der A3 Köln Richtung Frankfurt ist die Anschlussstelle Siebengebirge bis voraussichtlich zum 17. Oktober gesperrt. Die A40 Duisburg-Essen ist zwischen Mülheim-Winkhausen und Mülheim-Heißen in beiden Richtungen bis 5 Uhr gesperrt. Dort wird ein neues Brückenteil eingehoben.
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8: Mit Ben Sträubel. Und wenn ihr meine Stimme hört, bis ihr Wochenende ist rum. Und da starten wir nochmal in diese neue Woche und rutschen rein mit dem alten Schulden.
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8: Broken Sunshine.

I'm Out of Love. Hier ist die Popnacht. Und ihr seht wieder gut aus zum Wochenstart heute an diesem 12.10.2026. Heute ist Welttag der spanischen Sprache. Und ich fühle mich ja auch so ein bisschen Espanol-tauglich. Mi nombre es el toro, yo quiero una parrilla de mariscos. Der wichtigste spanische Satz, den man beherrschen muss, wenn man irgendwo essen geht. Mein Name ist Stier und ich hätte gerne eine Fischplatte. So, das habe ich mal gelernt, weil ich mag Fischplatten. Die gibt es auch nicht überall im Westerwald, also höchstens von Freitodfischen aus irgendwelchen Seen, die übersäuert sind. Aber ich meine, der Welttag der spanischen Sprache ist auch deswegen dieser Tag, weil Christoph Kolumbus hat vor 534 Jahren auf die Nacht genau Amerika entdeckt. Hätte er Amerika nicht entdeckt, wären die Trumps nicht hinterhergerudert. Und es wäre anders gelaufen wahrscheinlich in der Weltgeschichte, wäre ein anderer Knallkopf gekommen. Ne? Weil die Einwohner, die er damals entdeckt hat, vor 534 Jahren so viel Hackfleisch und Brötchen gegessen haben, nannte er sie einfach Hamburger. Amerikaner kamen dann später, das ist das Ding mit Mehl, Zucker, Ei und Fett und Ammoniumhydrogencarbonat. Aber was auch immer ihr zum Welttag der spanischen Sprache oder zum Kolumbustag jetzt futtert, guten Appetit.

Hero. Neuer Hit von Taylor Swift hier in der Popnacht. Was Kultisches kommt hier noch geflogen. Gleich danach ein Rätsel für das erste Popnacht-Package. Vorsicht noch auf der A7 in beiden Richtungen Würzburg-Ulm zwischen Feuchtwangen, Kreilsheim und Wörnitz. Da sind Menschen auf der Fahrbahn.

0: Survivor hier in der Popnacht.
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0: Zwei Nummer 1 Hits sind jetzt wieder mal dran hier. Am 12.10. in der Musikgeschichte waren sie Nummer 1 Songs. Und wenn Sie mir sagen können jetzt, welche beiden Songs das sind, dann gibt's das große Popnacht-Package. 0722120. Aber erstmal Konzentration. Welche beiden Songs sind das? Die Nummer 1 Hits waren an diesem 12.10. 0722120.

Sorry an Anmeldung an Falschfahrer in Düsseldorf auf der Münchner Straße Richtung Gara zwischen B326 Südring und Düsseldorf Hasselt. Da kommt ein Fahrzeug entgegen, ein Falschfahrer. Bitte äußerst rechts fahren, nicht überholen. Wir melden es, wenn die Gefahr vorüber ist, in Düsseldorf auf der Münchner Straße Richtung Gara zwischen B326 Südring und Düsseldorf Hasselt. Kommt ein Fahrzeug entgegen.

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2: Heute Nacht klingen letzte Schauer in Teilen Westfalens ab. Bei 7 bis 1 Grad bildet sich örtlich Nebel oder Hochnebel. Tagsüber geht es lokal mit Nebel los. Ansonsten gibt es viel Sonne und es bleibt trocken bei 10 bis 18 Grad.
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3: A1 Dortmund Richtung Köln zwischen Kreuz Leverkusen und Kreuz Leverkusen West. Gefahr durch ungesicherte Unfallstelle auf dem linken Fahrstreifen. Die A1 Osnabrück-Bremen ist zwischen Vechta und Kloppenburg wegen Brückenarbeiten bis 5 Uhr in beiden Richtungen gesperrt. Eine Umleitung ist eingerichtet. Auf der A3 Frankfurt Richtung Köln ist die Anschlussstelle Bad Honnef-Linz gesperrt. Die A40 Duisburg-Essen ist zwischen Mülheim-Winkhausen und Mülheim-Heißen in beiden Richtungen bis 5 Uhr gesperrt. Dort wird ein neues Brückenteil eingehoben.
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4: Und die am meisten unterschätzte Höchsttemperatur heute in Stendal bekommen wir 15 Grad. Hier ist die Popnacht. Mein Name Ben Sträubel. Oh Mann.

0: Julia Michaels und Issues.
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0: Die 2 Nummer 1 Hits des heutigen 12.10. in der Musikgeschichte. Welche Songs sind das hier? Konzentration. Stefan, guten Morgen.
3: Guten Morgen.
0: Stefan ist in Langgöns zu Hause im Hessische und du kannst mir jetzt die Lösung nennen.
3: Ja, es war Gangnam-Style und Eye of the Tiger, habe ich gehört.
0: Ja, und weißt du auch, wer Eye of the Tiger instrumentiert hat? Performt?
3: Mir liegt es auf der Zunge, aber ich muss passen.
0: Waren das A, die Scorpions, B, Survivor oder C, das Panikorchester?
3: Survivor dann, den Fall auf jeden Fall.
0: Das muss man sagen, ne? Zur Vollständigkeit und für die Statistik. So, du bist von Hirschhausen bei Weilburg an der Lahn nach Langgöns gezogen. War das eine kulturelle Umstellung oder hast du es hinbekommen?
3: Nee, ich habe es ganz gut hinbekommen. Ich bin auch gut aufgenommen worden. Das passt schon alles.
0: Gab es keine Baumöglichkeit mehr in Hirschhausen?
3: Doch, ich denke schon, aber wie gesagt, die Liebe hat mich nach Langgöns gezogen und da sind wir da hängen geblieben.
0: Ach so, die haben gesagt, die Liebe hat gesagt, ich ziehe da nicht hin nach Hirschhausen.
3: Genau, so kann man es sagen, ja.
0: Ja gut, ich kenne die Gegend ein bisschen, weil ich bin da zur Schule gegangen, weißt du, deswegen habe ich sofort ein Bild. Das Landtor, ja,
3: genau.
0: In Weilburg, wo man immer so durchrasen konnte und oben die Frankfurter Straße runter, da konnte man, dann hat man es versetzt. Dann ist es jetzt so, da ist eine Kurve jetzt gebildet worden, sodass man also leider Gottes nicht mehr durchrasen kann. Was ja auch gut ist, ne?
3: Für
0: junge, dynamische Menschen wie mich ist das sehr gut, dass man das versetzt hat, verkehrstechnisch beruhigt. Ich wünsche dir eine gute Nacht und schicke dir ein schönes Paketchen zu. Irgendwas geplant für diese Woche, was Spektakuläres?
3: Nicht wirklich. Ein bisschen Gartenarbeit, Winter fertig machen im Garten und ansonsten.
0: Ja, auch das
3: kann arbeiten gehen, wie sich es halt gehört.
0: Aber auch Gartenarbeit kann die Welt verändern, wenn man plötzlich in Langgöns beim Bohren auf Öl stößt, dann kommt man wieder ins Geschäft. Ja, bis bald. Ciao, ciao.
3: Danke, ciao, ciao.

Tom Cochran und Life the Highway. Es ist jetzt 0:46 eine Entwarnung auf der Straße Düsseldorf-Münchner Straße Richtung Garat. Ist kein Falschfahrer mehr unterwegs. Zwischen der B326 Südring und Düsseldorf-Hasselt. Und auf der A2 Dortmund Richtung Hannover liegt ein Tier zwischen Porta Westfalica und Feldheim. Da bitte aufpassen. 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

Juliette for Miley Cyrus, Bass Persuades in der Popnacht. Happy Birthday! Happy Birthday, Verena! Happy Birthday to you! Verena feiert ihren 27. Geburtstag. Jetzt in diesem Moment ist unterwegs mit ihrem Partner.

0: 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Es ist 1 Uhr.
1: Die Nachrichten mit Magdalena Dietz. Guten Morgen.
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1: Zwischen Russland und der Ukraine gibt es angeblich eine Vereinbarung, nicht mehr den Energiesektor der jeweils anderen Kriegspartei anzugreifen. US-Präsident Trump verkündete auf seiner Plattform Truth Social eine sogenannte Energiewaffenruhe. Frank Wörner aus dem WDR Aktuell-Team zu den Hintergründen.
2: Trump zufolge haben sowohl Russland als auch die Ukraine dieser Vereinbarung zugestimmt. Der ukrainische Präsident Zelensky war allerdings wohl überrascht davon. Er hat in einem Interview gesagt, dass er vor Trumps Ankündigung nichts davon wusste. Aber er unterstütze eine solche Vereinbarung, wenn Russland auch dazu bereit sei. Aus Moskau gibt es bisher noch keine Äußerung dazu. Allerdings muss man auch bedenken, dass Trump Mitte September schon mal mit einer ähnlichen Ankündigung vorgeprescht war. Danach gingen die gegenseitigen Angriffe auf Kraftwerke und Raffinerien aber weiter.
1: Die Houthi-Rebellen im Jemen, die vom Iran unterstützt werden, haben ihre Angriffe auf Saudi-Arabien ausgeweitet und erneut die Hauptstadt Riad sowie den Flughafen in Dammam attackiert. Am Samstag waren bei einem Angriff auf den Flughafen Riad 12 Menschen getötet und mehr als 300 verletzt worden. Die Lage in Saudi-Arabien hat auch Folgen für Unternehmen in NRW. Beim Steinehersteller Metten aus Overath zum Beispiel verschieben sich wichtige Projekte, sagt Firmeninhaber Michael Metten.
3: Wir haben dort das Projekt derzeit zementfreie Betonsteine, die Technologie dort zu implementieren, wie sie produziert werden. Das ist technisch hoch anspruchsvoll. Wir haben alles vorbereitet. Wir bekommen im Moment nicht mal die Rohstoffe per Luftfracht dahin, weil einfach keine Flugzeuge gehen.
1: Und auch mehrere Beschäftigte des Unternehmens können nicht wie geplant im November nach Saudi-Arabien reisen. Und das haben wir auch im Blick. Die neuen Agrar- und Verbraucherminister der Union haben sich gegen die geplante Zuckersteuer ausgesprochen. In einem Brief an Kanzler Merz heißt es, sie mache den Kauf bestimmter Lebensmittel unnötigerweise teurer. Bei einem Busunglück im Westen der Türkei sind mindestens 11 Menschen ums Leben gekommen. Der Bus war auf der Autobahn bei Izmir mit einem LKW kollidiert und umgestürzt. Papst Leo muss operiert werden. Bei ihm ist ein Knoten in der Lunge entdeckt worden. Der Entertainer Helge Schneider ist jetzt Ehrenbürger seiner Heimatstadt Mülheim an der Ruhr. Die Auszeichnung wurde ihm am Abend verliehen.
4: Mich zieht es nach Mülheim, weil ich hier meine Zahnbürste, Zahnpasta, Kamm und so hinterlegt habe. Mülheim ist für mich schon seit der Geburt die Stadt meiner Träume gewesen.
1: Helge Schneider sei künstlerischer Botschafter von Mülheim, hieß es zur Begründung für die Auszeichnung zum Ehrenbürger. Und das war WDR aktuell. Der Blick aufs Wetter in Nordrhein-Westfalen. Bei 7 bis 1 Grad bildet sich örtlich Nebel oder Hochnebel. Tagsüber geht es dann lokal auch mit Nebel los. Ansonsten gibt es viel Sonne und es bleibt trocken. In Schleiden werden bis 14 Grad erwartet, in Menden bis 15 und in Aachen bis 18. Am Dienstag, also morgen, ist es oft grau und es regnet etwas. Die Sonne scheint nur wenig bei bis zu 19 Grad. Es ist 1.03 Uhr.
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5: A1 Dortmund Richtung Köln zwischen Kreuz Leverkusen und Kreuz Leverkusen West. Gefahr durch ungesicherte Unfallstelle auf dem linken Fahrstreifen. Die A1 Osnabrück-Bremen ist zwischen Vechta und Kloppenburg wegen Brückenarbeiten bis 5 Uhr in beiden Richtungen gesperrt. Eine Umleitung ist eingerichtet. Die A40 Duisburg-Essen ist zwischen Mülheim-Winkhausen und Mülheim-Heißen in beiden Richtungen bis 5 Uhr gesperrt. Dort wird ein neues Brückenteil eingehoben.
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6: Mit Ben Streubel. Und falls irgendeine Müdigkeit vom Wochenende rübergerutscht ist, mit euch gemeinsam in ein Fahrzeug, also in ein Auto, LKW oder vielleicht sogar aufs Dreirad, Kabinenroller würde ich mal eher sagen, dann würdet ihr das Recht haben, hier euch gleich zu melden unter 07221 2011, das habt ihr sowieso immer. Aber ihr werdet bevorzugt behandelt, wenn Müdigkeit am Steuer besteht. Dann werden wir einen Energieriegel schicken. Den Lenkradklopfer. Das ist der lauteste Hit. Den spiele ich 5,7932% lauter als alle anderen Songs. Also macht mal die Vorschläge. Deutschland wird dann darüber entscheiden. 07221 2011.
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0: Your Fantasy, hier ist die Popnacht.
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0: Heute mit den Vorschlägen aus Nordrhein-Westfalen und Thüringen. Mario aus St. Bernhard in Thüringen, guten Morgen.
2: Guten Morgen.
0: Du bist auf dem Weg nach München und da darfst du am Oktoberfest was Wichtiges abbauen.
2: Ja, das wichtige Mobilfunknetz.
0: Mobilfunknetz, das heißt, du hast es aufgebaut auch mit deiner Firma, ansonsten jetzt kein Handyempfang gegeben, oder?
2: Ja, so ähnlich ist das, ja.
0: Und die ganzen Fahrgeschäfte werden wahrscheinlich auch mit dem Internet arbeiten und verbunden sein. Also das, ja, ihr habt diese Sendemasten dann aufgebaut, die man zusätzlich benötigt und die baust du jetzt wieder ab und dann ist kein Empfang.
2: Ne? Ja, dann wird's schwach.
0: Ja, gut. Bei natürlich Millionen von Besuchern, da brauchst du natürlich irgendwie die Verstärkeranlagen und Zellen, genug Zellen, so, das ist doch das Geheimnis. So, du hast ja ausgesucht von der AC/DC einen Hit, Back in Black.

0: Nordrhein-Westfalen, vertreten durch Markus aus Bonn. Guten Morgen, Markus.
1: Guten Morgen, Benni.
0: Und du räumst deine Bude auf nach einer Party, ne? Wie viele Leute waren denn da und haben verwüstet?
1: Ja, so 8, 9. Wir haben gegrillt. Jetzt stehe ich hier mit dem Flammengrill. Ja. Muss den Flammengrill sauber machen.
0: Na siehst du, hat da niemand sich bereit erklärt, ein bisschen zu helfen? Die sind alle vorher abgehauen, ne? Bevor es dann...
1: Die sind alle abgehauen. Ja, die wollten alle keine Lust haben.
0: Und du würdest jetzt gerne mal auf dem Grill rumtrommeln, like Flames. Das passt ja auch ein bisschen.

Hattet ihr es in Deutschland? Welchen Song sollen wir lauter spielen als alle anderen Hits? Like Flames, Berlin oder vielleicht dann doch AC/DC Back in Black 07221 2011 Back in Black oder Like Flames 07221 2011.

0: 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Neuer Hit von Rosalind hier in der Popnacht.
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0: Vorschläge heute Nacht kamen aus Thüringen und Nordrhein-Westfalen. Like Flames. Na, na, na, na. Und Berlin, das hat sich Markus aus Bonn ausgesucht. Mario aus St. Bernhard für Thüringen. War für AC/DC Back in Black. Und konnte man sich fast denken, das hat eine eindeutige Mehrheit bekommen. Hier kommt noch eine Stimme.
2: Ja, guten Morgen, Benny Bär. Ich würde sagen, AC/DC, hau in die Tasten.
0: Ja. Machen wir das doch mal. Ne? Hier ist der Lenkradklopfer.

0: Es ist jetzt 1.23 Uhr. Vorsicht bitte, Fahrradfahrer sind unterwegs auf der A24. Hamburg in Richtung Berlin, Fahrradfahrer zwischen Wöbbelin und Kreuz Schwerin auf der Fahrbahn. Hier ist die Popnacht mit Leonie.
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Es ist vorbei, da fängt wieder was Schönes Neues an. Um 1.29 Uhr sowieso, Vorsicht auf der A6 Heilbronn, Kaiserslautern, ihr passt bitte auf. Da sind Menschen auf der Fahrbahn zwischen Firnamer Dreieck und Mannheim-Sandhofen. Menschen auf der Autobahn A6, hier ist die Popnacht.

0: Es ist 1.31 Uhr.
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2: Heute Nacht klingen letzte Schauer in Teilen Westfalens ab. Bei 7 bis 1 Grad bildet sich örtlich Nebel oder Hochnebel. Tagsüber geht es lokal mit Nebel los. Ansonsten gibt es viel Sonne und es bleibt trocken bei 10 bis 18 Grad. Am Dienstag ist es oft grau und es regnet etwas. Die Sonne scheint nur wenig bei 15 bis 19 Grad.
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3: A1 Dortmund Richtung Köln zwischen Kreuz Leverkusen und Kreuz Leverkusen West. Gefahr durch ungesicherte Unfallstelle auf dem linken Fahrstreifen. Die A1 Osnabrück-Bremen ist zwischen Vechta und Kloppenburg wegen Brückenarbeiten bis 5 Uhr in beiden Richtungen gesperrt. Eine Umleitung ist eingerichtet. Auf der A3 Frankfurt Richtung Köln ist die Anschlussstelle Bad Honnef-Linz gesperrt. Die A40 Duisburg-Essen ist zwischen Mülheim-Winkhausen und Mülheim-Heißen in beiden Richtungen bis 5 Uhr gesperrt. Dort wird ein neues Brückenteil eingehoben.
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0: Und die am meisten unterschätzte Höchsttemperatur heute in Jederitz in Sachsen-Anhalt bekommen wir 15 Grad. Hier ist die Popnacht. Ich bin Ben Sträuble.

Chasing High. Hier ist die Popnacht. Hattet ihr noch nichts zu lachen in den vergangenen 1 Stunde und 39 Minuten? Dann wird es gleich lustig werden. Also da muss es lustig werden mit Teddy Teclebran. Der ist ja der erfolgreichste Comedian gerade in Deutschland. 3-mal Stadion in Stuttgart ausverkauft hintereinander. Und insofern erzählt er uns gleich ein bisschen was in seiner Rolle als der kleine Vorstadtspießer Ernst Riedler und was er da so erlebt hat mit geklauten Fahrrädern und wie er sie wieder besorgt hat, das hören wir dann gleich nach Lil Nas X. Und that's what I want in der Popnacht.

0: Es ist 1.42 Uhr, Vorsicht auf der A2 Dortmund in Richtung Hannover. Da liegt ein Tier zwischen Porta Westfalica und Veltheim. Und jetzt wird's lustig werden mit Tedros Teklebran. Der nennt sich Teddy als Comedian, super erfolgreich, verkauft die Stadien aus und erklärt uns jetzt mal so sein Verhältnis zu Fahrraddieben.
1: Bei uns im Dorf ist jetzt ein Fahrrad geklaut worden. Komplettes, neues Fischerbike. Komplettes. Hat der Mann mich angerufen. Du Ernst, du hast doch so eine gute Intuition, kannst du mal nachfühlen, wo es ist. Ich so, gib mir eine Sekunde. Ich weiß. Wir sind runter mit der Hundertschaft, runtergerast. Tür eingetreten, ich habe nicht mal Hallo gesagt. Tür eingetreten, wo ist das Fahrrad? Die Person konnte kein Deutsch. Also, oh, Da sind wir reingerannt und haben die ganze Wohnung auseinandergenommen. Wände runtergerissen, das Sofa, alles kaputt. Vier Stunden lang, haben wir das Ding auseinandergenommen. Und? Nichts gefunden.
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0: 1.46 Uhr ist es auf der A8. Passt ihr bitte auf Karlsruhe Richtung Stuttgart. Da liegen Metallteile auf der Autobahn zwischen Karlsbad und Pforzheim-West.

Popnacht. Auch für alle diejenigen, die ein bisschen in Richtung Urlaub unterwegs sind. Herborn wird gerade ein wenig weniger Einwohner haben. Also Carola und Moritz aus Herborn im Westerwald. Die sind auf dem Weg nach St. Moritz. Machen da ein bisschen zwei Wochen Chili. Wellness in erster Linie. Kann man überall machen, aber natürlich auch kann man auch im Westerwald machen. Ja. Ich kenne da auch Seen. Die sind jetzt vielleicht ein bisschen kalt, aber das macht nichts. Man kann sich natürlich irgendwo an irgendeiner Feuerstelle bei uns zu Hause noch aufwärmen. Aber gut, die sind jetzt auf dem Weg, sind vor genau 45 Minuten losgefahren und bräuchten noch einen Song von Benson Boone. Da würde ich denen einen Gefallen tun. Und dafür bin ich natürlich auch hier, um ein paar Gefallen zu tun. Sorry, I'm here for someone else. Das hören wir sofort. Aber ihr habt vielleicht noch eine andere Idee, dann gerne eine WhatsApp schicken oder Signal 07221 2011.

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1: Die Nachrichten mit Magdalena Dietz. Guten Morgen.
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1: US-Präsident Trump hat sich zum Krieg Russlands gegen die Ukraine geäußert. Demnach werden beide Seiten aufhören, gegenseitig Kraftwerke, Raffinerien und Infrastruktur zu zerstören. In der Ukraine zeigten sich Vertreter überrascht. Aus Moskau gab es bislang keine Bestätigung. Anne Schneider, WDR Washington.
2: Umso bemerkenswerter ist der Zeitpunkt. Erst vor 2 Tagen waren Gespräche zwischen Vertretern der USA, der Ukraine und europäischen Partnern in Miami vorzeitig beendet worden. Ein geplanter 2. Verhandlungstag fand nicht statt. Gründe dafür wurden bislang nicht genannt. Zudem gab es am Wochenende neue Spannungen zwischen Washington und Kiew. Trump hatte die ukrainischen Angriffe auf russische Raffinerien scharf kritisiert und die Ablösung Selenskys gefordert.
1: In Polen ist nach Hinweisen auf einen möglichen Attentatsversuch auf Ministerpräsident Tusk und den Verteidigungsminister ein Verdächtiger festgenommen worden. Nach Behördenangaben wurde der Mann in Niederschlesien von der Polizei gestellt. Paulina Milling, WDR Warschau.
3: Bisher ist noch unklar, ob der Festgenommene bei den Regierungsmitgliedern gedroht haben soll oder ob nach weiteren Verdächtigen gesucht wird. Ein Sprecher der Sicherheitskräfte hatte zur Einordnung der Bedrohungslage erklärt, die Angelegenheit sei wörtlich todernst. Regierungssprecher Adam Szłapka hatte zuvor mitgeteilt, der aktuelle Hinweis sei wesentlich beunruhigender gewesen als ähnliche Signale in der Vergangenheit.
1: Und das ist auch noch wichtig. Die Houthi-Rebellen im Jemen, die vom Iran unterstützt werden, haben ihre Angriffe auf Saudi-Arabien ausgeweitet. Sie griffen erneut den Flughafen Riyadh, zudem den Flughafen Dammam sowie nach eigenen Angaben eine Gasanlage und eine Raffinerie an. Bei einem Brand in einem Mehrfamilienhaus in Bonn sind 2 Kleinkinder und ein weiterer Mensch leicht verletzt worden. Die Kinder atmeten Rauchgase ein, die 3. Person verletzte sich beim Sprung aus einem Obergeschoss. Zahlreiche Wohnungen sind nach dem Feuer in Bonn vorerst nicht mehr bewohnbar. Zum Tod einer jungen Frau in einem Steinbruch in Warstein im Sauerland gibt es neue Details. Demnach passierte der Unfall nicht, wie anfangs vermutet, beim Klettern. Stattdessen soll die Frau einen Bungee-Sprung versucht haben. Am Sonntag gab es einen außergewöhnlichen Schwertransport. Ein 11,5 Tonnen schwere und 15 Meter hohe Dinosaurierdame aus Beton und Stahl wurde vom Natur- und Geopark Terra Vita an einen neuen Standort gebracht. Jetzt steht die Nachbildung eines Camarasaurus in Damme in Niedersachsen auf dem Gelände einer Autowaschanlage. Und das war WDR aktuell. Und das Wetter in Nordrhein-Westfalen. Bei 7 bis 11 Grad bildet sich örtlich Nebel oder Hochnebel. Wenn der sich verzogen hat, gibt's tagsüber viel Sonne und es bleibt trocken. In Herford bis 14 Grad, in Dortmund bis 15 und in Düren bis 18 Grad. Es ist 2.03 Uhr.
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4: A1 Dortmund Richtung Köln zwischen Kreuz Leverkusen und Kreuz Leverkusen West. Gefahr durch ungesicherte Unfallstelle auf dem linken Fahrstreifen. Die A1 Osnabrück Bremen ist zwischen Vechta und Kloppenburg wegen Brückenarbeiten bis 5 Uhr in beiden Richtungen gesperrt. Eine Umleitung ist eingerichtet. Die A40 Duisburg-Essen ist zwischen Mülheim-Winkhausen und Mülheim-Heißen in beiden Richtungen bis 5 Uhr gesperrt. Dort wird ein neues Brückenteil eingehoben.
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5: Mit Ben Sträube und das PPPPP, das fantastisch perfekt polierte Popnacht-Package, das fliegt euch gleich zu. Wenn ihr mitspielen möchtet, 2 Fragen zum heutigen 12.10. beantwortet ihr locker unter 07221 20.